0: in Lateinamerika bereist hatten. Die argentinischen Behörden wollen deshalb Experten für Infektionskrankheiten an die entsprechenden Orte entsenden und dort Nagetiere untersuchen lassen.
1: In mehreren Bundesländern ist die Polizei gegen 36 mutmaßliche Rechtsextremisten vorgegangen. Sie gehören zu bekannten Jugendgruppen. Ihnen wird unter anderem Bildung einer kriminellen Vereinigung vorgeworfen. In Chats sei unter anderem zu Gewalt gegen politische Gegner und Andersdenkende aufgerufen worden. Die meisten Beschuldigten gibt es in NRW. Der FC Bayern München hat das Endspiel der Champions League verpasst. Der deutsche Fußballmeister kam im Halbfinalrückspiel gegen Titelverteidiger Paris Saint-Germain im eigenen Stadion nicht über ein 1:1 hinaus. In Krefeld ist die Feuerwehr gerade im Großeinsatz. Am Rheinhafen brennen 700 Tonnen Metallschrott in einem Entsorgungsbetrieb. Der Brand sorgt für sehr viel Rauch. Anwohner unter anderem in Krefeld, Meerbusch, Karst und Neuss wurden über die Nina-App gewarnt. Sie sollen Fenster und Türen geschlossen halten. Die Feuerwehr geht davon aus, dass die Löscharbeiten noch mehrere Stunden dauern werden.
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1: In Münster gibt es jetzt zwei bestätigte Fälle der amerikanischen Faulbrut, einer gefährlichen Bienenkrankheit. Die Stadt hat Sperrbezirke eingerichtet. Silvia Stoll, WDR Münster.
3: Die infizierten Bienenvölker müssen getötet werden, damit sich die Krankheit nicht weiter verbreitet. Andere Imker im Sperrbezirk müssen jetzt melden, wo ihre Bienenvölker aktuell stehen. Die werden nämlich genau kontrolliert. Ist alles unauffällig, wird der Sperrbezirk auch wieder aufgehoben. Das dauert aber mindestens 2 Monate. Die amerikanische Faulbrut ist eine anzeigepflichtige Tierseuche, die von Biene zu Biene übertragen wird. Für uns Menschen ist der Erreger komplett ungefährlich. Auch Honig kann bedenkenlos gegessen werden.
1: Und das Wetter in Nordrhein-Westfalen. Bei Tiefstwerten zwischen 8 und 4 Grad kann es vereinzelt noch etwas regnen. Tagsüber hält der Regen morgens in Teilen von Ostwestfalen noch etwas an. Ansonsten ist es meist trocken, aber grau. In Minden bis 13 Grad, in Warendorf bis 14 und in Essen bis 15 Grad. Morgen am Freitag gibt es Sonne und Wolken im Wechsel, vereinzelt Schauer und bis 20 Grad. Das war WDR aktuell.
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4: Es folgt eine amtliche Gefahrenmitteilung für Nordrhein-Westfalen, für die Stadt Krefeld, Krefeld-Linn und Gellibstratum. In Krefeld, im Bereich des Hafens, kommt es durch einen Brand zu Geruchsbelästigung und Rauchniederschlag. Gesundheitliche Beeinträchtigungen können nicht ausgeschlossen werden. Meiden Sie das betroffene Gebiet. Schließen Sie Fenster und schalten Sie Lüftungen und Klimaanlagen ab. Auf der A44 Düsseldorf Richtung Mönchengladbach ist im Kreuz Meerbusch die Verbindung zur A57 Richtung Nijmegen bis 9. Mai gesperrt. Auf der A46 Düsseldorf Richtung Wuppertal ist die Anschlussstelle Wuppertal-Barmen bis 5 Uhr früh gesperrt. Die A46 Hagen Richtung Hema ist zwischen Iserlohn-Seilersee und Hema wegen Bauarbeiten bis 5 Uhr früh gesperrt.
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5: Mit Ben Sträube. Und das Popnacht-Package wartet auf euch. Es ist wieder poliert, es ist perfekt, es glänzt vor meinen Augen in diesem Moment. Und in wenigen Minuten gehört es euch. Unter 07221 2011 spielen wir drum. Wer möchte mitspielen? Um ein PPPPP, ein fantastisch perfekt poliertes Popnacht-Package. 07221 2011.
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0: Don't be so shy, hier ist die Popnacht.
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0: Wir rasen durch die Jahrzehnte nach hinten an diesem 7.5. Was war denn da so los? Manfred aus Braunschweig wird zwei Fragen beantworten können. Mal locker, davon gehe ich aus. Guten Morgen, Manfred.
2: Guten Morgen, Benni Bär.
0: Und da du ja nachts unterwegs bist, immer bist du ja in diesem Bildungsprogramm verhaftet sozusagen und kriegst ja alles mit, was im Leben so passiert ist in den vergangenen Jahren. Wie lange machst du schon Nachtschichten als Taxifahrer?
2: Das ist noch gar nicht so lange, 6 Jahre.
0: Naja, 6 Jahre ist schon eine ordentliche Zeit, ne?
2: Ja, man gewöhnt sich dran.
0: Wollte ich mal sagen. Und du bist jetzt am Bahnhof in Braunschweig?
2: In Braunschweig, direkt am Bahnhof. Wir warten auf den verspäteten Regionalzug aus Hannover.
0: Was hatten wir, eine halbe Stunde?
2: Nicht ganz 20 Minuten.
0: Ansonsten konnte man sich auf die Regionalzüge doch eigentlich noch verlassen. Da waren es doch die ICEs. Ne? Machen die schlapp oder was? Kann man sich auch nicht drauf verlassen auf die Regionalzüge?
2: In Hannover wird gebaut, wegen einen neuen Bahnsteig zusätzlich und 2 neue Gleise. Ja. Und das hat jetzt schon die ersten Auswirkungen. Das geht auf alles dann.
0: Da kämpfst du dann mit deinen Kollegen. Sind viele Kollegen noch da, die auf Fahrgäste warten um diese Zeit?
2: Wir sind gerade zu dritt.
0: Und das geht ja, ne? Also das müsst ihr hinkriegen. So, die 2 Fragen. Von 69 Jahren, als du noch ganz klein warst, um die Ecke bei dir, da gab es die Hannover-Messe, die eröffnete 1957 ihre Pforten. Und was war denn auf dieser Büromaschinenfachausstellung, das ist auch schon der Hinweis, der Renner? Da wurde ein Gerät bewundert, von dem sagte man aber, das wird sich nicht durchsetzen. War das A, das Internet, B, die elektrische Schreibmaschine oder C, die Computermaus? Also 1957 nochmal als Hinweis.
2: Ach, 57? Ja. Das kann also nur die Schreibmaschine
0: das
2: gewesen
0: sein. Das war die elektrische Schreibmaschine, so ist es. Ich meine, Internet hat ja auch Angela Merkel, glaube ich, gesagt, wird sich nicht so durchsetzen, aber das ist ein bisschen später gewesen. 54 Jahre ist es her.
2: Ja.
0: Da hat Reginald Twight seinen Namen geändert. Reginald Twight änderte seinen Namen zu einem Künstlernamen, den du auch kennst.
2: Ah. Ich habe den ersten Teil nicht verstanden.
0: Ja, schlägst du gerade auf dein Auto oder was ist da los?
2: Nein, ich habe Fahrgäste jetzt.
0: Ach so, dann mach ich schnell.
2: Erzähl weiter, wir fahren noch nicht.
0: Reginald Twight, dieser Name, ja, das ist der Name eines Künstlers, der sich jetzt nennt A. Freddie Mercury oder nannte, B. Elton John oder C. Udo Lindenberg. Reginald Twight hat seinen Namen geändert vor 54 Jahren in Freddie Mercury, Elton John oder Udo Lindenberg.
2: Also Elton...
0: Was glaubst du?
2: Da muss man Elton John, also Udo Lindenberg könnte ich mir nicht vorstellen und Freddie Mercury heißt ganz anders.
0: Ja, genau. Also Freddie Mercury heißt
2: irgendwie was aus Madagaskar.
0: Farod, ich weiß irgendwie so. Auf jeden Fall, genau. Ja. Und Elton John ist richtig, genau. Udo Lindenberg heißt eigentlich Udo Gerhard Lindenberg. So, aber ansonsten, Udo Lindenberg stimmt schon. Dann bekommst du ein schönes Popnacht-Package. Wo geht's denn hin mit der Fahrt? Frag doch mal deine Fahrgäste, wo die hinwollen.
2: Ich frage mal meine Fahrgäste, wo geht's denn hin? In die Luisenstraße.
0: Oh, das ist eine kleine Fahrt.
2: Oh,
0: hau rein, dass du noch eine bekommst. Schau, Manfred.
2: Ja, ach echt. Okay, tschüss.

0: Five Save, Miles Smith und Niall Horan in der Popnacht. Wolfgang und Gabriele, die sind ein glückliches Pärchen, doch schon seit vielen Jahren. Die kommen aus Wetter in Hessen und sind auf dem Weg nach Düsseldorf an den Flughafen. Guten Morgen, Wolfgang.
1: Hallöchen.
0: Stimmung ist gut, so kurz vorm Urlaub.
1: Wunderbar. Ja, wir laden gerade noch das Auto auf, damit wir auf dem Rückweg durchstarten können.
0: Ach ja, das wollte ich mal sagen. Nicht, dass es sich selbst entleert oder jemand dir das abzapft, den Strom. Ne? Ich weiß nicht, ob es das gibt. Vielleicht so Adapter, wo man jemand anderem Strom klauen kann, gibt es bestimmt auch noch.
1: Richtig.
0: Also, ich weiß nicht, ob das passiert, aber wahrscheinlich ist man will auch niemanden auf die Idee bringen.
1: Aber, also mein Auto kann das noch nicht am Strom abgeben.
0: Das ist gut. So, Wolfgang und Gabriele, ihr wart auf Rhodos, wart ihr schon mal, ne?
1: Ja.
0: Und wann war das?
1: 2020.
0: Da ist mir noch vermummt gewesen mit Maske.
1: Richtig, richtig, so. Mit Maske. Und dann bist du an den Flughafen gekommen und dann stand da einer mit Fingern links raus, rechts raus.
0: Ja.
1: Rechts raus war gut, links raus Quarantäne.
0: Ach du je, du, da hast aber Glück gehabt, dass du dann in die richtige Richtung gehst. Ihr kamt also in Rhodos
1: richtig.
0: An. Und jetzt wollt ihr euch nochmal Rhodos anschauen, mal so ohne Maske. Vielleicht hat man ja einiges verpasst, gar nicht gesehen, weil die Maske so weit über die Augen gezogen war. Ne?
1: Man richtig, weiß, genau.
0: Und dann den Geruch hat man nicht wahrgenommen, das Meer genießen aufs Neue.
1: Ja, genau.
0: Toll, aber ihr habt hoffentlich an den Urlaub noch eine gute Erinnerung von damals, von 2020.
1: Wunderbar. Ein wunderschönes Hotel, neu gebaut.
0: Mhm. Alles nochmal
1: lecker,
0: nacherleben.
1: Lecker essen, das gehört. Also, damals war es ein anderes Hotel, hier sind wir zum ersten Mal.
0: Natürlich, so auch gut. Nach 6 Jahren ist so ein Hotel auch runtergekommen. Das ist ein einstürzender Neubau, da muss man sofort zum anderen, wenn man weiß, dass man das Zimmer damals runtergelebt hat. Aber ihr seid auch Nachtmenschen. Wie lange habt ihr Nachtschichten gemacht? Wie viele Jahre?
1: Fast 12 Jahre.
0: Gut, und ihr wart immer dabei hier?
1: Ja,
0: in der Show.
1: Dabei.
0: Sehr fein.
1: In der Show.
0: Dann verabschiede ich euch.
1: Ja. Montag bis Samstag von 3 bis 6 Uhr waren wir unterwegs.
0: Sehr gut, dann verabschiede ich euch jetzt hier mit einem großen Applaus und einem virtuellen Buffet jetzt noch, das euch zufliegt in euer Auto. Und einen guten Flug, habt Spaß auf Rhodos, ja?
1: Dankeschön, Benni. Mach's gut, gell?

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1: Es ist 2:27 Uhr, eine Gefahrenstelle von der A5. Kassel in Richtung Frankfurt. Da steht ein defektes Fahrzeug mit Pferdeanhänger auf der Fahrbahn, auf der Autobahn zwischen Westkreuz Frankfurt und Frankfurt am Main-Westhafen. Defektes Fahrzeug mit Pferdeanhänger auf der Fahrbahn A5 Kassel in Richtung Frankfurt. Hier ist die Popnacht.

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2: Bis zum Morgen kühlt es auf 8 bis 4 Grad ab. Am Donnerstag regnet es anfangs in Teilen von Ostwestfalen noch etwas. Sonst ist es abseits von einzelnen Schauern meistens trocken bei mehr oder weniger dichten Wolken und 10 Grad im Sauerland und 16 Grad.
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3: Es folgt eine amtliche Gefahrenmitteilung für Nordrhein-Westfalen, für die Stadt Krefeld, Krefeld-Linn und Gellibstratum. In Krefeld, im Bereich des Hafens, kommt es durch einen Brand zu Geruchsbelästigung und Rauchniederschlag. Gesundheitliche Beeinträchtigungen können nicht ausgeschlossen werden. Meiden Sie das betroffene Gebiet. Schließen Sie Fenster und schalten Sie Lüftungen und Klimaanlagen ab. Auf der A44 Düsseldorf Richtung Mönchengladbach ist im Kreuz Meerbusch die Verbindung zur A57 Richtung Nijmegen bis 9. Mai gesperrt. Auf der A46 Düsseldorf Richtung Wuppertal ist die Anschlussstelle Wuppertal-Barmen bis 5 Uhr früh gesperrt. Die A46 Hagen Richtung Hemer ist zwischen Iserlohn-Seilersee und Hemer wegen Bauarbeiten bis 5 Uhr früh gesperrt.
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4: Und die am meisten unterschätzte Temperatur höchstens 10 Grad in Lunzenau heute in Sachsen. Hier ist die Popnacht. Mein Name Ben Sträubel.

0: 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Hier ist die Popnacht, es ist 2.39 Uhr in Krefeld. Vielleicht habt ihr es auch schon mitbekommen im Verkehrsfunk. Da gibt es seit dem gestrigen Abend eine Warnung. Es brennt eine Recyclinganlage in der Nähe des Hafens und der Schrott sorgt für sehr viel Qualm. Malte Dedicek aus dem ARD-Aktuell-Team, wie ist denn der aktuelle Stand?
1: Ich habe gerade mit der Leitstelle gesprochen. Die Löscharbeiten werden noch mehrere Stunden dauern, wahrscheinlich bis in den Morgen rein. Der Schrott muss mit einem Greifkran auseinandergezogen werden. Es gibt noch viel Rauch. Bisher zeigen die Messungen aber nichts besonders Gefährliches an. Das ist aber noch keine Entwarnung. Deshalb gilt da weiterhin auch die Warnung, Fenster und Türen geschlossen zu halten. Für Anwohner ist auch das Bürgertelefon aktiv geschaltet. Alle Infos dazu gibt es auf der Seite der Stadt Krefeld. Und laut Leitstelle dreht in der nächsten Stunde der Wind. Dann wird es auch östlich in Richtung Düsseldorf mehr nach dem Brand riechen. Auch davor wird schon gewarnt.
0: Wir halten euch natürlich hier in der Popnacht auf dem Laufenden. Der Brand in Krefeld. Hier ist die Popnacht.

30 Seconds to Mars und Seasons. Ich habe was Kultisches gesehen. Gleich hören wir es gemeinsam. Vorsicht auf der A7 Fulda in Richtung Kassel zwischen Kirchheimer Dreieck und Bad Hersfeld West. Da liegt eine Warnbarke auf der Fahrbahn. Take me home tonight. Eddie Money in der Popnacht am Donnerstag.

0: Money und Take Me Home Tonight. Hier ist die Popnacht. Hattet ihr schon was zu lachen in den vergangenen 2 Stunden und 50 Minuten? Noch nicht? Das kann doch wohl nicht wahr sein. Ich glaube, der Thomas beschwert sich schon hier.
1: So, Leute. Und jetzt gibt's bestimmt was Lustiges.
0: Genau.
1: Wo ihr lachen könnt.
0: Genau.
1: Und wenn nicht, Benny zahlt euch euer Geld zurück.
0: Das habe ich nicht gesagt.
1: Und reingehauen.
0: Nee, diesmal zahle ich nichts zurück. Es geht um Caroline Kebekus und wie sie mit Kind essen kann überhaupt noch. Ja, das ist gar nicht so einfach. Und wenn es nicht lustig wird, okay, dann zahle ich Geld zurück.
2: Wenn man dann Hunger bekommt, das ist auch ein Problem, weil du kannst ja auch nur mit einer Hand essen. Ja? Also musst du voll aufpassen, was du isst, weil du kleckerst halt super viel immer aufs Baby.

0: Ja, ist doch so. Ich habe irgendwann angefangen, das aufzuschreiben, weil es absurd, zwar absurd viel. Ich habe diese Liste gemacht, weil, ich habe angefangen damit, weil irgendwann war mal eine Freundin bei mir, ne? Und dann hat sie das Baby so gehalten und dann meinte sie so, kriegt dein Baby schon Essen? Und ich war so, nein, das ist 3 Wochen alt, wird noch vollgestillt. Und sie so, ach so, weil das hat eine Spaghetti hinterm Ohr. Also Spaghetti, habe ich ja schon gesagt. Beefy Roll, nicht schlimm, nicht schlimm. Rollt ab, ist gepolstert. Tut nicht weh, erschrickt sich ein bisschen. Keine bleibenden Schäden. Käse, aber nee, das war Absicht. Käse war Absicht? Ja, weil ich habe so eine TikTok-Challenge gesehen und da haben die einem schreienden Baby so als Lifehack so eine Scheibe Scheiblettenkäse ins Gesicht geklatscht und dann war das so aufgeregt, so erschrocken, es tat ja nicht weh, aber es war so, hat so aufgehört zu weinen. Vorher so, und dann klatsch. Das musste ich ausprobieren. Funktioniert, was soll ich sagen? Und das, was mir wirklich mit Abstand am meisten auf dieses Baby gefallen ist, kann sich jemand denken? Das Handy. Das ist so oft, auch immer auf den Kopf. Mir ist so oft das Handy auf dieses Baby gefallen. Aber es ist Gott sei Dank nichts passiert. Ja, das hat ja so eine Panzerschutzfolie drauf, ne? Das ist teuer, die Dinger sind auch echt...
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Frische Büsi, 2.55 Uhr, Vorsicht bitte, auf der A72 Chemnitz in Richtung Leipzig. Dort ist ein Unfall passiert zwischen Penich und Rochlitz. Da ist die Unfallstelle noch nicht gesichert. Jetzt könnte man mal den Flügel wieder reinschieben, lange nicht mehr gemacht, ne? Ach, ist das schön, endlich ist der Flügel wieder da. Ich fege mal drüber und mache dann Platz für Birdie. People help the people. Hier ist die Popnacht am Donnerstag. Oh.

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1: Die Nachrichten mit Magdalena Dietz. Guten Morgen.
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1: Die Feuerwehr Krefeld ist seit Stunden im Großeinsatz im Krefelder Hafen. Auf einem Recyclinghof brennen 700 Tonnen Schrott. Die Rauchentwicklung ist so stark, dass mittlerweile auch für Düsseldorf und Meerbusch eine Warnung vor Geruchsbelästigung und Rauchniederschlag herausgegeben wurde. Antonia Weiß für WDR aktuell.
2: Das Feuer stellt die Einsatzkräfte vor große Herausforderungen. Um den Schrott gut löschen zu können, müsste man ihn mit Baggern auseinanderziehen. Doch aktuell wäre es für die Baggerfahrer zu gefährlich, so nah an den Brand heranzufahren. Die Feuerwehrleute könnten zwar unter Atemschutz nah heran, dürfen jedoch die Bagger nicht bedienen. Eine Pattsituation. Deshalb hält die Feuerwehr den Brand weiterhin mit Wasser unter Kontrolle. Der Rauch war über mehrere Teile der Stadt gezogen. Die Feuerwehr warnte per App und über einen Sirenenalarm. Anwohner sollen weiter Fenster und Türen geschlossen halten.
1: Eine Deutsche, die an Bord eines Kreuzfahrtschiffes mit dem Hantavirus in Kontakt gekommen war, ist in Düsseldorf angekommen. Dort wird sie in der Uniklinik untersucht. Man geht davon aus, dass sie nicht infiziert ist. Sie war zuvor von Einsatzkräften mit Spezialanzügen in Amsterdam am Flughafen in Empfang genommen worden. Bundeskanzler Merz hat für die Reformen seiner Regierung um Geduld gebeten. Beim Unternehmertag NRW in Düsseldorf sagte der CDU-Politiker, er würde den Prozess zwar gerne beschleunigen, aber in einer Demokratie ließe es sich nicht von oben anordnen. NRWs Unternehmerpräsident Kirchhoff sagte, viele Unternehmer zeigten sich frustriert, dass es mit den Reformen so langsam vorangeht. Der Zoll hat bundesweit Paketdepots und Verteilerzentren durchsucht. Es ging um den Verdacht auf Schwarzarbeit und Sozialbetrug. Zum Beispiel, wenn Fahrer als Minijobber angestellt werden, dann aber Vollzeit arbeiten und die Differenz bar auf die Hand bekommen. Von dieser Masche sind über 20 Fälle in NRW aufgedeckt worden.
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1: Für Pendler zwischen Düsseldorf und dem Ruhrgebiet endet eine monatelange Einschränkung. Die Arbeiten an der Mintaler Ruhrtalbrücke auf der A52 in Mülheim werden in der Nacht abgeschlossen. Früher als geplant. Julia Stotz für WDR aktuell.
3: Damit ist die dreimonatige Dauerbaustelle beendet. In den kommenden Tagen müssen nur noch einige Reinigungsarbeiten durchgeführt werden. Die beauftragte Firma sei schneller als geplant vorangekommen, heißt es. Während der Bauphase konnte der Verkehr nur einspurig geführt werden. Die Folge waren viele Staus. Ende Januar war die Brücke in Fahrtrichtung Essen zunächst mit sofortiger Wirkung gesperrt worden. Bei einer Kontrolle war aufgefallen, dass die Übergangskonstruktion defekt war.
1: Und das Wetter in Nordrhein-Westfalen. Bei Tiefstwerten zwischen 8 und 4 Grad kann es vereinzelt noch etwas regnen. Tagsüber hält der Regen morgens in Teilen von Ostwestfalen noch etwas an. Ansonsten ist es meist trocken, aber grau. In Arnsberg bis 13, in Siegen bis 14 und in Euskirchen bis 15 Grad. Das war WDR aktuell.
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4: Es folgt eine amtliche Gefahrenmitteilung für Nordrhein-Westfalen, für die Stadt Krefeld, Krefeld-Linn und Gellepstratum. In Krefeld, im Bereich des Hafens, kommt es durch einen Brand zu Geruchsbelästigung und Rauchniederschlag. Die Geruchsbelästigung weitet sich zudem auf die umliegenden Städte Düsseldorf und Meerbusch aus. Gesundheitliche Beeinträchtigungen können nicht ausgeschlossen werden. Meiden Sie das betroffene Gebiet. Schließen Sie Fenster und schalten Sie Lüftungen und Klimaanlagen ab. Auf der A46 Düsseldorf Richtung Wuppertal ist die Anschlussstelle Wuppertal-Barmen bis 5 Uhr früh gesperrt. Die A46 Hagen Richtung Hema ist zwischen Iserlohn-Seilersee und Hema wegen Bauarbeiten bis 5 Uhr früh gesperrt.
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5: Mit Ben Streubel, da hat er gleich eine Chance, unser Bäckermeister mich in seine Backstube zu locken, falls ich versage und den Hit nicht erkenne, den er spielt auf einem Instrument seiner Wahl. Unser Bäcker-Musikquiz in wenigen Minuten hier in der Popnacht.
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0: Die No Angels in der Popnacht.
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2: Ich steige gerade aus dem virtuellen Flieger aus, bin gelandet neben der Backstube von Eckhard Holland Kunz in Meiningen in Thüringen zum musikalischen Rätsel. Guten Morgen, lieber Ecki.
3: Ja, guten Morgen, Benny Bär.
2: Wie ist es denn gelaufen mit deinem, gestern sprachen wir doch über das Spargelbrot, das nicht funktioniert hat bei dir, das nicht schmeckte.
3: Ja, ich kann nur immer wieder sagen, Popnachthörer sind die Besten. Ich hatte gestern einen Anruf und ich sag einfach, hast du eine Frage zum Tage, dann frag den Rabe.
2: So.
3: Der Bäckermeister Rab, den ich jetzt mal hier grüße, der auch schon wieder am Maloren ist.
2: Ja, der hat dich angerufen.
3: Der hat mich angerufen, hat mir einen Tipp gegeben, wie man dieses Spargelbrot geschmacklich verfeinern kann.
2: Kannst du es in einem Satz sagen?
3: Das hat was mit dem Sud, mit der Brühe zu tun, die ich eigentlich immer weggeschüttet habe.
2: Ach so,
3: Ja. Aber wenn man die als Schüttflüssigkeit nimmt, für den Teig, dann hat man ja schon ein gewisses Aroma.
2: Spargelwasser.
3: Ich bin da nicht drauf gekommen.
2: Okay, ja. Logisch.
3: Und jetzt habe ich das ausprobiert und es ist natürlich eine Geschmacksbombe.
2: Das könnte ich also mit meinem Brotbackautomaten genauso probieren, so ein Glas Spargel mit Spargelwasser.
3: Du hast doch dieses Teil. Ich glaube, ich muss dich doch mal besuchen.
2: Nein, das bleibt schön bei mir zu Hause. So kleine Versuche mache ich ja auch damit. Also, das ist ja toll. Das heißt, du wirst also ein schönes Spargelbrot dann später übergeben können an einen Hörer, der gewinnt.
3: Aber diese Brotbackautomaten, das ist ja mein Lebensziel, diese Dinger von unserem Planeten zu verbannen.
2: Mhm.
3: Brotbackautomat.
2: Das geht wahrscheinlich nur durch Stromabschaltung oder sowas.
3: Naja, habt ihr noch ein bisschen Zeit?
2: Welches Instrument hören wir denn?
3: Also, wenn KI will, werde ich heute das Keyboard von dieser Maschine Birr, mal programmieren.
2: Mal sehen, dass das wird. Ich glaube nicht, dass das mit KI irgendwas zu tun hat. Dass dieses Keyboard hat überhaupt von, also sehr Intelligenz befreit, wird das sein.
3: Ja, aber es hat Form. Ja mal dieser Maschine gespielt.
2: Na gut, dann bin ich gespannt, was rauskommt. Ich bin ja froh, dass es nicht die Bärblockflöte da bei dir in Einsatz kommt, dann hören wir noch zwei schöne Songs vorher. Michael Schulte mit 5 AM und noch Felix Jenner mit Houston. Bis gleich.

0: Brenne für deine Liebe. 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
0: Und dann sind wir wieder in der Backstube von Eckhardt, unserem Bäckermeister in Meiningen in Thüringen. Der spielt auf einem umstrittenen Instrument, auf einem Keyboard. Und wenn ich den Song erkenne, erspiele ich euch wertvolle Backwaren. Ansonsten dürft ihr gerne mich hier beraten als Telefonjoker unter 07221 2011. Also, lieber Eckhardt, spiel mal.
2: Ja, ich hab's kurz vergessen. Ich hatte gestern noch Besuch vom Lothar, der das nicht ganz fertige Spargelbrot gekriegt hat. Aber ich hab's ja perfektioniert. Ja. Aber er hat mir einen schönen Musikvorschlag dagelassen. Es wird kultisch.
0: Gut.
2: Also, liebe KI, jetzt spiel mal auf die KI macht's nicht. Ja, ich muss selber spielen. Ja. Pass auf. Jetzt bricht auch noch der Schlauch ab.
0: Der Schlauch? Ich
2: bin verrückt. Warte, kurze Reparatur.
0: Du stehst auf dem Schlauch.
2: So, jetzt geht's wieder los.
0: Ja.
2: Nochmal von vorne.
0: Tut mir leid.

0: So. Da, da. Eine Melodie für Millionen.
1: Könnte weitergehen mit... Da, da, da, da. Hm, Telefonjoker, ne? Hallo, hier ist die Popnacht.
2: Ja, hallo, Benny, hier ist der Christian aus Schwerte.
1: Ja, Christian, was hast du erkannt?
2: Ich habe keine Lösung, aber ich wollte mal fragen, welchem Fußballverein du angehörst.
1: Fußballverein? SV Winkelsprobach-Dillhausen, das ist so ein Sportverein. Die haben also im...
2: Jetzt mal ernsthaft.
1: Sag mal, was ist denn los? Du fragst mich was, ich gebe dir eine ernsthafte Antwort und zweifelst das an. Wo bin ich denn hier? Bin ich ja vom Tribunal oder was?
2: Mainzer oder was?
1: Ich habe gesagt, ich bin SV Winkelsprobach-Dillhausen im Westerwald. Und die haben in Probach einen Fußballplatz, total verwildert. Die haben da eine Bude stehen, okay. Da saufen die ganze Zeit. Eine Bierkiste nach der anderen. Die Fußballer werden immer fetter in diesem Dorf. Und der Verein, ich weiß nicht, ob der überhaupt noch irgendwo spielt in irgendeiner Liga, aber an dem hänge ich nun mal.
2: Ja. Eckart, ruf nie wieder an.
1: Ruf nie wieder an, Christian. Ich sowas. Solche Anrufe, ja, Unverschämtheit. Ja. Ich sag dem, zu welchem Verein ich halte.
0: Ja.
1: Und dann zweifelt er das an. Hast du sowas schon mal gehört?
0: Ja gut, zweifelhafte Menschen. Aber ich brauche jetzt bitteschön eine Lösung.
1: Ach so, ich darf mich ja nicht aufregen.
0: Ja,
1: so,
0: nicht also, aufregen.
1: Das waren die Thompson Twins hier. Did you take me? Ja, da, da, das wäre danach.
0: Ja, da, da, da, da, da, da, da, ja, da, da, da, da.
1: So, was bekommt denn der Erste in deiner Backstube rein? Brüllt Popnacht?
0: Ja, es gibt heute ein leckeres Bärlauchbrot nochmal mit extra viel frischen Bärlauch.
1: Na, fantastisch. Wir hören uns irgendwann mal wieder, weil morgen ein bisschen Urlaub. Ja, bis bald. Ciao, ciao.

fantastisches Lied. Die Thompson Twins, You Take Me Up. 3.27 Uhr ist es, Vorsicht in beiden Richtungen auf der A28 Oldenburg-Leer. Da laufen Rehe auf der Fahrbahn zwischen Dreieck Oldenburg-West und Oldenburg-Wechloy. Dieser Hit hier ist aktuell von Noah Kahan, heißt The Great Divide in der Popnacht.

0: Noah Kahn, The Great Divide. Es ist 3.31 Uhr.
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2: Bis zum Morgen kühlt es auf 8 bis 4 Grad ab. Am Donnerstag regnet es anfangs in Teilen von Ostwestfalen noch etwas. Sonst ist es abseits von einzelnen Schauern meistens trocken bei mehr oder weniger dichten Wolken und 10 Grad im Sauerland und 16 Grad am Rhein.
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3: Es folgt eine amtliche Gefahrenmitteilung für Nordrhein-Westfalen, für die Stadt Krefeld, Krefeld-Linn und Gellepstratum. In Krefeld, im Bereich des Hafens, kommt es durch einen Brand zu Geruchsbelästigung und Rauchniederschlag. Die Geruchsbelästigung weitet sich zudem auf die umliegenden Städte Düsseldorf und Meerbusch aus. Gesundheitliche Beeinträchtigungen können nicht ausgeschlossen werden. Meiden Sie das betroffene Gebiet. Schließen Sie Fenster und schalten Sie Lüftungen und Klimaanlagen ab. Auf der A46 Düsseldorf Richtung Wuppertal ist die Anschlussstelle Wuppertal-Barmen bis 5 Uhr früh gesperrt. Die A46 Hagen Richtung Hema ist zwischen Iserlohn-Seilersee und Hema wegen Bauarbeiten bis 5 Uhr früh gesperrt.
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0: Und die am meisten unterschätzte Höchsttemperatur in Vogtsdorf in Mecklenburg-Vorpommern werden es heute 13 Grad. Hier ist die Popnacht. Ich bin Ben Streubel.
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1: Well, call me up on Mabel. Hier ist die Popnacht. Kai aus Ilmenau in Thüringen, der ist in einem Hotel tätig, als Nachtportier. Und da muss er natürlich so Sachen machen wie, irgendwas polieren oder auch mal, wenn nichts zu tun ist, Zimmerkarten programmieren. Was machst du gerade, Kai? Guten Morgen.
2: Ja, manchmal gibt's auch den Aufdeckservice. Weißt du, was das ist?
1: Nee,
2: die Bettdecke zurückschlagen.
1: Ach so. Okay, aber ich meine, das nachts, wenn du schläfst.
2: Mach ich aber nur bei ganz besonderen Gästen.
1: Also, kann das sein, dass derjenige dann schon im Bett liegt und dann kommst du rein heimlich und schlägst die Bettdecke zurück?
2: Nein.
1: Das ist der Aufdeckservice.
2: Das gibt's nur aus dem Film.
1: Ja, nee, da
2: kennst du noch einen Concierge zum Verlieben?
1: Ich kenne, mein Toter spielt Klavier und da gibt's den Abdeckservice, wenn die Mafia gekommen ist.
2: Ja, so schlimm ist es nicht. Aber gestern war ein schönes Ding. Also wir können ja auch die Sauna benutzen hier als Personal. Ja. Und da habe ich gestern den Gute-Nacht-Aufguss um 20 Uhr mit Lavendel genutzt.
1: Oh.
2: Und da sagt der Saunameister, zum Runterkommen, zum superschön Einschlafen, ich hänge hier voll in den Seilen gerade.
1: Ich war
2: so müde.
1: Das ist aber schön.
2: Also Lavendelduft zieht dich wirklich runter.
1: Ja, natürlich. Und das ist alles so, was so nachts im Hotel passiert, so zwischen den Türen, Aufdeckeservice und dann auch noch eben der erweiterte persönliche Gefühlsservice, wenn man in der Sauna dann Lavendel genießt. Aber dann macht es genau so weiter. Ne? Dein Chef kriegt ja nichts mit. Das ist ja das Gute. Wenn wir über sowas sprechen, dann ja immer erst nach 3 Uhr.
2: Wird ja nicht alles, was in der Popnacht passiert, bleibt in der Popnacht.
1: So soll das sein. Dann wünsche ich dir eine gute Nacht weiter und viel Spaß.
2: Ich dir auch.
1: Mach's gut. Grüß mir jeden, den du triffst da beim Aufdeckservice.
2: Tschüss.

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Boulevards in der Popnacht. Hört ihr es schon? Dieses Lied von den Cranberries. Habe ich jetzt 3 Stunden und 44 Minuten drauf gewartet, aber ich freue mich drauf. Yeah, Zombie. Vorsicht noch auf der A6 Mannheim in Richtung Heilbronn. Da ist ein Unfall passiert. Die Unfallstelle ist nicht abgesichert zwischen Mannheim-Schwetzingen und Schwetzingen-Hockenheim. Und Menschen sind auf der Fahrbahn in beiden Richtungen auf der B312 Stuttgart-Reutlingen zwischen Metzingen-Nordtangente und B28 B312 Metzingen-West. Menschen auf der Fahrbahn.

Der DJ Topic und All My Head in der Popnacht. Oh, da hört noch jemand zu unserer Zeit zurück. Bei uns ist es 3.50 Uhr in Deutschland, 19.50 Uhr in Kanada, in Saskatchewan. Mark und Gail Elder, die waren im vergangenen Jahr Oktober mal in Deutschland, haben dann die Popnacht entdeckt. Da waren sie in der Nähe von Hügelsheim und haben mir ordentlich zugehört im Auto. Und jetzt sind sie Favorite Listeners hier, wie sie schreiben gerade, in Kanada. Also dann Greetings to Canada, to such lovely people like the Elders in Saskatchewan. Und Saskatchewan kommt, glaube ich, auch Kiefer Sutherland her. Die Mutter hat da, glaube ich, gelebt. Gibt einen schönen Song von Kiefer Sutherland über Saskatchewan, als er nach Hause geflogen ist. Und dann dachte er erst, der Mama geht's nicht so gut. Und dann kam er da hin und sagt, ja, hallo, was machst du denn hier? Und dann war alles in Ordnung. Also Grüße mal dorthin und vielleicht ist noch ein bisschen Aura, Flora, Fauna, weil ich bin so ein großer Kiefer Sutherland-Fan. Jack Bauer. Ich fühle mich manchmal so im Leben wie Jack Bauer aus 24. Wer es nicht gesehen hat, sollte sich mal irgendwann antun im Leben. 9 Staffeln kriegt man doch hin in einem Jahr. Also, dann haben wir noch ein wichtiges Happy Birthday. Happy Birthday, liebe Kerstin. Happy Birthday to you. Kerstin ist in Kleinen.

Linderfeld jetzt eben gerade noch wach geworden um 3.51 Uhr. Sie feiert nämlich ihren 37. Geburtstag in einem Wohnmobil. Das steht abgemeldet auf dem Grundstück des Onkels. Und da hat sie eine sehr gute Zeit gerade und würde sich jetzt zu ihrem Geburtstag noch Michael Patrick Kelly gerne reinziehen. Und dann gibt's das erste Frühstück und nachher Party. Okay, also dann Grüße nach Klein Rinderfeld mit Traces.

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1: Die Nachrichten mit Magdalena Dietz. Guten Morgen.
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1: Die Feuerwehr Krefeld ist seit Stunden im Großeinsatz im Krefelder Hafen. Auf einem Recyclinghof brennen 700 Tonnen Schrott. Die Rauchentwicklung ist so stark, dass sie mittlerweile auch für Düsseldorf und Meerbusch eine Warnung vor Geruchsbelästigung und Rauchniederschlag herausgegeben haben. Antonia Weiß für WDR aktuell.
2: Das Feuer stellt die Einsatzkräfte vor große Herausforderungen. Weil der Schrott erst von einem Bagger auseinandergezogen werden müsste, können sie die Flammen derzeit nur unter Kontrolle halten. Mitarbeiter des Recyclinghofs hatten zu Beginn selbst versucht, das Feuer einzudämmen. Mit rußverschmierten Gesichtern mussten sie anschließend medizinisch versorgt werden. Der Rauch zieht gerade weiterhin über mehrere Teile der Stadt. Die Feuerwehr warnte per App und über Sirenen. Fenster und Türen sollten weiterhin geschlossen bleiben. Sollte die Rauchentwicklung auch am Morgen weiter bestehen, könnte es sein, dass Feuerwehr und Landesumweltamt empfehlen werden, Kitas und Schulen geschlossen zu halten.
1: Die Europäische Union hat zum ersten Mal eine Strategie vorgelegt, mit der sie Armut bekämpfen will. Demnach soll die Zahl der Menschen, die von Armut oder sozialer Ausgrenzung bedroht sind, in den nächsten 4 Jahren um 15 Millionen sinken. Vor allem durch einen besseren Zugang zu Bildung, bessere Gesundheitsversorgung und mehr Hilfe für psychische Gesundheit. In den USA ist einer der einflussreichsten Medienunternehmer überhaupt gestorben. CNN-Gründer Ted Turner. Er wurde 87 Jahre alt. Turner gründete 1985 CNN und damit den ersten TV-Sender, der rund um die Uhr sendet. Auch an anderen TV-Sendern war er beteiligt, zum Beispiel am Sportsender TNT. Der FC Bayern München hat das Endspiel der Champions League verpasst. Der deutsche Fußballmeister kam im Halbfinalrückspiel gegen Titelverteidiger Paris Saint-Germain im eigenen Stadion nicht über ein 1:1 hinaus.
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1: Eine Deutsche, die an Bord eines Kreuzfahrtschiffes mit dem Hantavirus in Kontakt gekommen war, ist mittlerweile in Düsseldorf. Annette Selle für WDR aktuell.
3: Der Konvoi vom Flughafen Amsterdam traf gegen 23.30 Uhr am Universitätsklinikum ein. 6 Fahrzeuge der Düsseldorfer Feuerwehr und des Katastrophenschutzes NRW hatten die 65-jährige Deutsche zuvor am Flughafen Amsterdam übernommen, ausgestattet mit Schutzanzügen. Die Fahrt führte zur Südzufahrt des Klinikums, wo genau solche Einsätze regelmäßig trainiert werden. Das Klinikum geht davon aus, dass die Frau nicht mit dem Hantavirus infiziert ist. Sie zeige keine Symptome.
1: Und das Wetter in Nordrhein-Westfalen. Bei Tiefstwerten zwischen 8 und 4 Grad kann es vereinzelt noch etwas regnen. Tagsüber hält der Regen morgens in Teilen von Ostwestfalen noch an. Ansonsten ist es meist trocken, aber grau. In Schleiden bis 13 Grad, in Solingen bis 14 und in Coesfeld bis 15 Grad. Am morgigen Freitag gibt es dann Sonne und Wolken im Wechsel, aber nur vereinzelt Schauer. Dazu wird es mit 16 bis 20 Grad wieder wärmer. Das war WDR aktuell.
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4: Es folgt eine amtliche Gefahrenmitteilung für Nordrhein-Westfalen, für die Stadt Krefeld, Krefeld-Linn und Gellepstratum. In Krefeld, im Bereich des Hafens, kommt es durch einen Brand zu Geruchsbelästigung und Rauchniederschlag. Die Geruchsbelästigung weitet sich zudem auf die umliegenden Städte Düsseldorf und Meerbusch aus. Gesundheitliche Beeinträchtigungen können nicht ausgeschlossen werden. Meiden Sie das betroffene Gebiet. Schließen Sie Fenster und schalten Sie Lüftungen und Klimaanlagen ab. Die A46 Hagen Richtung Hemer ist zwischen Iserlohn-Seilersee und Hemer wegen Bauarbeiten bis 5 Uhr früh gesperrt.
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5: Mit Ben Streubel. Da haben wir noch 2 Hits in einer Sekunde. Das sind 2 Nummer 1 Hits des heutigen 7.5. aus der Musikgeschichte. Erkennt ihr beide? Wenn sie schnell an euch vorbeirauschen, dann verdient ihr euch das letzte Popnacht-Package, das ich für heute Nacht noch da habe. Steht neben meinem linken Schuh. Also das in 7 Minuten unser kleines Rätsel.
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0: Ich mag diesen Hit. Die französische Sängerin Jane und Makepa.
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0: Und da ist es schon das Rätsel für das letzte Popnacht-Package in dieser Nacht. Welche beiden Songs sind das, die heute Geburtstag haben, sind zwei Nummer-1-Hits des 7.5. aus der Musikgeschichte Konzentration. 07221 2011. Wer beide Songs erkannt hat, 07221 2011.

0: The Dermot Kennedy and Funeral in der Popnacht.
1: Yeah, yeah, yeah, yeah, yeah. 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Kommt gleich hier.
0: Salt and Pepper, what a man. 4:17 Uhr, Vorsicht auf der A2 Hannover in Richtung Berlin. Da steht ein defekter LKW zwischen Königslutter und Rennau.

0: A money good man. A Geld gut man, ne? Salt and Pepper, what a man. Hier ist was Kultisches in der Popnacht. Jetzt wird's noch kultischer.
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0: Welche beiden Songs haben denn da heute Geburtstag? Waren Nummer 1 Hits in der Musikgeschichte an diesem 7.5. Dominik lebt in Obstadtweier. Guten Morgen.
2: Hi, guten Morgen.
0: Du hast als erster erkannt. Dann darfst du es jetzt hier ganz laut raushauen.
2: Das war einmal Nathan Evans mit Wellerman und die Eagles mit Hotel California.
0: Jawohl, und schon gehört dir das letzte Popnacht-Package, das ich besonders poliert habe. Und du träumst schon so ein bisschen vom Urlaub. Wo geht's hin?
2: Nach Kreta.
0: Okay, mit der ganzen Family. Wie groß ist denn die Family?
2: Ja, genau. Zwei Kinder und die Frau geht mit.
0: Oh ja, ist doch schön. Warst du schon mal auf Kreta oder ist es das erste Mal?
2: Ja, wir waren da schon mal letztes Jahr.
0: Und geht ihr dann immer an denselben Ort und vor allen Dingen selbes Hotel oder...
2: Nee, eigentlich nicht. Wir probieren was Neues aus.
0: Muss man auch. Wenn man einmal irgendwo ist, dann kann man sich schon das Bessere raussuchen. So mache ich das meistens. Sucht man sich schon ein schönes Häuschen. Ach, das könnte einem ganz gut gefallen. Manchmal steht dann auch dran, kostet 3,5 Millionen. Dann muss man Abstand nehmen, nochmal 2 Monate. Ne?
2: Bis du das
0: drin hast. Ja. Und wenn du nach Hause kommst, dann schläft die Familie?
2: Nein, die sind wach.
0: Das ist auch logisch, ne? Weil ihr wohnt ja bei den Schwiegereltern, also bei deinen Schwiegereltern in der ersten Etage. Und ist das sehr anstrengend gewesen, da einzuziehen? Also wirst du da beobachtet ab und zu mal?
2: Nein, eigentlich gar nicht. Wir haben eine eigene Wohnung, unseren eigenen Eingang und da können wir zumachen und sagen, wir wollen uns da.
0: Ja, also ist nicht so, wo bist du denn gewesen so lange und so? Das kommt da nicht von den Schwiegereltern.
2: Nein, gar nicht.
0: Und helfen musst du auch nicht, das ist auch schon mal gut. Ja.
2: Genau.
0: Die können also dann die Wohnung sauber machen, während ihr im Urlaub seid. So muss das sein. So funktioniert das. Ne? Dann wünsche ich dir auf jeden Fall jetzt schon mal einen tollen Flug nach Kreta und ich schicke dir was zu. Vielleicht kommt es vorher noch an. Bis bald.
2: Ja, super. Vielen Dank.

Worst Day of My Life. 4.28 Uhr ist es, eine Gefahrenstelle noch von der A5 Karlsruhe in Richtung Frankfurt. Da ist gesperrt zwischen Karlsruhe Mitte und Karlsruhe Nord. Hier ist die Popnacht.

0: Ja, es ist 4.31 Uhr.
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2: Bis zum Morgen kühlt es auf 8 bis 4 Grad ab. Am Donnerstag regnet es anfangs in Teilen von Ostwestfalen noch etwas. Sonst ist es abseits von einzelnen Schauern meistens trocken bei mehr oder weniger dichten Wolken und 10 und 16 Grad.
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3: Es folgt eine amtliche Gefahrenmitteilung für Nordrhein-Westfalen für die Stadt Krefeld, Krefeld-Linn und Gellepstratum. In Krefeld, im Bereich des Hafens, kommt es durch einen Brand zu Geruchsbelästigung und Rauchniederschlag. Die Geruchsbelästigung weitet sich zudem auf die umliegenden Städte Düsseldorf und Meerbusch aus. Gesundheitliche Beeinträchtigungen können nicht ausgeschlossen werden. Meiden Sie das betroffene Gebiet. Schließen Sie Fenster und schalten Sie Lüftungen und Klimaanlagen ab. Auf der A46 Düsseldorf Richtung Wuppertal ist die Anschlussstelle Wuppertal-Barmen bis 5 Uhr früh gesperrt. Die A46 Hagen Richtung Hemer ist zwischen Iserlohn-Seilersee und Hemer wegen Bauarbeiten bis 5 Uhr früh gesperrt.
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0: Und die am meisten unterschätzte Höchsttemperatur heute in Sandau an der Elbe bekommen wir 10 Grad. Hier ist die Popnacht. Mein Name Ben Sträubel.

0: macht das schön. Wenn der Flügel wieder rausgeschoben wird, dann kommt ja auch noch eine neue Dynamik. Das war eben hier John Legend und All of Me. Hat sich Michael Kölke sehr darüber gefreut. Das ist ja so ein bisschen derjenige, der mich hier vertreten könnte, wenn ich mal in der Südsee lebe. Und dann könnte der unter meinem Namen oder als Submoderator übernehmen. Mein zweites Ich sozusagen.
1: Hallo, Benny Bär. Grüße in den Therapiekreis. Ich wünsche euch allen einen wunderschönen Donnerstag.
0: Genau. So stelle ich mir das nämlich vor. Das reicht dann eigentlich auch schon. Dann füttern wir die KI damit, mit dieser Stimme, und dann ist alles in Ordnung. Also auf jeden Fall, Michael Kölkes, der hat sich auch noch einen Song ausgesucht für seinen Kollegen Silvio, der unterwegs ist auf der A5 in Richtung Basel, und der würde sich über Dancing in the Dirt freuen.

Nicht erschrecken, bei mir piept's. Eine Gefahrenstelle noch von der A96 München Richtung Lindau. Da steht ein defekter PKW zwischen Leutkirch Süd und Kiesleck auf der Fahrbahn.

0: Radio Dresden feels like I'm falling in love von Coldplay. Es gibt einen Ort auf diesem Planeten, mit dem bin ich mehr verbunden als mit meinem eigenen Blutdruck, weil nämlich Didi aus Güren auf Rügen immer seinen schönen Wettermelder hier schickt. Das ist so eine ganze Wetterstation, die er zu Hause hat. Da sehe ich 6,6 Grad ist es da gerade auf Rügen in Güren. Und 82% Luftfeuchtigkeit, was dazu führt, dass wenn er jetzt einen Schritt raus macht, wahrscheinlich der Regen von oben runterkommt. Hallo Didi, guten Morgen.
1: Ja, moin.
0: Aber gerade regnet es noch nicht, ne?
1: Nee, noch ist es ja trocken, aber die schwarzen Wolken ziehen auf.
0: Ja, ja, ich sehe das.
1: Das wird wohl.
0: Auf deiner Wetterstation sehe ich das hier. Aber die Luftfeuchtigkeit bei dir in der Wohnung ist ja ordentlich hoch. 50%, da kann man ja eine Zigarre lagern, so, wenn man will.
1: Ja,
0: fast schon, ne?
1: Wenn man das möchte, ja. Ne? Also ja. Ohne Heizung und ja, gut.
0: Würdest du denn ohne deinen Hund Moritz auch um diese Zeit aufstehen und spazieren gehen?
1: Hm? Wenn Moritz nicht da wäre, da ich das seit 60 Jahren täglich mache, ja.
0: Ja, würdest du auch. Okay, das heißt, das ist Routine. Jo. Und dann immer um diese Zeit stehst du auf und dann zwei Kaffee und dann geht's raus. Okay, das ist in Ordnung. Darf der Hund schon baden jetzt oder macht er das?
1: Ja, das machen wir gleich. Wir gehen jetzt ein bisschen durchs Höft, heißt das hier.
0: Ja.
1: Ein bisschen durch den Wald und gehen dann runter zur Schwedenbrücke und da darf er dann baden, wenn die Wellen nicht zu hoch sind. Also gestern war

4.49 Uhr. Piep. Vorsicht auf der A8. Stuttgart Richtung München sind Menschen auf der Fahrbahn im Kreuz Ulm-Elchingen. Bitte aufpassen. Habt ihr noch was für die letzte Amtshandlung? Ich bin noch ein bisschen da. Dann gerne eine WhatsApp schicken oder Signal. WhatsApp Audio geht natürlich auch sehr fein, weil da muss ich nicht so viel sprechen. 07221 2011.

0: Years and Years and King. Es ist ja schon 5 vor 5. Ich glaube, ich muss mich schnell mal zusammenpacken. Notaustaste ist abgeklemmt, Schuhe habe ich angezogen, Lichtstimmung auf OP, letzte Amtshandlung für Daniel aus Frankfurt-Sachsenhausen. Der sucht eine Wohnung schon die ganze Nacht und schon die letzten Nächte. Und deswegen würde er gerne diesen Motivationssong hier hören. Und KI, was machst du noch?
1: Nach Haus.
0: Ich komme mit. Okay, das war die Popnacht. Mein Name ist Ben Streubel. Und ein schönes

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1: Die Nachrichten mit Magdalena Rietz. Guten Morgen.
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1: Eine Deutsche, die an Bord eines Kreuzfahrtschiffes mit dem Hantavirus in Kontakt gekommen war, ist vom Flughafen Amsterdam nach Düsseldorf gebracht worden. Dort wurde sie gegen 23.30 Uhr von der Uniklinik aufgenommen. Annette Selle für WDR aktuell.
2: 6 Fahrzeuge der Düsseldorfer Feuerwehr und des Katastrophenschutzes NRW hatten die 65-jährige Deutsche zuvor am Flughafen Amsterdam übernommen, ausgestattet mit Schutzanzügen. Die Fahrt führte zur Südzufahrt des Klinikums, wo genau solche Einsätze regelmäßig trainiert werden. Das Klinikum geht davon aus, dass die Frau nicht mit dem Hantavirus infiziert ist. Sie zeige keine Symptome. Unterdessen ist klar, dass die beiden niederländischen Passagiere, die am Hantavirus verstarben, vor ihrer Kreuzfahrt mehrere Länder in Lateinamerika bereist hatten. Die argentinischen Behörden wollen deshalb Experten für Infektionskrankheiten an die entsprechenden Orte entsenden und dort Nagetiere untersuchen lassen.
1: Die Feuerwehr Krefeld ist seit Stunden im Großeinsatz im Krefelder Hafen. Auf einem Recyclinghof brennen 700 Tonnen Schrott. Die Rauchentwicklung ist so stark, dass mittlerweile auch für Düsseldorf und Meerbusch eine Warnung vor Geruchsbelästigung und Rauchniederschlag herausgegeben wurde. Fenster und Türen sollen weiterhin geschlossen bleiben. Sollte die Rauchentwicklung auch am Morgen weiter bestehen, wollen Feuerwehr und Landesumweltamt prüfen, ob Kitas und Schulen vereinzelt geschlossen bleiben sollen. Bundeskanzler Merz hat für die Reformen seiner Regierung um Geduld gebeten. Beim Unternehmertag NRW in Düsseldorf sagte er, dass er den Prozess zwar gerne beschleunigen würde, aber in einer Demokratie ließe sich das nicht von oben anordnen. Der FC Bayern München hat das Endspiel der Champions League verpasst. Gegen Titelverteidiger Paris Saint-Germain im eigenen Stadion reichte es nur für ein 1:1.
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1: Heute startet das Klavierfestival Ruhr im Konzerthaus Dortmund. In den nächsten Wochen sind mehr als 70 Konzerte in vielen Städten der Region geplant. Oliver Strunk für WDR aktuell.
3: Das Klavierfestival Ruhr zählt zu den bedeutendsten Klavierfestivals weltweit und bringt seit Jahrzehnten internationale Stars und herausragende Nachwuchstalente ins Ruhrgebiet. In Gelsenkirchen spielt unter dem Motto Klavier und Elektronik zum Beispiel die deutsche Synthesizer-Pionierband Tangerine Dream. In Essen eröffnet Grammy-Preisträgerin Diana Krall die Reihe Jazz-Piano. Ein Schwerpunkt des Festivals gilt in diesem Jahr dem ungarischen Komponisten Béla Bartók. Sein drittes Klavierkonzert ist heute Abend beim Auftakt im Konzerthaus Dortmund zu hören.
1: Und das Wetter in Nordrhein-Westfalen bringt heute Morgen noch in Teilen von Ostwestfalen Regen und vereinzelt auch etwas Nebel. Ansonsten ist es meist trocken mit mal mehr und mal weniger Wolken. In Minden bis 13 Grad, in St. Augustin bis 14 und in Ratingen bis 15 Grad. Und das war WDR aktuell.
4: Dankeschön. Guten Morgen.
5: Guten Morgen, WDR 2 Verkehrsservice. Ihr habt freie Fahrt, aber wir haben natürlich nach wie vor die amtliche Gefahrenmitteilung für die Stadt Krefeld, für Krefeld-Linn und Gelleb-Stratum. Da gibt es ja den Brand, den Großbrand seit gestern Abend im Krefelder Hafen und rechnet da mit Geruchsbelästigung und Rauchniederschlag. Das weitet sich jetzt auch so langsam auf die umliegenden Städte aus. Also es kann auch in Düsseldorf, Müffeln und in Meerbusch zum Beispiel. Und weil die Feuerwehr gesundheitliche Beeinträchtigung nicht ausschließen kann, meidet das betroffene Gebiet. Bitte schließt Fenster und Türen, schaltet Lüftung und Klimaanlagen ab. Das ist die Bitte der Feuerwehr vor Ort. Kommt gut und sicher in den Tag.
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4: Jawohl, Personalwechsel mitten in der Woche. Jo. Liebe Grüße von Jan, Malte und Conny. Alles in Ordnung, nur alles andere Ordnung. Pläne einfach. Und jetzt sind wir da. Guck
5: Guten
4: mal.
5: Morgen.
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4: Mit einem sensationellen Song direkt zu Beginn. Sky and Sand von Paul Kaltbrenner.

0: So macht man das nicht.
1: Meinst du, das haben sich Roxette dabei gedacht?
0: 5:11 Uhr. Guten Morgen, lieber WDR2-Club der Frühaufsteher. Wir sind's heute Morgen.
1: Hallo.
0: Und Fabian hat gerade um 4:45 Uhr noch seine Frühstücksbox am Schreibtisch weggefuttert.
1: Ja.
0: Was war drin?
1: Dieses super leckere Walnussbrot, das kennst du auch. Mhm. Ein bisschen Hummus drauf und die frischen Erdbeeren, die ich gestern Abend vom Bauern abgeholt habe.
0: Und ich frage, macht man das eigentlich, so den Schreibtisch voll zu krummeln morgens?
1: Ja, da habe ich auch immer ein schlechtes Gewissen. Die Tastatur, ja. Da sitzen ja auch noch andere Leute manchmal dran. Wahrscheinlich nein, so. Aber ich hatte Hunger.
0: Tischmanieren. Schreibtischmanieren. Mhm. Auch heute früh Thema bei uns im WDR2-Morgenmagazin. Wir sprechen über Tischmanieren.
1: Ja.
0: Wie zeitgemäß ist das eigentlich noch? Also Regeln rund ums Essen, vor allem auch, wie es woanders läuft. Das ist natürlich eine hervorragende Steilvorlage für unser internationales WDR2-Tischmanieren-Quiz.
1: Es geht um unsere WDR2-Club der Frühaufsteher-Tasse. Die kommt dann auch bald bei euch auf euren Tisch mit etwas Glück. Westen Skyline drauf. Alles, was ihr tun müsst, ist jetzt erstmal anrufen. 0800 5678 222 und dann ein bisschen rumraten.
0: 0800 5678 222. Bitte das Handy mit gespreiztem Finger. Schick. Edel halten.

0: Guten Morgen, es ist 5.21 Uhr. Lieber Club, der Frühaufsteher hier auf WDR 2. Mhm. Heute früh wird es bei uns noch um Tischmanieren gehen. Wie zeitgemäß ist das eigentlich noch? Bevor wir da richtig einsteigen, spielen wir mit euch das internationale
1: WDR 2 Tischmanieren-Quiz.
0: Wen haben wir denn da? Guten Morgen.
2: Ja, guten Morgen. Anke hier.
0: Anke, woher rufst du an?
2: Ich rufe aus Kicheln an.
0: Ah, Fabians Heimat.
2: Ja, genau.
0: Da hat man Tischmanieren aber drauf, oder?
2: Ja, aber hallo Ballett.
0: Was bist du denn schon so wach eigentlich?
2: Ich stehe mal morgens mit meinem Mann auf. Ich bin leider zurzeit krankgeschrieben, weil ich habe neues Daumengelenk bekommen und bin noch ein bisschen außer Gefecht.
0: Ja, aber das ist aber nett, dass du mit deinem Mann morgens aufstehst.
2: Oder? Ja, schön Butterbrot machen und zusammen frühstücken muss schon sein, oder?
0: Das geht auch mit ohne Daumen, hör mal.
2: Das geht auch mit ohne Daumen.
0: So, meine
2: inzwischen
0: Liebe,
2: so ein
0: los
2: bisschen
0: geht's.
2: Geht ja wieder, aber...
1: Pass auf, wir haben drei Fragen zu Tischmanieren in aller Welt für dich.
2: Ich bin gespannt.
1: Wenn du zwei von drei richtig rätst, gibt es unsere WDR 2 Club der Frühaufsteher-Tasse mit Westen Skyline.
2: Ja, super.
0: Du weißt, dass das ein knallhartes Quiz ist und wir das sehr ernst nehmen hier, ne?
2: Genau, also, knallhart. Mir schlottern die Knie.
0: Es geht als erstes nach Frankreich. Da gibt es ja auch eine Baguette-Etikette, wir nennen es Baguette-Kette.
2: Ja.
0: Wenn wir frisches Baguette kaufen in Frankreich, in so einer Boulangerie, dürfen wir das auf dem Weg nach Hause anknabbern? Oder gehört sich das gar nicht? Also, die Franzosen, ich behaupte, man darf es auf keinen Fall auf dem Weg nach Hause anknabbern. Ist das wahr oder falsch?
2: Das ist wahr.
1: Nicht anknabbern?
2: Nicht anknabbern.
0: Es ist falsch.
2: Oh.
0: Anknabbern darfst du in Frankreich immer total gerne.
1: Ach, total lecker.
0: Ja, ja. Also, kann dir das denn verbieten da?
1: Komm, nächste Frage.
0: Spanien. Wir begeben uns in eine traditionelle Tapasbar in Spanien. Kleine Häppchen, bisschen Rotwein, leckere Oliven. Aber wohin mit den Olivenkernen? A. Einfach auf den Boden spucken. B. In die Hosentasche stecken. C. In einen Bottich auf den Tresen legen.
2: Ja, in den Bottich auf den Tresen legen.
0: Sag mal.
1: Sicher?
0: Wir sind doch in der Tapasbar in Spanien.
2: Auf den Boden spucken?
0: Auf den Boden spucken, ist richtig.
1: Ein Punkt.
0: Ein Super. Punkt. Komm, jetzt hier noch ein. Das ist japanisch, falls das nicht klar ist. Wir sind in Japan.
2: Oh.
0: So, vor dem Essen wünscht man sich Itadakimasu.
1: Oder so ähnlich.
0: Was so viel heißt wie A. Möge das Essen unsere Seelen erfüllen und den Magen streicheln. B. Wir teilen und danken. Oder C. Ich empfange demütig.
2: Oh, kann ich das nochmal hören?
0: Ja. Itadakimasu.
2: Ja, den Magen streicheln, oder? Ja,
0: also Magen lassen wir uns auf jeden Fall streicheln davon. Aber ist es jetzt A, B oder C?
2: B.
0: C. Ja, ich empfange demütig. Das ist richtig.
2: Juhu.
1: Was du alles weißt.
0: Ja, auf der ganzen Welt zu Hause.
2: Ja, ich gebe mir Mühe.
0: Und sie empfängt demütig eine WDR 2 Club der Frühaufsteher-Tasse.
2: Super, ich freue mich. Dankeschön.
0: So, jetzt geht's dem Daumen schon ein bisschen besser, ne?
2: Ja, ein bisschen besser ist er schon.
0: Auf jeden Fall. Hab einen schönen Tag und leg dich wieder hin, wenn er aus dem Haus ist, ne, der Mann.
2: Danke, Sabine, werde ich machen.
0: Ciao.
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4: Um 5.30 Uhr mit Anna Jonicek. Guten Morgen.
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4: In Krefeld ist die Feuerwehr seit Stunden mit einem großen Feuer am Hafen beschäftigt. Auf einem Recyclinghof dort brennen 700 Tonnen Schrott. Die Rauchentwicklung ist so stark, dass auch die Menschen in Düsseldorf und Meerbusch vor dem Rauch und Rauchniederschlag gewarnt werden. Fenster und Türen sollen weiterhin geschlossen bleiben. In der Düsseldorfer Uniklinik ist eine Frau angekommen, die auf einem Kreuzfahrtschiff Kontakt mit einem Hantavirus-Fall hatte. Die Frau wurde mit einem Sicherheitstransport vom Flughafen Amsterdam nach Düsseldorf gebracht. Sie wird dort jetzt genau untersucht. Da die Frau keine Symptome zeigt, geht die Klinik aber davon aus, dass sie sich nicht mit dem Hantavirus angesteckt hat. Ab dem kommenden Winter soll die Leverkusener Brücke einen ganz besonderen Winterdienst bekommen, und zwar mit Drohnen. Letzten Winter musste die Brücke zweimal gesperrt werden, weil sich auf den Tragseilen gefährliche Eiszapfen gebildet hatten und abzustürzen drohten. Jetzt gibt es eine offizielle Ausschreibung für den Drohnenwinterdienst der Leverkusener Brücke. Der Bundesgerichtshof beschäftigt sich ab heute mit der Frage, ob die Farbe Orange exklusiv für den Baumarkt Obi steht. Das Bundespatentgericht hatte diesen Anspruch bereits abgelehnt, weil zu dem Zeitpunkt der Patentanmeldung 7 der umsatzstärksten Baumarktketten die Farbe Orange in ihrem Logo hatten. Obi will das nicht akzeptieren, jetzt muss das höchste deutsche Gericht entscheiden. Das war WDR aktuell.
5: Dankeschön, liebe Anna. Da gehen wir direkt zum Wetter. Claudia Barbonus aus unserer WDR2-Wetterredaktion.
6: Ja, guten Morgen. Heute früh gibt es örtlich noch ein bisschen Nebel. Der Tag bringt viele Wolken und erstmal noch den einen oder anderen Tropfen. Aber im Laufe des Nachmittags auch ein paar Aufhellungen mit Sonne und Temperaturen heute zwischen 6 und 18 Grad.
5: Dankeschön.
7: Guten Morgen auf die Straßen, euer WDR2-Verkehrsservice. Die Straßen sind frei, aber wir haben ja noch die offizielle Gefahreninformation der Städte Krefeld, Krefeld-Linn und Gellep-Stratum. Und zwar wegen des Großbrandes im Krefelder Hafen. Durch den Brand dort rechnet mit Geruchsbelästigung und Rauchniederschlag. Das zieht so langsam auch in die umliegenden Städte, also Richtung Düsseldorf und Meerbusch zum Beispiel. Und gesundheitliche Beeinträchtigungen können die Fachleute vor Ort einfach gerade nicht ausschließen. Deshalb meidet das betroffene Gebiet, schließt Fenster und Türen und schaltet Lüftungen und Klimaanlagen ab, vorsichtshalber. Und kommt gut in den Tag.
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5: Benson Boone jetzt hier. Sorry, I'm here for someone else. Das kann man ja auch immer mal sagen.

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0: Guten Morgen, hier ist WDR 2. WDR 2 Morgenmagazin.
1: Ja.
0: Wir haben es ja schon gesagt, wir sprechen heute über Tischmanieren.
1: Ja, findet Anna aus Köln erstmal gut.
0: Ja.
2: Zeugt auch von respektvollem Umgang untereinander, mit vollem Mund dem Gegenüber kauend irgendwas zu erzählen, finde ich nicht so schön.
0: Ja, ist aber auch ein bisschen abhängig von denen, die da mit am Tisch sitzen, ne? Wie viel Tischmanier dir so zeigt, sagt Enrico.
3: Wenn man zum Beispiel auf ein Date geht, ist nicht cool, wenn man ja keine Tischmanieren hat, ne?
1: Also Ellbogen vom Tisch, Besteck wichtig in der richtigen Hand.
0: Ja.
1: Gerade sitzen, mache ich jetzt gerade mal. Und nicht schmatzen natürlich.
0: Ich bin mal so dafür, auch mal das Handy wegzulassen.
1: Oh.
0: Ja. Ich finde, das, wir können Tischmanieren um Handy ergänzen, ne? Und es gibt ja dieses, alle müssen immer da sitzen bleiben und dann muss man ruhig und so. Vielleicht ist es aber auch cool, wenn da einfach Leben mit am Tisch ist.
1: Ja, finde ich auch.
0: Aber diskutieren wir drüber in einer halben Stunde. Sind gute Manieren am Tisch notwendig oder all und out? Und diese Frau hier ist ab heute groß zu sehen.
1: Billie Eilish. Begleitet vom legendären Filmemacher James Cameron, hat Titanic gemacht, Avatar. Ja, und Billie Eilish auf ihrer Tour Hit Me Hard and Soft.
0: So, in 3D im Kino. So, Kinofrau Andrea Bulls hat den Film natürlich gesehen, erzählt uns, was uns da erwartet. Ja, und natürlich sprechen wir auch darüber.
4: Das war's! Die Bayern scheiden aus!
0: Ja, das hat leider nicht geklappt mit der Champions League, mit dem Finale 1:1 gestern Abend. Einzelheiten dazu heute früh.
1: Hier ist euer WDR2-Morgenmagazin. Für uns ist Montag, für euch schon Donnerstag.
0: Ja,
1: ne?
0: Stimmt.
1: 5:41 Uhr jetzt. Kommt gut raus.

0: Na, guten Morgen. 5.48 Uhr, 12 bis 6. Es ist der 7. Mai. Heute ist Donnerstag und ihr hört natürlich euer WDR2-Morgenmagazin mit den wichtigsten Nachrichten.
1: In der Düsseldorfer Uniklinik ist am Abend eine Frau angekommen, die auf einem Kreuzfahrtschiff Kontakt mit einem Hunter-Virus-Fall hatte. Es wird jetzt untersucht, ob sie sich angesteckt hat. Die Klinik geht aber nicht davon aus.
0: Sprechen wir gleich nochmal genauer drüber. Weil sich an der Leverkusener Rheinbrücke der A1 im Winter immer wieder gefährliche Eiszapfen gebildet haben, sollen in Zukunft zwei Drohnen dann eingesetzt werden. Die sollen diese Eiszapfen dann entfernen.
1: Aktuell Nebel, waber, waber bei vielen im Westen. Kann auch mal tröpfeln. Mit etwas Glück kommt heute aber auch mal die Sonne durch bis 16 Grad.
0: Jetzt bestimmt in den Nachrichten schon gehört.
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0: Riesige Rauchsäule über Krefeld, Meerbusch, Düsseldorf und drumrum.
1: Im Krefelder Hafen ist die Feuerwehr seit gestern Abend im Großeinsatz. Da brennen rund 700 Tonnen Schrott.
0: Guten Morgen, Andreas Kloß von der Feuerwehr Krefeld. Wie sieht's denn da gerade aktuell aus?
3: Wir konnten ein Stück weit das Feuer eindämmen, allerdings brennt es noch mit voller Intensität und wir werden auch noch einige Stunden hier beschäftigt sein. Also wir haben noch weiterhin starke Rauchentwicklung, auch Feuerschein zwischenzeitlich und wir gehen davon aus, dass wir noch einige Stunden hier verbringen.
0: Das heißt, das ist so ein Wertstoffhof oder was ist da passiert?
3: Es ist ein Recyclingunternehmen für Metallschrott, der hier große Tonnagen bis zu 1000 Tonnen lagert. Im Moment sind ca. 700 Tonnen, die dort im Vollbrand sind. Und das Ganze sehr mühsam, weil wir müssen mit Radladern und Baggern dieses Metall gut auseinanderziehen und dann mühsam ablöschen. Und da die Bagger halt nicht immer in den Rauch fahren können, ist es sehr schwierig gerade, diese Löscharbeiten dauerhaft und intensiv durchzuführen, weil immer punktuell pausiert werden muss und das Feuer sich immer wieder entfacht. Und das ist der Grund, warum es auch so einen großen Zeitraum in Anspruch nimmt.
0: Und jetzt heißt es, dass es auch sehr stinken soll. Also Geruchsbelästigung heißt es ja so. Wonach riecht das?
3: Ja, klassisch wie Feuer so riecht, etwas metallisch vielleicht aufgrund der Inhaltsstoffe. Aber wir haben halt das Problem, dass aufgrund der Wetterlage die Rauchsäule sich sehr nah am Boden hält und wirklich über den Krefelder Süden, über den Ortsteil Gelleb-Stratum hier bei uns in Krefeld, über Linn bis in den Rheinkreis Neuss, über Meerbusch, Düsseldorf bis nach Grevenbruch tatsächlich feststellbar ist. Und das wird sich dann wahrscheinlich auch noch in den nächsten Stunden so fortsetzen.
0: Wie gefährlich ist es eigentlich für die Anwohner so im Umfeld?
3: Ja, zum Glück befinden wir uns hier im Hafengebiet. Also es ist ein reines Industriegebiet, hier gibt es keine Anwohner. Allerdings werden wir heute im Laufe des Morgens feststellen, dass viele Firmeninhaber natürlich ihre Mitarbeitenden an die Arbeit bringen wollen. Wir können aber nur davon abraten, im Bereich der Rauchsäule, dass die Firmen heute die Arbeit aufnehmen. Und die Anwohner, die weiter weg wohnen und mit dem Geruch belästigt werden, da ist nicht davon auszugehen, dass dieser Rauch eine schädigende Wirkung hat. Wir haben eine Messkomponente hier im Einsatz. Das Landesumweltamt misst mit uns gemeinsam, sodass wir kontinuierlich informiert sind über die Inhaltsstoffe. Mhm. Und sollte es wieder erwarten, zu einem bestimmten Inhaltsstoff kommen, der detektiert wird, würden wir sofort die Bevölkerung warnen.
0: Andreas Kloß von der Feuerwehr Krefeld. Es brennt also Metallschrott. Mhm. Und die Feuerwehren aus Krefeld und drumherum sind da schon die ganze Nacht im Einsatz. Wir bleiben dran.
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0: Das ist Gracie Abrams hier im WDR 2 Morgenmagazin. That's so true. Und es ist so early. 5:58 Uhr. Guten Morgen, wenn ihr gerade auf dem Weg seid Richtung Badezimmer. Wir sind an eurer Seite.
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2: Ich kann mich an einen katholischen Geistlichen erinnern, der kam früh morgens aus einem Gottesdienst und brummte vor sich hin. Na, die waren aber unerlöst. Er meinte die Menschen, mit denen er diesen Gottesdienst gefeiert hatte. Ich fand das nicht so nett von dem. Nun, wahrscheinlich war dieser Priester ein Morgenmuffel, genau wie ich, und konnte sich um die Uhrzeit mit den griesgrämig anmutenden Gottesdienstbesuchenden nicht wirklich freuen. Aus christlicher Sicht war das sowas wie eine Panne. Erlösung bedeutet nämlich Heilung, Rettung und Befreiung und gehört für gläubige Christinnen und Christen zur Grundeinstellung, klappt aber eben nicht immer. Natürlich, man erlebt ganz früh morgens auch schon mal unfreundliche Bäckereifachverkäuferinnen, die missmütig ihre Brötchen rausgeben, und dann kann ein Geistlicher wegen teilnahmslos erscheinender Gottesdienstbesuchender auch mal schlecht drauf sein. Warum sollte er da nicht mal unerlöst wirken? Im Christentum ist die Erlösung ein Werk Gottes, und Jesus hat durch seine Ankunft auf dieser Erde als Menschensohn bereits Erlösung geschaffen. Das heißt, wir sind angehalten, an das Gute zu glauben. Christen glauben, dass die Erlösung durch Jesus als Menschensohn begonnen hat, aber nicht abgeschlossen ist. Wir als Bodenpersonal sollen gefälligst an der Umsetzung arbeiten. Wir glauben also, dass alles gut wird, und meinen das auch noch ernst. Unerlöstheit geht aus christlicher Sicht eigentlich nur vorübergehend. Jesus hat nämlich durch seine Ankunft auf dieser Welt schon Erlösung geschaffen. Wer noch mehr davon will, der sollte heute damit loslegen. Wie man das hinbekommt, dazu hat er uns jede Menge Tipps gegeben. Wir können jetzt und heute damit anfangen.
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3: Heute mit Udo Reinecke aus dem wunderschönen Warburg aus Westfalen.
0: Ein Beitrag der katholischen Kirche, und da ist die Anna für euch.
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4: Die Nachrichten mit Anna Jonacek. Guten Morgen.
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5: Unsere Information ist, dass sie asymptomatisch, also keinerlei Beschwerden hat. Und der Grund, dass sie zu uns kommt, ist, dass sie ein mögliches Infektionsrisiko hatte.
4: In der Uniklinik Düsseldorf hat ein Team um den Tropenmediziner Thorsten Feld die Behandlung einer Frau übernommen, die auf einem Kreuzfahrtschiff Kontakt mit dem Hantavirus hatte. Die Uniklinik in Düsseldorf ist auf Infektionskrankheiten spezialisiert. Die Deutsche wird hier in einem abgeschlossenen Bereich behandelt. Ihr Transport nach Düsseldorf war sehr aufwendig. Annette Selle, WDR Düsseldorf.
6: Der Konvoi vom Flughafen Amsterdam traf gegen 23.30 Uhr am Universitätsklinikum ein. 6 Fahrzeuge der Düsseldorfer Feuerwehr und des Katastrophenschutzes NRW hatten die 65-jährige Deutsche zuvor am Flughafen Amsterdam übernommen, ausgestattet mit Schutzanzügen. Die Fahrt führte zur Südzufahrt des Klinikums, wo genau solche Einsätze regelmäßig trainiert werden. Das Klinikum geht davon aus, dass die Frau nicht mit dem Hantavirus infiziert ist. Sie zeige keine Symptome.
4: In Krefeld ist die Feuerwehr seit Stunden mit einem großen Feuer am Hafen beschäftigt. Auf einem Recyclinghof dort brennen 700 Tonnen Schrott. Die Rauchentwicklung ist so stark, dass auch die Menschen in Düsseldorf und Meerbusch vor dem Rauch und Rauchniederschlag gewarnt werden. Antonia Weiß für WDR aktuell.
7: Das Feuer stellt die Einsatzkräfte vor große Herausforderungen. Weil der Schrott erst von einem Bagger auseinandergezogen werden müsste, können sie die Flammen derzeit nur unter Kontrolle halten. Mitarbeiter des Recyclinghofs hatten zu Beginn selbst versucht, das Feuer einzudämmen. Mit rußverschmierten Gesichtern mussten sie anschließend medizinisch versorgt werden. Der Rauch zieht gerade weiterhin über mehrere Teile der Stadt. Die Feuerwehr warnte per App und über Sirenen. Fenster und Türen sollten weiterhin geschlossen bleiben. Sollte die Rauchentwicklung auch am Morgen weiter bestehen, könnte es sein, dass Feuerwehr und Landesumweltamt empfehlen werden, Kitas und Schulen geschlossen zu halten.
4: Und jetzt weitere Meldungen im Überblick. Die Bundesregierung erklärt heute, mit welchen Steuereinnahmen sie in den kommenden Jahren plant. Fachleute haben das für Bund, Länder und Kommunen ausgerechnet bis zum Jahr 2030. Die Schätzung gilt als Grundlage für die Haushaltsplanungen. US-Außenminister Rubio wird heute im Vatikan zu einer Audienz bei Papst Leo erwartet. Das Treffen dürfte diplomatisch interessant werden. US-Präsident Trump hatte den Papst zuletzt mehrfach für seine Aussagen zum Iran-Krieg attackiert und mit Geldkürzungen gedroht. Das Treffen ist allerdings schon länger geplant, also keine direkte Reaktion auf die Eskalation. Der FC Bayern München hat das Endspiel der Champions League verpasst. Der deutsche Fußballmeister kam im Halbfinalrückspiel gegen Titelverteidiger Paris Saint-Germain im eigenen Stadion nicht über ein 1:1 hinaus.
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4: Vor der Sparkasse Gelsenkirchen wollen heute mehrere hundert Betroffene des spektakulären Einbruchs auf sich aufmerksam machen. Ende Dezember waren über 3000 Schließfächer aufgebrochen und Gold und Geld im Wert mehrerer Millionen Euro geraubt worden. Carmen Kraft für WDR aktuell.
8: Wie gut war die Filiale in Bur gesichert? Was haben Einbrecher in den Schließfächern zurückgelassen? Bei der Demonstration direkt vor der Bank dürfte es nicht nur um Fragen an die Sparkassenleitung gehen, sondern auch um viele Emotionen. Die Bank hat angekündigt, ab Freitag erste zurückgebliebene Gegenstände wie Fahrzeugbriefe an Kunden auszuhändigen. Die Staatsanwaltschaft hat alles bis vor kurzem beschlagnahmt. In einem Monat startet ein Zivilverfahren vor dem Landgericht Essen.
4: Das war WDR aktuell.
0: Dankeschön, liebe Anna. Und dann gucken wir mal auf das Wetter hier Anfang Mai mit Claudia Barbonus aus unserer WDR2-Wetterredaktion. Guten Morgen.
9: Ja, guten Morgen. Also heute ist es nicht ganz so nass wie in den letzten Tagen. Ein bisschen tröpfelt es zwischendurch hier und da noch. Heute früh gibt es örtlich Nebel, dann erstmal viele Wolken, am Nachmittag aber auch die eine oder andere Aufhellung. Und dazu in Winterberg heute bis 6 Grad, in Bad Salzuflen bis 12 und in Essen bis 16.
0: Dankeschön.
9: Bitteschön.
3: Guten Morgen auf die Straßen, hier ist euer WDR2-Verkehrsservice. Nur ein nennenswerter Stau gerade auf der A2 Dortmund Richtung Oberhausen zwischen Ellinghorst und Königshardt. Da messen wir gerade so 20 Minuten 3 Kilometer. Wegen der Baustelle ist da nur eine Spur frei. Und wir haben nach wie vor den Großbrand im Krefelder Hafen, habt ihr eben gehört. Hier die Gefahreninformationen der Städte Krefeld oder der Stadt Krefeld, Krefeld-Linn und für Gellep-Stratum. Rechnet da mit Rauchgeruch und Rußpartikeln, die runterkommen können. Das zieht so langsam auch in Richtung Düsseldorf, Meerbusch, Grevenbruch, riecht ihr vielleicht schon. Und die Feuerwehr kann nicht ganz ausschließen, dass da was Gefährliches drin ist. Deshalb vorsorglich die Warnung, meidet das betroffene Gebiet, macht besser mal Fenster und Türen zu, schaltet Lüftungen und Klimaanlagen ab. Und kommt gut in den Tag.
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0: Kleines Geständnis, wir hatten schon einen Kaffee ohne euch, ehrlicherweise.
3: Ich hab noch nicht mal dran genippt, du hast mir den vor 20 Minuten hingestellt.
0: Aber nach 20 Minuten ist so ein Kaffee erst recht gut, also gönn
3: dir.
0: Geht noch. Ansonsten haben wir jetzt noch einen Espresso drauf. Sabrina Carpenter.
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0: Es ist 6.12 Uhr. Guten Morgen. Ich sag, wie es ist. Hier der Finn Fabian Raphael, ne? Der krümmelt hier morgens schon immer den Schreibtisch voll, wenn er seine Frühstücksbox plündert.
1: Schon geschehen.
0: Und so richtig gerade sitzt er auch nicht.
1: Ja.
0: Bin immer so geschockt, da fällt mir mein Handy beim Essen ins Müsli. Leute, wir wollen nicht spießig sein, ne? Aber es ist Hochsaison für am gedeckten Tisch sitzen. Kommunionen, Konfirmationen, Hochzeiten. Da kann man sich schon mal hinterfragen.
1: Tischmanieren? Was war das noch gleich?
0: Ja.
1: Und haben wir die noch drauf? Wir diskutieren heute mit euch drüber.
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1: Unsere Frage, sind Tischmanieren noch zeitgemäß?
0: Ja, sagt Friederike Mühländer, WDR 2 aktuell.
3: Für mich bedeuten Tischmanieren nicht, dass ich mit durchgestrecktem Rücken am Tisch sitze und weiß, wann man welche Gabel für was benutzt. Mich stören auch abgestützte Ellenbogen auf dem Tisch nicht. Ich finde, Tischmanieren sind einfach ein Zeichen für Wertschätzung und Respekt den Menschen gegenüber, mit denen ich da gerade am Tisch sitze. Und ich finde, auch Handys haben beim gemeinsamen Essen auf dem Esstisch nichts zu suchen. Ich bin meine Aufmerksamkeit bei meinem Gegenüber. Und ich finde es auch viel schöner und auch selbstverständlich, so lange zu warten, bis alle ihr Essen vor sich stehen haben, bevor ich anfange, meins zu essen. Sprechen mit vollem Mund geht gar nicht, weil appetitlich sieht anders aus. Und wenn ich in einem Restaurant bin, dann darf auch laut gelacht werden, auch am Nachbartisch. Aber wenn ich das Gespräch von drei Tischen weiter mithören kann, ohne angestrengt zu lauschen, dann ist es zu laut und es nervt. Und für mich haben Tischmanieren vor allem mit Achtsamkeit zu tun und mit einem wertschätzenden Miteinander.
0: Das sagt Friederike Mühländer, WDR 2 aktuell.
1: Ja, und einen etwas anderen Ansatz hat Lena Breuer, WDR 2 aktuell.
4: Ein Abendessen bei meiner spanischen Wahlfamilie in Andalusien ist wirklich das perfekte Argument gegen Tischmanieren. Es ist laut, wild, durcheinander. Hier wird mit vollem Mund geredet und gelacht. Hier werden Gänge durcheinander gegessen. Kurz, hier geht es um Liebe und Genuss und ums Zusammensein und nicht darum, wer welche Spielregeln wie einhält. Versteht mich nicht falsch. Ein kleines bisschen Grundhygiene finde ich auch beim Essen toll. Also, dass erwachsene Menschen nicht mit Absicht rumschmieren oder Lebensmittel auf dem Boden landen. Aber alles andere schmälert für mich den Genuss und ist auch null inklusiv. Denn beim spanischen Familienessen sind auch alle einfach dabei. Egal, ob sie schon oder noch gerade eben eine Gabel richtig benutzen können. Und deshalb sage ich, adios Tischmanieren.
0: Lena Breuer, WDR 2 aktuell. Ganz schön spannend. Was sagt ihr? Wie sehen eure Tischmanieren zu Hause aus? Was ist euch wichtig? Sind traditionelle Tischmanieren noch zeitgemäß?
1: Schickt uns sehr gern eure Meinung per Sprachnachricht über die WDR 2 App.
0: So, und jetzt ganz manierlich hier die Uhrzeit.
1: Viertel nach sechs. Guten Morgen.

0: 6.21 Uhr. Donnerstagmorgen, unsere Kinofrau Andrea ist da und ich habe immer ein schlechtes Gewissen, wenn ich dich sehe, Andrea, weil ich die ganzen Filme nicht schaffe, die du uns empfiehlst.
1: Ja.
0: Ich habe Prada immer noch nicht gesehen, jetzt kommt schon wieder der nächste Film, den ich unbedingt gucken will.
1: Erfindung Double Feature.
0: Ja, so. Billie Eilish im Kino ab heute. Sprechen wir gleich drüber, vorher die wichtigsten Nachrichten hier auf WDR 2.
2: Großbrand im Krefelder Hafen, habt ihr bei uns gehört. Da brennen seit gestern Abend 700 Tonnen Schrott. Es gilt immer noch die Warnung der Stadt. Macht mal vorsorglich besser Fenster und Türen zu und schaltet Lüftungs- und Klimageräte ab.
0: Hören wir gleich nochmal genauer hin. Ach schade, der FC Bayern hat es nicht geschafft mit dem Champions League Finale. 1:1 ist das Spiel gestern gegen Paris Saint-Germain ausgegangen und das hat nicht gereicht, um weiterzukommen.
2: Es ist eher trüb heute im Westen, nur vereinzelt Nieselfiesel, also es regnet kaum. Mit etwas Glück schafft es nachher auch die Sonne mal raus, bis 16 Grad.
0: Ah, Billie Eilish, wie gut. Es gibt einen Kinofilm zu ihrer Tour. Nur was für Fans? Das finden wir jetzt raus.
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2: Der Film heißt Billie Eilish, Hit Me Hard and Soft, The Tour in 3D. Ist es nicht irgendein Film, denn Billie Eilish hat den zusammen mit Titanic und Avatar-Regisseur James Cameron gemacht.
0: Andrea Burz, WDR 2 Kino, hat ihn gesehen. Was ist dabei rausgekommen, Andrea?
1: Ah, es ist schon bei diesem 3D-Konzertfilm schwer beeindruckend, wenn man da die jubelnden Arme im Vordergrund des Bildes sieht und der Ton. Der ist nämlich auch so gemischt, dass man die Schreie der Fans regelrecht hören kann. Also ich habe mich die ganze Zeit mehr in einem Konzertsaal gefühlt als in einem Kinosaal. Das 3D ist da schon wirklich klasse und James Cameron weiß einfach, wie man Zuschauer bei ihren Gefühlen packt.
0: Also man hat das Gefühl, wenn man den Film gesehen hat, eine Idee davon, wie das Konzert war?
1: Ja, man spürt das schon. Ich finde sogar, dass der Film noch mehr zeigt, denn der springt immer wieder zurück in die Vorbereitungen der Show. Also wie Billie Eilish hinter der Bühne ihr verletztes Bein trainiert, wie sie sich kurz vor der Show selbst springt oder schminkt oder auch zur Beruhigung im eigens eingerichteten Puppy Room mit einem ein Hundewelpenraum, in dem, da spielt die immer drin, in Zusammenarbeit mit dem örtlichen Tierheim, das erzählt sie. Und das hat James Cameron so gut gefallen, dass auch er einen Welpenraum bei seinen nächsten Dreharbeiten einführen will.
4: I like to have a puppy room to like go chill in.
5: I'm doing this on my next movie for sure.
4: Right?
1: Ja, also der Film zeigt neben der großen, aufwendigen Show auch den Star hinter der Bühne. Und da wird Billie Eilish schon als sehr nahbar dargestellt, so richtig so ein Star zum Anfassen.
0: Billie Eilish, Hit Me Hard in Soft, The Tour 3D. Was ist dein Fazit, Andrea?
1: Im Film kommen auch immer wieder Fans, oft wirklich unter Tränen zu Wort, die Billie Eilish eine riesige Bedeutung für ihr ganzes Leben bescheinigen, die von der Musik sichtbar beseelt sind. Für sie ist der Film auch gemacht. Man hört ja auch die ganze Zeit die Musik. Also wer das nicht mag, der hat ein Problem. Man kann sich die ganze Zeit der Illusion hingeben, Billie Eilish zum Greifen nah zu sein. 4 von 5.
0: 4 von 5, ja. Sagt Andrea Burz, WDR 2 Kino. Billie Eilish, Hit Me Hard and Soft, The Tour 3D, ab heute in den Kinos. Und jetzt hören wir von ihr, What Was I Made For?
2: 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Guten Morgen.

0: Entschuldigung, ich muss hier Knöpfe drücken.
1: Das ist Billie Eilish.
0: Ja.
1: Was musst du denn für Knöpfe drücken?
0: Ja, ich arbeite.
1: Die Einzige, die hier Knöpfe drückt, bin, Achtung, ich.
0: Ja.
1: Da. What was I made for? 6.28 Uhr. Wir sprechen heute früh über Tischmanieren. Wie zeitgemäß ist das noch?
0: Ihr diskutiert mit. Vielen Dank dafür. Wie der Zweihörerin Jutta aus Bonn zum Beispiel. Die erzählt uns gerade, sie ist noch richtig mit Tischmanieren aufgewachsen.
2: Ich finde es toll. Ich finde es wichtig und ästhetisch. Und mich stört es auch sehr, wenn Leute diese Tischmanier nicht haben und mit mir am Tisch sitzen oder am Nachbartisch, weil es einfach so drin steckt. Und ich würde mich freuen, wenn wieder mehr Menschen darauf Wert legen würden.
0: Und wieder zwei Hörer, Jörg.
3: Ja, Tischmanieren ist immer ein gutes Thema, vor allen Dingen, wenn man Kinder hat. Ich habe immer eine regelmäßige Diskussion mit meiner Familie. Ich bin Linkshänder und halte die Gabel in der linken Hand und das Messer in der rechten Hand. Was ist nun richtig?
1: Ja, wo fängst du an? Was sagt ihr? Schickt uns gerne Nachricht über WDR 2. Yeah.
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13: Um 6.30 Uhr mit Anna Jonitschek. Guten Morgen.
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13: In der Düsseldorfer Uniklinik ist eine Frau angekommen, die auf einem Kreuzfahrtschiff Kontakt mit einem Hantavirus-Fall hatte. Die Frau wurde mit einem Sicherheitstransport vom Flughafen Amsterdam nach Düsseldorf gebracht. Sie wird dort jetzt genau untersucht. Da die Frau keine Symptome zeigt, geht die Klinik aber davon aus, dass sie sich nicht mit dem Hantavirus angesteckt hat. Die Bundesregierung erklärt heute, mit welchen Steuereinnahmen sie in den kommenden Jahren plant. Fachleute haben das für Bund, Länder und Kommunen ausgerechnet bis zum Jahr 2030. Die Schätzung gilt als Grundlage für die Haushaltsplanungen. In Großbritannien finden heute zahlreiche Wahlen statt, auf regionaler und kommunaler Ebene. Fachleute erwarten, dass die Ergebnisse die politische Situation im Land noch komplizierter machen. Die Labour-Partei von Premierminister Starmer wird wohl ebenso deutlich verlieren wie die Konservativen, die andere Volkspartei. Als Gewinner werden Rechtspopulisten und Grüne erwartet. US-Außenminister Rubio wird heute im Vatikan zu einer Audienz bei Papst Leo erwartet. Das Treffen dürfte diplomatisch interessant werden. US-Präsident Trump hatte den Papst zuletzt mehrfach für seine Aussagen zum Iran-Krieg attackiert und mit Geldkürzungen gedroht. Das Treffen ist allerdings schon länger geplant, also keine direkte Reaktion auf die Eskalation. Das war WDR aktuell.
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14: Mit das Münsterland mit Oliver Steig. Guten Morgen. Im Westmünsterland soll eine 100 Kilometer lange Wasserstoffpipeline entstehen. Und das sorgt gerade für viel Aufmerksamkeit. Die Arbeiten sollen Anfang 2028 starten. Gestern Abend gab es dazu in Coesfeld ein Treffen von betroffenen Anwohnern und der zuständigen Firma ThyssenGas. An Christine Voss-Güller, WDR 2 Münster. Worum ging es konkret?
15: Wann geht es genau los und wann ist mein Feld betroffen? Diese beiden Fragen habe ich oft gehört, denn die Landwirte, die betroffen sind, wollen das natürlich so genau wie möglich wissen. Für den Zeitraum der Arbeiten müssen die ihre Flächen freigeben und die Frage nach einer Entschädigung für die Nichtnutzung kam da auch auf. Um die Anwohner möglichst gut vorzubereiten, gibt es jetzt eben diese Dialogabende. Gestern war der erste in Coesfeld, weiter geht es heute Abend in Reken und nächste Woche in Dorsten.
14: In Rasfeld werden rund 4000 junge Bäume mit einem besonderen Baumwollgewebe eingewickelt. Hergestellt hat das die Firma Setex aus Hamminkeln. Marco Poltronieri, WDR 2 Münster, warum werden die Bäume denn eingepackt?
16: Die Baumwollhüllen sollen die 4000 Bäume vor Wildtieren schützen, damit die nicht die Triebe wegfressen. Die ersten Bäume haben den biologisch abbaubaren Schutz schon. Eingezäunt werden können die Bäume nicht, weil die Aufforstungsfläche sich an der Issel in einer Überschwemmungszone befindet. Und da darf kein Wildschutzzaun gebaut werden. Entworfen hat den Stoff der Textilhersteller Setex. Der hat schon Christo beliefert, der damit unter anderem den Berliner Reichstag eingepackt hat.
14: Ein unbekannter Täter war gestern Abend in Dorsten mit seinem Überfall auf einen Supermarkt wenig erfolgreich. Der Mann hatte das Personal mit einem Messer bedroht und wollte gerade in die Kasse greifen. Da griff eine Kundin ein und besprühte ihn mit Pfefferspray. Wie die Polizei mitteilte, ergriff der Räuber lediglich einen Geldschein und dann lieber die Flucht. Schauen wir noch aufs Wetter. Die Aussichten, die hat jetzt Claudia Barbonus aus unserer WDR2-Wetterredaktion. Guten Morgen.
17: Guten Morgen. Heute gibt es im Münsterland erst viele Wolken, später etwas Sonne und es ist meistens trocken bei in Beckum bis 14 Grad, Heek 16. Morgen anfangs teilweise neblig, später sonnig mit Quellwolken und höchstens ein paar Tropfen bei 16 bis 19 Grad. Und das Wochenende bringt Sonnenschein und Quellwolken bei bis zu 22 Grad.
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14: Guten Morgen.
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0: Die Staus mit den längsten Wartezeiten für euch. Guten Morgen. Die A2 Dortmund Richtung Hannover zwischen Bad Eilsen und Rehren braucht ihr 20 Minuten länger, 5 Kilometer Stau. Dann die 2 Dortmund Richtung Oberhausen zwischen Dreieck-Bottrop und Kreuz-Oberhausen 10 Minuten, 4 Kilometer stockt's da. Auf der 4 Olpe Richtung Köln zwischen Berg-Neustadt und Bielstein 10 Minuten, 3 Kilometer. Und die 40 Dortmund Richtung Duisburg zwischen Dreieck-Bochum-West und Dreieck-Essen-Ost da ein paar Minuten extra, 4 Kilometer stockend. Dann noch die 59 Bonn Richtung Köln zwischen Troisdorf und Flughafen 10 Minuten 4 Kilometer stockend. Und dann immer noch die Gefahreninformationen der Stadt Krefeld für Krefeld-Linn und Gellerb-Stratum. Großbrand mit Rauchgeruch und Rußpartikeln im Krefelder Hafen. Das zieht auch heute Morgen so Richtung Düsseldorf, Meerbusch, Grevenbruch. Auch da kann es müffeln. Und die Feuerwehr kann nicht ganz ausschließen, dass da was Gefährliches im Rauch drin ist. Deshalb die vorsorgliche Warnung nach wie vor. Meidet das betroffene Gebiet und macht besser mal Fenster und Türen zu, schaltet Lüftung und Klimaanlagen ab und kommt gut durch heute früh.
1: Da sprechen wir gleich nochmal genauer drüber.
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1: Mit der Feuerwehr. So, bereit für einen Banger?
14: Ja.
1: Where's my husband? Im Zweifel noch im Badezimmer um diese Uhrzeit oder auf Arbeit oder im Bett.

0: Guten Morgen mit Adele. Es ist 6.44 Uhr. Mhm. Es wird zwei riesige Rauchsäule über Krefeld, Meerbusch, Düsseldorf und drumrum.
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2: Im Krefelder Hafen ist die Feuerwehr seit gestern Abend im Großeinsatz. Da brennt ein riesiger Berg Metallschrott.
0: So, und wir haben heute früh schon mit Andreas Kloß von der Feuerwehr Krefeld sprechen können. Und der erzählt uns, wie es da gerade aussieht.
3: Wir konnten ein Stück weit das Feuer eindämmen, allerdings brennt es noch mit voller Intensität und wir werden auch noch einige Stunden hier beschäftigt sein. Also wir haben noch weiterhin starke Rauchentwicklung, auch Feuerschein zwischenzeitlich und wir gehen davon aus, dass wir noch einige Stunden hier verbringen.
0: Das heißt, das ist so ein Wertstoffhof oder was ist da passiert?
3: Es ist ein Recyclingunternehmen für Metallschrott, der hier große Tonnagen bis zu 1000 Tonnen lagert. Im Moment sind es ca. 700 Tonnen, die dort im Vollbrand sind. Und das Ganze ist sehr mühsam, weil wir müssen mit Radladern und Baggern dieses Metallgut auseinanderziehen und dann mühsam ablöschen. Und da die Bagger halt nicht immer in den Rauch fahren können, ist es sehr schwierig gerade, diese Löscharbeiten dauerhaft und intensiv durchzuführen, weil immer punktuell pausiert werden muss und das Feuer sich immer wieder entfacht. Und das ist der Grund, warum es auch so einen großen Zeitraum in Anspruch nimmt.
0: Und jetzt heißt es, dass es auch sehr stinken soll. Also Geruchsbelästigung heißt es ja so. Wonach riecht das?
3: Ja, klassisch, wie Feuer so riecht, etwas metallisch vielleicht aufgrund der Inhaltsstoffe. Aber wir haben halt das Problem, dass aufgrund der Wetterlage die Rauchsäule sich sehr nah am Boden hält und wirklich über den Krefelder Süden, über den Ortsteil Gellep-Stratum hier bei uns in Krefeld, über Linn bis in den Rheinkreis Neuss, über Meerbusch, Düsseldorf bis nach Grevenbruch tatsächlich feststellbar ist. Und das wird sich dann wahrscheinlich auch noch in den nächsten Stunden so fortsetzen.
0: Wie gefährlich ist es eigentlich für die Anwohner so im Umfeld?
3: Ja, zum Glück befinden wir uns hier im Hafengebiet. Also es ist ein reines Industriegebiet. Hier gibt es keine Anwohner. Allerdings werden wir heute im Laufe des Morgens feststellen, dass viele Firmeninhaber natürlich ihre Mitarbeitenden an die Arbeit bringen wollen. Wir können aber nur davon abraten, im Bereich der Rauchsäule, dass die Firmen heute die Arbeit aufnehmen. Und die Anwohner, die weiter weg wohnen und mit dem Geruch belästigt werden, da ist nicht davon auszugehen, dass dieser Rauch eine schädigende Wirkung hat. Wir haben eine Messkomponente hier im Einsatz. Das Landesumweltamt misst mit uns gemeinsam, sodass wir kontinuierlich informiert sind über die Inhaltsstoffe. Mhm. Und sollte es wieder erwarten, zu einem bestimmten Inhaltsstoff kommen, der detektiert wird, würden wir sofort die Bevölkerung warnen. Ja.
0: Andreas Kloß von der Feuerwehr Krefeld, da brennt Metallschrott und die Feuerwehren Krefeld und drumherum sind schon die ganze Nacht im Einsatz.
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2: 13 vor 7.

0: Hier ist WDR 2 mit den wichtigsten Nachrichten für euch für diesen Donnerstag, den 7. Mai.
1: In Gelsenkirchen wollen heute Betroffene des Sparkassenraubs vor der Bank demonstrieren. Sie fordern, dass die Sparkasse ihnen den Schaden komplett ersetzt.
0: In der Nacht in Düsseldorf angekommen, in der Uniklinik, da wird jetzt eine Person untersucht, die auf dem Kreuzfahrtschiff war, auf dem das Hunter-Virus ausgebrochen ist.
1: Wetter heute erstmal trüb bei vielen, nachher kann auch mal die Sonne dabei sein, bis 16 Grad.
0: So, neuer Name, was ist da los? Wir hören die Deutsche Post. Sitzt in Bonn, in dem Turm.
1: Ja.
0: Nennt sich jetzt komplett um in DHL.
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3: Morgen, Frau Freischneider.
4: Morgen, Herr Charisma.
3: Auch zum Chef nach oben.
4: Ab die Post.
2: Fahrstuhl zum Charmant.
3: Statt ab die Post müssten Sie ja eigentlich demnächst ab die DHL-Tochtergesellschaft sagen.
4: Ach so, weil der Post nicht mehr Post heißt.
3: Ja, jetzt beginnt das Post-Post-Zeitalter.
4: Ja gut, mir ist es relativ egal, ob die geschlossenen Filialen weiterhin geschlossene Postfilialen heißen oder geschlossene DHL-Service-Points.
3: Hier, wir können ja mal auf Poststelle drücken.
4: Kein Mensch da. Unsere Poststelle ist scheinbar auch abgeschafft.
3: Nee, warten Sie hier. Falls ihr uns sucht, wir sind Kaffee trinken im DHL-Kiosk um die Ecke.
4: Was meinst du? Gibt es in 10 Jahren überhaupt noch Briefe?
3: Nee, ich glaube, dass man dann sogar Urlaubspostkarten vom Paketboten bekommt. In so einem Päckchen mit Retourschein.
4: Ja, und dann Grund für den Umtausch. Ansichtskarte war zu langweilig. Bitte um Erstattung.
5: Morgen,
6: Timo. Morgen. Rauf oder runter?
3: Kommt drauf an.
6: Ich habe hier so ein Blasinstrument für den Chef.
3: Oh, Timo, ich krieg den Tinnitus.
6: Ach komm, hier, hör mal. Smoke on the water.
3: Guten Morgen, Herr Schamott. Ja, da seid ihr ja. Und mein Posthorn. Liebe Mitarbeiter, wir begehen das Ende einer Ära. Es begann mit einer Kutsche, dann kam das Wählscheibentelefon und so weiter etc. pp. Und jetzt erheben wir das Posthorn zu einem letzten Gruß. Sie hören das Jagdsignal. Oh, große Not, die Post ist tot. Und jetzt mit Expresszuschlag ab an die Arbeit, sonst macht sie geil.
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0: hier wird getanzt im Studio. Was ist los? Gute Laune oder wie?
1: Nee.
2: Einfach versuchen, diesen Song auswendig zu lernen.
1: Auf gar keinen Fall.
0: So, das wird der Zwei-Morgen-Magazin-Team mit, guck mal, aufs Datum, Anna, Winterdienst.
1: Ja, oder? Passt doch, ist doch uselig draußen. Winterdienst, ja, es geht um die Leverkusener Brücke. Da gab es ja in den letzten Wintern Probleme mit Eiszapfen, die darunter zu stürzen drohten. Und jetzt kommt ein spezieller Winterdienst in Drohnenform zum Einsatz.
0: Dazu mehr um 7 in den Nachrichten mit der Anna. Ja, da hat sie das Wetter gleich mitgenommen. Ja.
3: Eiszapfen habe ich heute nicht und auch nur vergleichsweise wenig Niederschlag.
0: So.
3: Ein kleines bisschen Sonne am Nachmittag.

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6: Die Nachrichten mit Anna Jonitschek. Guten Morgen.
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7: Also wir haben noch weiterhin starke Rauchentwicklung, auch Feuerschein zwischenzeitlich. Und wir gehen davon aus, dass wir noch einige Stunden hier verbringen.
6: Die Feuerwehr in Krefeld ist seit dem Abend mit einem großen Feuer am Hafen beschäftigt. Dort brennen mehrere hundert Tonnen Schrott und Metall auf einem Recyclinghof. Das Feuer ist mittlerweile unter Kontrolle, die Rauchentwicklung aber immer noch extrem stark. Über die Warn-App Nina wurde nicht nur in Krefeld gewarnt, sondern auch in Meerbusch, Neuss, Teilen von Düsseldorf und Grevenbroich. Die Feuerwehr geht allerdings nicht davon aus, dass der Rauch gefährlich ist.
7: Wir haben eine Messkomponente hier im Einsatz. Das Landesumweltamt misst mit uns gemeinsam, so dass wir kontinuierlich informiert sind über die Inhaltsstoffe. Und sollte es wieder erwarten, zu einem bestimmten Inhaltsstoff kommen, würden wir sofort die Bevölkerung warnen.
6: Zeitweise waren 150 Feuerwehrleute bei dem Großbrand in Krefelder Hafen im Einsatz. In Düsseldorf behandeln Ärzte nun eine Frau, die Kontakt zum Hantavirus hatte. Sie war auf einem Kreuzfahrtschiff und hatte dort Kontakt zu einer Frau, die mit dem Virus gestorben ist. Ein Spezialkonvoi der Feuerwehr und des Katastrophenschutzes traf am Abend mit der Patientin an der Uniklinik ein. Simon Lanzerath, WDR aktuell. Was passiert denn jetzt mit der Frau?
8: Sie ist in einen abgeschlossenen Bereich gekommen und wird dort näher untersucht. Die Uniklinik Düsseldorf ist auf Infektionsfälle besonders spezialisiert. Die Mediziner dort gehen allerdings nicht davon aus, dass die Frau wirklich mit dem Hantavirus infiziert ist. Sie soll keine Symptome haben. Auf der Station gilt als Vorsichtsmaßnahme die zweithöchste Risikostufe. Laut Experten überträgt sich das Hantavirus aber nicht so schnell wie zum Beispiel Corona. Eine größere Verbreitung sei deswegen auch dann nicht zu befürchten, selbst wenn die Frau doch infiziert ist.
6: Und jetzt weitere Meldungen im Überblick. Die EU hat sich jetzt geeinigt, wie mit sogenannten Deepfakes umgegangen wird. Die Einigung sieht vor, dass alle KI-Systeme verboten werden, die Nacktbilder und sexuelle Darstellungen von reellen Menschen künstlich erzeugen können. Das KI-Gesetz in der EU soll jetzt entsprechend angepasst werden. Der Bundesgerichtshof beschäftigt sich ab heute mit der Frage, ob die Farbe Orange exklusiv für den Baumarkt Obi steht. Das Bundespatentgericht hatte diesen Anspruch bereits abgelehnt, weil zum Zeitpunkt der Patentanmeldung 7 der umsatzstärksten Baumarktketten die Farbe Orange in ihrem Logo hatten. Obi will das nicht akzeptieren, jetzt muss das höchste deutsche Gericht entscheiden. In Gelsenkirchen wollen heute Betroffene des Sparkassenraubs vor der Bank demonstrieren. Sie fordern, dass die Sparkasse ihnen den Schaden komplett ersetzt und dass sie mehr dazu sagt, wo es Sicherheitsmängel gab. Bei dem Einbruch an Weihnachten letztes Jahr hatten noch immer unbekannte Täter fast alle der 3000 Schließfächer der Sparkasse in Gelsenkirchen aufgebrochen.
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6: Ab dem kommenden Winter sollen Drohnen verhindern, dass Eis und Schnee von den Tragseilen der Leverkusener Brücke auf die Fahrbahn stürzen. Die Autobahn GmbH will den Winterdienst per Drohne jetzt offiziell ausschreiben. Oliver Köhler, WDR Köln.
9: Erste Tests mit einer Drohne waren erfolgreich. Das Fluggerät wird über einen Hochdruckschlauch mit heißem Wasser versorgt. Das sprüht die Drohne auf vereiste Stellen, bis sich das Eis löst. Die Arbeitsdrohnen können mit dem Schlauch bis zu 120 Meter hochsteigen. Die Leverkusener Brücke ist nur etwa 70 Meter hoch. In den vergangenen Jahren musste die neue Leverkusener Brücke bereits zweimal gesperrt werden, weil Eis von den Brückenseilen auf die Fahrbahn gestürzt war.
6: Das war WDR aktuell.
10: Hi. Fabian liegt alles an dieser Nachricht. Er ist die ganze
11: mit
10: Zeit damit beschäftigt, wie das
11: gedacht,
10: mit der Drohne.
11: Die streut da oben an den Pfeilern oder so.
12: Ja, wie macht ihr das denn?
11: Heißes Wasser.
10: Ja, aber vorher Wetter jetzt mal im Mai. Es ist der 7.
12: Wie viel
10: Mai.
12: Heißes Wasser passt denn in so eine Drohne? Okay, es gibt
10: 150 Milliliter. So, du jetzt.
12: Entschuldigung. Okay, also, heute ist es nicht ganz so grau und trist wie in den letzten Tagen. Es gibt zwar einzelne Schauer, aber zwischendurch auch längere Schauerpausen und vor allen Dingen zwischen dem Münsterland und dem Rheinland auch die eine oder andere Aufhellung. Dazu heute in Gummersbach bis 12 Grad, in Ibbenbüren bis 14 und in Xanten bis 16.
10: Weiter giegelst, lassen wir dich mit so einer Drohne abholen hier.
11: Guten Morgen, hier ist euer WDR2 Verkehrsservice. Hier die Staus mit den längsten Wartezeiten, alles so auf 10 Minuten. Geht los auf der A2, die ist jetzt gesperrt. Dortmund Richtung Hannover zwischen Rehren und Launau. Da brennt ein Lastwagen. Wir sehen 5 Kilometer Stau ab Bad Eilsen. Dann die A3 Arnheim Richtung Oberhausen zwischen Dienstlaken Nord und Oberhausen-Holten. Braucht ihr 10 Minuten länger, 5 Kilometer stockt's da. Und die A3 Oberhausen Richtung Köln zwischen Kreuz Hilden und Kreuz Leverkusen. Viertelstunde, 5 Kilometer stockt's. Die A40 Dortmund Richtung Duisburg zwischen Hamme und Dreieck Essen-Ost braucht ihr 10 Minuten mehr, 5 Kilometer stockend. Und die A59 Bonn Richtung Köln zwischen Troisdorf und Flughafen Köln-Bonn 10 Minuten, 4 Kilometer stockend. Und dann gute Nachrichten vom Großbrand im Krefelder Hafen für euch. Die Feuerwehr hat die vorsorgliche Warnung vor dem Rauch da rund um Krefeld gerade aufgehoben. Seid nur bitte im Nahbereich des Hafens weiter vorsichtig, da besser weiter Fenster und Türen zu. Und kommt gut durch.
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12: Guten Morgen zusammen.
11: Guten Morgen.
12: Drohne haben wir jetzt hier nicht, aber Leonie, don't worry.
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0: SWR2-Morgenmagazin. Guten Morgen, es ist 7.12 Uhr. Drei Tote, darunter eine Deutsche, auf einem Kreuzfahrtschiff. Sie sollen mit dem Hunter-Virus infiziert gewesen sein.
1: Und eine Person, es soll eine Frau sein, ist in der Nacht unter wirklich großem Aufwand zur Uniklinik Düsseldorf gebracht werden, wo sie untersucht wird.
0: Benjamin Satori, WDR2 Düsseldorf. Was heißt unter großem Aufwand? Wie müssen wir uns das vorstellen?
2: Das heißt, dass 6 Fahrzeuge inklusive Rettungswagen und Schutzausrüstung und 16 Leute von der Düsseldorfer Feuerwehr nach Amsterdam sind, um diese Person abzuholen. Die niederländischen Behörden sagen, es sei eine Frau. Das heißt, die Feuerwehr war da wirklich mit mehreren autarken Teams unterwegs, denn es hätte ja irgendwo ein Unfall passieren können auf der Autobahn oder so und dann hätte das nächste Team übernehmen können. Also eine große Sache wirklich, auch für die Düsseldorfer Feuerwehr, meinte gestern der Sprecher Kai Bröschert.
3: Der Einsatz des Hochinfektionstransportes ist in der Tat nicht alltäglich. Bisher gab es 4 Einsätze, wo die Komponente real zum Einsatz kam.
2: Ja, nicht alltäglich, aber es wird mehrmals im Jahr geübt. Also die Düsseldorfer Feuerwehr und die Uniklinik waren gut vorbereitet.
0: Benjamin, was wissen wir darüber, wie es der Frau geht?
2: Sie hat keine Symptome, also es ist wirklich nur eine Kontaktperson, die jetzt vorsichtshalber in die Klinik gekommen ist. Da guckt man dann eben, ob es ihr weiter gesundheitlich gut geht. Die Düsseldorfer Uniklinik ist nämlich spezialisiert auf Infektionskrankheiten. Ja, und die Ärzte machen dann da natürlich umfangreiche Untersuchungen, hat uns der zuständige Infektiologe und Tropenmediziner Thorsten Feld gesagt.
4: Ganz wichtig ist das klinische Bild und ob Beschwerden da sind oder nicht. Und dann werden wir virologische Tests vornehmen, um zu sehen, ob wir das Virus nachweisen können und damit die Infektion.
2: Ja, von Ergebnissen wissen wir heute Morgen noch nichts, außer dass die Frau zwar nicht auf die richtige Sonderisolierstation musste, die es hier gibt, aber die natürlich schon abgetrennt wird, um andere zu schützen, falls sie das Virus doch in sich trägt. Noch einmal Thorsten Feld.
4: Und das heißt, wir haben einen abgeschlossenen Bereich auf der Station und die Teams sind sehr gut geschult und die Schutzausrüstung ist entsprechend, also mit FFP3-Maske, mit Sichtschutz, mit Brille und allem, was dazugehört.
2: Ja, erinnert also so ein bisschen an Corona. Auch in der Pandemie damals hat die Düsseldorfer Uniklinik ja wirklich viel Erfahrung mit solchen Sachen sammeln können.
0: Ja, Corona, also Hunter-Virus, ehrlich gesagt noch nie vorher gehört. Müssen wir uns Sorgen machen?
2: Auch nicht. Also der Experte Thorsten Feld und auch die WHO meinen nicht, das Hunter-Virus kommt auch in Deutschland vor, aber recht selten und oft verläuft es auch symptomlos. Der Experte von eben meinte, dass die Enge auf so einem Kreuzfahrtschiff einfach die Ausbreitung einfach gemacht habe, aber die Experten hätten den Erreger jetzt hier gut im Blick und deshalb hat man gute Chancen, eine weitere Verbreitung hier bei uns zu verhindern.
0: Benjamin Satori, WDR 2 Düsseldorf, in der Nacht ist eine Frau in Düsseldorf in der Uniklinik eingewiesen worden, unter großem Aufwand, die eine Kontaktperson zu Hunter-Virus-infizierten Menschen.
1: Jetzt 7:15.

0: neulich noch bei einer Kommunion von Lotta an so einem gedeckten Tisch gesessen. Alle haben schick ausgesehen.
1: Ja.
0: Da muss man sich nochmal fragen, wie ist das eigentlich in so einer Situation mit Tischmanieren? Wir sprechen heute früh darüber, über Tischmanieren. Wie zeitgemäß ist das eigentlich?
1: Und wir spielen jetzt mit euch das WDR2 Tischmanieren-Quiz. Wer hat Lust? Wir brauchen einen oder eine von euch eigentlich jetzt sofort.
0: Ja.
1: Ruft jetzt an 0800 5678 222.
0: So, und während ihr anruft, haben wir für euch die wichtigsten Nachrichten.
1: Ja, beschäftigt uns schon den ganzen Morgen der Großbrand im Krefelder Hafen mit viel Rauch. Die Behörden sagen uns jetzt gerade, Kitas und Schulen haben da trotzdem heute normalen Betrieb. Und wenn ihr in dem Bereich arbeitet, könnt ihr auch ganz normal zur Arbeit kommen.
0: Der FC Bayern München ist raus aus der Champions League. Das 1:1 gegen Paris hat leider nicht gereicht, um weiterzukommen.
1: Und das Wetter heute erstmal trüb, wenige Schauer. Nachher kann vor allem Richtung Rheinland mal die Sonne durchkommen und bis 16 Grad.
0: Dankeschön und wir gucken auf die Tischmanieren. Wie stehen wir eigentlich zu diesem Thema? Also ich meine mal so der Klassiker, Ellbogen vom Tisch, gerade sitzen mit Essen, warten, bis alle was haben, Fabian.
1: Ja, was?
0: Ja, und jetzt angepasst kein Handy am Tisch.
1: Ja, und es ist ja Hochsaison für am schicken Tisch sitzen. Sabine hat es gerade gesagt, Kommunionen, Konfirmationen, Hochzeiten. Wie gut kennen wir uns eigentlich mit dem Thema Tischmanieren aus? Wir spielen das WDR2 Tischmanieren-Quiz.
0: Wen haben wir denn am Telefon? Guten Morgen.
2: Guten Morgen, hier ist die Carola.
0: Carola, woher rufst du an? Warum bist du schon so wach?
2: Halb sechs stehe ich auf ungefähr. Ich komme aus Gelsenkirchen-Buhr.
0: Schön. Gelsenkirchen. Glückwunsch nochmal zum Schalke-Aufstieg in die erste Liga. So, ja, pass auf. Wie hast du es denn mit den Tischmanieren?
2: Also ich habe ein bisschen was gelernt, ich bin schon 62 Jahre alt und ein bisschen was habe ich mitbekommen, aber ich möchte jetzt einfach mitmachen, weil ich auch, wenn, zur Not noch was lernen könnte.
0: Ja, auf jeden Fall. Also immer WDR2 Morgenmagazin hören und was lernen. Wir legen mal direkt hier los, Fabian.
1: Ja, pass auf, drei Fragen zu Tischmanieren. Wenn du zwei von drei richtig hast, gibt's unsere wunderbare WDR2 Club der Frühaufsteher-Tasse mit Westenskyline, okay?
2: Okay, ja,
0: super. Wir sind in einem schicken Restaurant. Es geht ums Besteck.
2: Ja.
0: Mein Liebe, wie verwendet man das Messer richtig? A. Die Gabel wird zum Messer geschoben. Oder B. Das Messer wird zur Gabel geschoben.
1: Oh Gott.
2: Ach du Scheibe, na, mit so einer Frage habe ich nicht gerechnet. Siehste? Aber ich würde halt, das Messer zur Gabel schieben tatsächlich.
0: Das Messer wird zur Gabel geschoben. Und die Gabel wird zum Mund geschoben.
1: Ja.
0: Ist richtig.
1: Hättest du nicht gewusst.
0: Nein.
1: Dann
0: musst du doch nur mal einmal
2: so
0: nachmachen.
2: Richtig jetzt?
0: Ja,
2: war
0: richtig.
1: Ein
0: Punkt hast du schon. So. Okay. Grundsätzlich gilt, das Messer dient also ausschließlich zum Schneiden, nicht zum Schieben von Speisen auf die Gabel. Deshalb geht es jetzt gleich weiter zur Frage zum Thema Schneiden. Schneidet man Kartoffeln traditionell nach Knigge, diesem Benimmpapst, mit dem Messer oder nicht? A. Ja, B. Nein.
1: Hä?
2: Nein.
0: Ich würde sagen, Fabian versteht die Frage schon wieder nicht. Was ist das Problem, Fabian?
1: Schneidet man Kartoffeln traditionell nach Knigge mit dem Messer oder nicht?
2: Nein, ich weiß nicht woher, aber ich bin mir eigentlich sicher, aber vielleicht ist es auch falsch.
0: Nein, man manscht sie.
2: Ja, genau. Ach, also man macht mit der Gabel.
1: Herzlichen Glückwunsch.
0: Du hast es wirklich drauf? Mit Fabian müssen wir vielleicht noch mal sprechen.
1: Ja.
2: Okay, ich kann gerne bei mir in die Schule kommen.
1: Ja, sehr gerne. Komm immer gerne nach Gelsenkirchen-Buhr.
0: Oder am Tisch sitzen und mal eben mit dem Handy googeln. Aber das ist schon wieder das andere Thema. Handy am Tisch, ja oder nein. Für dich gibt es auf jeden Fall eine WDR2 Morgenmagazin-Tasse. Super schick, mit gespreizten Händchen kannst du die bedienen.
2: Ja, ich sammle nämlich Tassen. Also das ist wunderbar.
0: Siehst du, sie hat alle Tassen im Schrank. Schönen Tag.
2: Tschüss, euch auch.

0: immer noch so lachen, weil Fabian...
1: Ich schneide meine Kartoffel mit dem Messer. Manchen finde ich aber auch ganz cool.
0: Aber Fabian wusste nicht, dass man mit dem Essen wartet, bis alle was haben.
1: Diese Regel habe ich zum ersten Mal gehört, als ich an der Uni Dortmund in die Mensa gegangen bin.
0: Aber ich verstehe das auch. Fabian hat noch 3 Geschwister.
1: Ja.
0: Wenn du da nicht sofort reagierst, wenn die Frikadelle auf dem Tisch steht, hast du verloren.
1: Mittlerweile finde ich den gut.
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12: Um 7.30 Uhr mit Anna Jonitschek. Guten Morgen.
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12: In Krefeld gibt es nach einem Großbrand im Hafen Entwarnung. Die Feuerwehr warnt jetzt nur noch im Bereich des Hafens vor einer Geruchsbelästigung. Kita und Schulen in dem betroffenen Gebiet können heute normal öffnen. Auch die Mitarbeiter der umliegenden Firmen am Krefelder Hafen können normal zur Arbeit kommen. Die EU hat sich jetzt geeinigt, wie mit sogenannten Deepfakes umgegangen wird. Die Einigung sieht vor, dass alle KI-Systeme verboten werden, die Nacktbilder und sexuelle Darstellung von realen Menschen künstlich erzeugen können. Das KI-Gesetz in der EU soll jetzt entsprechend angepasst werden. Auf der A52 zwischen Düsseldorf und dem Ruhrgebiet haben Autofahrer seit heute Morgen wieder freie Fahrt. Die Arbeiten an der A52-Brücke sind 2 Wochen früher fertig geworden als geplant. Ende Januar war die Brücke in Richtung Essen zunächst mit sofortiger Wirkung gesperrt worden. Bei einer Kontrolle war aufgefallen, dass die Übergangskonstruktion defekt war. Der FC Bayern München hat es nicht ins Endspiel der Champions League geschafft. Die Münchner spielten nach der 4:5 Niederlage in Paris zu Hause nur 1:1. Heute Abend hat der SC Freiburg noch die Chance, ins Finale der Europa League einzuziehen. Das war WDR aktuell.
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1: Für das Münsterland mit Oliver Stoll. Guten Morgen. Die Suchthilfeeinrichtungen bei uns in der Region stehen zunehmend unter Druck. Wie die Suchtberatung der Caritas mitteilt, fehlt es an Fachkräften und Geld, obwohl immer mehr Menschen Probleme mit Süchten und Drogenkonsum haben. Silvia Gräber, WDR 2 Münster.
13: Verhaltenssüchte im Bereich von Glücksspiel, Pornografie und Internet nehmen zu. Und auf dem Drogenmarkt gibt es jede Woche 18 bis 20 neue Substanzen und Suchtmittel. In Nordrhein-Westfalen wurden im vergangenen Jahr 709 Drogentote gezählt. Das ist trauriger Rekord unter den Bundesländern. Die Landesmittel für die Suchtberatungsstellen wurden aber seit 2009 nicht erhöht. Das komme einer Kürzung von 30% gleich, so eine Sprecherin der Caritas. Gerade in Krisenzeiten steigt die Zahl derer, die zu Drogen greifen. Umso entscheidender sei es, die Suchthilfe zu stärken.
1: Im Westmünsterland soll ab 2028 eine 100 Kilometer lange Wasserstoffpipeline entstehen. Gestern Abend gab es dazu in Coesfeld einen Infoabend mit betroffenen Anwohnern und der zuständigen Firma ThyssenGas. Mit dabei war Ann-Christin Voskühler für WDR 2 Münster.
8: Wann geht es genau los und wann ist mein Feld betroffen? Diese beiden Fragen habe ich oft gehört, denn die Landwirte, die betroffen sind, wollen das natürlich so genau wie möglich wissen. Für den Zeitraum der Arbeiten müssen die ihre Flächen freigeben und die Frage nach einer Entschädigung für die Nichtnutzung kam da auch auf. Um die Anwohner möglichst gut vorzubereiten, gibt es jetzt eben diese Dialogabende. Gestern war der erste in Coesfeld, weiter geht es heute Abend in Reken und nächste Woche in Dorsten.
1: Eine Kundin hat gestern Abend in einem Dorstener Supermarkt einen Räuber in die Flucht geschlagen. Sie besprühte ihn mit Pfefferspray, gerade als er das Personal mit einem Messer bedrohte und in die Kasse greifen wollte. Beute machte der unbekannte Täter kaum. Er konnte offenbar lediglich einen einzigen Geldschein erwischen, bevor er floh. Schauen wir noch auf die Wetteraussichten. Die hat jetzt Claudia Barbonus aus unserer WDR2-Wetterredaktion. Guten Morgen.
14: Guten Morgen. Heute gibt's im Münsterland erst viele Wolken, später etwas Sonne und es ist meistens trocken bei in Olfen bis 15 Grad, Horstmar 16. Morgen anfangs teilweise neblig, dann sonnig mit Quellwolken und höchstens ein paar Tropfen bei 16 bis 19 Grad. Und das Wochenende bringt Sonnenschein und Quellwolken bei bis zu 22 Grad.
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15: Ja, schönen guten Morgen. Erstmal die beiden guten Nachrichten. Ihr habt es eben gehört. Entwarnung rund um Krefeld, was den Rauch und die Gefahr angeht beim Großbrand im Hafen dort. Und auf der A52 Ruhrtalbrücke habt ihr wieder freie Fahrt seit heute Morgen. Hier jetzt die Staus mit den längsten Wartezeiten. Geht los auf der A2, die ist gesperrt. Dortmund Richtung Hannover zwischen Rehren und Blauenau. Da brennt immer noch ein LKW. Löscharbeiten sind im Gange. 7 Kilometer Stau sehen wir ab Bad Eilsen. Dann die A40 Duisburg Richtung Essen zwischen Dümpten und Essen Zentrum. 10 Minuten 6 Kilometer stockt's. Auf der 40 Dortmund Richtung Duisburg zwischen Hamme und Dreieck Essen Ost braucht ihr eine Viertelstunde länger, 8 Kilometer stockend. Dann sind wir auf der A45 Sauerlandlinie Siegen Richtung Dortmund zwischen Hagen Süd und Dortmund Süd, da etwa 10 Minuten 5 Kilometer stockend. Auf der A59 Dienstlaken Richtung Duisburg zwischen Duisburg-Fahren und Kreuz Duisburg 10 Minuten 6 Kilometer stockend. Und alle Staus, auch die unter 10 Minuten, jederzeit in unserer schönen WDR 2 App für euch. Kommt gut durch.
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0: Anja aus Aachen. Schreibt gerade einen wunderschönen guten Morgen ins Studio und in den Westen. Wir sprechen ja über Tischmanieren. Mhm. Und wir haben ja gerade gelernt, die Kartoffel darf man laut Knigge, das ist aber wirklich so ganz alt, nicht schneiden.
15: Mit dem Messer. Sabine sagt zermatschen. Jetzt schreibt Anja, Kartoffeln dürfen nicht mit dem Messer zerteilt werden und auf gar keinen Fall in Großbuchstaben, auf gar keinen Fall mit der Gabel zermatscht werden. Man teilt ein Stück Kartoffel ab, pickt es mit der Gabel auf und führt es zum Mund. Anja sagt aber auch, ein Glück, dass ich das zu Hause nicht so machen muss. Was wäre eine Kartoffel ohne Soße und zermatscht und so?
0: Ja, da muss doch so ein Brei entstehen.
15: Ja, finde ich auch.

0: Guten Morgen, 7.44 Uhr.
1: Ja.
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3: Und die Frage heute kommt aus der Nähe von Mönchengladbach.
4: Hallo, ich bin die Mia. Ich bin 6 Jahre alt und komme aus Wickratham. Ich möchte wissen, wie viele Stacheln hat ein Igel? Tschüss.
0: Ah, gute Frage. Sehr gute Frage, Mia. Aber das hat die Maus auch Maus gefunden und
3: eins,
0: nachgezählt.
3: 1, 2, 3.
0: Hat lange gedauert?
3: Sie hat ganz schön lange dafür gebraucht. Und ist zu einem Ergebnis gekommen. Es gibt ja unterschiedlich große Igel. Und die Stachelzahl bei Igeln liegt so zwischen 5000 Stacheln und 9000 Stacheln.
0: Wozu sind die Stacheln eigentlich gut?
3: Naja, also wenn so einem Igel Gefahr droht, dann rollt er sich ja ein. Habt ihr vielleicht schon mal gesehen. Und dann ist er zu vielen Seiten stachelig und das piekst. Und der ihm zu nahe kommt, der nimmt Abstand, also ein super Schutz für die Igel. Übrigens bei Baby-Igeln sind die Stacheln noch unter der Haut und pieksen nicht. Das wäre ja auch doof, wenn so ein Igel, kleiner Baby-Igel, die Mutter bei der Geburt sticht zum Beispiel.
0: Ja. Wieder was von der Maus gelernt. Igel haben so 5000 bis 9000 Stacheln. Das ist eine super Mausfrage. Dafür sagen wir
3: Danke Mia.
0: Ich weiß jetzt nicht, wie es sich verhält mit Witzen im Radio.
3: Ja.
0: Gehen zwei Zahnstocher über die Straße, läuft ein Igel vorbei, sagt der eine Zahnstocher, Mist, jetzt haben wir den Bus verpasst. Ich dachte, das ist jetzt mal
3: nicht
0: jetzt mal ein guter Zeitpunkt für einen Igelwitz hier.
3: Um 7:45.
0: Ja.

0: Guten Morgen, 12 bis 8. Hier sind die wichtigsten Nachrichten auf WDR 2.
1: In Gelsenkirchen wollen heute Betroffene des Sparkassenraubs vor der Bank demonstrieren. Sie fordern, dass die Sparkasse ihnen den Schaden komplett ersetzt.
0: In der Düsseldorfer

0: aufgrund der Wetterlage die Rauchsäule sich sehr nah am Boden hält und wirklich über den Krefelder Süden bis in den Rheinkreis Neuss, über Meerbusch, Düsseldorf bis nach Grevenbruch tatsächlich feststellbar ist.
1: Das ist Andreas Kloß von der Krefelder Feuerwehr hier auf WDR 2. Stefan Hase, WDR 2 aktuell verfolgt für uns die Entwicklung in Krefeld. Wie ist die Lage jetzt, Stefan?
2: Sie ist unter Kontrolle, das hat uns vorhin die Feuerwehr bestätigt. Da geht der Dank ans technische Hilfswerk, was da mit schwerem Gerät und Atemschutzmasken mit angepackt hat. Denn das große Problem war, um diesen riesengroßen Brand unter Kontrolle zu bekommen, musste man diesen brennenden Schrott mit Baggern auseinanderziehen, um ihn besser löschen zu können. Aber weil die Rauchentwicklung da so massiv war, kamen die Hafenarbeiter da gar nicht richtig dran mit ihren Baggern. Das hat dann aber jetzt so schnell und gut in Zusammenarbeit mit dem THW geklappt, dass es keine Rauchentwicklung mehr gibt und auch das Feuer unter Kontrolle ist.
1: Also können alle Mitarbeiter da drumherum ganz normal zur Arbeit kommen?
2: Genau, also wer sich da vielleicht schon eine Massage oder einen Friseurtermin für den Vormittag gebucht hatte, ja, der sollte den wieder absagen. Und auch alle Schüler und Kita-Kinder müssen nicht zu Hause bleiben. Es riecht zwar nach wie vor verbrannt in einem größeren Bereich dazwischen Krefeld, Neuss und Düsseldorf, aber gefährlich ist das zum Glück nicht mehr. Da muss man an dieser Stelle der Feuerwehr und auch dem THW mal ein großes Lob aussprechen, dass die da so schnell wieder alles unter Kontrolle bekommen haben. Denn vor 2 Stunden, ihr wart ja auch hier, sah das Ganze noch anders aus.
1: Ja, 700 Tonnen Schrott mit viel Rauch, Großbrand seit gestern Abend im Krefelder Hafen. Ein Update von Stefan Hase, WDR 2 aktuell.
3: 10 vor 8 jetzt.
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0: erzähle ich einmal im Radio einen Witz zu.
1: Ja.
0: Das Morgenmagazin.
1: Den Igelzahnstocher-Witz.
0: Ja, was ist denn daran so schwierig? Aber...

0: Jeder Zweihörer Michi hat Probleme, wie ich jetzt mitgekriegt habe. Wo ist der Michi? Warte, jetzt habe ich Probleme. Hier ist der Michi.
1: Sabine, ich habe den Witz nicht verstanden.
0: Ja.
1: Gehen zwei Zahnstocher über die Straße?
0: Ja. Und?
1: Kommt ein Igel vorbei?
0: Ja, genau.
1: Und sagt, Mist, jetzt haben wir den Bus verpasst?
0: Ja.
1: Verstehe ich nicht. Warum Zahnstocher? Erklär mal.
0: Ja, ich habe so Verständnis für Michis Lage.
2: Ich habe ihn verstanden.
0: Ja, also Witz.
3: Ja, aber der Michi denkt, glaube ich, dass der Igel gesagt hat, der hat den Bus verpasst. Aber die Zahnstocher haben den Bus verpasst.
0: Das Problem ist, dass Michis Lieblingsfußballverein gestern das Finale verpasst hat.
3: Der hat also ganz andere Probleme.

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6: Die Nachrichten mit Anna Jonicek. Guten Morgen.
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6: Der Großbrand an einem Recyclingbetrieb im Krefelder Hafen ist unter Kontrolle. Die Feuerwehr hat die Warnungen vor Rauchgasen und Geruchsbelästigung in Krefeld aufgehoben. Sie gilt nur noch für den unmittelbaren Bereich um den Hafen. Simon Lanzerath, WDR aktuell. Welche Auswirkungen hat der Brand denn in der Umgebung?
7: Eine wichtige Info für alle Eltern, Kitas und Schulen bleiben offen, das war in den frühen Morgenstunden noch nicht sicher. Und die Info für alle Arbeitnehmer, auch die Firmen im Umkreis sollen normal arbeiten können. Heißt, die Auswirkungen halten sich inzwischen in Grenzen. Eine akute Warnung gibt es eben nur noch für den Bereich des Krefelder Hafens. Für die Menschen im Raum Grevenbruch, Neuss, Düsseldorf und Meerbusch gilt weiter die Info, dass es wegen des Brands in Krefeld auch hier nach Rauch stinken kann. Eine Gefahr bestehe aber nicht. Die Feuerwehr ist seit gestern Abend mit bis zu 150 Kräften im Einsatz. 700 Tonnen Schrott waren bei dem Recyclingbetrieb in Krefeld in Brand geraten.
6: In der Europäischen Union sollen KI-Anwendungen verboten werden, mit denen sexualisierte Fälschungen, sogenannte Deepfakes, erstellt werden können. Vertreter der Mitgliedstaaten und des Europäischen Parlaments einigten sich in der Nacht darauf, das KI-Gesetz entsprechend anzupassen. Katrin Schmidt, WDR Brüssel.
8: Die Gesetzesverschärfungen zielen explizit auf sogenannte Deepfakes, bei denen etwa das Gesicht einer Frau in ein anderes Video, zum Beispiel eine Pornosequenz, eingefügt oder die Stimme künstlich nachgeahmt wird, sodass es wirkt, als würde sie Dinge tun oder sagen, die tatsächlich nie passiert sind. Dazu zählt das neue Verbot auch auf das Erstellen von Inhalten, die sexuellen Kindesmissbrauch darstellen. Die nun geplanten Gesetzesverschärfungen sind nicht die ersten EU-Regeln zur Bekämpfung digitaler Gewalt. Bestehende Regularien sehen bereits vor, dass in allen Mitgliedstaaten das Anfertigen und Verbreiten von manipulierten Darstellungen sexueller Handlungen ohne Zustimmung der Betroffenen unter Strafe gestellt werden soll.
6: Und jetzt weitere Meldungen im Überblick. In der Düsseldorfer Uniklinik ist eine Frau angekommen, die auf einem Kreuzfahrtschiff Kontakt mit einem Hunter-Virus-Fall hatte. Die Frau wurde mit einem Sicherheitstransport vom Flughafen Amsterdam nach Düsseldorf gebracht. Sie wird dort jetzt genau untersucht. Da die Frau keine Symptome zeigt, geht die Klinik davon aus, dass sie sich nicht mit dem Hunter-Virus angesteckt hat. In Gelsenkirchen wollen heute Betroffene des Sparkassenraubs vor der Bank demonstrieren. Sie fordern, dass die Sparkasse ihnen den Schaden komplett ersetzt und dass sie mehr dazu sagt, wo es Sicherheitsmängel gab. Bei dem Einbruch an Weihnachten letztes Jahr hatten noch immer unbekannte Täter fast alle der 3000 Schließfächer der Sparkasse in Gelsenkirchen aufgebrochen. Ab dem kommenden Winter soll die Leverkusener Brücke einen ganz besonderen Winterdienst bekommen, und zwar mit Drohnen. Letzten Winter musste die Brücke 2-mal gesperrt werden, weil sich auf den Tragseilen gefährliche Eiszapfen gebildet hatten und abzustürzen drohten. Jetzt gibt es eine offizielle Ausschreibung für den Drohnenwinterdienst der Leverkusener Brücke.
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6: Der Prozess um einen tödlichen Raserunfall in Remscheid soll heute zu Ende gehen. Ein 25-Jähriger ist wegen Mordes angeklagt. Wolfram Lumpe für WDR aktuell.
9: Fest steht, der Angeklagte wollte mit seinem hochmotorisierten Auto angeben, driften. Er gab Gas und erfasste Hanna und ihre Freundin. Ist er deswegen ein Mörder? Die Staatsanwaltschaft sagt ja, die Verteidigung nein. Der Feststellung, er habe durch sein Verhalten den Tod von Fußgängern billigend in Kauf genommen, steht gegenüber, dass er zwar offenbar rücksichtslos und betrunken war, die Tragödie aber keinesfalls wollte. Was sagen heute die Richter? Die Spannung vor dem Urteilsspruch ist groß.
6: Das war WDR aktuell.
4: Jetzt mit Claudia Barbonis aus unserer WDR2-Wetterredaktion. Guten Morgen.
10: Guten Morgen. Hier und da ist es noch ein bisschen vernebelt heute früh und es sind auch einige Wolken am Himmel über dem Westen. Aber die Schauer, die machen sich heute ein bisschen rarer. Es gibt zwar einzelne, aber nicht so viele wie in den letzten Tagen. Und auch Aufhellungen, im Moment schon im Münsterland und am Niederrhein. Blitzt die Sonne durch. Im Laufe des Tages kann das auch an anderen Stellen passieren. Temperaturen dazu in Olpe heute bis 12 Grad, in Bielefeld bis 13 und in Duisburg bis 16.
11: Guten Morgen auf die Straßen. Hier sind die Autobahnstaus mit den längsten Wartezeiten. Alles ab 10 Minuten habe ich für euch. Wenn ihr Richtung Hannover raus wollt, also über die A2, ist gerade schwierig. Die ist gesperrt zwischen Rehren und Launau. Da brennt ein LKW. Löscharbeiten sind im Gange. Wir sehen 7 Kilometer Stau ab Bad Eilsen. Dann die A40 Duisburg Richtung Essen zwischen Winkhausen und Essen Zentrum. Messen wir jetzt 10 Minuten 6 Kilometer. Auf der 40 jetzt Dortmund Richtung Duisburg zwischen Dreieck Bochum West und Essen Ost. Viertelstunde 6 Kilometer. A43 Recklinghausen Richtung Wuppertal zwischen Kreuzbruch und Witten und Sprockhövel. Laut WDR2-Messung 15 Minuten 6 Kilometer Stau. Und die A59 Dienstlaken Richtung Duisburg zwischen Marxloh und Kreuz Duisburg 20 Minuten 4 Kilometer. Und alle Staus, auch die kürzere, natürlich jederzeit zuverlässig in unserer schönen WDR2-App. Gute Fahrt!
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4: Immer um kurz nach 8 gucken auf die besonderen Feiertage.
11: Ja,
4: heute für den 7. Mai.
11: Wäre Tourismustag, Tag der Kräuter und Tag des Passworts.
4: Oh, Tag des Passworts.
11: Ich habe Sabine letztens ein Passwort zugeflüstert. Es lautete
4: tatsächlich 1, 2, 3, 4.
11: Das war nicht unser Passwort.
4: Aber jetzt wissen es alle. Ich fand ja das Passwort vom Louvre ganz interessant.
11: Wie war das?
4: Als da diese Kronjuwelen geklaut wurden für das Sicherheitssystem. Ja, wie war das Passwort vom Louvre?
11: Louvre?
4: Richtig.
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4: Wir haben es jetzt gewechselt gegen 1, 2, 3, 4.

0: Meinem Opa waren Tischmanieren immer wahnsinnig wichtig. Und dann habe ich, guten Morgen, hier ist wieder zwei. Wir sprechen heute über Tischmanieren. Und dann habe ich das Besteck immer vorne angefasst. Also da direkt am Löffel unten, weißt du?
1: Ja, nachvollziehbar, finde ich.
0: Und dann hat er immer gedroht, wenn ich das jetzt nochmal mache, dann schneidet er die Gabel ab. Oder den Löffel.
1: Wirklich?
0: Und dann ist er irgendwann wirklich aufgestanden, ist in den Keller und hat mir den Löffel kurz geflext, damit ich nicht immer unten anfasse. So kann man es auch beibringen. Ist schon ein bisschen witzig. Wie wichtig sind euch eigentlich Tischmanieren? Wir diskutieren das heute, weil jetzt in dieser Zeit Kommunion, Konfirmation, Hochzeit sitzen wir ziemlich oft an so schicken gedeckten Tischen. Und das besprechen wir.
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1: Unsere Frage, sind Tischmanieren noch zeitgemäß?
0: Ja, sagt Friederike Mühländer, WDR 2 aktuell.
3: Für mich bedeuten Tischmanieren nicht, dass ich mit durchgestrecktem Rücken am Tisch sitze und weiß, wann man welche Gabel für was benutzt. Mich stören auch abgestützte Ellenbogen auf dem Tisch nicht. Ich finde, Tischmanieren sind einfach ein Zeichen für Wertschätzung und Respekt den Menschen gegenüber, mit denen ich da gerade am Tisch sitze. Und ich finde, auch Handys haben beim gemeinsamen Essen auf dem Esstisch nichts zu suchen. Ich bin meine Aufmerksamkeit bei meinem Gegenüber. Und ich finde es auch viel schöner und auch selbstverständlich, so lange zu warten, bis alle ihr Essen vor sich stehen haben, bevor ich anfange, meins zu essen. Sprechen mit vollem Mund geht gar nicht, weil appetitlich sieht anders aus. Und wenn ich in einem Restaurant bin, dann darf auch laut gelacht werden, auch am Nachbartisch. Aber wenn ich das Gespräch von drei Tischen weiter mithören kann, ohne angestrengt zu lauschen, dann ist es zu laut und es nervt. Und für mich haben Tischmanieren vor allem mit Achtsamkeit zu tun und mit einem wertschätzenden Miteinander.
0: Das sagt Friederike Mühländer, WDR 2 aktuell.
1: Ja, und anders sieht's Lena Breuer, WDR 2 aktuell.
4: Ja. Ein Abendessen bei meiner spanischen Wahlfamilie in Andalusien ist wirklich das perfekte Argument gegen Tischmanieren. Es ist laut, wild, durcheinander. Hier wird mit vollem Mund geredet und gelacht, hier werden Gänge durcheinander gegessen. Kurz, hier geht es um Liebe und Genuss und ums Zusammensein und nicht darum, wer welche Spielregeln wie einhält. Versteht mich nicht falsch. Ein kleines bisschen Grundhygiene finde ich auch beim Essen toll. Also, dass erwachsene Menschen nicht mit Absicht rumschmieren oder Lebensmittel auf dem Boden landen. Aber alles andere schmälert für mich den Genuss und ist auch null inklusiv. Denn beim spanischen Familienessen sind auch alle einfach dabei. Egal, ob sie schon oder noch gerade eben eine Gabel richtig benutzen können. Und deshalb sage ich, adios Tischmanieren.
0: Ich kann beide Positionen irgendwie fühlen, auf jeden Fall. So, wie seht ihr es denn? Wie sehen eure Tischmanieren zu Hause aus? Wie traditionell ist das? Und was mich interessiert, man muss ja nicht so das ganze Besteck drauf haben, ne?
1: Besteck.
0: Aber was ist euch wichtig?
1: Schickt uns sehr gerne eine Sprachnachricht über die WDR 2 App und gerne auch lustige Geschichten rund um dieses Thema. Viertel nach acht jetzt, WDR 2.
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0: Und die Sonne kommt ja auch gerade schon raus. In Alpen am Niederrhein zum Beispiel sieht es sehr hübsch aus.
1: Alpen, das Ibiza des Westens. 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Der 7. Mai, wir haben die wichtigen Nachrichten für euch.
0: Ja, der Großbrand in einem Recyclingbetrieb im Krefelder Hafen, habt ihr heute Morgen gehört, ist unter Kontrolle. Die Feuerwehr hat die meisten Warnungen vor Rauchgasen, Geruchsbelästigungen da in der Region Krefeld aufgehoben.
1: Da bewegt sich was. In der Europäischen Union sollen jetzt KI-Anwendungen verboten werden, mit denen sexualisierte Fälschungen, sogenannte Deepfakes, erstellt werden können.
0: Sonne schon in Teilen des Westens, bei anderen noch sehr trüb. Da kommt aber mit etwas Glück die Sonne heute auch mal durch und insgesamt wenig Regen heute.
1: Billie Eilish. Ich war nicht bei dem Konzert. Und für alle anderen, die auch nicht beim Konzert waren, gibt es jetzt die Chance, diese Tour noch einmal nachzuerleben. Und zwar im Kino.
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0: Der Film heißt Billie Eilish, Hit Me Hard and Soft, The Tour. 3D-Film. Und das ist nicht irgendein 3D-Film, denn Billie Eilish hat den zusammen mit Titanic und Avatar-Regisseur James Cameron gemacht.
1: Interessante Kombi, Andrea Burz, WDR 2 Kino. Was ist dabei rausgekommen?
3: Ah, es ist schon bei diesem 3D-Konzertfilm schwer beeindruckend, wenn man da die jubelnden Arme im Vordergrund des Bildes sieht und der Ton. Der ist nämlich auch so gemischt, dass man die Schreie der Fans regelrecht hören kann. Also ich habe mich die ganze Zeit mehr in einem Konzertsaal gefühlt als in einem Kinosaal. Das 3D ist da schon wirklich klasse und James Cameron weiß einfach, wie man Zuschauer bei ihren Gefühlen packt.
1: Also man hat das Gefühl, wenn man den Film gesehen hat, eine Idee davon, wie das Konzert war?
3: Ja, man spürt das schon. Ich finde sogar, dass der Film noch mehr zeigt, denn der springt immer wieder zurück in die Vorbereitungen der Show. Also wie Billie Eilish hinter der Bühne ihr verletztes Bein trainiert, wie sie sich kurz vor der Show selbst springt oder schminkt oder auch zur Beruhigung im eigens eingerichteten Puppy Room mit einem ein Hundewelpenraum, in dem da spielt die immer drin, in Zusammenarbeit mit dem örtlichen Tierheim, das erzählt sie. Und das hat James Cameron so gut gefallen, dass auch er einen Welpenraum bei seinen nächsten Dreharbeiten einführen will.
4: I like to have a puppy room to like go chill in.
5: I'm doing this on my next movie for sure.
4: Right?
3: Ja, also der Film zeigt neben der großen, aufwendigen Show auch den Star hinter der Bühne. Und da wird Billie Eilish schon als sehr nahbar dargestellt, so richtig so ein Star zum Anfassen.
1: Billie Eilish, Hit Me Hard and Soft. The Tour 3D. Was ist dein Fazit, Andrea?
3: Im Film kommen auch immer wieder Fans, oft wirklich unter Tränen zu Wort, die Billie Eilish eine riesige Bedeutung für ihr ganzes Leben bescheinigen, die von der Musik sichtbar beseelt sind. Für sie ist der Film auch gemacht. Man hört ja auch die ganze Zeit die Musik. Also wer das nicht mag, der hat ein Problem. Man kann sich die ganze Zeit der Illusion hingeben, Billie Eilish zum Greifen nah zu sein. 4 von 5.
1: Wow, Billie Eilish, Hit Me Hard in Soft, The Tour in 3D ab heute im Kino.
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0: holt gleich wieder den trötenden Elefanten
1: raus. Ja, ich finde, die klingen so. Billie Eilish. Oh, ihr Leute, hierauf freue ich mich riesig.
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10: Um 8.30 Uhr mit Anna Jonitschek. Guten Morgen.
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10: Auf den Fragebogen der Bundeswehr hat offenbar mehr als jeder vierte junge Mann bislang nicht geantwortet, obwohl ein Bußgeld droht. Das Verteidigungsministerium kündigte an, den Fällen nachzugehen. Laut Redaktionsnetzwerk Deutschland hat von denen, die geantwortet haben, rund die Hälfte Interesse am freiwilligen Wehrdienst signalisiert. In Krefeld hat die Feuerwehr nach einem Großbrand im Hafen die Warnung zurückgestuft. Sie gilt jetzt nur noch im Bereich des Hafens. Kita und Schulen in dem betroffenen Gebiet sind heute normal geöffnet. Auch die Mitarbeiter der umliegenden Firmen am Krefelder Hafen können heute ganz normal arbeiten. Die EU hat sich jetzt geeinigt, wie mit sogenannten Deepfakes umgegangen wird. Die Einigung sieht vor, dass alle KI-Systeme verboten werden, die Nacktbilder und sexuelle Darstellungen von realen Menschen künstlich erzeugen können. Das KI-Gesetz in der EU soll jetzt entsprechend angepasst werden. Der ehemalige Fußballnationalspieler Niklas Süle beendet im Sommer seine Karriere. Der 30-jährige BVB-Spieler begründet die Entscheidung mit einem Vorfall beim Spiel seines Vereins gegen Hoffenheim. Ärzte befürchteten, bei ihm sei zum dritten Mal das Kreuzband gerissen. Als das MRT das nicht bestätigte, entschied er lieber, gesund die Karriere zu beenden. Das war WDR aktuell.
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11: Für das Münsterland mit Oliver Stoll. Guten Morgen. Die Caritas im Münsterland fordert mehr Unterstützung für die Suchtberatungsstellen in der Region. Es fehle an Fachkräften und Geld, um der Zunahme von Sucht- und Drogenkonsum angemessen zu begegnen, heißt es. Die Landesmittel für diese Beratungsstellen seien seit 2009 nicht erhöht worden. Das komme einer Mittelkürzung von 30% gleich. Im Westmünsterland soll ab 2028 eine 100 Kilometer lange Wasserstoffpipeline entstehen. Gestern Abend gab es dazu in Coesfeld einen Infoabend mit betroffenen Anwohnern und der zuständigen Firma ThyssenGas. Mit dabei war Ann-Christin Voskühler für WDR 2 Münster.
5: Wann geht es genau los und wann ist mein Feld betroffen? Diese beiden Fragen habe ich oft gehört, denn die Landwirte, die betroffen sind, wollen das natürlich so genau wie möglich wissen. Für den Zeitraum der Arbeiten müssen die ihre Flächen freigeben und die Frage nach einer Entschädigung für die Nichtnutzung kam da auch auf. Um die Anwohner möglichst gut vorzubereiten, gibt es jetzt eben diese Dialogabende. Gestern war der erste in Coesfeld. Weiter geht es heute Abend in Reken und nächste Woche in Dorsten.
11: In Rasfeld werden rund 4000 junge Bäume mit einem besonderen Baumwollgewebe eingewickelt. Hergestellt hat das die Firma Setex aus Hamminken. Warum die Bäume überhaupt eingepackt werden, erläutert Marco Poltronieri, WDR 2 Münster.
12: Die Baumwollhüllen sollen die 4000 Bäume vor Wildtieren schützen, damit die nicht die Triebe wegfressen. Die ersten Bäume haben den biologisch abbaubaren Schutz schon. Eingezäunt werden können die Bäume nicht, weil die Aufforstungsfläche sich an der Issel in einer Überschwemmungszone befindet. Und da darf kein Wildschutzzaun gebaut werden. Entworfen hat den Stoff der Textilhersteller Setex. Der hat schon Christo beliefert, der damit unter anderem den Berliner Reichstag eingepackt hat.
11: Hier noch der Blick auf die Wetteraussichten mit Claudia Barbonus aus unserer WDR 2 Wetterredaktion. Guten Morgen.
13: Guten Morgen. Heute ist es im Münsterland nicht ganz so grau und nass wie zuletzt. Erste sonnige Abschnitte gibt es nämlich jetzt schon und dazu tagsüber nur einzelne Schauer. Bei Inlandbergen bis 14 Grad, Lüdinghausen 15. Morgen ist es anfangs teilweise neblig, dann sonnig mit Quellwolken und nur wenigen Schauern bei 16 bis 19 Grad.
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14: Guten Morgen, hier sind die Autobahnstaus ab einer Viertelstunde Länge für euch. Erstmal gehen wir auf die A2 Dortmund Richtung Hannover. Die ist leider weiter gesperrt Richtung Hannover zwischen Rehren und Launau. Immer noch der LKW-Brand, der Grund, 7 Kilometer Stau ab Bad Eilsen sehen wir. Dann sind wir auf der A3 Oberhausen Richtung Köln zwischen Mettmann und Leverkusen Zentrum. 20 Minuten mehr als 10 Kilometer stockt's da. Im Ruhrgebiet auf der A40 Dortmund Richtung Duisburg zwischen Hamme und Dreieck-Essen-Ost. Eine Viertelstunde, 8 Kilometer stockend. Dann die A43 Recklinghausen Richtung Wuppertal zwischen Bochum-Witten und Sprockhövel. Viertelstunde, 5 Kilometer. A59 noch Dienstlagen Richtung Duisburg zwischen Fahn und Kreuz Duisburg. Da ist leider eine Dreiviertelstunde plus für euch 6 Kilometer. Da gab es einen Unfall, das ist nur eine Spur frei für euch. 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
15: Freunde, mal was ganz anderes. Ich habe gerade eine Mail bekommen und zwar habe ich mir was im Netz bestellt. So ein Zeug.
14: Soll vorkommen.
15: Ja, für so ein Zeug, um die Beine einzukremen, damit die wieder fit werden. Und ich habe aber nicht geschafft, es rechtzeitig vom Paketshop abzuholen. Dann ist es wieder zurückgeschickt worden.
14: Aha.
15: Dann habe ich eine Mail geschrieben, mich entschuldigt, dass ich es nicht geschafft habe.
14: Ja.
15: Und ob sie es nochmal rausschicken können. Ich bezahle das auch. Und jetzt kommt diese Mail zurück von diesem Unternehmen. So eine liebe Mail. Liebe Sabine, ich kenne das zu gut, das kann passieren. Wir schicken das Paket jetzt erneut raus. Die Versandkosten gehen auf uns.
14: Wirklich?
15: Hey, so gut. Made my day heute.
14: Gute Leute.
15: Ja, ich glaube, die Mehrheit ist einfach gut.
14: Das sowieso.

0: Guten Morgen.
1: Guten Morgen.
0: Wie heißt das denn jetzt? Post nicht mehr, ne?
1: Hier der große Tower in Bonn, der ist ja eigentlich der Post-Tower. Aber wir haben diese Woche gehört, die Deutsche Post wird demnächst hauptsächlich DHL heißen.
0: DHL. Ja, kennen wir schon, DHL ist jetzt. Aber Post wird dann ganz abgeschafft?
1: Ich glaube, es gibt noch eine Unterfirma, die heißt noch Deutsche Post, aber das große Unternehmen DHL.
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3: Morgen, Frau Freischneider.
4: Morgen, Herr Charisma.
3: Auch zum Chef nach oben.
4: Ab die Post.
2: Fahrstuhl zum Schamott.
3: Statt ab die Post müssten Sie ja eigentlich demnächst ab die DHL-Tochtergesellschaft sagen.
4: Ach so, weil der Post nicht mehr Post heißt.
3: Ja, jetzt beginnt das Post-Post-Zeitalter.
4: Ja gut, mir ist es relativ egal, ob die geschlossenen Filialen weiterhin geschlossene Postfilialen heißen oder geschlossene DHL-Service-Points.
3: Hier, wir können ja mal auf Poststelle drücken.
4: Kein Mensch da. Unsere Poststelle ist scheinbar auch abgeschafft.
3: Nee, warten Sie hier. Falls ihr uns sucht, wir sind Kaffee trinken im DHL-Kiosk um die Ecke.
4: Was meinst du? Gibt es in 10 Jahren überhaupt noch Briefe?
3: Nee, ich glaube, dass man dann sogar Urlaubspostkarten vom Paketboten bekommt. In so einem Päckchen mit Retourschein.
4: Ja, und dann Grund für den Umtausch. Ansichtskarte war zu langweilig. Bitte um Erstattung.
5: Morgen, Timo.
6: Morgen. Rauf oder runter?
3: Kommt drauf an.
6: Ich habe hier so ein Blasinstrument für den Chef.
3: Oh, Timo, ich krieg den Tinnitus.
6: Ach komm, hier, hör mal. Smoke on the water.
3: Guten Morgen, Herr Schamott. Ja, da seid ihr ja. Und mein Posthorn. Liebe Mitarbeiter, wir begehen das Ende einer Ära. Es begann mit einer Kutsche, dann kam das Wählscheibentelefon und so weiter etc. pp. Und jetzt erheben wir das Posthorn zu einem letzten Gruß. Sie hören das Jagdsignal. Oh, große Not, die Post ist tot. Und jetzt mit Expresszuschlag ab an die Arbeit, sonst macht sie geil.
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0: Gehört sich nicht.
1: Ach so.
0: Ich komme halt vom Hof, da war die Pause vorbei.
1: Bei uns gilt, Kinder warten auf Kinder.
2: Auch
1: ach so. Also, die Kinder haben eine eigene Kategorie, wenn die fertig sind. Aber wenn alle Kinder fertig sind, dürfen sie aufstehen und gehen. Mhm.
0: Und dass der Tisch ordentlich gedeckt ist.
1: Auch das. Und das. Mir ist auch wichtig, kein Handy am Tisch.
0: Ja, aber das müssen wir vormachen.
1: Ja, ich habe kein Handy am Tisch.
2: Wir sprechen heute Morgen über Tischmanieren im WDR 2 Morgenmagazin. Und ihr habt euch auch zahlreich gemeldet dazu. Ich glaube, wir können festhalten, der Westen ist Team Tischmanieren. Uns ist eigentlich niemand aufgefallen, der sagt, die sind uns hier nicht mehr wichtig. Also zum Beispiel WDR2-Hörer Andi findet es nach wie vor wichtig.
3: Tischmanieren gehören doch dazu, wenn ich irgendwo eingeladen bin im Restaurant, selbst wenn ich im Schnellrestaurant oder irgendwo bin. Ist das Normalste von der Welt, dass man sich gesittet benimmt?
1: Gesittet. Das ist ein weites Wort.
0: Ja, Ellenbogen am Tisch. Kriege ich die Krise.
1: Ja, das ist mir zum Beispiel nicht so wichtig.
0: So, und dann Suppe löffeln, so mit Ellenbogen am Tisch, dann noch.
1: So, und was ich auch nicht mag, ist, wenn man so gelangweilt am Tisch sitzt. So. Also ein bisschen. Weißt du, so.
0: Ja, man guckt vielleicht so, wie das Essen schmeckt. Das kann natürlich manchmal sein. Ne?
1: Wieder zwei Hörerin Jutta.
4: Der Arm ist maximal bis zum Handgelenk auf dem Tisch. Niemals der Ellenbogen oder der Unterarm. Und ich finde es toll und ästhetisch und mich stört es auch sehr, wenn Leute diese Tischmanier nicht haben und mit mir am Tisch sitzen oder am Nachbartisch.
1: Weißt du Bescheid. Mhm. So, geht's weiter bei dir.
0: Wir haben gleich ein Gespräch über die Liebe. Annika und Stefan. Stefan ist in Cala Ratjada wie jedes Jahr kopfüber ins Meer gesprungen. Diesmal war da eine Sandbank. Er ist seitdem wirklich querschnittsgelähmt, ab Schulter abwärts und hat sich dann in der Therapie in seine Therapeutin verliebt. Und die beiden sind jetzt eine kleine Familie, haben ein Baby bekommen und erzählen ihre Geschichte, wie sie die Liebe gemerkt haben, wie sie sich organisieren, wie das geht.
1: Stark.
2: Schöne Geschichte. Nach einer guten Geschichte.
1: Ja. Fabian, morgen wieder?
2: Ja, Sabine.

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12: Die Nachrichten mit Anna Jonicek. Guten Morgen.
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12: Auf den Fragebogen der Bundeswehr hat offenbar mehr als jeder vierte junge Mann bislang nicht reagiert, obwohl ein Bußgeld droht. Das Verteidigungsministerium kündigte an, den Fällen nachzugehen. Jim Bob Nikschas, WDR Berlin.
13: Mehr als 190.000 junge Frauen und Männer wurden zwischen Anfang Januar und Ende April von der Bundeswehr angeschrieben. Das hat das Verteidigungsministerium mitgeteilt. Den Fragebogen zum neuen Wehrdienst ausfüllen und zurückschicken müssen laut Gesetz nur die Männer. Knapp drei Viertel haben das bisher auch getan, berichtet das Redaktionsnetzwerk Deutschland und beruft sich auf Kreise der Bundeswehr. Die Bundesregierung hofft auf diese Weise, die Zahl der aktiven Soldatinnen und Soldaten in der Bundeswehr bis 2035 auf mehr als 260.000 zu erhöhen. Ende März waren es rund 185.000. Hintergrund sind der Ukraine-Krieg und die Bedrohung durch Russland.
12: Die Baumarktkette Obi aus Wermelskirchen zieht heute vor das oberste deutsche Gericht. Der Bundesgerichtshof soll entscheiden, ob Obi die Farbe Orange exklusiv nutzen darf. Vanessa Kockegei für WDR aktuell.
14: 2010 hatte Obi Orange als Farbmarke angemeldet und später beim Deutschen Patent- und Markenamt beantragen lassen. Allerdings sind Orangetöne in der Baubranche weit verbreitet und wurden auch von anderen Baumärkten genutzt. Darauf hatte auch das Bundespatentgericht verwiesen und die Beschwerde von Obi deshalb zurückgewiesen. Zwei Gutachten hatten außerdem ergeben, dass Kunden die Farbe nicht eindeutig Obi zuordnen. Laut Obi ist Orange, Zitat, seit Jahrzehnten unverwechselbarer Bestandteil der Markenidentität. Ein Urteil wird in Karlsruhe heute noch nicht erwartet.
12: Und jetzt weitere Meldungen im Überblick. Zu den Vorwürfen gegen Mitarbeiter der Justizvollzugsanstalt in Euskirchen gibt es neue Details. Laut dpa soll es regelrechte Bestechungsabos gegeben haben. Gegen monatliche Zahlungen sollen Justizbeamte die Insassen vor Kontrollen gewarnt haben. Außerdem sollen Verurteilte durch Tricksereien bewusst nach Euskirchen gelotst worden sein. Viele Gefangene dort können die JVA tagsüber verlassen. In Wuppertal fällt heute das Urteil in einem Raserprozess. Ein 25-Jähriger ist wegen Mordes angeklagt. Er soll in Remscheid eine 19-Jährige totgefahren und deren Freundin schwer verletzt haben. Nach Angaben der Staatsanwaltschaft hatte sich der Fahrer in der Vergangenheit auch immer wieder beim Rasen gefilmt. Die EU hat sich jetzt geeinigt, wie mit sogenannten Deepfakes umgegangen wird. Die Einigung sieht vor, dass alle KI-Systeme verboten werden, die Nacktbilder und sexuelle Darstellung von realen Menschen künstlich erzeugen können. Das KI-Gesetz in der EU soll jetzt entsprechend angepasst werden.
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12: Ab dem kommenden Winter sollen Drohnen verhindern, dass Eis und Schnee von den Tragseilen der Leverkusener Brücke auf die Fahrbahn stürzen. Die Autobahn GmbH will den Winterdienst per Drohne jetzt offiziell ausschreiben. Oliver Köhler, WDR Köln.
9: Erste Tests mit einer Drohne waren erfolgreich. Das Fluggerät wird über einen Hochdruckschlauch mit heißem Wasser versorgt. Das sprüht die Drohne auf vereiste Stellen, bis sich das Eis löst. Die Arbeitsdrohnen können mit dem Schlauch bis zu 120 Meter hochsteigen. Die Leverkusener Brücke ist nur etwa 70 Meter hoch. In den vergangenen Jahren musste die neue Leverkusener Brücke bereits zweimal gesperrt werden, weil Eis von den Brückenseilen auf die Fahrbahn gestürzt war.
12: Das war WDR aktuell.
15: Dankeschön. Claudia Barbonis lacht mich aus. Ich bin gestern mit nassen Haaren ins Bett und jetzt habe ich dich aus wie Pumuckl.
16: Aber, ich beneide dich um dein Volumen.
15: Aber das könnte auch eine Regenfrisur sein. Wenn es so fisselt, dann sehe ich auch so aus. Wie so in Wirklichkeit?
16: Ja, also heute früh gibt es ein bisschen Gefissel hier und da schon noch und auch ein paar Nebelfelder. Aber auch die Sonne ist eigentlich schon ganz gut dabei. So vom Münsterland bis an den Niederrhein hat sie sich schon durchgewühlt. Wird das an anderer Stelle heute auch noch machen. Richtung Ostwestfalen-Lippe bleibt es eher trüb und es kann auch immer mal einen Schauer geben. Temperaturen dazu in Monschau bis 12 Grad, in Minden bis 13 und in Gelsenkirchen bis 16.
15: Ich habe eine Strickplattmachmütze auf.
16: Siehst du, das unterscheidet dich von anderen Menschen. Bei dir macht die Mütze schöne Haare.
15: Ach.
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15: Die A2 Dortmund Richtung Hannover ist zwischen Rehren und Lauenau gesperrt. 7 Kilometer ab Bad Eilsen. Die 2 Dortmund Richtung Oberhausen zwischen Dreieck Bottrop und Kreuz Oberhausen. Viertelstunde 7 Kilometer stockend. Die 40 Duisburg Richtung Essen zwischen Mülheim-Dümpten und Essen-Zentrum. 20 Minuten 7 Kilometer. Die 40 Dortmund Richtung Duisburg zwischen Bochum-Freudenbergstraße und Dreieck Essen-Ost. 20 Minuten 10 Kilometer stockend. Und die 59 Dienstlagen Richtung Duisburg zwischen Duisburg-Marxloh und Duisburg-Düssern. Viertelstunde 6 Kilometer Stau.
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15: Schönen guten Morgen und ich freue mich, mich eine Stunde mit einem verliebten Paar zu unterhalten, mit Annika und Stefan. Schönen guten Morgen.
17: Schönen guten Morgen.
15: Denn das Motto unseres Gesprächs ist ja, wo die Liebe ist, wird das Unmögliche möglich. Es hat sich die Therapeutin in den Patienten verliebt und darüber reden wir eine Stunde lang. Schön, dass ihr da seid.
17: Dankeschön, schön, dass wir da sein dürfen.
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0: WDR 2, Annika und Stefan sind zugeschaltet, wohnen in Moers, sind 39 und 32 Jahre alt und haben sich kennengelernt, Stefan, weil du einen Unfall hattest. Du sitzt im Rollstuhl.
1: Ganz genau, ich bin schulterabwärts querschnittsgelähmt.
0: Und hast dich dann in deine Therapeutin verliebt, ihr seid eine kleine Familie. Lass uns mal vorne anfangen, was ist passiert? Das war auf Mallorca.
1: Ja genau, also im Jahr 2012 habe ich mal wieder meinen Jahresurlaub auf Mallorca verbracht, in Cala Ratllada. Und wie in jedem Jahr und jedes Mal sind die Koffer weg und wir sind ab zur Promenade. Ja und von der Promenade aus abgehend gibt es einen Felsen. Dieser Felsen ist schätzungsweise 5 bis 6 Meter hoch und von diesem aus bin ich immer ins Wasser gesprungen, also auch die vergangenen Jahre
0: davor. Kopfüber.
1: Kopfüber, ganz genau. Und ja, in diesem Jahr war es leider bloß etwas anders. Einen Tag vorher hat sich offensichtlich, das wusste ich vorher nicht, ein Unwetter ereignet. Dadurch war der Wasserstand niedriger und es hat sich eine Sandbank aufgewirbelt auf einem Felsen. Die war aber für mich von oben nicht zu sehen. Ja, und dann bin ich natürlich kopfüber reingesprungen und bin dann allerdings leider auf diese Sandbank aufgestoßen.
0: Der Moment, an dem du dann gemerkt hast, scheiße, da ist echt mehr kaputt, als ich mir wünschen würde.
1: Ja, ich habe das alles miterlebt. Ich lag dann ja wie ein platter Fisch auf dem Wasser, konnte mich nicht mehr bewegen, konnte den Kopf nicht mehr an die Oberfläche drehen und ja, merkte sofort, irgendwas stimmt da nicht.
0: Kumpels dabei?
1: Genau, also einer meiner besten Freunde war dabei. Ja, der muss wohl gedacht haben, ich mache wie immer einen Spaß, drehe mich um, halte die Finger hoch und sage, ich habe Nemo gefunden oder was, weil gefühlt kam der nicht hinterher, ehe er dann doch gesehen hat, dass da wohl nichts in Ordnung ist und hinterher gesprungen ist.
0: Ja. Was dann folgte, war natürlich ein langer Weg von Therapien, wahrscheinlich auch von mentalen Zusammenbrüchen, von Selbstzweifeln. Also, dass du heute so klingst, wie du klingst, ist ja nicht vor die Füße gefallen.
1: Nein, also es war natürlich ein harter Weg. Also ganz, ganz viele kleine Schritte musste ich gehen, wortwörtlich natürlich nicht mehr, aber ich habe mich nach dem Unfall aufklären lassen, wie groß die Heilchancen sind, Heilungschancen. Und der Arzt war da auch sehr, sehr ehrlich. Die Verletzung war schon sehr stark. Und dann habe ich mich entschieden, quasi nochmal als Fötus anzufangen. Also so komisch das klingt. Und habe damit natürlich ab dann nur noch Fortschritte gemacht.
0: Wieder von vorne anfangen, erzählt Stefan. Annika, du bist jetzt gar nicht zu Wort gekommen, aber wir sprechen gleich zusammen. Ne? Weil dein Start in dieses Thema ist ja auch ein bisschen später.
2: Genau.
0: Annika und Stefan, die beide ein Paar sind, weil sie sich eigentlich durch diesen verheerenden Unfall kennengelernt haben.
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0: WDR 2, Annika und Stefan sind ein Paar, sie sind Eltern, sie sind seit 10 Jahren zusammen, haben auch ein kleines Mädchen, Mila. Mila ist gerade mit Oma draußen spazieren, ne?
1: Richtig.
0: So, wir haben gerade schon von Stefan gehört, dass er diesen Badeunfall hatte auf Mallorca, Querschnitt gelähmt. Wann kamst du dann auf den Plan und wann ploppte die Liebe auf, Annika?
1: Ich kam, ja, 2,5 Jahre später, also 2015 kam ich dazu. Da hat Stefan bei uns in der Praxis nach Terminen angefragt für Hausbesuche und ich bin mit einer Kollegin zusammen zu Stefan gefahren, um erstmal zu gucken, was er braucht, wie viele Therapeuten er braucht, ob man den vielleicht zu zweit behandeln muss oder ja, wie stark er betroffen ist.
0: In welcher Verfassung war er da?
1: Er war gut drauf.
0: Also große Klappe hat er ja,
1: ja,
0: ne?
1: Genau, ja, genau, große Klappe. Lustig auf jeden Fall.
0: Du hast dich in ihn verliebt. Mhm. Was war das für ein Moment? Vielleicht auch mit einer Blockade. Er sitzt ja im Rollstuhl. Wir können das nicht, das wird eine kompliziertere Beziehung. Wie war das für dich?
1: Also wir haben uns ja echt lange kennengelernt. Wir hatten immer 4-mal die Woche eine Stunde lang Therapie. Heißt, wir hatten ganz, ganz viel Zeit zum Quatschen. Und ich wusste ja, was Stefan kann. Also physisch und auch wie er so psychisch in der Verfassung ist. Und daher hat der Rollstuhl für mich eigentlich keine große Rolle gespielt. Wir haben das am Anfang ein bisschen für uns behalten, weil wir nicht wussten, wie außen reagiert wird. Also zum Beispiel mein Chef, die Kollegen, die Eltern, weiß man ja nicht.
0: Das heißt, ihr habt während der Therapiestunden später nur noch geknutscht und
1: Nein.
0: gar nicht mehr gearbeitet?
1: Nee.
2: Ganz professionell.
1: Wir haben eigentlich immer strikt gesagt, wir trennen Therapie und Beziehung. Und das haben wir eigentlich auch so gemacht, weil ich hätte auch nichts davon, wenn Stefan nicht durchbewegt wird und er nachher Schmerzen hat und jammert. Von daher haben wir das eigentlich echt immer. Also es gab einen Kuss zur Begrüßung und zum Abschied, aber sonst zwischendurch nicht.
0: Aber du hast dann gemerkt, du hast dich in ihn verliebt. Stefan, wie war das bei dir in die andere Richtung?
2: Also eigentlich habe ich mir gesagt, ich wollte eigentlich nicht mehr mit einer Physiotherapeutin irgendwie näher kommen, weil es ehrlicherweise zuvor schon mal so eine Situation gab und das endete immer in so einem Bemuttern. Ne? Also immer so irgendwie ganz komisch. Und bei Annika war es anders. Und da habe ich festgestellt, wir sind auf einer Wellenlänge, wir haben die gleiche Einstellung, auch zu einer Beziehung. Und ja, ich meine, wer Annika sieht, wenn so ein Lachen dann ankommt, dann ja, irgendwann ist man dann gefangen.
0: Das klingt sehr schön. Und wir werden gleich erfahren, wie ihr das zu Hause macht. Auch mit Kind, was jeder kann, was jeder überhaupt zu tun in der Lage ist. Du hast mit deinem Rollstuhl ganz besondere Instrumente zur Hand. Darüber sprechen wir gleich weiter mit Stefan und Annika hier bei WDR 2.

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10: Um 9.30 Uhr mit Anna Jonicek. Guten Morgen.
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10: Auf den Fragebogen der Bundeswehr hat offenbar mehr als jeder vierte junge Mann bislang nicht reagiert, obwohl ein Bußgeld droht. Das Verteidigungsministerium kündigte an, den Fällen nachzugehen. Laut Redaktionsnetzwerk Deutschland hat von denen, die geantwortet haben, rund die Hälfte Interesse am freiwilligen Wehrdienst signalisiert. Die EU hat sich jetzt geeinigt, wie mit sogenannten Deepfakes umgegangen wird. Die Einigung sieht vor, dass alle KI-Systeme verboten werden, die Nacktbilder und sexuelle Darstellungen von realen Menschen künstlich erzeugen können. Das KI-Gesetz in der EU soll jetzt entsprechend angepasst werden. Die Bundesregierung erklärt heute, mit welchen Steuereinnahmen sie in den kommenden Jahren plant. Fachleute haben das für Bund, Länder und Kommunen ausgerechnet bis zum Jahr 2030. Die Schätzung gilt als Grundlage für die Haushaltsplanungen. Dem Tiergarten Kleve ist eine seltene Nachzucht gelungen. Dort kam ein südliches Kugelgürteltier zur Welt. Diese Art wird nur in wenigen Zoos gehalten. Haltung und Fütterung gelten als sehr anspruchsvoll. Ob es sich bei dem Kugelgürteltier um ein Männchen oder Weibchen handelt, konnte der Tiergarten Kleve noch nicht herausfinden. Das war WDR aktuell.
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11: Für das Münsterland mit Oliver Stolk, guten Morgen. Die Suchthilfeeinrichtungen bei uns in der Region stehen zunehmend unter Druck. Wie die Suchtberatung der Caritas mitteilt, fehlt es an Fachkräften und Geld, obwohl immer mehr Menschen Probleme mit Süchten und Drogenkonsum haben. Silvia Gräber, WDR 2 Münster.
12: Verhaltenssüchte im Bereich von Glücksspiel, Pornografie und Internet nehmen zu. Und auf dem Drogenmarkt gibt es jede Woche 18 bis 20 neue Substanzen und Suchtmittel. In Nordrhein-Westfalen wurden im vergangenen Jahr 709 Drogentote gezählt. Das ist trauriger Rekord unter den Bundesländern. Die Landesmittel für die Suchtberatungsstellen wurden aber seit 2009 nicht erhöht. Das komme einer Kürzung von 30% gleich, so eine Sprecherin der Caritas. Gerade in Krisenzeiten steigt die Zahl derer, die zu Drogen greifen. Umso entscheidender sei es, die Suchthilfe zu stärken.
11: Die Polizei in Beckum ermittelt aktuell gegen zwei Jugendliche wegen Hausfriedensbruchs und Verstoßes gegen das Tierschutzgesetz. Die beiden Minderjährigen sollen die zwei Tierquäler sein, die vergangene Woche Schafe mit Stöcken geschlagen und getreten haben. Jörn Hamann, WDR 2 Münster.
3: Auf einem Video einer Überwachungskamera war zu sehen, wie zwei Personen die Tiere über die eingezäunte Weide in Beckum hetzen. Die Schäferin selbst hatte die Bilder veröffentlicht und Anzeige erstattet. Die Aufnahmen führten die Polizei jetzt auf die Spur der beiden Jugendlichen. Ein erst 2 Wochen altes Lamm habe so schwere Verletzungen erlitten, dass es eingeschläfert werden musste. Das jedenfalls sagt die Polizei. Die Schäferin selbst hatte dem widersprochen. Die Schafherde war in Beckum für die Landschaftspflege im Einsatz.
11: Am Montag in einer Woche kommt Bundespräsident Steinmeier nach Dorsten. Die Stadt bereitet sich bereits intensiv darauf vor. Es soll beste Voraussetzungen für einen Austausch auch mit den Bürgern geben, sagt Dorstens Bürgermeister Tobias Stockhoff. Neben einem Besuch des Jüdischen Museums und einer Ausstellung von Schülern zum Thema Demokratie soll es unter anderem auch einen Gang durch die Innenstadt geben. Und nun zum Wetter mit Claudia Barbonus aus unserer WDR2-Wetterredaktion. Guten Morgen.
13: Guten Morgen. Heute ist es im Münsterland nicht ganz so grau und nass wie zuletzt. Erste sonnige Abschnitte gibt es nämlich jetzt schon und dazu tagsüber nur einzelne Schauer bei in Altenberge bis 15 Grad, Südlohn 16. Morgen ist es anfangs teilweise neblig, dann sonnig mit zunehmend Quellwolken und nur wenigen Schauern bei 16 bis 19 Grad.
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14: Die A2 Dortmund Richtung Hannover ist zwischen Rehren und Lauenau gesperrt. Da gibt es 7 Kilometer Stau ab Bad Eilsen. Die 2 Dortmund Richtung Oberhausen zwischen Dreieck Bottrop und Kreuz Oberhausen. Viertelstunde 7 Kilometer. Die 3 Köln Richtung Oberhausen zwischen Duisburg-Wedau und Kreuz Kaiserberg. 20 Minuten 4 Kilometer. Die 40 Dortmund Richtung Duisburg zwischen Dreieck Bochum West und Dreieck Essen Ost. Viertelstunde 7 Kilometer stockend. Die 44 Kassel Richtung Dortmund zwischen Marsberg und Kreuz Willenberg-Haaren. Viertelstunde 7 Kilometer stockend. 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
14: Wir reden mit Annika und Stefan. Stefan sitzt im Rollstuhl nach einem Badeunfall und hat sich in seine Therapeutin verliebt und umgekehrt. Die beiden haben eine kleine Tochter. Stefan, was hast du heute Morgen im Haushalt schon gemacht?
15: Ich habe zugeguckt dabei, wie Annika aufgeräumt hat. Ich kann halt nicht greifen, aber ich habe viele technische Möglichkeiten. Ich habe einen Hilfsarm zu Hause. Und wo mich dann in der Tat eben auch unterstützend zur Hand gehe.
14: Genau, wie dieser Hilfsarm funktioniert, das musst du uns gleich mal erklären. Schönen guten Morgen.
16: Guten Morgen.
15: Guten Morgen.

0: Stefan und Annika sind zugeschaltet aus Duisburg, wohnen in Moers und haben eine kleine Tochter, 5 Monate alt. Stefan ist nach einem Badeunfall von der Schulter abseits gelähmt. Das hast du gerade erzählt, Stefan, du hast einen Arm, so einen Hilfsarm. Was kannst du damit machen?
1: Also mit diesem Hilfsarm kann ich beispielsweise Dinge festhalten, wie eine Kaffeetasse, kann Dinge vom Boden aufheben. Ja, ich kann halt mit diesem Arm greifen, das, was ich mit meinen Händen an sich nicht kann. Und ja, der unterstützt mich dann im Alltag, also beim Kaffee, beim Essen oder eben jetzt auch, um mal ein Mobile zu halten für die kleine Maus.
0: Ja, denn wir haben gerade schon erfahren, dass ihr beide euch verliebt habt. Annika war die Therapeutin, Stefan der Patient. Ihr habt euch für die Liebe entschieden. Als dann die kleine Mila unterwegs war oder die Entscheidung, ein Baby zu bekommen, wie schwer ist euch das gefallen?
2: Boah, eigentlich war uns, glaube ich, recht schnell klar, dass wir gern ein Kind hätten. Mhm. Wir haben dann aber erst einen Hund bekommen, haben schon mal ein bisschen geübt, wie das so ist. Genau, und dann ging der Weg ja über eine Kinderwunschklinik ein bisschen länger und jetzt haben wir aber im November eine kleine Tochter bekommen und ja, sind, glaube ich, glücklicher als je
0: zuvor. Stefan, was war das für ein Moment, als die kleine Mila zur Welt kam für dich?
1: Boah, das kann man gar nicht beschreiben. Also, wenn ich die kleine Maus ansehe und sage, das ist meine Tochter, das ist für mich immer wieder ein unfassbares Gefühl. Kann man sich gar nicht vorstellen.
0: Du hast gerade von diesem Hilfsarm erzählt, der euch hilft. Was habt ihr sonst für Hilfe im Haushalt? Denn mit so einem kleinen Menschen, da ist ja schon Rambazamba.
2: Ja, schon immer was los. Also die Omas helfen beide tatkräftig.
1: Ja, für mich ist dann auch der Pflegedienst da beispielsweise. Ja. Dass die Annika natürlich mich nicht hauptsächlich als Pflegeperson jetzt noch behandeln muss. Dass Annika sich auch mehr um die Kleine kümmern kann.
0: Mhm. Aber erzähl mir, und wenn das du persönlich ist, blockst du auch ab. Wenn du sagst, du bist von der Schulter abseits gelähmt, kannst du dein Kind in den Arm nehmen oder festhalten oder auf dem Schoß?
1: Ja, also wir haben einen Tragegurt, glaube ich. Also
2: eine ganz normale Trage.
1: Also eine Trage, so eine Babytrage, und da setzen wir sie rein und dann kann ich sie halt an mich nehmen. Ansonsten, die ist super hebelig, also eine richtige wilde Hummel. Da ist es mal eben auf dem Schoß legen nicht so einfach, aber im Bett zum Beispiel liegt sie neben mir. Wie gesagt, im Tragegurt ist sie bei mir. Und ansonsten versuchen wir, so viel es geht, mich damit zu integrieren, also in allen möglichen Stellungen.
0: Erzählen Stefan und Annika, die beide junge Eltern sind. Stefan sitzt im Rollstuhl nach einem Badeunfall. Annika hat ihn therapiert. Und jetzt sind sie eine kleine Familie. Und wir erzählen gleich weiter, was sie sich wünschen, wie das weitergeht.

0: Annika und Stefan, wir reden über eure Liebe, über eure kleine Familie. Die kleine Mila ist geboren. Stefan sitzt im Rollstuhl nach einem Badeunfall. Ihr habt gerade schon gesagt, Oma ist jetzt mit der Kleinen draußen. Mhm. Ohne Omas und Opas wird das überhaupt nicht funktionieren, was ihr da macht.
1: Es wäre auf jeden Fall nochmal eine andere Hausnummer, glaube ich.
0: Wie sieht es aus mit dem Freundeskreis? Stefan, du hast ja damals nach dem Unfall, da warst du Anfang 20. Wie hat sich das entwickelt? Wer ist bei dir geblieben? Wie ist das Verhältnis?
2: Ja, eigentlich sind zum größten Teil alle geblieben. Das Verhältnis zu meinen Freunden und auch zu meinem engsten Freund, der mich damals gerettet hat, ist sehr, sehr gut. Er ist zum Beispiel auch der Patenonkel meines Kindes jetzt oder unseres Kindes. Und ich bin Patenonkel seines Kindes. Und das ist wirklich echt, also super wahnsinnig, weil ich meine, ich kann nicht mehr viel machen und dass dann noch alle zu mir stehen, weiterhin trotz des Zustandes und trotz des ganzen Umstandes, ist ja, also kann man gar nicht danke genug sagen.
0: Du klingst sehr fröhlich, Annika. Was hast du mit dem Kaffee getan? Ist er immer so, ne?
1: Ja, das ist meistens so.
0: Ist der Wunsch nach einem zweiten Baby da?
2: Annika?
1: Oh! Boah, haben wir eigentlich noch nicht so richtig. Ja, dafür ist, glaube ich, einfach noch ein bisschen zu früh,
0: klar,
1: um das wirklich zu entscheiden. Am Anfang habe ich gesagt, auf gar keinen Fall, weil die Kinderwunschreise einfach super hart war mit den ganzen Medikamenten, Spritzen und Arztbesuchen. Aber jetzt bin ich nicht mehr abgeneigt, sagen wir mal so.
2: Entschuldigung,
0: das Doofe ist,
2: wollten wir darüber sprechen?
0: Wir Mütter vergessen ja immer so schnell, ne?
1: Ja, irgendwie habe ich diese ganze, das waren ja 5 Jahre, die waren echt anstrengend, aber irgendwie vergisst man das. Also,
0: ja. Oh Mann, ich möchte ganz herzlich Danke sagen für dieses mutmachende Gespräch mit euch. Voller Lebensfreude, voller Zuneigung zueinander, eine wunderbare Geschichte. Der Ort Cala Ratllada, diese Bucht, zieht euch da noch was hin? Du bist da zufällig nochmal gelandet, Annika, ne? Ohne zu wissen, dass da was passiert ist.
1: Ja, ich war 2 oder 3 Wochen nach dem Unfall mit einer Freundin da im Urlaub.
0: Boah.
1: Genau, und da war die Bucht gesperrt wegen des Unfalls. Da wusste ich aber natürlich nicht, dass es Stefan ist und dass ich den jemals irgendwann kennenlernen werde. aber wir waren auch zusammen in Cala Ratllada im Urlaub und waren an der Bucht.
0: Glaubt ihr an sowas wie Schicksal oder Fügung?
2: Jetzt ja.
1: Ja.
2: Also ich habe vorher vielleicht nicht so dran gedacht, aber bei dem, was so zusammengekommen ist, ist vielleicht zusammengekommen, was zusammengehört.
0: Annika und Stefan, fühlt euch von weitem umarmt von uns allen, die euch hören und gerade ins Herz geschlossen haben. Alles Beste für euch.
2: Dankeschön.
0: Tschüss.
1: Ciao.
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12: Die Nachrichten mit Stefan Fries. Guten Tag.
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12: Zu den Ermittlungen wegen Bestechungen in der Justizvollzugsanstalt in Euskirchen gibt es neue Details. Die Deutsche Presseagentur berichtet, dass Justizbeamte den Insassen regelrechte Abos angeboten und ihnen Informationen geliefert haben sollen. Simon Lanzerath, WDR aktuell, wie soll das genau abgelaufen sein?
13: Gegen monatliche Zahlungen in dreistelliger Höhe sollen die Häftlinge Warnungen bekommen haben. Zum Beispiel, wenn Kontrollen in der JVA anstanden. Die gibt's immer wieder, zum Beispiel, um Drogen in den Hafträumen zu finden. Aber es geht laut dpa noch weiter. Die beschuldigten Justizmitarbeiter sollen den Häftlingen auch gefälschte Arbeitsadressen besorgt haben, um sie so nach Euskirchen holen zu können. Dabei muss man nämlich wissen, in der JVA dort sitzen viele Häftlinge im offenen Vollzug. Da gibt's mehr Freiheiten. Zum Arbeiten beispielsweise dürfen die Häftlinge aus dem Gefängnis raus. Gestern hatte es wegen der Vorwürfe Durchsuchungen gegeben. Ermittelt wird gegen 8 Beamte und 3 ehemalige Häftlinge.
12: Zu den Wehrdienstfragebögen gibt es jetzt eine erste Bilanz. Seit Januar bekommen 18-Jährige Post von der Bundeswehr mit Fragen zur Eignung und Bereitschaft. Sarah Pradl, WDR aktuell.
14: Das Redaktionsnetzwerk Deutschland hat mal geguckt, wie viele darauf antworten, denn das ist für Männer Pflicht. Und die Zahlen zeigen, fast 3/4 der Angeschriebenen haben geantwortet. Heißt aber auch, ungefähr jeder 4. hat das nicht getan. Bundeswehrkreise sagen, dass ungefähr die Hälfte der Antworten ist, dass die 18-Jährigen durchaus Interesse hätten, für ein halbes Jahr einen freiwilligen Wehrdienst zu leisten. Eine Bedingung ist aber wohl für viele, dass sie nicht so weit von zu Hause weg müssten. Weil die Bundeswehr Leute braucht, gibt es erstmal dieses Modell mit den Fragebögen. Frauen, die ihn bekommen, können antworten. Männer müssen das innerhalb von 4 Wochen. Sonst kann es ein Bußgeld geben. Fast 200.000 Briefe sind insgesamt schon rausgegangen. Eine offizielle Bilanz soll dann im Sommer kommen.
12: Weitere Meldungen im Überblick. In Amsterdam ist ein weiteres Evakuierungsflugzeug gelandet mit einem Kreuzfahrtpassagier. Ob sich der Mann mit dem Hantavirus infiziert hat, ist unklar. Am Abend waren bereits 2 Menschen mit einem Extraflieger in Amsterdam gelandet. Darunter eine Deutsche, die in die Uniklinik Düsseldorf gebracht wurde. Sie hatte Kontakt zu einer Frau, die auf dem Schiff gestorben ist. Auch im kommenden Schuljahr werden Kinder regelmäßig kostenlos mit Obst, Gemüse und Milch versorgt. NRW setzt die Förderung zusammen mit dem EU-Schulprogramm fort. Rund 315.000 Kinder an Schulen und Kitas sollen wie bisher mit frischen Lebensmitteln versorgt werden. Die Nachfrage der Einrichtungen ist hoch. Der ehemalige Fußballnationalspieler Niklas Süle beendet im Sommer seine Karriere. Der 30-jährige BVB-Spieler begründet die Entscheidung mit einem Vorfall beim Spiel gegen Hoffenheim. Ärzte befürchteten, bei Süle sei zum dritten Mal das Kreuzband gerissen. Als das MRT das nicht bestätigte, entschied er, lieber gesund die Karriere zu beenden.
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12: Vor der Sparkasse Gelsenkirchen wollen heute mehrere hundert Betroffene des spektakulären Einbruchs auf sich aufmerksam machen. Ende Dezember waren über 3000 Schließfächer aufgebrochen und Gold und Geld im Wert von mehreren Millionen Euro geraubt worden. Carmen Kraft für WDR aktuell.
3: Wie gut war die Filiale in Bur gesichert? Was haben Einbrecher in den Schließfächern zurückgelassen? Bei der Demonstration direkt vor der Bank dürfte es nicht nur um Fragen an die Sparkassenleitung gehen, sondern auch um viele Emotionen. Die Bank hat angekündigt, ab Freitag erste zurückgebliebene Gegenstände wie Fahrzeugbriefe an Kunden auszuhändigen. Die Staatsanwaltschaft hat alles bis vor kurzem beschlagnahmt. In einem Monat startet ein Zivilverfahren vor dem Landgericht Essen.
12: Das war WDR aktuell.
0: Dankeschön. Claudia Barbones und Frau Neu im privaten Gespräch und haben alles verpasst. So.
15: Wie immer, ne?
0: Oh. Schlimm. Was war nochmal dein Thema?
15: Wetter?
0: Ja, gut.
15: Okay. Also heute gibt's weiter viele Wolken, bisschen Regen hier und da kann auch runterfallen oder Sprühregen. Vor allen Dingen vom Münsterland bis ins Rheinland gibt es aber durchaus auch die eine oder andere Auflockerung und ein wenig Sonnenschein. Und es ist auch nicht mehr ganz so kalt wie gestern. Lemgo kommt auf 12 Grad, Königswinter auf 15 und in Kleve werden es sogar 18.
0: Jetzt müssen wir auch sagen, was es war. Wir beide wollen zusammen einen verrückten Sportkurs buchen und sind jetzt bei Rüttelplatten-Yoga angekommen. Mal sehen, was daraus wird.
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0: A1 Euskirchen Richtung Köln. Zwischen Euskirchen und Weilerswist West 10 Minuten, 3 Kilometer. Es gibt auch Ballett für Anfänger übrigens. Die A2 Dortmund Richtung Hannover ist zwischen Rehren und Lauenau gesperrt. 7 Kilometer ab Bad Eilsen. A3 Köln Richtung Oberhausen zwischen Duisburg-Wedau und Kreuz-Kaiserberg. 20 Minuten, 4 Kilometer. Die 40 Dortmund Richtung Essen zwischen Dortmund-Barob und Dortmund-Kleif. Viertelstunde, 2 Kilometer. Und die 44 Kassel Richtung Dortmund zwischen Marsberg und Kreuz-Bünnenberg-Haaren. Viertelstunde, 6 Kilometer Stau. Und hier Tanz an der Stange. Wie heißt das? Pole Dance? Gibt's auch für Anfängerinnen.
15: Pole Dance?
0: Das sieht wahrscheinlich total hot aus, wenn wir das machen.
15: Super hot.
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0: Weißt du, Stange abgebrochen. Tut uns leid. Nein. Wir reden gleich über Tischmanieren oder Rituale zu Hause. Was ist bei dir wichtig, wenn du zu Hause isst?
15: Bei mir zu Hause ist eigentlich alles egal, da bin nur ich. Aber wenn ich irgendwo bin, ist es mir eigentlich wichtig, dass man sich dann auch miteinander beschäftigt.
0: Wir
15: und
0: haben
15: nicht jeder nur so in seinen
0: Tisch. Sowas. Und bei uns in der Familie gibt es auch die Regel, es kommt nie ein Topf auf den Tisch. Es kommt immer alles in eine Schüssel.
15: Aber dann muss man doch spülen. Dann.
0: Ja, rat mal, wer das macht. Solche Geräusche darf man auch nicht.

0: Andrea?
1: Ja?
0: Es riecht aber lecker bei dir in der Wohnung. Was ist das?
1: Das sind Cookies, die ich gerade aus einem Bananenteig gebacken habe.
0: Da sind auch Nüsse drin.
1: Da sind auch Nüsse drin, ganz genau. Walnüsse und Mandeln.
0: Und darum geht's eigentlich gar nicht, liebe Andrea, aber das müssen wir ja auch erzählen. Andrea aus Oberhausen hat sich gemeldet wegen unserer Frage nach Mahlzeitritualen, Tischmanieren, die bei euch zu Hause eine Rolle spielen. Und du sitzt Kerzen gerade am Tisch beim Essen. Wie kommt's?
1: Meine Großtante hat früher bei uns Mädchen darauf geachtet, geraden Rücken, vernünftige Manieren am Tisch und hat uns dann ja eine Zeitung unter die Achseln gelegt, damit auch die Arme schön am Körper liegen und nicht irgendwie der Ellenbogen auf dem Tisch landet.
0: Wie gut hast du das beibehalten?
1: Das gerade Sitzen funktioniert immer noch. Das mit den Ellenbogen auf dem Tisch, wenn du mich jetzt sehen würdest, sind beide gerade auf dem Tisch. Aber ich esse ja auch nicht.
0: Wie hast du das deiner Tochter beigebracht?
1: Ich habe ihr die Geschichte ganz oft erzählt und gesagt, so streng sind wir nicht. Aber ich hätte schon ganz gerne, dass du vernünftig bei uns am Tisch sitzt und sonntags mal immer möglichst Familienfrühstück. Mhm. Dass alle am Tisch sitzen und ja, dass der Sonntag dann auch gemütlich startet.
0: Jetzt lebst du alleine seit geraumer Zeit, da ist es ja eigentlich wurscht. Ne? Claudia Bierbonus sagte auch gerade, eigentlich ist es egal. Was ist für dich wichtig, unwichtig?
1: Mittags brauche ich meine Ruhe beim Essen. Ich lese dann auch sehr gerne, das habe ich eigentlich schon immer gemacht, wenn Tochter und Mann außer Haus und ich aber mittags gegessen habe. Da will ich meine Ruhe haben und abends lümmel ich dann auch schon mal auf der Couch rum und esse mein Abendessen.
0: So ist das bei Andrea. Und sie liegt heute Abend am Sofa, Füße auf dem Tisch und hat Bananencookies in der Hand.
1: Genau so sieht's aus.
0: Mit krummem Rücken und die Arme weit von sich gestreckt.
1: Ganz genau.
0: Wie ist das mit Mahlzeitritualen bei euch in der Familie? Gerne erzählen 0221 567 8222. Andrea, viel Erfolg, gutes Gelingen mit deiner Premiere mit den Bananencookies.
1: Vielen Dank.
0: Danke. Ich werde berichten. Tschüss, ciao.

0: Also Andrea backt in Oberhausen gerade Bananencookies aus alten Bananen. Wir kommen jetzt zu Cheesecake ohne Backen. Das ist Kirr, karamellisierte Kekse, drunter gemischt. Dann kommt das Ganze 6 Stunden im Kühlschrank und ist fertig. Dieses Rezept geht gerade so viral, dass Kirr sehr gefragt ist in den Supermärkten. Und bevor das hier ein Durcheinander gibt, ich habe unsere Aussprachedatenbank erstmal gefragt, wie wird das überhaupt richtig ausgesprochen?
1: Skirr.
0: Skirr. Sprechen können wir es schon mal. Jetzt müssen wir nur noch wissen, was das genau ist. Viktoria Wettengel, WDR2 Service. Kühltheke ist hier auch bei uns. Kirr, was ist da anders als bei Joghurt oder Magerquark?
2: Also Skyr, das ist kein Joghurt, sondern ein sogenanntes konzentriertes Milchprodukt. Man merkt sofort, er ist viel fester.
0: Und kommt aus Island, wird deswegen auch Skyr ausgesprochen. Also dann geht das eher Richtung Quark?
2: Genau, der wird ähnlich wie Quark hergestellt. Die Milchmasse wird stark ausgepresst, dadurch verliert sie Wasser und das Eiweiß bleibt konzentriert zurück. Deswegen eignet sich das auch super zum Backen, zum Beispiel für so einen Käsekuchen. Viele nutzen ihn aber auch so für Bowls mit Beeren, Haferflocken und Obst. Und ursprünglich, du hast schon gesagt, Skyr kommt aus Island und das haben wirklich schon die Wikinger vor Jahrhunderten gegessen.
0: Aber ich habe irgendwie das Gefühl, bei uns gab es das irgendwie jahrelang überhaupt gar nicht, oder? Das ist irgendwie aufgeploppt, oh ja.
2: Genau, ist richtig vom Nischenprodukt zum Trendprodukt gekommen. Mhm. Und ja, wie schmeckt dir denn Skyr?
0: Also es ist nicht so drüsch wie Quark und auch nicht so fluffig wie Joghurt. So ein Mittelding dazwischen, ne?
2: Genau, das ist der Punkt.
0: Und Joghurt ist ja, genau, das ist einer, der ist komplett unsüß, aber der ist halt fresh.
2: Genau, der ist aber trotzdem so fresh, wie der ist, ne? Das merkt man auch in den Nährwerten. Da ist deutlich mehr Fettanteil drin.
0: Dann lass uns jetzt sortieren. Wo ordnen wir diesen Skyr jetzt ein? Eher Quark, eher Joghurt?
2: Also der liegt irgendwie dazwischen, was so Cremigkeit und Proteine angeht. Mhm. Ist allerdings auch etwas teurer als Joghurt oder Quark. Für so 400 Gramm kann man schon mal 2 Euro bezahlen, je nachdem, ob man zur Markenvariante greift oder zur günstigeren Eigenmarke. Aber Skyr gibt es mittlerweile auch in vielen Sorten, von Vanille zu Himbeer oder auch High-Protein-Versionen.
0: Jetzt will ich den kaufen, ne? Wir haben gerade schon gesagt, der ist oft ausverkauft, weil diese Rezepte durch die Decke gehen. Wo muss man hingehen? Der steht wahrscheinlich kühl, oder wo steht der?
2: Genau, der steht kühl und da auch beim Joghurt in der Nähe, also ja. Gar nicht so schwer zu finden. Ich würde, wenn ich den im Supermarkt kaufe, auch noch auf eine kurze Zutatenliste achten, also wirklich zur Naturvariante greifen. Die hat nämlich weniger Zucker, gerade bei so Beeren- oder Vanillearomen im Skyr, da ist halt oft wieder Zucker zugesetzt. Das ist dann vielleicht nicht so gesund mehr.
0: Ja, jetzt haben wir hier angebrochen, alles Mögliche. Jetzt müsstest du nochmal loslaufen, ein bisschen Obst holen, damit wir hier für das ganze Team einen ordentlichen Vormittagssnack hingebacken kriegen.
2: Das kriegen wir hin.
0: Ja. Viktoria Wettengel, WDR2 Service über Skyr. Ein angesagtes Milchprodukt, kann man glaube ich nicht anders sagen, vielfältig zu verwenden. Wir sind ja wie auf einem Marktplatz. Greifen Sie zu, nehmen Sie mit. Dankeschön.
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7: Um 10.30 Uhr mit Stefan Fries. Guten Tag.
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7: Zu den Vorwürfen gegen Mitarbeiter der Justizvollzugsanstalt in Euskirchen gibt es neue Details. Laut dpa soll es regelrechte Bestechungsabos gegeben haben. Gegen monatliche Zahlungen sollen Justizbeamte die Insassen vor Kontrollen gewarnt haben. Außerdem sollen Verurteilte durch Tricksereien bewusst nach Euskirchen gelotst worden sein. Viele Gefangene dort können die JVA tagsüber verlassen. Auf den Fragebogen der Bundeswehr hat offenbar mehr als jeder vierte junge Mann bislang nicht reagiert, obwohl ein Bußgeld droht. Das Verteidigungsministerium kündigte an, den Fällen nachzugehen. Laut Redaktionsnetzwerk Deutschland hat von denen, die geantwortet haben, rund die Hälfte Interesse am freiwilligen Wehrdienst signalisiert. Die Bundesregierung erklärt heute, mit welchen Steuereinnahmen sie in den kommenden Jahren plant. Fachleute haben das für Bund, Länder und Kommunen ausgerechnet bis zum Jahr 2030. Die Schätzung gilt als Grundlage für die Haushaltsplanungen. In Großbritannien finden heute zahlreiche Wahlen statt, auf regionaler und kommunaler Ebene. Fachleute erwarten, dass die regierende Labour-Partei deutlich verliert. Das könnte Folgen für Premier Starmer haben. Das war WDR aktuell.
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8: Für das Münsterland mit Oliver Steig. Guten Tag. Auch wenn gerade kein perfektes Badewetter ist, das Nottulner Wellenfreibad startet heute in die neue Saison. Und zwar frisch renoviert und mit ein paar weiteren Pluspunkten. Welche das sind, weiß Silvia Stoll, WDR 2 Münster.
9: Das Wasser im Wellenfreibad ist 26 Grad warm. Eine dicke Abdeckung nachts hält die Temperatur. Während viele Freibäder mit steigenden Kosten und Personalmangel kämpfen, ist Nottuln gut aufgestellt. Das Bad wurde frisch renoviert und trotzdem bleiben die Eintrittspreise stabil. Genug Schwimmmeister sind vor Ort, quasi Stammpersonal. Zusätzlich unterstützt die DLAG-Ortsgruppe das Team, zum Beispiel an Wochenenden.
8: Die Caritas im Münsterland fordert mehr Unterstützung für die Suchtberatungsstellen in der Region. Es fehle an Fachkräften und Geld, obwohl Süchte und Drogenkonsum immer mehr Menschen betreffen, heißt es. Die Landesmittel für diese Beratungsstellen seien seit 2009 nicht erhöht worden und das komme einer Mittelkürzung von 30% gleich. Rund 4000 junge Bäume in Rasfeld werden in eine Hülle eingewickelt und die besteht aus einem besonderen Baumwollgewebe der Firma Setex aus Hamminken. Marco Poltronieri, WDR 2 Münster.
10: Die Baumwollhüllen sollen die 4000 Bäume vor Wildtieren schützen, damit die nicht die Triebe wegfressen. Die ersten Bäume haben den biologisch abbaubaren Schutz schon. Eingezäunt werden können die Bäume nicht, weil die Aufforstungsfläche sich an der Issel in einer Überschwemmungszone befindet. Und da darf kein Wildschutzzaun gebaut werden. Entworfen hat den Stoff der Textilhersteller Setex. Der hat schon Christo beliefert, der damit unter anderem den Berliner Reichstag eingepackt hat.
8: Und zum Schluss schauen wir noch auf die Wetteraussichten für das Münsterland. Ab und zu gibt es heute Sonne, sonst sind viele Quellwolken am Himmel. Bei aktuell 12 Grad in Borken und 9 Grad aktuell in Mettingen. Heute Nacht ist der Himmel dann teilweise klar, stellenweise kann sich Nebel bilden und es kühlt sich bis auf 3 Grad ab. Morgen geht's sonnig los, aber auch dann bilden sich wieder viele Quellwolken. Die Höchstwerte 15 Grad im Mecklenburger Land und 19 Grad werden es entlang der Bocholter A.
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9: So, das sind die längsten hier mal eben. Die A2 Dortmund Richtung Hannover ist zwischen Rehren und Lauenau gesperrt. Es gibt 10 Kilometer ab Feldheim. Die 3 Köln Richtung Oberhausen zwischen Duisburg-Wedau und Oberhausen-Liericht. Halbe Stunde 5 Kilometer. 33 Osnabrück Richtung Bielefeld zwischen Kreuz Osnabrück Süd und Hilte am Teutoburger Wald. Halbe Stunde 9 Kilometer. Die 40 Dortmund Richtung Essen zwischen Dortmund-Barob und Dortmund-Klei. Viertelstunde 3 Kilometer. Und die A44 Kassel Richtung Dortmund zwischen Marsberg und Kreuz-Wünnenberg-Haaren. 10 Minuten, 5 Kilometer stockender Verkehr. Wenn ich das sehe, was hier alles reinkommt, wir könnten als große Gruppe top irgendwo essen gehen mit super Manieren.
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9: Hi. Und wir erzählen uns, was euch zu Hause am Tisch wichtig ist, wenn ihr mit der Familie da seid. Nicht Restaurant, einfach zu Hause. Jetzt kommt Nathalie aus Aachen, Wiederzfahrerin, und sagt, also bei uns ist wichtig, immer
4: bei warmem Essen mit Messer und Gabel zu essen. Das geht für mich überhaupt nicht, wenn jemand nur mit der Gabel sich das wie so ein Baggerer entschaufelt.
9: Aber die Frage ist, was machst du mit dem Döner? Ne? Das kann dann auch unschön enden. Wie ist das bei euch? Gerne erzählen. 0221 50 7 9 222.

0: Tischmied Hauser. Wir haben es ja mit den Tischmanieren, Familienritualen. Lina aus Köln schreibt gerade, mir ist ja echt wichtig, dass man die Gabel nicht wie eine Mistgabel festhält, so umklammert, sondern locker. Ich komme sogar aus einer Gegend, Lina, da braucht man für eine Mistgabel zwei gescheite Hände. Und der Dieter hat auch noch was falsch gemacht.
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2: Hallo, ich bin's Nuhr. Und danke, dass Sie zuhören. Ja, wir müssen uns viel öfter mal bedanken. Ich habe mir heute vom gesparten Tankgeld einen Snickers gekauft. 250 Kalorien dank Tankrabatt. Ich wollte mich eigentlich persönlich bei Friedrich Merz bedanken. Habe ihn auch angerufen, aber als er dranging, hatte ich noch den Mund voll. So ein Riegel klebt ja nicht nur zwischen den Zähnen. Der verschweißt ja alles zwischen Zäpfchen und Speiseröhre, teilweise bis runter zum Schließmuskel. Und da konnte ich nur sagen,
3: danke, Herr Bundeskanzler.
2: Ich weiß nicht, ob er es verstanden hat. Ich glaube, wir bedanken uns viel zu wenig bei unseren Politikern. Von Giorgia Meloni wurde jetzt ein KI-Fake-Bild in Unterwäsche verbreitet. Ja, wann bedankt sich denn mal jemand beim Schicksal, dass das bei unserem Bundeskanzler unterblieben ist? Und auch bei Bärbel Baas und Lars Klingbeil. Auf Sylt werden jetzt Warnhinweise eingeführt für Fischbrötchen, weil die Urlaubszeit naht und da macht man sich Sorgen um die Touristen, die nicht wissen, dass eine Geräte tödlich sein kann. Ja, da sage ich doch mal Danke. Für Walfisch Timmy könnte es oben an der See allerdings zu spät sein. Für den deutschen Nationalwal kamen jegliche Warnhinweise zu spät. Ich glaube auch nicht, dass er sich an einer Geräte verschluckt hat, aber man kann doch trotzdem mal dankbar sein. Sie haben alles versucht, da oben am Meer. Und auch den Menschen unten in den Bergen sei an dieser Stelle einmal gedankt. Sie können doch nicht dafür, dass bei Ihnen so selten ein Walfisch vorbeikommt. Bei Markus Söder ist der Bart ab. Danke. Das ist ein wichtiger Beitrag zur deutschen Rasurkultur. Und der Chef des Reservistenverbandes hat jetzt gefordert, dass Männer bis zum 70. Lebensjahr im Kriegsfall eingezogen werden sollen. Ja, da könnten sich doch die 71-Jährigen mal bedanken. Die über 70-Jährigen brauchen wir ja noch, sonst ist bald niemand mehr da. Die Geburtenzahl ist im letzten Jahr auf den niedrigsten Stand seit der Nachkriegszeit gesunken. Auch dafür mal danke. Da müssen wir in Zukunft nicht ständig auf den Nachwuchs aufpassen. Da haben wir mehr Zeit, uns um Walfische zu kümmern. Mit KI Unterwäschefotos zu erstellen oder an der Tankstelle mal nachzurechnen, wie viel Snickers eigentlich in so einen Tank passen. Danke, danke, danke.

0: Kalifornien und hat angeblich genauso viele Millionen am Konto. Netto. Mit der 2. Was ist bei euch zu Hause am Tisch los, wenn es was zu essen gibt? Worauf achtet ihr? Welche Regeln gelten da? Ne? Wir weiten das gerade mal aus. Welchen Spleen habt ihr beim Essen? WDR2-Hörer Oliver.
1: Ich habe das Ritual, dass wenn immer es gekochte Eier in der Schale gibt, ich beim Frühstück mit diesen kicken muss, also so Eier stoßen muss, welches kaputt geht und welches nicht. Und mein Mann versucht dann immer, das mit dem Kaffeetässchen oder mit einem Salzstreuer, also nicht Ei gegen Ei, sondern sehr harter Gegenstand gegen mein Ei. Und ganz am Anfang unserer Beziehung hat er das mal gemacht und ich habe ziemlich strunzend doof geguckt.
0: Das hast du, lieber Oliver, aber auch einmal nicht. Ich sehe in deinem Absender, du hast mal Steffis Kneipenquiz gewonnen, ne? Ich weiß, dass du das lange Haar zum Zopf gebunden trägst. Ich weiß es, vielleicht solltest du die Krone verteidigen und wir machen zusammen Eiertitschen irgendwo.
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0: biografi. Die ist so einfach, da können alle mit. Das machen wir gleich der Elf. Against All Odds. Phil Collins ist dabei und wir trommeln alle zusammen im WDR 2 Musikmix. Schalippo, Schalappo, Safri Duo, Play the Life. Tschakka, tschakka, tschum. Das ist der nächste Tanz, den ich mit dem Bug mache, aber es ist ihm zu schnell.
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13: Die Nachrichten mit Stefan Fries. Guten Tag.
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13: Im Bundestag wurde heute erstmals über einen Gesetzentwurf beraten, der das Leben für Menschen mit Behinderung in Deutschland leichter machen soll. In vielen Bereichen sollen Barrieren abgebaut werden. Was die Bundesregierung mit ihrem Gesetz genau vorhat, beschreibt Andreas Fischer, WDR Berlin.
14: So sollen zum Beispiel zum ersten Mal auch private Anbieter wie Läden, Restaurants oder Arztpraxen verpflichtet werden, Barrieren abzubauen. Zum Beispiel also eine Rampe bereitstellen oder auch ihre Internetseiten barrierefrei gestalten. Auch der Staat selbst verpflichtet sich, so sollen alle Gebäude des Bundes bis 2045 vollständig barrierefrei sein. An den Plänen gibt es viel Kritik von Menschen mit Behinderung und von Verbänden. Das liegt vor allem an einer Klausel im Gesetzentwurf, die sagt nämlich, dass private Anbieter nur dann Barrierefreiheit schaffen müssen, wenn sie dadurch nicht unverhältnismäßig belastet werden. Heißt, wenn zum Beispiel ein kleiner Laden es sich nicht leisten kann, eine Rampe oder einen Aufzug einzubauen, dann muss er das auch nicht.
13: Der Prozess um einen tödlichen Raserunfall in Remscheid soll heute zu Ende gehen. Am Mittag wird am Landgericht Wuppertal das Urteil gegen einen 25-Jährigen erwartet. Sarah Pradl, WDR aktuell.
15: Die 19-jährige Hanna war letztes Jahr mit ihrer Freundin beim Tanz in den Mai. Sie machten sich dann zu Fuß auf den Heimweg und wurden von einem 750 PS Sportwagen erfasst. Hanna starb, ihre Freundin wurde schwer verletzt. Der 25-jährige Fahrer wurde angeklagt, er steht wegen Mordes vor Gericht. Die Staatsanwaltschaft hat für ihn lebenslange Haft gefordert. Weil er Vollgas gab, um mit seinem Sportwagen zu posen, habe er den Tod von Menschen in Kauf genommen, heißt es. Außerdem soll der Angeklagte seinen Führerschein für immer abgeben müssen.
13: Weitere Meldungen im Überblick. Zu den Vorwürfen gegen Mitarbeiter der Justizvollzugsanstalt in Euskirchen gibt es neue Details. Laut dpa soll es regelrechte Bestechungsabos gegeben haben. Gegen monatliche Zahlungen sollen Justizbeamte die Insassen vor Kontrollen gewarnt haben. Außerdem sollen Verurteilte durch Tricksereien bewusst nach Euskirchen gelotst worden sein. Viele Gefangene dort können die JVA tagsüber verlassen. Auf der A52 zwischen Düsseldorf und dem Ruhrgebiet haben Autofahrer seit heute Morgen wieder freie Fahrt. Die Arbeiten an der A52-Brücke sind 2 Wochen früher fertig geworden als geplant. Ende Januar war die Brücke in Richtung Essen zunächst mit sofortiger Wirkung gesperrt worden. Bei einer Kontrolle war aufgefallen, dass die Übergangskonstruktion defekt war. Dem Tiergarten Kleve ist eine seltene Nachzucht gelungen. Dort kam ein südliches Kugelgürteltier zur Welt. Diese Art wird nur in wenigen Zoos gehalten. Haltung und Fütterung gelten als sehr anspruchsvoll. Ob es sich bei dem Kugelgürteltier um ein Männchen oder Weibchen handelt, konnte der Tiergarten Kleve noch nicht herausfinden.
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13: In Oberhausen soll es in diesem Jahr zum ersten Mal einen Christopher Street Day geben. Das Motto ist Zeit für Pride, also Zeit für Stolz. Julia Stotz für WDR aktuell.
3: Der Demonstrationszug soll am 11. Juli durch die Oberhausener Innenstadt gehen. Er startet am Mittag auf dem Altmarkt und endet vor dem Theater auf dem Ebertplatz mit einem großen Fest. Der Christopher Street Day erinnert jedes Jahr an die erste Protestveranstaltung im Jahr 1969 in New York. Er richtet sich gegen Gewalt und Diskriminierung von Schwulen, Lesben und anderen queeren Menschen. Auch in Hattingen wird es in diesem Sommer am 11. Juli zum ersten Mal einen eigenen CSD geben.
13: Das war WDR aktuell.
0: Dankeschön. Wetter, Barbie, hau raus.
16: Jo, also, vom Münsterland bis ins Rheinland hat sich die Sonne hier und da mal durchgewühlt und scheint ein bisschen, einzelne Schauer aber auch nicht ausgeschlossen. Richtung Ostwestfalen-Lippe haben wir noch mehr Gewölk und da fällt der Regen ein bisschen häufiger. Insgesamt muss man sagen, ist es heute nicht mehr ganz so kalt und auch nicht mehr ganz so nass wie die letzten Tage. Herford kommt auf 13 Grad, Siegen auf 14, Meerbusch auf 16 und morgen starten wir mit Nebel, aber dann ist es erstmal freundlich im Tagesverlauf, mehr Quellwolken, aber nur ganz ausnahmsweise vielleicht mal ein Schauer, das Ganze bei bis zu 20 Grad.
0: Dankeschön.
16: Bitteschön.
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0: So, hier kommt gerade eine Schippe reingeflogen. Vorsicht auf der A2, Hannover Richtung Dortmund. Zwischen Ostwestfalen-Lippe und Bielefeld-Ost, da liegt eine Schaufel, auch Schippe genannt, auf dem linken Fahrstreifen. Die 2 Hannover, nee, Dortmund Richtung Hannover, ist zwischen Rehren und Lauenau gesperrt, 10 Kilometer ab Feldheim. Die 3 Köln Richtung Oberhausen zwischen Duisburg-Wederau und Kreuz-Kaiserberg, 20 Minuten 4 Kilometer. Die 40 Dortmund Richtung Essen zwischen Dortmund-Barob und Dortmund-Kleif, Viertelstunde 3 Kilometer. Die 43 Wuppertal Richtung Recklinghausen zwischen Kreuz-Bochum und Herne-Eickel, Viertelstunde 4 Kilometer. Und die 44 Kassel Richtung Dortmund zwischen Marsberg und Kreuz-Wünnenberg-Haaren, Viertelstunde 6 Kilometer Stau.
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0: Schönen guten Vormittag zusammen. Welche Regeln gelten bei euch, wenn ihr zu Hause mit allem Mann am Tisch sitzt mit der Familie? Wenn ja zwei Hörerin Carmen hat das ganz klar geregelt mit ihren Kindern.
17: Als meine 3 Kinder klein waren und im Garten gespielt haben und die liefen da halbnackend rum, weil es so heiß war, mussten sie auf jeden Fall obenrum was anziehen beim Essen. Meine Mutter fand das übertrieben und sagte, ja und untenrum? Ich sag, untenrum ist mir egal, da sehe ich es nicht.
0: Spannendes Thema, nackt essen, Claudi, wir sind dabei, wenn es Erdbeeren gibt.
16: Ja, und Champagner.
0: Und Champagner, genau, da brauchen wir, ja, da.

Irgendwann ist los gerade. Noch in Vorsicht auf der A40 Dortmund-Essen zwischen Dreieck Bochum-West und Bochum-Wattenscheid. Da laufen jetzt Hunde kreuz und quer über die Straße. Und auf der A43 Wuppertal Richtung Recklinghausen ist in Höhe Bochum-Riemke ein Schwerlastkran in der Baustelle liegen geblieben. Fahrzeuge mit mehr als 7,5 Tonnen können da nicht durch. Es gibt 6 Kilometer Stau ab Bochum leer.

0: Na, wir reden über Tischmanieren. Kinder, packt mal das Handy weg. Nehmt euch besser ein Buch zur Hand.
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0: Sophia ist 11 Jahre alt, sie kommt aus Unna und sie hat ein Buch gelesen, von dem sie uns gerne erzählen möchte. Das ist ein Fantasy-Buch und das heißt Starminster, Stadt in den Wolken. Sophia, was ist da los?
2: Im Buch geht es um die 12-jährige Astrid, die von ihrer Mutter in einer Hütte in ihrem Garten festgehalten wird. Eines Nachts jedoch kommt eine merkwürdige Frau mit Flügeln und nimmt Astrid mit nach Überlondon. Überlondon ist eine Stadt in den Wolken. Die Frau bringt sie in eine Schule, Starminster. Alle Schüler an der Schule werden irgendwann Flügel kriegen und das Fliegen lernen. Doch irgendwann passieren merkwürdige Dinge. Kinder werden aus Unterlondon entführt und verschwinden einfach. Astrid und ihre Freundin versuchen, das aufzuklären. Meine Lieblingsperson aus dem Buch ist Astrids Freundin Penelope. Sie hat sie an der Schule direkt aufgenommen und war immer nett zu ihr und hilfsbereit und hilft ihr am Ende auch, die Kinder zu finden. Das Buch ist eine Mischung aus Fantasy und spannender Action. Das Buch hat mir sehr gut gefallen, weil man sich in alle Charaktere richtig gut hineinversetzen konnte, weil alles sehr genau geschrieben wurde. Ich freue mich auf jeden Fall schon auf den zweiten Teil davon.
0: Danke, liebe Sophia. Und wenn ihr, liebe Eltern, euch wundert, warum kann mein Kind nachts nicht schlafen, kann es daran liegen. Westminster, ne, Starminster, so heißt das Buch, was Sophia empfohlen hat. Das ist der erste Teil, der zweite kommt aber auch bald raus. Und auf WDR2.de, da stehen sie alle. Da stehen auch Geschichten mit Liebe und mit Mord und Totschlag und Krimi. Für jeden.

0: meist betanzter Hit bei unserer WDR2-Hausparty ist. Like Alive. Wahrscheinlich, weil keiner mitsingen muss. Safredo. Wir reden über Tischmanieren oder über Rituale am Mittagstisch, Abendbrottisch bei euch in der Familie. Worauf legt ihr der Wert? Wir haben schon allerhand gehört, nicht mit vollem Mund zu essen, die Gabel nicht so festhalten, als hätte man eine Mistgabel in der Hand. Dann, dass man vielleicht was anhat, ne, das ist auch für einige wichtig. Und jetzt kommt WDR2-Hörer Frank aus Greven, der von mir gehört hat, dass bei uns immer ein Topf, also eine Schüssel auf den Tisch kommt, kein Topf, ne, um das Essen zu ehren, was da gekocht wurde.
1: Bei uns zu Hause ist es so, keine Töpfe auf dem Tisch finde ich nochmal super, da bin ich total bei dir. Und am Wochenende, Freitag, Samstag, Sonntag, da wird das Essen immer angerichtet. Und natürlich gehört ein schönes Service, schönes Besteck und eine Tischdecke dazu.
0: Das sage ich auch immer, ich habe Essen angerichtet. Das kann man so oder so verstehen. Das klingt nach Austeuerkiste, ne? Was hast du denn da alles drin
2: immer
0: gehabt,
2: lieber eure Frank? Hits. Das ist der WDR 2 Musikmix. Und das ist neu im WDR 2 Musikmix. Michael Schulte, 5 a.m.

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7: Um 11.30 Uhr mit Stefan Fries. Guten Tag.
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7: Der Bundestag hat heute erstmals über ein Gesetz für mehr Barrierefreiheit in Deutschland beraten. Die Bundesregierung hatte um das Gesetz länger gerungen. Erstmals sollen zum Beispiel auch Geschäfte verpflichtet werden, Barrieren für Menschen mit Behinderungen abzubauen. Weil es dafür aber auch Ausnahmen geben soll, hatten unter anderem Verbände den Gesetzentwurf kritisiert. Die EU hat sich jetzt geeinigt, wie mit sogenannten Deepfakes umgegangen wird. Die Einigung sieht vor, dass alle KI-Systeme verboten werden, die Nacktbilder und sexuelle Darstellungen von realen Menschen künstlich erzeugen können. Das KI-Gesetz in der EU soll jetzt entsprechend angepasst werden. Über eine Parteispende an die AfD verhandelt heute das Berliner Verwaltungsgericht. Die Partei hatte die 2,3 Millionen Euro nicht von der Bundestagsverwaltung überwiesen bekommen, weil diese die Spende für illegal hält. Der wirkliche Spender sei nicht bekannt. Die AfD klagt auf Auszahlung. Der ehemalige Fußballnationalspieler Niklas Süle beendet im Sommer seine Karriere. Der 30-jährige BVB-Spieler begründet die Entscheidung mit einem Vorfall beim Spiel gegen Hoffenheim. Ärzte befürchteten, bei Süle sei zum dritten Mal das Kreuzband gerissen. Als das MRT das nicht bestätigte, entschied er, lieber gesund die Karriere zu beenden. Das war WDR aktuell.
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8: Für das Münsterland mit Oliver Steuck. Guten Tag. Die Stadt Greven kann sich über einen warmen Geldregen freuen, nämlich ganze 56 Millionen Euro. Das Geld stammt aus der Gewerbesteuernachzahlung einer Grevener Firma. Jörn Hamann, WDR 2 Münster, was macht die Stadt denn jetzt mit diesem Millionenbatzen?
9: Die Stadt verjubelt die riesige Summe natürlich nicht planlos, sondern will sie in die Infrastruktur stecken, sprich in neue Schulen, Turnhallen und vor allem den Neubau des Rathauses. Das bisherige ist ja mit dem Umweltgift PCB belastet und kann nicht saniert werden. Das alles soll mehr als 180 Millionen Euro kosten und diese Gewerbesteuernachzahlung jetzt, die ist natürlich da eine hochwillkommene Geldspritze. Um die hatte es übrigens jahrelangen Zank vor Gericht gegeben, weil die Firma gegen den Bescheid des Finanzamtes geklagt hatte, nun aber verloren hat und zahlen muss.
8: Auch wenn heute kein perfektes Badewetter ist, das Nottulner Wellenfreibad startet heute in die neue Saison. Und zwar frisch renoviert und mit ein paar weiteren Pluspunkten. Welche das sind, weiß Silvia Stoll, WDR 2 Münster.
10: Das Wasser im Wellenfreibad ist 26 Grad warm. Eine dicke Abdeckung nachts hält die Temperatur. Während viele Freibäder mit steigenden Kosten und Personalmangel kämpfen, ist Nottuln gut aufgestellt. Das Bad wurde frisch renoviert und trotzdem bleiben die Eintrittspreise stabil. Genug Schwimmmeister sind vor Ort, quasi Stammpersonal. Zusätzlich unterstützt die DLAG-Ortsgruppe das Team, zum Beispiel an Wochenenden.
8: Die Polizei in Beckum ermittelt aktuell gegen zwei Jugendliche wegen Hausfriedensbruchs und Verstoßes gegen das Tierschutzgesetz. Die beiden Minderjährigen sollen die zwei Tierquäler sein, die vergangene Woche Schafe mit Stöcken geschlagen und getreten haben. Auf die Spur kam die Polizei den beiden durch Bilder einer Überwachungskamera. Schauen wir auf die Wetteraussichten. Heute sind viele Quellwolken unterwegs bei aktuell 11 Grad in Hörstel und Lüdinghausen. Heute Nacht ist der Himmel teilweise klar. Bei 5 bis 3 Grad stellenweise kann sich dann Nebel bilden. Morgen geht der Tag sonnig los. Später bilden sich erneut viele Quellwolken bei Höchstwerten zwischen 15 und 19 Grad. Am Wochenende freundlich bei knapp über 20 Grad.
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2: Die A2 Dortmund Richtung Hannover ist zwischen Rehren und Lauenau gesperrt. Es gibt 10 Kilometer Stau ab Feldheim. Die 3 Köln Richtung Oberhausen zwischen Duisburg-Wedau und Oberhausen-Lierich. 3/4 Stunde, 4 Kilometer. Die 40 Dortmund Richtung Essen zwischen Dortmund-Dorstfeld und Dortmund-Kleid. 10 Minuten, 2 Kilometer. Auf der A43 Wuppertal Richtung Recklinghausen ist in Höhe Bochum-Riemke ein Schwerlastkran in der Baustelle stecken geblieben. Fahrzeuge mit über 7,5 Tonnen können da gerade nicht durch. Und darum gibt es 8 Kilometer Stau ab Kreuz Bochum. A44 Dortmund Richtung Kassel zwischen Erwitter Anröchter und Geseke 10 Minuten 4 Kilometer. Und die 44 Kassel Richtung Dortmund zwischen Marsberg und Kreuz Wünnenberg-Haaren 1/4 Stunde 8 Kilometer stockend. Und viele sitzen jetzt im Auto und denken, wiegt mein Auto 7,5 Tonnen? Ich wüsste es auch nicht. Aber ich würde immer glauben, nee, so schwer bin ich nicht.
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2: Tischmanieren, Essen mit Messer und Gabel. Monika schreibt, du wirst es nicht glauben, aber ich esse Döner mit Messer und Gabel auf einem Teller. Der ist zum Reinbeißen viel zu dick. Das sehen unsere Kinder anders.

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1: Die Bankiese-Aktien erleiden Kursverlust von 4,7%. Habe ich gerade im Wirtschaftsteil nachgeguckt. Das hat der alte Johann Adam so nicht gewollt.
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1: Johann Adam Bankiese war nämlich der Firmengründer, Unternehmer. Der hat anfangs Schmuck und Keramik hergestellt, dann wurde daraus ein riesiges Chemieunternehmen. Generation über Generation, jeder ging da rein. 1800 schieß mich tot ging das los. Bis heute, wenn wir heute über Tischmanieren sprechen, ne, da war nichts mit Ellenbogen am Tisch rumhängen.
3: Im Jahr 1823, die Zeit, zu der Ludwig van Beethoven an seiner 9. Sinfonie arbeitet, kauft der in Pforzheim geborene Unternehmersohn Johann Adam Bankiese eine Salmiakhütte.
4: Die industrielle Revolution verwandelte das Gesicht Europas innerhalb eines Jahrhunderts von Grund auf. Im Zeitraum von nur 3 Generationen wuchsen Dörfer und kleine Städte zu industriellen Ballungsräumen mit ihren Schornsteinwäldern zusammen. An die Stelle von Handwerk, Manufaktur und Hausgewerbe trat nun die Fabrik.
3: Bankiese ist das 8. von 11 Kindern. Schon sein Vater und auch sein Großvater sind Unternehmer. Johann Adam übernimmt eine Eisengießerei und eine Fayence-Fabrik, in der glasierte Keramik hergestellt wird. Eine Schmuckproduktion kommt auch noch hinzu. Doch das größte Potenzial liegt in der Salmiak-Werkstatt. Und daran hat der neu eingestellte junge Chemiker Karl Ludwig Reimann großen Anteil. Reimann heiratet eine der Töchter von Bankiese und führt das Unternehmen weiter. Von Pforzheim geht es ins günstiger gelegene Ludwigshafen. Stadtarchivar Stefan Mörz.
5: Da hat man dann unter anderem das, was heute noch wahrscheinlich viele kennen, dieses Waschmittel Calgon angefangen zu produzieren. Und es gab noch ein paar andere Sachen, weitere chemische Stoffe, die dann dazu kamen und die Palette erweitert haben.
6: Was wissen Sie über die aktuelle Generation, Herr Reimann?
5: Das kann man ganz einfach sagen. Nichts. Nichts, außer dass es sie gibt.
3: Die Bankiese-Gruppe, jetzt geführt von den Reimann-Nachfahren, entwickelt sich zum Anbieter bekannter Haushaltsmarken.
7: Oh Mann, früher hat es immer ewig gedauert, diese Kalkflecken wegzubekommen. Und sie kamen immer wieder.
8: Papa, mein Trikot, das spiegelt gleich los.
9: Mist, so viele Flecken, so wenig Zeit. Ob Waschmittel allein das schafft?
3: Der langjährige Geschäftsführer Peter Haaf macht die Erben mit seinem Expansionskurs immer reicher.
10: Wenn Sie Firmen kaufen, müssen Sie ganz genau Vorstellungen haben, wie viel Sie zahlen können. Es gibt immer einen Preis, zu dem jede Akquisition, jede Firma zu teuer ist. Und ein Haupterfolg liegt daran, sich nicht auf Transaktionen einzulassen, die letztendlich nicht nachher profitabel auch umgesetzt und geführt werden können.
3: Erst spät lässt die Reimann-Familie die Geschichte des Unternehmens während der NS-Zeit aufarbeiten. 2019 gründen die Nachfahren eine Stiftung, deren erster Geschäftsführer Andreas Eberhard bestätigt.
11: Bei Bankiese hat es Zwangsarbeit gegeben. Wir sind bei einer Zahl von etwas über 800 Zwangsarbeiterinnen und Zwangsarbeitern, die in der Zeit des Nationalsozialismus bei Bankiese gearbeitet haben. Mehrheitlich kamen diese Menschen aus Frankreich, Belgien und aus den Niederlanden.
3: Die Bankiese Unternehmensgruppe fusioniert 1999 mit einem britischen Konsumgüterkonzern. Nach fast 2 Jahrhunderten verschwindet der Name Bankiese aus der Firmenbezeichnung. Straßen in Pforzheim und Ludwigshafen erinnern noch an den Unternehmensgründer. Und die Reimann-Nachfahren nutzen die Initialen für ihre Luxemburger Holding, die ihre Milliarden verwaltet. Johann Adam Bankiese ist da schon lange tot. Er stirbt am 7. Mai 1851. Das war heute, vor 175 Jahren.
1: Danke, Sven Weingärtner. Über den Unternehmer Johann Adam Bankiese könnt ihr nochmal nachhören auf wdr2.de. Und hier sind die drei, David und Teddy.

0: das ist so schmusig und innig und schön, Cello. Wir reden über Tischmanieren. Wie ist das bei euch in der Familie geregelt? Hallo Markus!
1: Also, wir mit unserer kleinen Familie, zwei Erwachsene, zwei Kids, haben so gehandhabt, dass wir, wenn wir einmal am Tag mindestens zusammenkommen zum Essen, dass alle sitzen bleiben, bis alle aufgegessen haben. Sollten wir grillen mit Freunden, dann gibt es natürlich immer eine Ausnahme, aber sonst gilt bei uns die Regel, sitzen bleiben, bis alle aufgegessen haben.

0: Können wir alle noch auswendig. Rick Astley gleich. Nach 12 haben wir doch gute Stunde. Und da haben wir Glockenbach mit Ashes. Und unser 90er der Stunde. Coco Jumbo, Mr. President. Machen wir alles gleich hier bei WDR 2.
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12: Die Nachrichten mit Stefan Fries. Guten Tag.
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12: Die Bundesregierung arbeitet daran, dass der Alltag für Menschen mit Behinderung leichter wird. Über den neuen Gesetzentwurf wurde heute erstmals im Bundestag diskutiert. Auch für den privaten Bereich sollen Vorgaben gelten. Zum Beispiel, dass mehr Geschäfte, Restaurants und Arztpraxen barrierefrei werden. Sozialministerin Baas sagte, es sei noch einiges zu tun.
13: Weil der Friseur nur über eine Treppe erreichbar ist, weil Regale im Supermarkt zu hoch hängen oder weil das Wartezimmer beim Arzt zu eng und zu voll ist für psychisch belastete Menschen.
12: An der geplanten Reform der Behindertenrechte gibt es viel Kritik. Neben Interessensverbänden halten auch Vertreter fast aller Fraktionen die Pläne für unzureichend. Zum Beispiel, weil Unternehmen nicht in die Pflicht genommen werden und weil es zu viele Ausnahmen geben darf. Zu den Ermittlungen wegen Bestechungen in der Justizvollzugsanstalt in Euskirchen gibt es neue Details. Die Deutsche Presseagentur berichtet, dass Justizbeamte den Insassen regelrechte Abos angeboten und ihnen Informationen geliefert haben sollen. Simon Lanzerath, WDR aktuell, erklärt, wie das genau abgelaufen sein soll.
14: Gegen monatliche Zahlungen in dreistelliger Höhe sollen die Häftlinge Warnungen bekommen haben, zum Beispiel wenn Kontrollen in der JVA anstanden. Die gibt's immer wieder, zum Beispiel um Drogen in den Hafträumen zu finden. Aber es geht laut dpa noch weiter. Die beschuldigten Justizmitarbeiter sollen den Häftlingen auch gefälschte Arbeitsadressen besorgt haben, um sie so nach Euskirchen holen zu können. Dabei muss man nämlich wissen, in der JVA dort sitzen viele Häftlinge im offenen Vollzug. Da gibt's mehr Freiheiten. Zum Arbeiten beispielsweise dürfen die Häftlinge aus dem Gefängnis raus. Gestern hatte es wegen der Vorwürfe Durchsuchungen gegeben. Ermittelt wird gegen 8 Beamte und 3 ehemalige Häftlinge.
12: Weitere Meldungen im Überblick. In Amsterdam ist ein weiteres Evakuierungsflugzeug gelandet mit einem Kreuzfahrtpassagier. Ob sich der Mann mit dem Hunter-Virus infiziert hat, ist unklar. Am Abend waren bereits zwei Menschen mit einem Extraflieger in Amsterdam gelandet. Darunter eine Deutsche, die in die Uniklinik Düsseldorf gebracht wurde. Sie hatte Kontakt zu einer Frau, die auf dem Schiff gestorben ist. Zu einem noch ungeklärten Mordfall in Köln vor über 30 Jahren gibt es eine neue Spur. In der ZDF-Sendung Aktenzeichen XY hat sich ein Zuschauer gemeldet und angegeben, dass ein Bekannter ihm das Verbrechen gestanden hat. Die Kölner Polizei prüft das jetzt. Sie hat auch alte DNA-Spuren des Täters. Es geht um den Mord an einer Prostituierten 1992. In Berlin ist ein Platz nach der Holocaust-Überlebenden Margot Friedländer benannt worden. Friedländer hatte das KZ Theresienstadt überlebt. Bis zu ihrem Tod erzählte sie vor allem jungen Menschen von ihrer Zeit unter den Nazis. Vor einem Jahr war Friedländer mit 103 Jahren gestorben. In NRW wurden bereits ein Platz und zwei Schulen nach ihr benannt.
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12: In Bielefeld treffen sich heute rund 160 Handwerkerinnen aus ganz Deutschland. Sie wollen sich vernetzen und über Probleme und Herausforderungen sprechen. Das Ziel, noch mehr Frauen für das Handwerk begeistern. Thorsten Knape, WDR Bielefeld.
15: Das Netzwerktreffen soll vor allem darauf aufmerksam machen, dass das Handwerk nach wie vor sehr männerdominiert ist. Frauen müssten mehr mitgedacht werden, heißt es von den Verantwortlichen. Ein Beispiel ist das Thema Mutterschutz. Für selbstständige Handwerkerinnen gäbe es in Deutschland bislang keine gesetzliche Regelung. Eine Familiengründung sei für sie daher oft existenzgefährdend. Laut Handwerkskammer Ostwestfalen-Lippe, die das Treffen in diesem Jahr in Bielefeld organisiert hat, sind Frauen im Handwerk wichtig und könnten dem Fachkräftemangel entgegenwirken.
12: Das war WDR aktuell.
0: Dankeschön. Claudia war Bonus, hat die Jacke an. Das heißt, entweder kommt ein Umschwung oder sie geht nach Hause.
16: Oder ich friere. Nein, ich gehe nach Hause. Aber auf dem Weg raus kann ich nochmal sagen, dass die Sonne doch tatsächlich an der einen oder anderen Stelle jetzt schon recht schön von einem doch immer noch mit Wolken durchsetzten Himmel scheint. Richtung Ostwestfalen-Lippe ist es noch ein bisschen dusterer. Einzelne Schauer kann es auch geben. Temperaturen heute in Arnsberg bis 13 Grad, in Gütersloh bis 14 und in Dinslaken bis 16. Und morgen erstmal ein bisschen Frühnebel, dann Sonnenschein, später mehr Quellwolken, manchmal auch dichte Quellwolken, aber nur wenige Schauer und das Ganze bei Temperaturen bis 20 Grad.
0: Und für alle, die sich fragen, da wir ja gemeinsam einen Sportkurs buchen wollten, der Stangentanzkurs, ist es nicht geworden.
16: Nein.
0: Es ist geworden, in den Ringen hängen.
16: Ja.
0: In den Seilen hängen.
16: Irgendwie wir werden ringen.
0: Wir sind auf jeden Fall abgehangen.
16: Umfassung,
0: das sind ja die Besten.
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0: A1 Münster Richtung Dortmund zwischen Carmen-Zentrum und Kreuz Dortmund unter 10 Minuten 4 Kilometer stockend. Die 2 Dortmund Richtung Hannover ist zwischen Rehren und Lauenau gesperrt, 10 Kilometer ab Feldheim. Die 40 Dortmund Richtung Essen zwischen Dortmund-Dorstfeld und Dortmund-Kleid 10 Minuten 2 Kilometer. Auf der A43 Wuppertal-Recklinghausen ist in Höhe Bochum-Brinkel ja immer noch der Schwerlastkran in der Baustelle stecken geblieben. 7,5 Tonnen, dann ist Feierabend, schwerere dürfen da nicht durch. 8 Kilometer Stau gibt es deswegen ab Kreuz Bochum. Und die 44 Kassel Richtung Dortmund zwischen Marsberg und Kreuz Willenberg-Haaren. 10 Minuten, 5 Kilometer stockend. Und die 46 haben wir noch Düsseldorf Richtung Wuppertal zwischen Hahn-West und Wuppertal-Kronenberg. Viertelstunde, 4 Kilometer Stau.
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0: Hallo.
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0: Guck mal, gute Stunde, gute Manieren, da haben wir es heute mit, Tischrituale bei euch zu Hause. WDR2-Hörerin Conny hat einen guten mitgekriegt, hört mal.
17: Also meine Omi, die hat immer sehr viel Wert auf Tischmanieren gelegt. Und das Credo meiner Oma war immer, ist zu Hause wie beim Minister, dann kannst du beim Minister wie zu Hause essen.
0: Doofe ist ja nur, der Minister weiß ja als Kind nicht, dass er mal Minister wird. Dann sitzt du da mit Top-Manieren und hast da so einen schlürfenden Minister vor dir sitzen.
16: Ja.
0: Das kann auch in die Hose gehen.

0: Robbie Williams, Eternity. Wir sind in der guten Stunde bei WDR 2 und sprechen mit Carsten. Carsten Baumgart ist Vikar in der evangelischen Kirchengemeinde in Lennep. Und um Pfarrer zu werden, muss er eine praktische Abschlussprüfung machen. Hat er gemacht. Und zwar einen Gottesdienst in der Kneipe hat er angeboten. Und was sollen wir sagen? Kneipe war voll. Hallo Carsten.
1: Hallo Steffi, grüß dich.
0: Zur Orientierung mal eben, wo war denn vorne? Theke, Altar oder wie?
1: Ja, die Theke, die hatte so einen, muss man sagen, so einen vorgestreckten Abteil, der war auch rund über einem Fass und da habe ich den Altar aufgebaut mit Kreuz, mit aufgeschlagener Bibel, mit Blume.
0: Wie hast du denn die Atmosphäre da wahrgenommen? Es ist ja, läuft ja doch Gefahr, ins Lächerliche abzudriften.
1: Ja, aber das hatte ich nie, das hat sich bei mir irgendwie nicht so ergeben, dass das jemals die große Gefahr war. Und ein bisschen lustig sollte es ja auch sein. Es sollte ja auch dem Ort entsprechend der Kneipe auch wirklich angemessen sein. Und da war das genau richtig, dass es am Anfang auch etwas lockerer und lustiger war.
0: Waren denn jetzt Gäste da, die sonst nicht im Gottesdienst zu sehen sind?
1: Ja, waren tatsächlich einige da, die meinten so, sie wären gläubig, wären aber nicht die regelmäßigen Kirchgänger mehr. Für die war es genau das Richtige. Und es waren auch ein paar Leute da, die nicht wussten, dass der Gottesdienst war, aber trotzdem gerne geblieben sind.
0: Wie hast du dich dabei gefühlt?
1: Wunderbar. Ich habe mich von Anfang an wohl gefühlt. Ich war richtig aufgeregt, weil ich nicht wusste, wie es wird, wer kommt, wie viele kommen. Aber als es losging, war die ganze Aufregung wie weggeblasen.
0: Ja, vor allen Dingen, Carsten, wenn du so einen Vorschlag machst, da hast du ja wahrscheinlich erstmal Bedenkenträger an der Backe, oder?
1: Ein paar wird es schon geben, aber was ich mitbekommen habe, auch aus der Gemeinde, die fanden das alles richtig gut. Also ich habe eigentlich wenig Negatives im Vorfeld wahrgenommen.
0: Das ruft ja dann nach einer Wiederholung.
1: Ja, wir haben auch schon Anfragen in der Gemeinde, wann denn der nächste Termin wäre. Der steht leider noch nicht fest. Es sollte auch nicht zu häufig sein, weil sonst wird es das
0: Besondere daran
1: verlieren. Genau. Aber das wird es sicherlich nochmal geben.
0: Carsten Baumgart, Vikar in der evangelischen Kirchengemeinde Lennep, hat als Teil seiner praktischen Prüfung zum Pastor einen Gottesdienst in der Kneipe gemacht. Ich meine, das war eine fette Akquiseaktion für die evangelische Kirche. Du müsstest doch bestanden haben.
1: Das wird sich zeigen. Ich muss jetzt noch die Arbeit schreiben und dann werde ich die Ende Juni verteidigen. Mal sehen, was die Prüfenden dazu sagen.
0: Also wir drücken auf jeden Fall alle Daumen, dass das in irgendeiner Form eine Happy Hour wird für dich.
1: Ich danke.
0: Ja, liebe Grüße. Ciao. Tschüss.
1: Ciao.

0: Für das Münsterland mit Kirsten Lorek. Die Stadt Greven freut sich über einen echten Geldregen. Sie kassiert mehr als 56 Millionen Euro. Das Geld stammt aus der Gewerbesteuernachzahlung einer Grevener Firma. Jan Hamann, WDR 2 Münster, berichtet, was die Stadt mit dem Millionenbatzen vorhat.
1: Die Stadt verjubelt die riesige Summe natürlich nicht planlos, sondern will sie in die Infrastruktur stecken. Sprich, in neue Schulen, Turnhallen und vor allem den Neubau des Rathauses. Das bisherige ist ja mit dem Umweltgift PCB belastet und kann nicht saniert werden. Das alles soll mehr als 180 Millionen Euro kosten. Und diese Gewerbesteuernachzahlung jetzt, die ist natürlich da eine hochwillkommene Geldspritze. Um die hatte es übrigens jahrelangen Zank vor Gericht gegeben, weil die Firma gegen den Bescheid des Finanzamtes geklagt hatte, nun aber verloren hat und zahlen muss.
0: Am Montag in einer Woche kommt Bundespräsident Steinmeier nach Dorsten. Die Stadt will deshalb beste Voraussetzungen für einen Austausch mit den Bürgern schaffen, so Dorstens Bürgermeister Tobias Stockhoff. Auch wenn gerade kein perfektes Badewetter ist, das Nottuliner Wellenfreibad startet heute in die neue Saison. Und zwar frisch renoviert und buchstäblich mit einigen Pluspunkten. Silvia Stoll, WDR 2 Münster.
2: Das Wasser im Wellenfreibad ist 26 Grad warm. Eine dicke Abdeckung nachts hält die Temperatur. Während viele Freibäder mit steigenden Kosten und Personalmangel kämpfen, ist Nottuln gut aufgestellt. Das Bad wurde frisch renoviert und trotzdem bleiben die Eintrittspreise stabil. Genug Schwimmmeister sind vor Ort, quasi Stammpersonal. Zusätzlich unterstützt die DLRG-Ortsgruppe das Team, zum Beispiel an Wochenenden.
0: Das Wetter lädt wirklich noch nicht zum Schwimmen ein. Es sind viele Wolken unterwegs und auch der ein oder andere Schauer. Gerade sind es in Aalen und Ibbenbüren 9 Grad.
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4: Die Staus mit den längsten Wartezeiten. Die A1 Dortmund Richtung Hannover ist zwischen Rehren und Lauenau gesperrt. 10 Kilometer Stau ab Feldheim. Da muss der ausgebrannte LKW geborgen werden. Die 40 Dortmund Richtung Essen zwischen Dortmund-Dorstfeld und Dortmund-Kleif. Viertelstunde 2 Kilometer. Auf der A43 Wuppertal Richtung Recklinghausen ist in Höhe Bochum-Riemke ein Schwerlastkran in der Baustelle stecken geblieben. Fahrzeuge, die schwerer sind als 7,5 Tonnen, können da nicht durch. 8 Kilometer Stau ab Bochum-Leer. Die 44 Kassel Richtung Dortmund zwischen Marsberg und Kreuz-Wildenberg-Haaren. 20 Minuten, 10 Kilometer stockend. Und die 59 Duisburg Richtung Dienstlaken zwischen Duisburg-Düssern und Kreuz-Duisburg-Nord. 10 Minuten, 5 Kilometer stockender Verkehr.
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4: Hallo zusammen, zur guten Stunde gehört auch die Wahrheit, dass wir bei uns im WDR2-Sendestudio oder in dem ganzen Komplex soeben einen Feueralarm hatten und ganz schnell mit hängender Zunge marschiert sind über die große wilde Straße, 400 Meter durch die Kölner Innenstadt in ein anderes Studio. Da sind wir jetzt. Herzlichen Dank an die Herberge, die uns WDR3 gegeben hat. Die Kopfhörer funktionieren gerade nicht, aber ihr glaubt mir ja alles, was ich sage. Ich höre mich nämlich selber gar nicht. Schönen guten Tag, schön, dass wir da sind.

0: Sunday Soon. Und wenn ihr sagt, boah, das finde ich eine geile Nummer, die Band würde ich gerne mal live sehen. Klock, klock. 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Könnt ihr gucken? Wir sind bei WDR 2 und wir sind bei unserem Team des Tages heute. Mario und Patrick aus dem Sauerland, die haben einen Plan. Die wollen 1000 Kilometer mit dem Fahrrad fahren von Le Havre in Nordfrankreich zurück ins Sauerland. Und los geht es heute erstmal zum Startort mit dem Auto. Mario hat ein Liegefahrrad, weil er nach einer Hirntumorerkrankung Einschränkungen hat. Und er und sein Freund, die wollen durch diese Fahrt Spenden sammeln. Für das Kinder- und Jugendhospiz Balthasar in Olpe. Und sie sagen, es geht nicht um Tempo, sondern um...
1: Es geht ganz genau darum zu zeigen, auch wenn du mal richtig unten warst, dass du für andere Leute was bewirken kannst.
0: Hallo lieber Mario, schön, dass wir eben reden können. So, Auto ist gepackt. Was ist das Wichtigste, was du ansonsten mitnehmen musst?
1: Mettwürstchen, ein Sauerländer Mettwürstchen, total wichtig.
0: Wovor hast du denn auch Respekt? 1000 Kilometer ist ja kein Kindergeburtstag.
1: Also Respekt, das habe ich ja seit den ganzen Operationen eigentlich gar nicht mehr. Ich denke immer, einfach mal machen, nicht so viel nachdenken.
0: Erzähl mir eben von dir. Du hast eine Hirntumorerkrankung überstanden. Was war das für ein Ritt?
1: Ja, es war so praktisch der Ritt auf der Kanonenkugel. Nach der ersten Operation 2020 war alles okay. Nach der zweiten, da hatte ich diese Einschränkung. Und die dritte war eine Wach-OP, 9 Stunden. Und da ging es etwas besser. Seitdem fahre ich das Liegerad. Vorher saß ich im Rollstuhl und mit Rollator war ich da so ein bisschen mobil.
0: Das heißt, eingeschränkt inwiefern? Was kannst du nicht gerade?
1: Ich habe kein Gleichgewicht.
0: Ja.
1: Und ich habe linksseitig einen Tremor.
0: Das heißt ein Zittern.
1: So, ganz genau, ein Zittern. Kann man sich vorstellen wie bei Parkinson.
0: Aber auf dem Liegefahrrad bist du gut aufgehoben.
1: Ja, ja, dann kann ich einfach mit durch die Gegend düsen.
0: So, jetzt bist du mit Patrick, mit deinem Kumpel unterwegs, auch für längere Strecken. Was seid ihr da für zwei? Die ganze Zeit quatschen oder auch mal Klappe halten?
1: Wir fetzen uns auch schon mal, aber wir können uns auch immer wieder zusammenfinden. Wir kennen seit 82, seit der Realschule.
0: Aber wenn ihr euch fetzt, nicht, dass ihr euch so streitet, dass ihr getrennt voneinander zu Hause ankommt.
1: Nein, der Sauerländer an sich ist ja grundsätzlich kompromissbereit. Man muss nur wissen, wie.
0: Wie kommen denn da die Spenden jetzt zusammen?
1: Wir haben eine Seite, das Netzwerk Sozial, Le Tour de Tour nennt sich das. Und wir haben T-Shirts und da ist ein QR-Code drauf. Den kannst du scannen, dann kannst du sofort spenden.
0: Und ihr sagt vor allen Dingen, egal was da passiert, jetzt auf der Fahrt, aufgeben ist keine Option. Und ihr sagt auch, Zeit spielt keine Rolle. Sag mal grob, in welchem Monat ihr wieder nach Hause kommen wollt.
1: Ja, diesen Monat wollen wir uns ja auch nicht ewig aufhalten.
0: Also 15 Tage die Kante.
1: Ungefähr, ja, 15 Tage.
0: Da habt ihr 8 Mettwürstchen.
1: Ja, für den ersten Tag.
0: Für den ersten Tag. Mario und Patrick, 1000 Kilometer mit dem Liegerad unter anderem von Nordfrankreich ins Sauerland. Gleich geht's los. Ihr meldet euch bitte, wenn ihr das seht, wo die Misthaufen qualmen. Da gibt's keine Palmen, bitte, ja?
1: Natürlich, kein Problem. Wir werden die Grenze übertreten. Da melde ich mich mal eben kurz.
0: Da freuen wir uns. Passt auf euch auf.
1: Ja, danke.
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Neu im WDR 2 Musikmix. Songbird, Homewrecker.

0: Homewrecker mit R2.
1: Wir sind ja gerade getrennt, ne? Weil wir wegen eines Feueralarms in andere Studio mussten. Der Thilo ist eigentlich...
2: Ja.
1: Hörst du mich?
2: Ja, ich höre dich, du.
1: So, ich habe das da im Chaos hinterlassen, da liegt da ein Brötchen, das ist von mir.
2: Ja, du, das ist in der Tat... Sag das doch nicht, das habe ich mir gerade in der Kantine unten geholt.
1: Und eine Banane auch liegt da.
2: Ja, das war nämlich das Gute bei dem Funkhauswechsel gerade. Da gibt es eine gute Kantine unten, da habe ich mir einen Leberkäse weggeholt.
1: Du warst auch in der Reisegruppe plötzlich verschwunden, das habe ich sehr deutlich gemerkt.
2: Tut mir leid, aber ey, ich habe Mittagsmagazin, da muss man auch wohlgenährt starten.
1: Was
2: ne?
1: machst du denn gleich?
2: Wir gucken unter anderem auf eine Organspenderegel. Da gibt es so ein bisschen einen neuen Gesetzentwurf. Da dreht sich was um. Tischmanieren haben wir am Tisch. Also was sollte man machen? Und wir sind auch noch in Kleve. Da ist nämlich ein Kugelgürteltier zur Welt gekommen. Ganz süß und ganz nett und ganz klein.
1: Und keiner weiß, ob es Männlein oder Weiblein ist, ne?
2: Richtig. Das kann man erst später feststellen, habe ich auch festgestellt.
1: Das mit so Kugeldingern ist dann auch schwierig.
2: Sieht aus wie ein Golfball.
1: Gut, dass du da dran bist.
2: Ja.
1: Ich komme gleich mal rüber und hole mein Restzeug wieder ab.
2: Bis gleich.
1: Tschüss. Bis morgen.

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15: Die Nachrichten mit Stefan Fries. Guten Tag.
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15: Die Behörden suchen nach dem tödlichen Hunter-Virus-Ausbruch auf einem Kreuzfahrtschiff weltweit nach Kontaktpersonen. Ziel ist es, eine weitere Ausbreitung der Krankheit zu verhindern. Laut der Weltgesundheitsorganisation besteht bei 8 weiteren Personen der Verdacht, dass sie sich mit dem Virus infiziert haben. In Düsseldorf behandeln Ärzte seit gestern Abend eine Frau, die Kontakt mit einer Verstorbenen hatte. Für einen Arzt der Uniklinik Düsseldorf sind die Vorkommnisse gerade außergewöhnlich.
16: Vorsicht ist bei Häufungen immer gut und wichtig, aber beunruhigend im Sinne von einem Ausbruchsgeschehen, das befürchtet werden muss, sehe ich das überhaupt nicht. Und es ist überhaupt auch nicht vergleichbar mit der Covid-Situation.
15: Drei Menschen sind bisher an dem Virus verstorben, ein deutscher und ein niederländisches Ehepaar. Das EU-Parlament und die Mitgliedsländer haben sich auf Regeln zum Umgang mit Deepfakes geeinigt. Sie wollen das entsprechende Gesetz zu künstlicher Intelligenz so anpassen, dass alle KI-Systeme verboten werden, die Nacktbilder und sexuelle Darstellungen von realen Menschen künstlich erzeugen können. Sarah Lopez, WDR Brüssel.
17: Sogenannte Nudifier-Apps sollen in der EU verboten werden. Bei denen kann man zum Beispiel ein Foto einer Person hochladen und die KI zieht die quasi aus und erstellt ein falsches Nacktbild. Der SPD-Parlamentarier Wölken sagt dazu, mit dem Verbot werde ein klares Zeichen gegen sexuelle Gewalt online gesetzt. Außerdem werden mit KI erstellte Inhalte verboten, die Kindesmissbrauch zeigen. Gleichzeitig werden aber auch Regeln vereinfacht, um es Unternehmen leichter zu machen. Da wurde geschaut, dass die KI-Regeln keine Anforderungen stellen, die es an anderer Stelle schon gibt und dann doppelt geprüft wird. Das betrifft zum Beispiel Industriegeräte oder auch Spielzeug.
15: Weitere Meldungen im Überblick. Der Bundestag hat erstmals über ein Gesetz für mehr Barrierefreiheit in Deutschland beraten. Die Bundesregierung hatte um das Thema länger gerungen. Erstmals sollen zum Beispiel auch Geschäfte verpflichtet werden, Barrieren für Menschen mit Behinderungen abzubauen. Weil es dafür aber auch Ausnahmen geben soll, hatten unter anderem Verbände den Gesetzentwurf kritisiert. Der Bundesgerichtshof hat über den Streit dreier Baumarktketten um die Farbe Orange verhandelt. Obi hatte einen bestimmten Farbton 2010 als Marke angemeldet. Hornbach und Globus gingen dagegen vor. Das Bundespatentgericht hatte entschieden, dass die Marke gelöscht wird. Das will Obi vor dem BGH verhindern. Wann der entscheidet, ist noch nicht bekannt. Auch im kommenden Schuljahr werden Kinder regelmäßig kostenlos mit Obst, Gemüse und Milch versorgt. NRW setzt die Förderung zusammen mit dem EU-Schulprogramm fort. Rund 315.000 Kinder an Schulen und Kitas sollen wie bisher mit frischen Lebensmitteln versorgt werden. Die Nachfrage der Einrichtungen ist hoch.
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15: In Halver im Märkischen Kreis sind mindestens 31 Fahrzeuge demoliert worden. Verdächtigt wird ein betrunkener Mann. Jonathan Beer für WDR aktuell.
12: Sie hatten beobachtet, wie der 46-Jährige sich an parkenden Autos zu schaffen machte. Sie verfolgten ihn, riefen die Polizei und hielten ihn fest, bis der Streifenwagen eintraf. Die Beamten fanden in der Gegend insgesamt 31 beschädigte Autos. Scheibenwischer waren abgebrochen, Außenspiegel kaputt und eine Scheibe war eingeschlagen. Der Tatverdächtige kam in Gewahrsam. Die Polizei hat an allen Autos Notizen hinterlassen, damit die Besitzer jetzt Anzeige erstatten können.
15: Das war WDR aktuell.
18: So, hier werden schon Sonnenrekorde gemeldet. Verena Leindecker, WDR2-Wetter.
19: Genau, wir hatten tatsächlich heute schon 7 Stunden Sonnenschein, wow. Zum Beispiel in Borken oder Emmerich. Mhm. Und heute Nachmittag kommt noch etwas dazu, vor allen Dingen so vom Rheinland bis zum Münsterland kommt die Sonne raus. So Richtung Ostwestfalen-Lippe bleibt es länger grau. Ganz, ganz selten gibt es auch mal einen Schauer. Dazu heute in Detmold 12, in Hamm 15 und in Aachen 16 Grad. Morgen wird es noch milder. Nach Frühnebel kommt auch morgen häufiger die Sonne raus und meistens bleibt es trocken.
18: Schön.
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18: 4 nach 1, die Staus mit den längsten Wartezeiten. Autobahn 40, Dortmund Richtung Essen, zwischen Dortmund-Dorstfeld und Dortmund-Klei. Viertelstunde länger, 2 Kilometer Stau. A43, Münster Richtung Recklinghausen, zwischen Nottuln und Dülmen-Nord. 10 plus, 4 Kilometer Stau. A44, Kassel Richtung Dortmund, zwischen Marsberg und Kreuzmünde-Bergharen. 10 Kilometer staut sich da an der Baustelle, müsste eine halbe Stunde länger einplanen. A59 Duisburg Richtung Dienstlaken, zwischen Duisburg-Zentrum und Kreuz-Duisburg-Nord 10 plus, 5 Kilometer stockend. Und A61 Mönchengladbach Richtung Koblenz, zwischen Dreieck Meckenheim und Dreieck Sinzig, Viertelstunde plus, 5 Kilometer Stau. Kommt gut durch.
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18: Und der hat seine 10.000 Schritte schon durch. So, von Funkhaus zu Funkhaus bin ich jetzt gelaufen. Vorbereitung hat ein bisschen gelitten, aber Feueralarm hier ist bei uns rum. War wohl ein Wasserkocher, der gezünselt hat. Also Leute, passt auf die alten Dinger auf. Mit großen Schritten ins Mittagsmagazin rein. Das gibt's jetzt.
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0: Das sind die späten 90er gewesen, 1999, TLC und No Scrubs kam da raus. 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Oh, bitte einmal gerade sitzen, nicht so schludi, geht hier um Tischmanieren.
1: Der Arm ist maximal bis zum Handgelenk auf dem Tisch, niemals der Ellenbogen oder der Unterarm. Und ich finde es toll und ästhetisch und mich stört es auch sehr, wenn Leute diese Tischmanier nicht haben und mit mir am Tisch sitzen oder am Nachbartisch.
0: Ja, das ist die Meinung von Jutta. Ihr sind Tischmanieren also sehr wichtig und wir diskutieren das Thema ja heute mit euch und niemand erlebt Menschen häufiger am Tisch als Gastronomen. Deswegen fragen wir bei ihr nach. Sie ist Profi, Charin Polte, Sommelier im Agathas Restaurant in Düsseldorf. Hallo Charin.
2: Hallo, schön dich zu hören.
0: Ja, ihr seid doch ein Sterne-Restaurant. Die
2: so ist
0: High
2: es.
0: Society, hat die Manieren drauf?
2: Absolut, in den meisten Fällen ja, manchmal dann aber auch nicht.
0: Ah, was passiert dann? Kommst du und sagst, du musst dich anders.
2: Genau, ja. Dann kommt Mutti, nimmt sich das Recht raus zu sagen, so und jetzt wird mal zugehört, wir machen eine kleine Werbeunterbrechung.
0: Ich meine, du kennst ja wirklich beide Seiten, ne? Du kennst dieses Fine Dining und auch das Gutbürgerliche. Wenn du jetzt mal so bei den Tischmanieren den Unterschied ausmachen würdest, wer macht was oder siehst du da irgendwie Überschneidung?
2: Also ich würde sagen, im Fine-Dining-Bereich sind natürlich weniger Familien mit Kindern, die sich dann noch mit ihren Kindern, das hört sich jetzt total böse an, rumschlagen müssen und sich darum noch mitkümmern müssen. Mhm. Fine-Dining ist es ja doch meistens eher vielleicht ein sehr wichtiger Geschäftstermin. Da sind sie meist den Manieren sehr nahe. Mhm. Manchmal ist es auch ein schönes Date, ein Jahrestag oder ein Treffen in kleiner Gruppe mit Freunden. Mhm. Und ich sag mal, da versucht sich dann schon auch jeder am Riemen zu reißen. Man gibt natürlich auch in Restaurants wie unserem viel Geld aus. Klar. Und da sind die Menschen schon eher dazu angehalten, sich dann doch mal an die Regel zu halten, dass man den Ellenbogen nicht auf den Tisch legt.
0: Ja, wollte ich gerade fragen, was sind denn die Sachen, die du nicht so gerne siehst?
2: Also für mich ist eigentlich, das ist so mein persönlicher Morgen, das ist das Allerschlimmste. Wir decken unsere Tische wirklich toll ein, schöne Servietten gefaltet, die Gläser ausgerichtet mit Label, allem drum und dran. Mhm. Und das Schlimmste für mich ist, ich sage es euch, an Tisch setzen und erstmal alles von sich wegschieben und Unordnung reinbringen. Dann denke ich mir doch, wir haben dir das so schön gemacht und du siehst das gar nicht. Warum nicht?
0: Ja, klar. Das ist wie ein Kunstwerk, ne? Da kannst du ja auch nicht anfangen, rumzufuschen und irgendwas drin zu machen, sondern ihr habt das arrangiert. Und deswegen darf die Gabel auch da sein, wo sie ist. Was ist mit Handy am Tisch? Das haben wir heute auch oft gehört, dass das beim Essen natürlich für viele ein No-Go ist.
2: Ich finde es tatsächlich im zwischenmenschlichen Kontext nicht so schön. Mhm. Ich freue mich, wenn die Gäste bei uns ein tolles Erlebnis haben, das sie miteinander teilen. Und ich finde, da gehört ein Handy einfach nicht dazu. Ja. Verstehst du, was ich meine?
0: Absolut.
2: So ein bisschen sich gegenseitig die Aufmerksamkeit schenken, dem Restaurant und dem Essen die Aufmerksamkeit schenken. Weil dafür, ich meine, man kommt zu uns oder auch zu tollen Kollegen und Kolleginnen, um ein Erlebnis zu haben und ein Abenteuer zu haben. Und das ist doch nichts, wo wir ein Handy brauchen.
0: Absolut. Und deswegen geht man vielleicht auch auf die Hausregeln ein. Charin Polte, Sommelier aus dem Agathas Restaurant in Düsseldorf. Hoffentlich musst du heute Abend nicht so viele Werbeunterbrechungen machen in Sachen Tischmanieren.
2: Ich hoffe auch nicht.
0: Danke fürs Gespräch. Schönen Donnerstag.
2: Sehr gerne.
0: Tschüss.
2: Mach's gut. Tschüss.

0: schönste Nana, finde ich. Was gerade hier bei uns läuft, alle Farben im WDR 2 Musikmix mit Baby Goodbye. Ja, wir sprechen später noch über die Farbe Orange und ob der Baumarkt Obi die als Markenfarbe sich eigentlich patentieren lassen darf. Auf meinem Organspendeausweis, ich habe mal nachgeschaut, ist oben auch Orange drauf, diese Farbe. Und der Ausweis, ja, der könnte bald weg. Abgeordnete im Bundestag wollen die Organspenderegelung nämlich ändern. Bitte Sönnigsen, WDR 2 Berlin, erklärt's uns.
1: Bisher gilt die Zustimmungsregelung. Das bedeutet, es wird auch nur derjenige zum Organspender, der ausdrücklich zu Lebzeiten sagt, ich möchte das. Das kann man zum Beispiel mit einem Organspendeausweis machen, den man dann im Portemonnaie dabei hat. Das geht aber auch mit einer Patientenverfügung oder digital im Organspenderegister. Wenn nicht klar ist, ob jemand seine Organe spenden wollte oder nicht, dann werden die Angehörigen gefragt. In vielen Fällen wissen die dann aber nicht, was die Verstorbenen wollten. Jetzt haben sich eben Abgeordnete zusammengetan, die jetzt diese Regelung umdrehen wollen. Sie fordern die sogenannte Widerspruchsregelung. Das bedeutet, in Zukunft sollen erstmal alle erwachsenen Menschen grundsätzlich als Organspender oder Organspenderin gelten, es sei denn, sie widersprechen zu Lebzeiten aktiv. Es gab zuletzt auch mal eine Initiative von mehreren Bundesländern, die genau das gefordert hat.
0: Die Widerrufsregel, und über genau die wird diskutiert im Bundestag. Organspende, das ist wichtig. Nochmal die Zahl, Anfang des Jahres waren 8200 Menschen auf einer Liste, die auf ein Organ gewartet haben. Hier ist WDR 2, 13:22, euer Mittagsmagazin am Donnerstag mit Ray Parker Jr., Ghostbusters.
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8: Um 13.30 Uhr mit Stefan Fries. Guten Tag.
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8: In Düsseldorf behandeln Ärzte weiterhin eine Frau, die Kontakt zum Hunter-Virus hatte. Laut den Ärzten der Uniklinik hat sie keine Symptome und ist in einem guten Zustand. Eine Infektion kann aber noch nicht ausgeschlossen werden, weil die Inkubationszeit mehr als 8 Wochen dauern kann. Gestern Abend hatte ein Spezialkonvoi die Frau vom Flughafen Amsterdam nach Düsseldorf gebracht. EU-Parlament und Mitgliedsländer haben sich geeinigt, wie mit sogenannten Deepfakes umgegangen wird. Die Einigung sieht vor, dass alle KI-Systeme verboten werden, die Nacktbilder und sexuelle Darstellungen von realen Menschen künstlich erzeugen können. Das KI-Gesetz in der EU soll jetzt entsprechend angepasst werden. Der Bundestag hat erstmals über ein Gesetz für mehr Barrierefreiheit in Deutschland beraten. Die Bundesregierung hatte um das Thema länger gerungen. Erstmals sollen zum Beispiel auch Geschäfte verpflichtet werden, Barrieren für Menschen mit Behinderungen abzubauen. Weil es dafür aber auch Ausnahmen geben soll, hatten unter anderem Verbände den Gesetzentwurf kritisiert. Im Bundestag gibt es außerdem einen neuen Vorstoß für mehr Organspenden. Politiker von CDU, CSU, SPD, Grünen und Linken haben einen Antrag vorgestellt für die Widerspruchsregelung. Damit dürfen nach dem Tod eines Menschen Organe entnommen werden, wenn es keinen Widerspruch gab oder gibt. Bisher gilt, dass es für Organspenden eine ausdrückliche Einwilligung braucht, vom Spender oder Hinterbliebenen. Das war WDR aktuell.
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9: Für das Münsterland mit Kirsten Lorek, guten Tag. Um einen Auslaufplatz für Hunde geht's heute Abend in der Gemeinde Behlen. Es wird darüber entschieden, ob ein solcher Platz im Flächennutzungsplan ausgewiesen werden kann. Silvia Gräber, WDR 2 Münster. Was bedeutet das für die Hundehalter in Behlen?
10: Vielleicht, aber nur vielleicht, kommen sie damit ihrem Traum von einer umzäunten Spielfläche für ihre Vierbeiner näher. Denn morgen geht es erstmal nur um die Rahmenbedingungen für weitere Planungen. Laut Verwaltung ist nur eine von zwei möglichen Flächen in Behlen für so ein Vorhaben geeignet. Und zwar die am Beilbach-Sportplatz. Das hat eine Schallschutzprüfung ergeben. Wenn der Ausschuss am Abend dafür stimmt, das Areal in den Flächennutzungsplan aufzunehmen, kann es weitergehen mit der Planung. Ob und wann ein Hundeauslaufplatz Realität wird, ist aber noch unklar.
9: Die Fußball-Weltmeisterschaft steht in den Startlöchern. Bei uns im Münsterland bereiten sich viele Kneipen gerade darauf vor. An Christine Voskühler, WDR 2 Münster. Wo kann man die Spiele denn dann verfolgen?
11: In Münster natürlich in den bekannten Fußballkneipen wie das Mutterbirken im Kreuzviertel und die Gorilla-Bar in der Altstadt. Ganz groß kann im Jofil zusammengeschaut werden. Aber auch im ländlichen Raum gibt es Möglichkeiten. In Dömen kann man zum Beispiel ab dem 19. Juni am Dömen Beach schauen. Der ist dann abends auch länger geöffnet als normalerweise. Viele Sportvereine planen große Übertragungen beim ersten Spiel der Deutschen am 14. Juni, so wie der Sportverein in Buldern und in Telgte.
9: Eine Sternfahrt für den Frieden. 18 Bikerinnen und Biker aus dem Kreis Borken nehmen daran teil und haben sich heute Morgen auf den Weg gemacht. Ziel ist Mecklenburg-Vorpommern. Die Sternfahrt führt dort unter anderem zu der Gedenkstätte eines ehemaligen KZs. Hier können die Teilnehmenden Blumen in Gedenken an die Opfer niederlegen. Das Wetter, es sind viele Wolken unterwegs da draußen und auch der ein oder andere Schauer. Gerade sind es in Lattbergen 9, in Ennigerloh 10 Grad. Heute Nacht wird der Himmel teilweise klar, es kann sich Nebel bilden und morgen geht's sonnig los.
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5: Hier staut sich es aktuell am längsten. Die A2 Dortmund Richtung Hannover ist zwischen Rehren und Launau nach einem LKW-Unfall aktuell gesperrt. 10 Kilometer Stau ab Bad Eilsen. A2 Dortmund Richtung Oberhausen zwischen Bottrop und Kreuz Oberhausen. 6 Kilometer Stau, braucht eine Viertelstunde länger. Die 43 Münster nach Recklinghausen zwischen Nuttuln und Dülmen. 10 plus 4 Kilometer Stau. A44 Kassel Richtung Dortmund zwischen Marsberg und Kreuz Wünneberg-Haaren. Halbe Stunde länger, 10 Kilometer Stau an der Baustelle. Und die 61 Mönchengladbach Richtung Koblenz zwischen Kreuz Meckenheim und Dreieck Sinzig. 10 plus 4 Kilometer stockt's wohlgemerkt. Das sind alle langen Staus. Die kürzeren auch jederzeit in der WDR 2 App.
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5: Schönen Donnerstag. Und das staut sich da auch wie wild. Gelb, grün, blau, rot, kann man gar nicht beziffern, wie viele Schiffe das sind. Auf so einer Seite für Schiffsverkehr sieht man die ganzen Pfeile in den unterschiedlichen Farben. Und das ist die Straße von Hormus. Tanker, Frachter, aufgrund des Iran-Kriegs sind sie da festgefahren, kommen nicht voran. Was macht diese Extremsituation mit den Menschen an Bord? Das bespreche ich gleich mit dem Deutschen Reedereiverband.

0: Nico Santos, Ray of Light. Hier ist euer WDR 2 Mittagsmagazin und dort geht nichts mehr. Aktuell auf der Straße von Hormus, der berühmten Meerenge, Schiffe, die eigentlich für den weltweiten Handel ja wichtig sind, für uns, die stecken da fest. Der Iran kontrolliert sie nach dem Angriff der USA und Israel und da stecken auch 47 deutsche Schiffe fest. Wie ist das dann? Essen, Leben, Ungewissheit an Bord. Sprechen wir drüber mit Irina Häsler vom Deutschen Reedereiverband. Sie ist zuständig für die maritime Sicherheitspolitik dort. Schönen guten Tag.
1: Ja, schönen guten Tag.
0: Was hören Sie denn? Sind die Schiffe, die Besatzungsmitglieder ausreichend versorgt?
1: Die sind ausreichend versorgt. Das ist auch möglich. Aber natürlich ist es auch logistisch immer wieder ein komplexer Aufwand, das auch sicherzustellen.
0: Wie macht man das? Also fliegt man dann hin, bringt man dann Essen und Trinken vorbei?
1: Ja, zum einen geht es direkt über den Landweg, wenn die Schiffe in den Häfen liegen, oder über den Landweg und dann kleine Zubringerboote, wenn die in Hafennähe liegen. Also insofern ist es schon möglich, ja.
0: Das ist das eine. Natürlich hören die auch Nachrichten und bekommen dann vielleicht mit, dass die USA einzelne Schiffe eskortieren wollen. Dann ist das wiederum nicht der Plan. Das setzt ja einem auch mental zu. Wie ist denn die psychische Verfassung der Seeleute?
1: Also für die Seeleute ist es natürlich psychisch unglaublich herausfordernd. Da muss man ganz, ganz ehrlich sein. Es geht natürlich jeder da unterschiedlich mit um. Es gibt Fälle, wo es sehr belastend ist, wo man dann auch gucken muss, kann man einen Crewwechsel machen, um die Seeleute auszutauschen. Andere gehen besser mit der Situation um, aber insgesamt lässt sich sagen, das ist wirklich sehr, sehr schwierig für die Seeleute gerade.
0: Man kann ja wahrscheinlich nicht den Arm heben und sagen, jetzt will ich einfach von Bord gehen, oder?
1: Naja, das können Sie nicht als gesamte Crew, weil das Schiff muss ja weiter sicher betrieben werden. Also es muss natürlich immer eine Minimum-Crew da sein. Allerdings versuchen die Reedereien schon, Lösungen zu finden, auch wenn der Arm gehoben wird und jemand sagt, ich schaff's einfach nicht mehr, natürlich.
0: Und wie laufen da die Absprachen? Gibt's dann sowas wie einen täglichen Call, wo man sich versichert, dass alle okay sind?
1: Ja, auf jeden Fall. Also die Reedereien sind täglich in Kontakt mit ihren Seeleuten, die da unten festsitzen, zu allen möglichen Themen, also psychischer Belastung, Versorgung, Sicherheit des Schiffes, Sicherheit der Seeleute. Also die stehen wirklich ständig im Kontakt, das muss man ganz klar sagen.
0: Und von wem kriegen die rein theoretisch dann das Go, dass sich das Schiff bewegen darf?
1: Also es kommt darauf an, wie weit sie das Schiff bewegen. Wenn es darum geht, in dem Bereich, wo sich das Schiff gerade aufhält, sich hin und her zu bewegen, damit man kein Angriffsziel ist, dieses Go gibt der Kapitän. Der hat ja die Verantwortung für das Schiff. Alles andere erfolgt ausschließlich in Absprache mit der Reederei.
0: Ja, die große Angst ist natürlich da, in diesem Konflikt zur Zielscheibe zu werden. Wie brenzlig schätzen Sie die Situation aktuell ein?
1: Die aktuelle Situation ist nach wie vor unheimlich brenzlig. Wir haben es ja jetzt auch in den letzten Tagen gesehen, dass die Angriffe auf die Schiffe wieder zugenommen haben. Also insofern haben wir aktuell wieder eine sehr, sehr gefährliche Situation für die Seeleute unten im Persischen Golf.
0: Was könnte denn jetzt rein theoretisch helfen? Weil man ist ja eigentlich abhängig von der großen Weltpolitik.
1: Ja, da sind wir zu 100%ig abhängig von. Und das Einzige, was helfen kann, ist Frieden.
0: Ja, so deutlich muss man das sagen. Irina Häsler, Mitglied der Geschäftsleitung des Deutschen Reederverbands und Leiterin der Vertretung in Brüssel, zuständig für maritime Sicherheitspolitik. Danke fürs Gespräch.

0: Where's my husband? Idee kam der fantastischen Ray beim Wandern.
1: We took a trip to Big Bear.
2: Wir haben einen Ausflug zum Big Bear in Südkalifornien gemacht und dort ein kleines Airbnb auf einem der Berge gemietet. In diesem Urlaub haben wir den Sound meines neuen Albums

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12: Die Nachrichten mit Stefan Fries. Guten Tag.
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12: Nach einem tödlichen Raserunfall in Remscheid ist der angeklagte Fahrer soeben zu lebenslanger Haft verurteilt worden wegen Mordes. Der 25-Jährige hatte betrunken mit einem mehr als 700 PS starken Sportwagen zwei junge Frauen erfasst. Eine von ihnen starb. Das Wuppertaler Gericht folgte mit der Höchststrafe dem Antrag der Staatsanwaltschaft. Etwa ein Viertel der 18-jährigen Männer hat auf den Fragebogen zum Wehrdienst nicht reagiert. Die Briefe werden seit Januar verschickt, um die Bereitschaft von Männern und auch von Frauen für die Bundeswehr abzufragen. Das Redaktionsnetzwerk Deutschland hat die Zahlen aus Bundeswehrkreisen bekommen. Wie viele sich für einen Wehrdienst interessieren, erklärt Oliver Neuroth, WDR Berlin.
13: Da heißt es, etwa die Hälfte derjenigen, die den Bogen zurücksendet, hat auch Interesse an einem Wehrdienst, also an mindestens einem halben Jahr bei der Bundeswehr. Wenn wir mal hochrechnen, bisher hat die Bundeswehr knapp 200.000 Fragebögen verschickt. Demnach sagen etwa 75.000 junge Männer, ein Wehrdienst wäre für mich okay. Die Bundeswehr möchte über dieses Modell ja mehr junge Menschen zu sich holen, die nach dem freiwilligen Wehrdienst dann auch in der Truppe bleiben. Verteidigungsminister Pistorius will, dass innerhalb der nächsten knapp 10 Jahre die Zahl der aktiven Soldaten von jetzt 186.000 auf dann 260.000 steigt.
12: Die Bundesregierung arbeitet daran, dass der Alltag für Menschen mit Behinderung leichter wird. Über den neuen Gesetzentwurf wurde heute erstmals im Bundestag diskutiert. Auch für den privaten Bereich sollen Vorgaben gelten. Zum Beispiel, dass mehr Geschäfte, Restaurants und Arztpraxen barrierefrei werden. Sozialministerin Baas sagte, es sei noch einiges zu tun.
14: Weil der Friseur nur über eine Treppe erreichbar ist, weil Regale im Supermarkt zu hoch hängen oder weil das Wartezimmer beim Arzt zu eng und zu voll ist für psychisch belastete Menschen.
12: An der geplanten Reform der Behindertenrechte gibt es viel Kritik. Neben Interessensverbänden halten auch Vertreter fast aller Fraktionen die Pläne für unzureichend. Zum Beispiel, weil Unternehmen nicht in die Pflicht genommen werden und weil es zu viele Ausnahmen geben darf. In Ostwestfalen verlieren 220 Beschäftigte im Brauereigewerbe ihren Job. Die Gewerkschaft Nahrung Genuss Gaststätten hat mitgeteilt, dass die Herforder Brauerei im August geschlossen werden soll. Die Paderborner Bierproduktion soll verkauft werden. Der Eigentümer der beiden Unternehmen, die Haus-Kramer-Gruppe, zu der auch Warsteiner gehört, hat sich noch nicht geäußert. In Düsseldorf behandeln Ärzte weiterhin eine Frau, die Kontakt zum Hunter-Virus hatte. Laut den Ärzten der Uniklinik hat sie keine Symptome und ist in einem guten Zustand. Eine Infektion kann aber noch nicht ausgeschlossen werden, weil die Inkubationszeit mehr als 8 Wochen dauern kann. Gestern Abend hatte ein Spezialkonvoi die Frau vom Flughafen Amsterdam nach Düsseldorf gebracht.
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12: In Oberhausen soll es in diesem Jahr zum ersten Mal einen Christopher Street Day geben. Das Motto ist Zeit für Pride, also Zeit für Stolz. Julia Stotz für WDR aktuell.
15: Der Demonstrationszug soll am 11. Juli durch die Oberhausener Innenstadt gehen. Er startet am Mittag auf dem Altmarkt und endet vor dem Theater auf dem Ebertplatz mit einem großen Fest. Der Christopher Street Day erinnert jedes Jahr an die erste Protestveranstaltung im Jahr 1969 in New York. Er richtet sich gegen Gewalt und Diskriminierung von Schwulen, Lesben und anderen queeren Menschen. Auch in Hattingen wird es in diesem Sommer am 11. Juli zum ersten Mal einen eigenen CSD geben.
12: Das war WDR aktuell.
6: Und es scheint mir so, dass Verena Leindecker aus der WDR 2 Wetterredaktion gutes Wetter im Gepäck hat.
9: Tatsächlich schon. Also heute haben wir erstmal so ein bisschen Wetterkontraste, vor allen Dingen so vom Rheinland übers Ruhrgebiet bis hin ins Münsterland. Kommt heute Nachmittag länger die Sonne raus. Weiter ostwärts, da ist es überwiegend noch grau. Ab und zu kann es mal einen Schauer geben. Dazu heute so Temperaturen in Lüdenscheid 12, in Dursten 16 Grad. Morgen nach Frühnebel länger freundlich und morgen auch noch milder, 11 bis 20 Grad. Und auch in Ostwestfalen kommt morgen die Sonne raus. Und das Wochenende, das sieht freundlich aus. Temperaturen bis zu 24 Grad. So ab Sonntagabend kann es vielleicht in Eifel-Sauerland mal ein Gewitter geben, aber ansonsten weitestgehend trocken.
12: Chaka.
9: Chaka.
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6: 4 nach 2, hier sind die Staus mit den längsten Wartezeiten. Die A2 Dortmund Richtung Hannover ist zwischen Rehren und Lauenau gesperrt. Aktuell immer noch 10 Kilometer Stau ab Bad Alsen. Da ist ein LKW stehen geblieben. A40 Dortmund Richtung Essen zwischen Dortmund-Barup und Dortmund-Klei. 20 plus 3 Kilometer Stau. 4 Kilometer auf der A43 Münster Richtung Recklinghausen. Zwischen Nottuln und Dülmen-Nord 15 Minuten plus. A44 Kassel Richtung Dortmund zwischen Marsberg und Kreuz-Mündeberg-Haaren. Halbe Stunde länger, 9 Kilometer Stau an der Baustelle. Und die A45 Hagen Richtung Gießen ist zwischen Freudenberg und Siegen nach einem Unfall gesperrt. Da staut sich's 4 Kilometer.
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6: Einen schönen Donnerstag. Behindertengleichstellungsgesetz. Was für ein Wortungetüm, und es drückt auch so ein bisschen leider das Problem aus. Es ist so, dass Menschen mit Behinderung im Alltag unfassbare Schwierigkeiten haben. Das geht vom Eingang in Shops los oder wenn man mal ÖPNV fahren will. So, die Bundesregierung will daran, will dieses Gesetz ändern, und da schauen wir uns gleich mal, was auf uns zukommt.
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0: dampft uns durch den Donnerstag im besten Sinne des Wortes. Wham! Do Project, King of My Castle. Gleich Musik von Olivia Dean hier auf WDR 2. Es heißt doch eigentlich ein Gang. Aber jetzt mal ganz ehrlich, wenn man da reingehen will, dann braucht man entweder Beine oder irgendwie ja eine Barrierefreiheit, die nicht gegeben ist. Der Rolli bleibt manchmal an der Kante schon bei Shops hängen. Im schlimmsten Fall muss man draußen bleiben. Das ist alles andere als barrierefrei, was wir da im Alltag so erleben. Das kann auch nicht sein, findet die Bundesregierung, will jetzt ran im großen Stil. Und zwar will sie private Betriebe zu mehr Barrierefreiheit verpflichten. Das zumindest zu lesen im Behindertengleichstellungsgesetz der Reform dazu. Sprechen wir drüber mit Jürgen Dussel, Beauftragter der Bundesregierung für die Belange von Menschen mit Behinderung. Schönen guten Tag.
1: Schönen guten Tag, Herr Jan.
0: Sie sind ja viel unterwegs. Schauen wir mal in die Praxis, etwa die Praxis von Rollstuhlfahrenden. Wie häufig sehen Sie da Hürden wie Bordsteinkanten oder Geschäftseingänge, wo es hängt?
1: Naja, Bordsteinkanten ist das eine Thema, aber die Menschen sind ja natürlich auch im privaten Bereich unterwegs. Also die Frage, ist die Arztpraxis barrierefrei erreichbar? Komme ich ins Theater? Komme ich ins Kino? Wie sieht's aus, wenn ich in eine Kneipe will um die Ecke? Wie sieht's aus, wenn ich ein Hotelzimmer brauche als jemand, der im Rollstuhl sitzt? Und da merken Sie, wenn Sie sich selbst vorstellen, wenn Sie jetzt auf einen Rollstuhl angewiesen wären, ob Sie Ihr Leben weiter so führen können, da werden Sie schon merken, das ist dann einfach nicht mehr so. Und das ist tief frustrierend für die Menschen.
0: Warum hat man denn die Menschen mit Behinderung lange nicht mitgedacht?
1: Naja, weil eben viele Menschen, die Entscheidungen treffen, auch im politischen Bereich keinen Kontakt zu Menschen mit Behinderungen haben. Es gibt natürlich welche, die in der Familie Menschen mit Behinderungen haben, aber die allermeisten Menschen eben nicht. Und das hat mit der mangelnden Barrierefreiheit zu tun, weil die Barrierefreiheit ist die Voraussetzung, damit sich Menschen überhaupt begegnen können. Mhm. Und wenn eben beispielsweise der Sportverein nicht barrierefrei erreichbar ist, wenn sie mit dem Zug da nicht hinkommen oder mit dem ÖPNV, dann kommen sie da einfach nicht rein und dann finden sie auch nicht statt. Und das muss sich deutlich ändern, weil das ist ein Prinzip unserer Demokratie, dass alle Menschen teilhaben können.
0: Ja, das eine ist natürlich Sichtbarkeit und dann kann sich auch gesellschaftlich was verändern. Und das andere sind natürlich Regeln und Gesetze. Diese gesetzliche Veränderung, die Sie jetzt ansprechen, hat die das Potenzial, wirklich was zu verbessern?
1: Also das aktuelle Gesetz noch nicht, deswegen kritisiere ich das auch sehr, weil dieses aktuelle Gesetz folgt einem Narrativ und dieses Narrativ ist falsch und heißt, Barrierefreiheit ist Gift für die Wirtschaft. Und das Gegenteil ist der Fall, weil viele Menschen, und es sind 13 Millionen in Deutschland mit einer Beeinträchtigung, sind Kundinnen und Kunden. Und wenn ich halt mit meinem Rolli nicht ins Geschäft komme, dann kaufe ich da auch nicht ein. Und wenn ich beispielsweise auch nicht ins Hotel komme, weil ich da kein barrierefreies Zimmer finde und ich will mit meiner Familie Urlaub machen, dann fahre ich da nicht hin. Und ich verstehe nicht, warum sozusagen dieses Narrativ immer noch da ist, aber es folgt wirklich dieser typischen deutschen Angst, die auch immer international beschrieben wird. Und es ist wirklich so, wir sind ein Land, wo wir große Mühe haben, Leute zu überzeugen, Dinge zu verändern, also innovativ zu sein. Mhm. Das wäre jetzt eine Chance mit dem Gesetz. Und ich stelle fest, auch hier krankt das Gesetz so ein bisschen an der German Angst.
0: Ja, die große Frage ist dann auch, wie man das umsetzt. Jürgen Dussel ist das gewesen, Beauftragter der Bundesregierung für die Belange von Menschen mit Behinderung. Danke fürs Gespräch.
1: Ich danke Ihnen, Herr Jahn.
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1: Hips don't lie, Shakira und Wyclef Jean. Das ist euer WDR2 Musikmix. Am Donnerstag und hier ist das Mittagsmagazin. Wir schauen nach Clever am Niederrhein. Dort im Tierpark ist nämlich ein seltenes Kugelgürteltier zur Welt gekommen. Wir sind verabredet mit Dr. Martin Porlozek. Er leitet den Tiergarten. Wo erwische ich Sie denn gerade?
2: Ich bin gerade vor unseren Erdmännchen. Ich bin im Park unterwegs.
1: Aber wir sind doch verabredet, um über das Gürteltier, das Kugelgürteltier zu sprechen. Da können Sie doch nicht vor einem Erdmännchen stehen.
2: Ja, wir haben 300 Tiere in 60 verschiedenen Arten und Rassen bei uns im Tiergarten Kleve.
1: Ja.
2: Und da muss man sich um alle kümmern.
1: Okay.
2: Und ein ganz besonderes Tier ist eben das Kugelgürteltier.
1: Wie war die Geburt?
2: Die Geburt kam für uns an dem Tag selber überraschend. Also wir wussten, dass unser Gürteltierweibchen Paloma tragend ist. Und da konnte man relativ leicht erkennen, da ist was im Bauch.
1: Okay.
2: Nur den genauen Geburtstag zu bestimmen, den genauen Geburtstermin zu bestimmen, das ist bei Gürteltieren nicht möglich.
1: Also den Moment dann quasi beim Tier gelassen, gar nicht geguckt, wie es passiert ist. Wie entwickelt sich denn die Kleine?
2: Der oder die Kleine, das Geschlecht wissen wir auch noch nicht, entwickelt sich bisher sehr gut. Das heißt, wir legen jetzt die oberste Priorität darauf, dass Mutter und Jungtier so viel Ruhe wie möglich haben. Wir haben den Bereich vor der Gürteltieranlage auch abgetrennt. Die Tierpflegerinnen und Tierpfleger schauen einmal am Tag kurz nach, ob alles in Ordnung ist, ob das Jungtier größer wird. Die Mutter bekommt natürlich besonders viel gutes Futter, was sie gerne frisst, damit sie genug Energie hat, um die Milch zu produzieren.
1: Mhm.
2: Aber man kann dem Kleinen tatsächlich auch beim Wachsen zusehen. Da sieht man schon, dass es deutlich größer geworden ist als auf dem allerersten Foto, was die Tierpflegerin machen konnte.
1: Ja, und das ist auch wahnsinnig süß, muss man echt sagen. Also ab nach Kleve in den Tiergarten oder auf tiergarten-kleve.de schauen. Da sieht man auch Bilder dieses neugeborenen Kugelgürteltiers.
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13: Um 14.30 Uhr mit Stefan Fries. Guten Tag.
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13: Nach einem tödlichen Raserunfall in Remscheid ist der angeklagte Fahrer zu lebenslanger Haft verurteilt worden wegen Mordes. Der 25-Jährige hatte betrunken mit einem mehr als 700 PS starken Sportwagen zwei junge Frauen erfasst. Eine von ihnen starb. Das Wuppertaler Gericht folgte mit der Höchststrafe dem Antrag der Staatsanwaltschaft. Der Bundestag hat erstmals über ein Gesetz für mehr Barrierefreiheit in Deutschland beraten. Die Bundesregierung hatte um das Thema länger gerungen. Erstmals sollen zum Beispiel auch Geschäfte verpflichtet werden, Barrieren für Menschen mit Behinderungen abzubauen. Weil es dafür aber auch Ausnahmen geben soll, hatten unter anderem Verbände den Gesetzentwurf kritisiert. Im April hatte jedes vierte neu zugelassene Auto in Deutschland einen Elektroantrieb. Laut Kraftfahrtbundesamt wurden rund 64.000 solcher Autos auf die Straße geschickt. Grund für den Anstieg ist wohl auch die neue Kaufprämie. Im Vergleich zu vor einem Jahr stieg der Anteil der E-Autos bei Neuzulassungen um über 40%. In Berlin ist ein Platz nach der Holocaust-Überlebenden Margot Friedländer benannt worden. Friedländer hatte das KZ Theresienstadt überlebt. Bis zu ihrem Tod erzählte sie vor allem jungen Menschen von ihrer Zeit unter den Nazis. Vor einem Jahr war Friedländer mit 103 Jahren gestorben. In NRW wurden bereits ein Platz und zwei Schulen nach ihr benannt. Das war WDR aktuell.
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14: Für das Münsterland mit Kirsten Lorek. Guten Tag. Sexueller Übergriff in Münster. Wie jetzt bekannt wurde, ist das einer Frau in der Nacht zum 1. Mai passiert. Sie hatte am Aasee eine mobile Toilettenkabine aufgesucht. Der unbekannte Täter öffnete die Tür, entblößte sich und versuchte, die Münsteranerin im Intimbereich zu berühren. Die 29-Jährige konnte flüchten. Der westeuropäisch aussehende Mann war laut Aussage der Frau blond und hatte eine Igelfrisur. Er war in einer Gruppe südeuropäisch aussehender Männer unterwegs. Die Polizei sucht jetzt Zeugen. Um eine Steuerbefreiung für Hunde aus dem Tierheim Rote Erde geht's heute Abend in Steinfurt. Gibt der Rat grünes Licht, bleiben neue Halter 2 Jahre lang abgabenfrei. Silvia Gräber, WDR 2 Münster.
15: Die Hoffnung ist, dass dadurch mehr Tiere vermittelt werden können. Deren Unterbringung in dem Tierheim, das von der Stadt Steinfurt mitfinanziert wird, ist nämlich teuer, gehört aber zu den kommunalen Pflichtaufgaben in Sachen Tierschutz. Wenn die Hunde schneller ein neues Zuhause finden, so heißt es in der Beschlussvorlage, ist das nicht nur gut für die Vierbeiner, sondern auch fürs Stadtsäckel. Heute Abend stimmt der Rat der Stadt Steinfurt über die neue Hundesteuersatzung ab. Am Dienstag hatte sich der Hauptausschuss bereits einstimmig dafür ausgesprochen.
14: Die Fußball-Weltmeisterschaft steht in den Startlöchern und die Kneipen in unserer Region ebenso. Ann-Christin Voskühler, WDR 2 Münster, berichtet, wo man die Spiele sehen kann.
16: In Münster natürlich in den bekannten Fußballkneipen wie das Mutterbirken im Kreuzviertel und die Gorilla-Bar in der Altstadt. Ganz groß kann im Jofil zusammengeschaut werden. Aber auch im ländlichen Raum gibt es Möglichkeiten. In Dömen kann man zum Beispiel ab dem 19. Juni am Dömen Beach schauen. Der ist dann abends auch länger geöffnet als normalerweise. Viele Sportvereine planen große Übertragungen beim ersten Spiel der Deutschen am 14. Juni, so wie der Sportverein in Buldern und in Telgte.
14: Das Wetter, es sind viele Wolken unterwegs und auch der ein oder andere Schauer. Gerade sind es in Lüdinghausen 11, in Ahaus 14 Grad.
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3: Um kurz nach 2:30 die Autobahn 2 Dortmund Richtung Hannover ist zwischen Rehren und Launau gesperrt. 10 Kilometer Stau aktuell ab Bad Eilsen. Dort wird nach einem LKW-Brand die Fahrbahn gereinigt. A40 Dortmund Richtung Essen zwischen Dortmund-Barob und Dortmund-Klei. 20+3 Kilometer Stau. 4 Kilometer auf der A43 Münster Richtung Recklinghausen zwischen Nothullen und Dülmen-Nord. 15 Minuten müsst ihr mehr einplanen. A44 Kassel Richtung Dortmund zwischen Marsberg und Kreuzmünde-Bergharen. Viertelstunde plus 7 Kilometer stockt's. Und A45 Hagen Richtung Gießen zwischen Kreuz Olper Süd und Freudenberg. Viertelstunde plus dort auch 6 Kilometer Stau. Eine gute Fahrt.
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3: Was sind wir für euch? Welche Farbe sind wir? WDR 2. Ich meine, wir haben ja alles so drin. Ne? Wir haben ja das WDR-Blau. Wir haben, ich würde fast sagen, ein Valentino-Rot in dem Balken. Und dann haben wir noch so ein schönes Weiß mit der Nummer 2 im Logo. Aber wenn ihr mal die Augen zumacht und an WDR 2 denkt, welche Farbe springt euch da sofort in den Kopf? Das wäre mal interessant zu wissen. 0221 567 89222. Meldet euch auch gerne über die WDR 2 App. Wir sprechen nämlich gleich über das Patent von Farben bei Firmen. Was ist für euch WDR 2? Ein großes rotes Feuer voller Liebe. Taylor Swift.
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0: Kann man nicht erzwingen, das hat die Mama von Phil Collins mal gesagt und er hat daraus ein Lied gemacht, You Can't Hurry Love. Hier ist das WDR 2 Mittagsmagazin. Bisschen Farbenspiel mit euch. Welche Farbe verbindet ihr mit WDR 2? Ela aus Dortmund, aus Detmold, sagt WDR 2, das ist für sie ein Regenbogen. Da ist alles drin, alle Farben. WDR 2-Hörer Volker aus Pfalzdorf sagt, naja, Orange wegen der Maus. Und Nadine aus Bochum meint, wenn ich an WDR 2 denke, dann kommt mir automatisch Blau in den Sinn. Ja, liebe Nadine, da gibt's auch andere Meinungen mit dem Blau.
1: Bei Blau muss ich immer an Ikea denken.
2: Bei mir kommt sofort Gelb. Das ist für mich irgendwie direkt die Deutsche Post oder DHL. Also dieses knallige Gelb sieht man ja überall auf den Autos und Paketen.
3: Die Farbe Rot verbinde ich immer mit dem Unternehmen Vodafone.
4: Grün ist für mich auf jeden Fall Starbucks.
0: So, bei Orange wird's aber ein bisschen schwieriger. Die Baumarktkette Obi, die kennt ihr, die sagt, das ist unsere Farbe. Wir sind Orange. Wir wollen die alleine haben und der Bundesgerichtshof, der klärt das jetzt. Wie ist das eigentlich mit den Farben? Wie kann man die sichern? Er weiß das. Eckhard Kern, Markenjurist beim Deutschen Patent- und Markenamt. Hallo.
5: Hallo.
0: Wann kann denn eine Firma generell sagen, so, das ist jetzt meine Farbe, die will ich schützen?
5: Also grundsätzlich ist es so, dass wir einen Markenschutz für Farben durchaus vorsehen. Man muss aber sagen, dass es den Markenschutz immer für bestimmte Waren oder Dienstleistungen gibt, also für bestimmte Produkte. Das heißt, man kann als Firma jetzt die Marke, eine Farbe nicht an sich jetzt für sich schützen lassen, sondern man muss dann schon bestimmte Produkte benennen, für die man dann diese Farbe als Marke haben will.
0: Ja.
5: Und das ist grundsätzlich möglich, dass man das beantragt. Im Einzelfall ist es dann allerdings meistens relativ schwierig, das Ganze dann tatsächlich auch als Marke eingetragen zu bekommen.
0: Warum ist das so schwierig?
5: Weil Farben grundsätzlich jetzt nicht so leicht als Marke verstanden werden. Es gibt zum Beispiel bestimmte Gebiete, wie jetzt Bekleidungsstücke. Nehmen Sie einfach mal irgendwie ein Sweatshirt oder ein T-Shirt. Da würde eine Farbe grundsätzlich gar nicht als Marke verstanden werden, weil man es immer einfach als Dekoration oder als eben Farbe des Produkts versteht.
0: Gibt es denn berühmte Beispiele aus der Vergangenheit, wo das geklappt hat, wo Firmen sich das Farbpatent geholt haben?
5: Ja, da gibt es durchaus. Also es ist schon eher selten, aber in einzelnen Fällen hat das durchaus geklappt. Also ich kann mich erinnern, ich bin zum Beispiel bei der Eintragung der Farbmarke Grün für die Dresdner Bank damals auch selber beteiligt gewesen. Die Dresdner Bank gibt es jetzt ja nicht mehr. Auch schon länger eingetragen ist die Farbe Magenta für die Deutsche Telekom. Noch relativ aktuell, also für unsere Verhältnisse, ist auch die Eintragung eines bestimmten Goldtons für Lindt für die konkrete Ware Schokoladen-Osterhasen.
0: Geht das Schützen denn theoretisch für die ganze Farbpalette?
5: Also die Beantragung ist grundsätzlich für die gesamte Farbpalette möglich. Es ist natürlich dann immer umso schwieriger, dann die Marke tatsächlich zu bekommen, umso mehr die Farbe tatsächlich jetzt auch in dem betroffenen Warengebiet oder in dem Dienstleistungsgebiet schon verwendet wird.
0: Wie sicher sind denn die Farbmarken dann?
5: Also wenn man jetzt es tatsächlich geschafft hat, die Eintragung zu bekommen, dann muss man halt selber darauf achten, dass man diese Marke auch durchsetzt. Wenn man also feststellt, ein Konkurrent verwendet eine ähnliche oder eine identische Farbe für seine eigenen Produkte, dann müsste man aktiv gegen diesen Konkurrenten vorgehen, müsste halt versuchen, wie sonst auch, ihn abzumahnen, vielleicht eine Unterlassungsverfügung zu bekommen. Das würde also nicht von alleine funktionieren, sondern das ist dann immer konkret die Aufgabe des Markeninhabers.
0: Also es ist eine spannende Frage, wem gehört die Farbe? Man verbindet es ja dann doch mit der ein oder anderen Firma, mit dem ein oder anderen Unternehmen. Eckhard Kern ist Markenjurist beim Deutschen Patent- und Markenamt und hat uns erklärt, wie man sich die Farbe sichert.
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0: 14.48 Uhr, WDR2 mit einer Warnmeldung. Vorsicht auf der A57 Köln-Krefeld. Zwischen Köln-Worringen und Dormagen ist eine Entenfamilie auf der Fahrbahn.
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0: Sunrise Avenue, I Don't Dance. Was ist denn die absolute Killerfarbe? Was kann alles? WDR2-Hörerin Biene aus Wiel.
1: Regenbogen bringt alles. In den Farben stelle ich mich.

0: flossen und das besprechen wir gleich.
1: Schön. Das alles bei Thomas Buck in allen Farben, die es gibt in diesem Regenbogen. Das war das Mittagsmagazin. Tschüss. 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
7: Die Nachrichten mit Stefan Fries. Guten Tag.
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7: Das Landgericht in Wuppertal hat einen Raser zu lebenslanger Haft verurteilt. Der 25-Jährige hatte vor etwa einem Jahr in Remscheid zwei Frauen erfasst, von denen eine starb, die 19-Jährige Hanna. Der Angeklagte wurde wegen Mordes, versuchten Mordes und der Teilnahme an einem illegalen Autorennen verurteilt. Aus dem Gericht Wolfram Lumpe, WDR Wuppertal.
8: Klare Worte im Urteil. Der Angeklagte wollte sich und sein Auto präsentieren vor möglichst vielen Menschen und das mit den schlimmen Folgen. Die Richter bescheinigten ihm mehrfach, er sei schon vorher risikoaffin gewesen. Er habe sich bei der Tat bewusst entschlossen, mit seinem 2 Tonnen schweren Boliden mit über 700 PS Gas zu geben, gerade weil er sich der vielen Menschen um ihn herum bewusst war und das mit den verheerenden Folgen. Dass die Verteidigung gegen das Urteil in Revision gehen wird, dürfte schon jetzt sicher sein.
7: Das niederländische Kreuzfahrtschiff ist nach dem Ausbruch des Hunter-Virus auf dem Weg in Richtung der kanarischen Insel Teneriffa. Gerade spricht noch die spanische Regierung mit den Verantwortlichen auf der Insel. Die waren zunächst skeptisch. Wie die Vorbereitungen für die Ankunft des Schiffes laufen, erklärt Christina Böker, WDR Madrid.
9: Dort wurde eine Isolierstation vorbereitet für mögliche Infizierte. Lieber wäre es allerdings der Regionalregierung, wenn die Menschen, die von dem Schiff kommen, dort auf dem Schiff erstmal untersucht werden würden und dann so direkt wie möglich in ihre Heimatländer gebracht werden würden. Bisher wurde aber immer angekündigt, das würde nur passieren, wenn sie symptomfrei sind. Also da geht es noch ein bisschen hin und her. Die Details werden noch geklärt. Nach jetzigem Stand soll das Schiff am Sonntagmorgen ankommen, ist also noch ein bisschen Zeit, um die vielen Fragen aufzuklären.
7: Weitere Meldungen im Überblick. Papst Leo hat US-Außenminister Rubio getroffen. Details der Audienz im Vatikan wurden nicht bekannt. Beobachter hatten erwartet, dass Rubio versuchen würde, in der Auseinandersetzung mit US-Präsident Trump zu schlichten. Leo hatte sich wiederholt gegen den Iran-Krieg ausgesprochen. Trump unterstellte ihm daraufhin, er wolle, dass der Iran eine Atomwaffe besitze. Auf den Fragebogen der Bundeswehr hat offenbar mehr als jeder vierte junge Mann bislang nicht reagiert, obwohl ein Bußgeld droht. Das Verteidigungsministerium kündigte an, den Fällen nachzugehen. Laut dem Redaktionsnetzwerk Deutschland hat von denen, die geantwortet haben, rund die Hälfte Interesse am freiwilligen Wehrdienst signalisiert. Zu einem noch ungeklärten Mordfall in Köln vor über 30 Jahren gibt es eine neue Spur. In der ZDF-Sendung Aktenzeichen XY hat sich ein Zuschauer gemeldet und angegeben, dass ein Bekannter ihm das Verbrechen gestanden habe. Die Kölner Polizei prüft das jetzt. Sie hat auch alte DNA-Spuren des Täters. Es geht um den Mord an einer Prostituierten 1992.
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7: Vor der Sparkassenfiliale in Gelsenkirchen-Buer wollen gleich mehrere hundert Menschen demonstrieren. Die meisten von ihnen sind Geschädigte des spektakulären Einbruchs in den Tresorraum. Ende Dezember waren mehr als 3000 Schließfächer von Unbekannten aufgebrochen und Gold und Geld im Wert von vielen Millionen Euro geplündert worden. Carmen Kraft für WDR aktuell.
10: Wie gut war die Filiale in Buer gesichert? Was haben Einbrecher in den Schließfächern zurückgelassen? Bei der Demonstration direkt vor der Bank dürfte es nicht nur um Fragen an die Sparkassenleitung gehen, sondern auch um viele Emotionen. Die Bank hat angekündigt, ab Freitag erste zurückgebliebene Gegenstände wie Fahrzeugbriefe an Kunden auszuhändigen. Die Staatsanwaltschaft hat alles bis vor kurzem beschlagnahmt. In einem Monat startet ein Zivilverfahren vor dem Landgericht Essen.
7: Das war WDR aktuell.
11: Dann jetzt Auftritt Verena Leyendecker aus der WDR 2 Wetterredaktion. Jo.
12: Ich habe viel Sonne im Gepäck, zumindest so vom Rheinland übers Ruhrgebiet bis zum Münsterland. Weiter ostwärts ist es wolkig und bleibt auch wolkig. Ab und zu gibt es dort mal einen Schauer. Dazu heute Temperaturen in Höchster 10, in Nettersheim 12 und in Bochum 16 Grad. Morgen wird es milder bis zu 20 Grad. Wir starten mit Frühnebel, aber dann kommt recht bald die Sonne raus. Nachmittags gibt es etwas mehr Wolken, es bleibt aber meistens trocken. Dann kommt das Wochenende bis zu 24 Grad. Und freundlich.
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11: Die Staus, die Wartezeiten jetzt von mir A1 Dortmund Richtung Münster zwischen Kamenzentrum und Hamm-Bergkamen. 4 Kilometer Stau. Die A2 Dortmund Richtung Hannover ist zwischen Rehren und Launau gesperrt. 10 Kilometer ab Bad Eilsen. Da wird nach einem LKW-Brand die Fahrbahn wieder sauber gemacht. A40 Duisburg nach Essen zwischen Mülheim-Dümpten und Essen-Frillendorf. 7 Kilometer stockend. Kleinerer Stau auf der A40 gemeldet. Strecke Dortmund-Essen zwischen Dortmund-Warob und Klei. 3 Kilometer. Und die A57 noch von Krefeld nach Köln zwischen Dreieck Neuss-Süd und Kreuz Köln-Nord sehen wir 4 Kilometer stockenden Verkehr plus 10 Minuten.
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11: Ich habe jetzt meine Frikadelle dreimal bei 800 Watt aufgewärmt, weil mich immer irgendwas vom Essen abgehalten hat. Ich glaube, so tot war noch nie eine Frikadelle auf diesem Planeten. Was würde ich mich jetzt gerne mit einem Buch auf die Couch legen? Aber gut, man kann nicht alles haben. Frikadelle und Couch. Es bleibt aber wenigstens noch das Buch. Unsere Pia hat eins mitgebracht und zwar ein sehr abgefahrenes. Stellen wir euch gleich vor.
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0: Just Might. Unsere WDR2-Buchhändlerin Pia Ciesielski aus der Buchhandlung Baudach in Köln ist da, kann also losgehen.
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0: Ja, und Pia hat heute ein Buch dabei, das ist quasi auf mehreren Ebenen zu besprechen. Fangen wir mal auf Ebene 1 an, Pia. Wenn ich dieses kleine Papierchen von dem Hardcover da vorne abmache, dann leuchtet das ja auf einmal so richtig, ne?
2: Ja, das ist eine wunderschöne Gestaltung. Ich bin immer wieder überrascht, was sich die Verlage alles einfallen lassen. Und wir sehen ja vorne auf dem Cover schon eine Frau in sehr alter Kleidung, die
0: aber
2: ein
0: Smartphone
2: hat.
0: Also aus einer Zeit von schon sehr lange her.
2: Genau, das ist ja das Tolle. Wenn man das abnimmt, sieht man eben diese Farm, aber wie gesagt auch das Smartphone. Und das gibt ja schon vielleicht so einen Hinweis, in welche Richtung das geht.
0: Der Stichwort sind die Tradwives, also die Traditional Wives, die Frauen, die das Konservative tatsächlich heute leben wollen, retten wollen. Also, ich sag mal, kochen, putzen, Kinder erziehen. Das so als klassisches Modell. Ich dachte, das wäre vorbei.
2: Ja, aber es ist ja ein Internetphänomen. Also man merkt, das ist gerade total am Trenden. Und das Gefährliche ist ja, dass sie sehr nah auch in diese extrem rechtskonservative Schiene gehen oder auch christlich-fundamentalistisch unterwegs sind.
0: So, dieses Buch hat einen Namen und oder einen Titel vielmehr, Yesteryear. Also das spielt dann schon auch im Früher und im Heute.
2: Ganz genau, du bist auf dem richtigen Weg. Also Yesteryear heißt ja so viel wie die gute alte Zeit. Und es geht ja wirklich um eine Tradwife, Natalie. Aber das ist nicht irgendeine, sondern das ist die Tradwife. Also super erfolgreich in den USA. Tolle Ranch, die auch Yesteryear heißt. Sie hat 5 Kinder, einen Mann, den sie vergöttert. Aber das ist natürlich alles mehr Schein als Sein, denn im Hintergrund merkt man, sie ist eine knallharte Geschäftsfrau, sie ist sehr skrupellos und sie hat vor allen Dingen auch ganz viele Angestellte, die eigentlich alles für sie erledigen, die sie aber aus der Öffentlichkeit natürlich fernhält. Und diese Natalie wird eines Morgens wach und merkt, irgendwas stimmt hier doch nicht. Also meine Farm sieht anders aus, das Bett ist unbequem, sie erkennt ihre Familie nicht wieder. Sie merkt, sie ist jetzt wirklich im 19. Jahrhundert gelandet und muss jetzt so leben, wie sie immer selbst von sich quasi propagiert, aber ohne Smartphone, ohne Follower, ohne Angestellte.
0: Das ist natürlich ein interessanter Spin und so interessant, dass irgendjemand schon gesagt hat, bevor das Buch raus ist, ich sichere mir mal da lieber die Filmrechte.
2: Ja, nicht irgendwer, sondern in Hathaway wird das verfilmen und auch selber spielen. Und ich habe sie beim Lesen die ganze Zeit auch gesehen, weil diese Natalie ist natürlich nach außen wunderschön und so All-American Girl. Und das passt natürlich sehr schön auch zu ihr. Und es ist gerade diese Ambivalenz, die das Buch auch so fesselnd macht, weil man wirklich auch viel in diese Innenperspektive eintaucht und merkt, was da eigentlich los ist.
0: Und Anne Hathaway, gutes Stichwort, die ist ja bekannt aus Der Teufel trägt Prada, wenn ihr sie nicht kennt, 1 und 2. Die hat zu dem Buch gesagt, Yesteryear packt einen bei der Kehle und lässt nicht mehr los.
2: Das ist so. Man muss wirklich sagen, das Buch ist ein wilder Ritt. Anders kann ich es nicht sagen. Es ist sehr böse. Es ist also wirklich auch satirisch. Es hat auch so eine Auflösung, die hätte ich so nie kommen sehen. Also man muss schon sagen, das ist jetzt nicht so eine Science-Fiction-Zeitreise-Geschichte. Also es gibt schon einen sehr interessanten Plot-Twist am Ende. Und ich glaube, das provoziert auf jeden Fall, wird es für Gesprächsstoff sorgen.
0: Man muss nicht unbedingt Fan dieses Tradwives-Modells sein, um das zu lesen. Man kann da auch krasser Gegner, Gegnerin sein?
2: Ich glaube im Gegenteil. Ich glaube, es ist schon eher eine kritische Auseinandersetzung mit diesem Trend, aber auch generell natürlich mit Social Media, weil es natürlich ganz klar zeigen möchte, was da eigentlich gerade passiert. Es geht auch so in diese kritische Mansphäre, wo ja auch sehr viele fragwürdige Dinge kommuniziert werden. All das kommt im Buch vor.
0: Mit der WDR2-Buchhändlerin Pia Ciesielski aus der Buchhandlung Baudach in Köln empfiehlt also Yesteryear von Claire Burke.

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1: 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Felix Jähn und Cascada. Boy, You Turn Me.

Warum ist bitteschön vorher noch keiner auf diese grandiose Idee gekommen, die große Diana Ross so herrlich zu verfunken und verdancen? Es brauchte erst einen Felix Jähn. 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Habt ihr bei der Fußball-WM eigentlich schon was vor? Fernsehen gucken ist klar, gilt für uns alle. Okay, aber dann könntet ihr das vielleicht verbinden. Fernsehen in den USA. Der Sender Fox sucht jemanden, der oder die alle 104 Spiele anguckt. Quasi als Chief World Cup Watcher. Gibt's tatsächlich auch $50.000 für und einen super Platz zum Gucken. Ein extra aufgebautes Stadion am Times Square in New York. Also wer ab 11. Juni ein paar Wochen Zeit hat und Lust hat, Fußball zu gucken, bewerbt euch und seht dann bitte schön, wie dieses Finale ausgeht und diese Mannschaft hier gewinnt.

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1: Um 15.30 Uhr mit Stefan Fries. Guten Tag.
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1: Bund, Länder und Kommunen werden in diesem Jahr voraussichtlich knapp 18 Milliarden Euro weniger Steuern einnehmen als bisher erwartet. Das haben Steuerschätzer für die Bundesregierung ausgerechnet. Ein Teil des Einbruchs liegt daran, dass die Wirtschaft durch den Iran-Krieg kaum wächst. Nach einem tödlichen Raserunfall in Remscheid ist der angeklagte Fahrer zu lebenslanger Haft verurteilt worden, wegen Mordes. Der 25-Jährige hatte betrunken mit einem mehr als 700 PS starken Sportwagen zwei junge Frauen erfasst. Eine von ihnen starb. Das Wuppertaler Gericht folgte mit der Höchststrafe dem Antrag der Staatsanwaltschaft. Die Deutsche Bahn hat ihr marodes Schienennetz im vergangenen Jahr nicht verbessert. Im Netzzustandsbericht erhielt es die Schulnote 3,0, wie im Jahr davor. 2025 wurden knapp 20 Milliarden Euro in die Sanierung des Schienennetzes gesteckt. Laut der Bahn wären insgesamt mehr als sechsmal so viel nötig. In Süddeutschland muss ein Ehepaar ins Gefängnis, weil es Münzen aus Parkautomaten im Wert von fast 2 Millionen Euro gestohlen hat. Das Landgericht Kempten verurteilte den ehemaligen Mitarbeiter der Stadt und seine Frau zu 5,5 Jahren Haft. Sie hatten Geld aus den Parkautomaten abgezweigt und auf eigene Konten eingezahlt, um sich damit ein Luxusleben zu finanzieren. Das war WDR aktuell.
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8: Für das Münsterland mit Kirsten Lorek. Guten Tag. Auf einem Dixi-Klo ist eine Frau in Münster sexuell belästigt worden. Das Ganze geschah in der Nacht zum 1. Mai und zwar am Aasee. Ein Unbekannter hatte die Toilettentür geöffnet und sich vor ihr entblößt und versucht, die Münsteranerin im Intimbereich zu berühren. Die 29-Jährige konnte flüchten, die Polizei sucht jetzt Zeugen. Cleveres Recycling. In Rasfeld werden gerade junge Bäume eingehüllt. Und zwar mit dem Stoff, den Aktionskünstler Christo für seine Werke verwendet hat. Er soll verhindern, dass Rehe die Bäume anknabbern. Ann-Christin Voskühler, WDR 2 Rasfeld, berichtet.
9: Erstmal kommen zwei Stäbe tief in den Boden, direkt neben dem jungen Baum. Und um die Stäbe wird dann der Baumwollstoff gewickelt. In dem Projekt wird jetzt getestet, ob dieser Stoff in den nächsten Jahren von alleine verrottet. Das hätte den Vorteil, dass er eben nicht wie ein Zaun wieder entnommen werden muss. Ein klassischer Wildschutzzaun ist an dieser Stelle übrigens nicht möglich, weil die Fläche an der Issel liegt, mitten in einem Überschwemmungsgebiet. Bei Starkregen oder einer Flut würde der Zaun Treibholz aufhalten und damit das Abfließen verhindern.
8: Und wir bleiben bei Stoffen, wenn auch gebrauchten. Die Malteser in Münster holen jetzt Altkleider direkt bei den Spendern ab. Antje Klei, WDR 2 Münster. Warum?
10: Das hängt damit zusammen, dass die Altkleidercontainer oft zugemüllt sind und die Sachen darin unbrauchbar. Die Malteser hoffen, dass sie höherwertige Klamotten bekommen, wenn sie diese an der Haustür abholen. Wer mitmachen möchte, muss sich über die Internetseite Refash.org anmelden und angeben, an welchem Tag die Sachen abgeholt werden können. Einige Spender, die heute Sachen abgegeben haben, finden das natürlich super bequem. Ob sich das für die Malteser rechnet, das soll eben diese Testphase zeigen. In einem halben Jahr wollen Sie weitersehen?
8: Wir sehen auch weiter, und zwar aufs Wetter. Das hat am Nachmittag neben den ganzen Wolkengedöns auch etwas Sonnenschein im Angebot. Gerade sind es in Havixbeck 12, in Bocholt 16 Grad. Morgen geht es sonnig los, später vielleicht ein paar Quellwolken.
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6: Und das um 3:45.
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6: Staus, Wartezeiten und so. Die A2 Dortmund Richtung Hannover ist zwischen Rehren und Lauenau gesperrt. 12 Kilometer Stau ab Feldheim. LKW, der da gebrannt hat, macht Probleme. Die Fahrbahn muss noch sauber gemacht werden. Kann man verstehen. A3 Köln Richtung Oberhausen zwischen Kreuzbreitscheid und Oberhausen-Lierich 7 Kilometer stockend. Es staut sich was auf der A3 Köln Richtung Arnheim zwischen Oberhausen-Lierich und Kreuz-Oberhausen 5 Kilometer. 40 Duisburg nach Essen zwischen Mülheim-Winkhausen und Essen-Frillendorf 10 Kilometer stockend und noch ein 8 Kilometer Stau auf der A45 von Gießen nach Dortmund zwischen Hagen Süd und Westhofener Kreuz plus 10 Minuten auf der Uhr.
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6: Und wir reden heute immer wieder über Tischmanieren, also wie wir uns in diesem Sommer bitte schön richtig benehmen zu Tisch. Wo muss nochmal schnell die edle weiße Serviette hin beim Essen? Also ich lege sie mir, gerade wenn es heiß ist und die Sonne so brennt, mittags beim Mittagstisch gerne auf den Kopf. Das freut meine Hautärztin, aber weniger den Nachbartisch. Es gibt aber durchaus auch noch mehr Eskalationsstufen. Hoppala, reden wir gleich drüber.

0: Wir haben Mai, ihr Lieben, das habt ihr schon alle mitgeschnitten. Es ist Tag 7 im Mai, bedeutet Hochsaison so langsam für den gedeckten Tisch. Da kommt ja was auf uns und euch zu. Kommunion, Konfirmation, Hochzeit vielleicht. Also bitte recht aufrecht, Serviette auf den Schoß. Raus mit den Manieren, wenn ihr da schon in euren Adiletten bei der Feier hockt. Ist das jetzt gut oder zu viel des Gut?
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0: Mit Thilo Knigge.
2: Das Thema hat auf jeden Fall Sprengstoff. Am Tisch sitzen, die richtigen Manieren.
3: Zeugt auch von respektvollem Umgang untereinander, mit vollem Mund dem Gegenüber kauend irgendwas zu erzählen, finde ich nicht so schön.
2: Das sagt Anna aus Köln. Klar, Tischmanieren fangen beim Schließen des Mundes an und gehen mit der richtigen Haltung weiter.
4: Der Arm ist maximal bis zum Handgelenk auf dem Tisch, niemals der Ellenbogen oder der Unterarm. Und ich finde es toll und ästhetisch, und mich stört's auch sehr, wenn Leute diese Tischmanier nicht haben und mit mir am Tisch sitzen oder am Nachbartisch.
2: Da bekommt Jutta schlechte Laune. Ihr sind Tischmanieren total wichtig. Und Enrico hat's selbst erlebt.
5: Wenn man zum Beispiel auf ein Date geht, ist nicht cool, wenn man ja keine Tischmanieren hat, ne?
2: Ja, klar, deswegen müssen wir ja auch mal genauer hinschauen. Ihr sagt laut ja, darf's durchaus am Tisch sein, aber bitte nicht mit Handy.
6: Es darf ruhig lebendig sein, aber trotzdem sollte das Handy am Tisch keinen Platz haben.
7: Das hat auch mit Respekt zu tun und mit Wertschätzung gegenüber den anderen. Handy ganz weg.
2: Und bei so viel Wusel bekommt Sharin Polte auch Schnappatmung. Sie arbeitet als Sommelier im Fine Dining, also der gehobenen Gastronomie. Und am meisten nervt sie.
8: Das ist das Allerschlimmste, wir decken unsere Tische wirklich toll ein, schöne Servietten gefaltet. Mhm. Und das Schlimmste für mich ist, ich sage es euch, an Tisch setzen und erstmal alles von sich wegschieben und Unordnung reinbringen.
2: Gut, es gibt aber auch die andere Seite, die die zu strengen Regeln gar nicht so gut findet. Und da müssen wir mit Lena Breuer, WDR 2 aktuell, nur mal nach Spanien gehen.
9: Hier wird mit vollem Mund geredet und gelacht, hier werden Gänge durcheinander gegessen. Kurz, hier geht es um Liebe und Genuss und ums Zusammensein und nicht darum, wer welche Spielregeln wie einhält.
2: Also habt euch lieb beim Essen und schaut darauf, dass danach auch abgeräumt und sauber ist.
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0: heute Marone, WDR 2 hier. Ab heute frisch im Kino der 3D-Konzertfilm von ihr. Billie Eilish, und passend zum Filmstart erzählt sie auch ein bisschen was aus ihrem Leben, dass ihre Musikkarriere nämlich eher zufällig entstanden ist. Sie ist erst 13, als ihr Leben die entscheidende Richtung nimmt. Damals will Billie Eilish gar nicht Sängerin werden, sondern Stepptänzerin.
1: Right when I started getting good.
2: Gerade als ich so richtig gut wurde, hatte ich eine schlimme Verletzung. Ich durfte nicht mehr tanzen und habe das auch nie wieder gemacht. Mein Bruder Phineas meinte, lass uns aus Spaß ein paar Songs aufnehmen und online stellen, für unsere Freunde oder so.
1: Like for our friends. To play or whatever.
0: Ja, das oder so wird dann der interessante Teil später. Immer mehr Leute finden ihre Musik und hören sie rauf und runter und sie wird zu einem Weltphänomen. Heute mit zig Grammys und auch schon 2 Oscars im Regal. Jetzt ist sie 24 und sagt, sie freut sich richtig aufs Älterwerden. Bisschen können wir ihr dabei zugucken in einem vielbeachteten Konzertfilm im Kino von James Cameron. Ja, der Titanic-Mann. Ist also eine Cook-Empfehlung von uns und eine zum Hören sowieso. Billie Eilish.

0: Und wir so nach vier. Wir haben einen Robinski und werden ihn benutzen. Außerdem im WDR 2 Musikmix. Madame Pink, bleibt gerne bei uns.
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9: Die Nachrichten mit Stefan Fries. Guten Tag.
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10: Wir müssen für den gesamten Schätzraum gesamtstaatlich mit einem geringeren Zuwachs der Steuereinnahmen im Vergleich zur letzten Schätzung im Oktober letzten Jahres rechnen.
9: Bundesfinanzminister Klingbeil geht davon aus, dass die Steuereinnahmen in den kommenden Jahren deutlich niedriger ausfallen. Allein in diesem Jahr werden demnach knapp 18 Milliarden Euro weniger eingenommen. Die Steuerschätzer haben sich für die Bundesregierung die Zahlen angeschaut und rechnen auch im kommenden Jahr mit weniger Einnahmen. Klingbeil sieht dafür vor allem einen Grund.
10: Die Ergebnisse zeigen, wie hart uns der Iran-Krieg wirtschaftlich trifft. Und die Ergebnisse zeigen auch, dass wir insgesamt als Land krisenfester und unabhängiger werden müssen.
9: Als weitere Gründe für die geringeren Steuereinnahmen nannte Klingbeil den russischen Angriffskrieg auf die Ukraine und den Zollstreit mit den USA. Der Raser von Remscheid ist wegen Mordes zu lebenslanger Haft verurteilt worden. Das Landgericht Wuppertal sprach den 25-jährigen Unfallfahrer auch wegen versuchten Mordes und einem illegalen Autorennen schuldig. Aus dem Gericht Wolfram Lumpe, WDR Wuppertal.
11: Dem Angeklagten war seine Fassungslosigkeit anzusehen, als er das Strafmaß hörte. Die Überlebende hielt die Hand der Mutter der Verstorbenen. Beide hatten sich im Vorfeld ein Zeichen des Gerichts gewünscht. Das setzte die Kammer zweifelsohne. Wörtlich, der Angeklagte wollte sich und sein Auto präsentieren vor möglichst vielen Menschen und das dann mit den schlimmen Folgen. Die Richter bescheinigten ihm mehrfach, er sei schon vorher risikoaffin gewesen. Er habe sich bei der Tat bewusst entschlossen, mit seinem 2 Tonnen schweren Boliden und mit über 700 PS Gas zu geben, gerade weil er sich der vielen Menschen um ihn herum bewusst gewesen sei. Das mit den verheerenden Folgen. Die Verteidiger haben angekündigt, in Revision zu gehen. Sie halten das Urteil schlicht für falsch.
9: Weitere Meldungen im Überblick. Die AfD hat ein Gerichtsverfahren um 2,3 Millionen Euro Parteispenden verloren. Sie wollte das Geld von der Bundestagsverwaltung zurückbekommen, das die Spende von der AfD einbehalten hatte, weil zu dem Zeitpunkt unklar war, wer der tatsächliche Spender war. Größere anonyme Parteispenden und Spenden über Mittelsmänner sind in Deutschland verboten. In China sind 2 frühere Verteidigungsminister zum Tode verurteilt worden. Ihnen wird Korruption vorgeworfen. Eine solche Strafe wird in China um 2 Jahre aufgeschoben und dann in der Regel in lebenslange Haft umgewandelt. Staatschef Xi geht seit Amtsantritt gegen mutmaßliche Korruption vor. Kritiker werfen ihm allerdings vor, das zu nutzen, um interne Gegner loszuwerden. Mit Handtüchern reservierte Sonnenliegen können bei Pauschalurlauben einen Reisemangel darstellen. Das Amtsgericht in Hannover hat der Klage eines Touristen stattgegeben, der auf der griechischen Insel Kos war. Er hatte bemängelt, dass schon nach der Frühstückszeit alle Liegen mit Handtüchern reserviert waren. Die Familie bekommt jetzt einen Teil des Reisepreises zurück.
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9: Die Stadt Bonn und der Rhein-Sieg-Kreis wollen mit einer App Menschen bei einem Herzstillstand schneller helfen. Die App alarmiert Freiwillige, die im Notfall schneller helfen können als Rettungssanitäter. Josef Kaiser, WDR Bonn.
12: Die Katretter-App wird von der gemeinsamen Leitstelle in Siegburg ausgelöst. Alarmiert werden im Idealfall bis zu 3 Personen, die sich in der Nähe des Notfalls aufhalten und so sehr schnell mit der Wiederbelebung beginnen können. Dazu muss man sich einmalig in der App registrieren. Einzige Voraussetzung: ein Erste-Hilfe-Nachweis und ein Mindestalter von 18 Jahren. In anderen Städten, wie zum Beispiel Berlin, wird die Katretter-App bereits sehr erfolgreich eingesetzt.
9: Das war WDR aktuell.
13: Und das Wetter kennt Verena Leindecker.
14: Heute bleibt es erstmal so, wie es ist. So Sonne und Wolken. In Ostwestfalen auch etwas grauer. Das Ganze bei 10 bis 16 Grad. Morgen starten wir oft mit Frühnebel. Der löst sich aber rasch auf. Dann wird der Vormittag eigentlich ganz freundlich. Im Laufe des Nachmittags werden die Wolken wieder etwas dichter. Es bleibt aber meistens trocken. Und es wird morgen milder. In Brilon 14, in Remscheid 17 und in Münster 18 Grad. Und am Wochenende wird es richtig mild. Bis zu 24 Grad. Meistens freundlich. Der freundlichere Tag wird wahrscheinlich der Samstag. Am Sonntag könnten vielleicht nachmittags erste Gewitter aufziehen.
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13: Dichter aus die Wartezeiten, A2 Dortmund Richtung Hannover zwischen Rehren und Lauenau. Eine Sperrung, 12 Kilometer Stau aktuell ab Feldheim. Wegen Bergungsarbeiten ist die Fahrbahn da versifft und wird sauber gemacht. A2 Dortmund Richtung Oberhausen zwischen Dreieck Bottrop und Kreuz Oberhausen, 6 Kilometer Stau. A3 Frankfurt nach Oberhausen zwischen Dreieck Heumer und Kreuz Leverkusen, mehr als 10 Kilometer. 40 Duisburg nach Essen zwischen Mülheim-Winkhausen und Essen-Frillendorf, 10 Kilometer stockender Verkehr gemeldet. Und die 46 noch Düsseldorf nach Wuppertal zwischen Düsseldorf-Bilk und Erkrath. 7 Kilometer stockend plus 15 Minuten auf der Uhr.
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13: So, Verena, wir spielen jetzt hier bei mir gleich wieder die schnelle Minute. 0800 567 8222. Wenn du mitmachen möchtest, bitte anrufen. Für dich gilt das, du hast ja keinen Vorteil. Wobei, wir könnten ja mal die schnelle Minute mal kurz anspielen. Wie nennt man diese Übersicht mit den Linien bei euch im Wetter?
14: Meinst du die Wetterkarte? Isobarenkarte?
13: So, Isobarenkarte. Bam, schon der erste Punkt. Mit welcher Einheit wird gemessen, wie warm es ist?
14: Fahrenheit? Haha, nein.
13: Temperatur, ne? Würde ich mal sagen. Celsius. Ja. Wie heißt das Ding, das einem den Hut vom Kopf bläst?
14: Wind?
13: Bravo.
14: Okay, also, das kriege ich
13: okay, im
14: so
13: Wetter macht ihr keine was vor, das ist ja schon klar. Aber wir hätten noch andere Fragen für euch. 0800 5678 2226. Richtige brauchen wir in 60 Sekunden.
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0: Trompetenextase auf WDR 2 vom Robbie. Hier ist die schnelle Minute. Hallo Fahrdienst.
1: Ja, der Fahrdienst hört. Guten Tag.
0: Guten Tag Thomas nach Gelsenkirchen. Wer hat dich denn gerade gebucht?
1: Gebucht hat mich meine Töchter. Ich bringe die gerade zum Training und stehe kurz vor Abschluss des Auftrags.
0: Ja, sehr gut. Gut. Schwimmtraining, ne? Wie rechnet ihr das denn zu Hause ab? Also wird das durch Hausarbeit ausgeglichen oder Zimmer aufräumen oder Rasenmähen?
1: Das ist ganz unterschiedlich. Rasen haben wir jetzt nicht so viel, aber ordentlich sind die beiden. Die räumen schon ab und zu mal auf und ein und fassen mit an.
0: Und kann man, das Blöde ist ja, man kann die ja verwechseln. Ne? Man weiß ja gar nicht, wen man bestrafen soll, wenn die mal...
1: Die haben den Vorteil, die sind zweieinige.
0: Ach, sind zweieinige Zwillinge.
1: Ja, genau.
0: Aber super gemacht, hör mal. Ein Schuss und dann gleich Ruhe mit beiden, ne?
1: Ja, das spart viel Arbeit.
0: Ja, Arbeit hast du ja genug als Anästhesiepfleger.
1: Genau.
0: Du müsstest im Grunde genug Mittel zu Hause haben, um für Ruhe zu sorgen, wenn es mal eskaliert.
1: Die Kenntnisse, ja, die Mittel jetzt nicht.
0: Okay. Aber sag mal, bist du derjenige, bei dem ich die Augen zumache und du bist das letzte Gesicht, mit dem ich einschlafe und der sagt, träum schön?
1: Ja, da gibt es Leute, die sagen, wenn du Pech hast, ja. Nein. Nein, das ist so, wir arbeiten zusammen, wir sind meistens zu zweit mit meinem Anästhesisten zusammen und es ist Teamwork.
0: Ja, und es ist ein sehr verantwortungsvoller Job. Man muss da genau hingucken, was da alles stimmt mit den Milligramm und dem Wegbeamen und so und dann...
1: Ja.
0: Naja, dann hofft man immer,
1: Missverständnisse und so weiter.
0: Dass es den Menschen dann beim Wiederaufwachen doch besser geht als vorher. So, mein lieber Thomas, jetzt kommen wir mal hier ans Eingemachte. Du kennst das Prinzip, gerne. Schnelle Minute, 60 Sekunden und 6 richtige bräuchte ich. Und dann legen wir jetzt mal los, ne?
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0: Grund war die Farbe Orange. Vor den Bundesgerichtshof zieht gerade welche Baumarktkette?
1: Obi.
0: Richtig. WDR 2 Musikmix, Barbie Girl. Ist von Aqua oder Minerale?
1: Das ist Aqua.
0: Zukünftig soll Leverkusens Autobahnbrücke mit Hilfe welcher fliegenden Geräte enteist werden?
1: Mit Drohnen.
0: Mhm. Thema bei uns, Tischmanieren. Darf man laut Knigge die Kartoffel mit dem Messer schneiden?
1: Nein, auf gar keinen Fall.
0: Das ist, sag mal, bist du für ein Vornehmer? Stimmt, 4 Punkte. In der Nacht hat es heftig gebrannt im Hafen welcher NRW-Stadt?
1: Mit Krefeld.
0: Richtig. Und präsentiert im Ruhrmuseum ein gehäkeltes Mammut oder ein gestrickter Säbelzahntiger?
1: Dann mache ich einfach mal weiter, ganz souverän.
0: Ja, okay. Geht gerade viral, das Milchprodukt Skyr kommt aus Korea oder aus Island?
1: Das kommt aus Island.
0: Na ja, da haben wir doch die 6 Punkte.
1: Hervorragend.
0: Komm, also lässig eine Frage weitergehen. Du hättest ja nur sagen müssen, das eine oder das andere, also 50-50, gehäkeltes Mammut wäre es gewesen.
1: Eigentlich schon.
0: Ja.
1: Aber man ist doch ein bisschen nervöser, als man denkt.
0: Ja, so klingst du überhaupt nicht. Wie eine coole Maschine hast du auch gut gemacht mit den 6 Punkten. Alles just in time. Schicken wir dir den WDR 2 To-Go-Becher und wünschen dir einen schönen Tag mit deinen Ladies auch, mit den Zwillingen in Gelsenkirchen.
1: Danke sehr und viele Grüße an alle.
0: Tschüsschen. 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

Man muss auch mal eine Sekunde Pause machen, gerade an so einem hektischen Tag, in so einer hektischen Zeit. Ne? Und dann gönnt man doch auch der Pink den letzten Ton. Hier ist WDR 2. Habt ihr was gehört? Ah, ja. So, ich habe gerade ein bisschen irgendwie hier Tauben studiert. Das muss ja auch mal drin sein auf der Arbeit. Hier auf unserem Balkon bei WDR 2. Die Vögel in der Stadt, ne? Also die Spatzen zum Beispiel auch, aber vor allem die Tauben, die sind ja wirklich hart im Nehmen. Kinderwagen? Egal, ich bleib hier unten hocken. Fahr doch drum rum. Hunde? Ja, gehen. Jogger? Gut, dann fliege ich halt einen Meter weiter. Du denkst ja wirklich, die haben vor uns überhaupt keinen Respekt, ne? Hauptsache, irgendwo liegt noch ein Stückchen Brot rum. Aber jetzt kommt eine Studie, die sagt, naja, ganz so cool, wie sie tun, sind die gar nicht. Die gucken nämlich ziemlich genau hin, wie schnell jemand unterwegs ist, wie laut und sogar, ob da ein Mann oder eine Frau anmarschiert. Und jetzt wird's ein bisschen lustig. Bei Frauen sagen die Vögel schneller, oh, da bin ich mal weg. Ne? Im Schnitt fliegen sie ungefähr einen Meter früher los als bei Männern. Warum? Weiß keiner. Vielleicht denken sich die Tauben einfach, oh, hier, ach du Große, ach du lieber Gott, Frau im Anmarsch, dann mache ich mal lieber die Flatter. Wenn die mich anbrüllt, wie ich das sonst so hinter den Scheiben mitkriege, in den Wohnungen, oben, im sechsten Stock, ei, ei, ei, ei, ei, ei, ei, weg und noch einen dagelassen.

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11: Um 16.30 Uhr mit Kerstin Bonn. Guten Tag.
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11: Bund, Länder und Kommunen werden in diesem Jahr voraussichtlich knapp 18 Milliarden Euro weniger Steuern einnehmen als bisher erwartet. Das haben Steuerschätzer für die Bundesregierung ausgerechnet. Ein Grund für den Einbruch ist, dass die Wirtschaft durch den Iran-Krieg kaum wächst. Nach dem Ausbruch auf einem Kreuzfahrtschiff sind jetzt 5 Fälle von Hantavirus bestätigt. Die Weltgesundheitsorganisation spricht außerdem von 3 weiteren Verdachtsfällen. Unter anderem wird eine Frau in der Uniklinik Düsseldorf überwacht. Möglicherweise haben sich noch mehr Menschen auf dem Kreuzfahrtschiff angesteckt. Es kann Wochen dauern, bis die Krankheit ausbricht. Die AfD hat ein Gerichtsverfahren um 2,3 Millionen Euro Parteispenden verloren. Sie wollte das Geld von der Bundestagsverwaltung zurückbekommen, das die Spende von der AfD einbehalten hatte, weil zu dem Zeitpunkt unklar war, wer der tatsächliche Spender war. Größere anonyme Parteispenden und Spenden über Mittelsmänner sind in Deutschland verboten. Der Bundesgerichtshof hat die Rechte von Verbrauchern gestärkt, die einen Mangel kurz nach dem Kauf feststellen. Unter anderem ging es um ein gebrauchtes Auto, das kurz nach der Übergabe ausgebrannt war. Die Richter haben jetzt klargestellt, in solchen Fällen muss der Verkäufer beweisen, dass der Defekt erst nach dem Kauf aufgetreten ist. Ansonsten gilt rechtlich, der Mangel bestand schon vorher. Das war WDR aktuell.
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12: Für das Münsterland mit Kirsten Lorek. Guten Tag. Auf einem Dixi-Klo in Münster ist eine Frau sexuell belästigt worden, und zwar in der Nacht zum 1. Mai am Aasee. Ein Unbekannter hatte sich vor ihr entblößt und versucht, die Münsteranerin im Intimbereich zu berühren. Die 29-Jährige konnte flüchten. Der Unbekannte wird als blond mit kurzen Haaren beschrieben. Die Polizei sucht jetzt Zeugen. Cleveres Recycling. In Rasfeld werden gerade junge Bäume eingehüllt. Und zwar mit dem Stoff, den Aktionskünstler Christo für seine Werke verwendet hat. Er soll verhindern, dass Rehe die Bäume anknabbern. Ann-Christine Voskühler, WDR 2 Rasfeld, berichtet.
13: Erstmal kommen 2 Stäbe tief in den Boden, direkt neben dem jungen Baum. Und um die Stäbe wird dann der Baumwollstoff gewickelt. In dem Projekt wird jetzt getestet, ob dieser Stoff in den nächsten Jahren von alleine verrottet. Das hätte den Vorteil, dass er eben nicht wie ein Zaun wieder entnommen werden muss. Ein klassischer Wildschutzzaun ist an dieser Stelle übrigens nicht möglich, weil die Fläche an der Issel liegt, mitten in einem Überschwemmungsgebiet. Bei Starkregen oder einer Flut würde der Zaun Treibholz aufhalten und damit das Abfließen verhindern.
12: Und wir bleiben bei Stoffen, wenn auch gebrauchten. Die Malteser in Münster holen jetzt Altkleider direkt bei den Spendern ab. Antje Klei, WDR 2 Münster, berichtet warum.
14: Das hängt damit zusammen, dass die Altkleidercontainer oft zugemüllt sind und die Sachen darin unbrauchbar. Die Malteser hoffen, dass sie höherwertige Klamotten bekommen, wenn sie diese an der Haustür abholen. Wer mitmachen möchte, muss sich über die Internetseite Refash.org anmelden und angeben, an welchem Tag die Sachen abgeholt werden können. Einige Spender, die heute Sachen abgegeben haben, finden das natürlich super bequem. Ob sich das für die Malteser rechnet, das soll eben diese Testphase zeigen. In einem halben Jahr wollen sie weitersehen.
12: Wir sehen auch weiter, und zwar aufs Wetter. Das hat am Nachmittag tatsächlich etwas Sonne im Angebot. Gerade sind es in Lechten 15, in Gronau 16 Grad.
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10: Dann mache ich mal den Stauroboter für euch. A1 Euskirchen Richtung Dortmund zwischen Köln-Bocklemünd und Burscheid. Mehr als 10 Kilometer stockender Verkehr. Die A2 Dortmund Richtung Hannover ist zwischen Rehren und Lauenau gesperrt. 12 Kilometer Stau ab Veltheim. Grund sind Bergungsarbeiten und es ist nur eine Spur frei. A3 Frankfurt Richtung Oberhausen zwischen Dreieck-Heumar und Kreuz Leverkusen 10 Kilometer. A3 von Köln nach Arnheim zwischen Oberhausen-Lierich und Kreuz Oberhausen 7 Kilometer stockend. Und auf der 40 klemmt es auch noch von Duisburg Richtung Essen zwischen Mülheim-Dümpfen und Essen-Frillendorf 8 Kilometer stockend. Naja, richtig klemmen ist es nicht. So halb halt. Ein bisschen was geht ja immer.
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10: Buch. Oh, ist das mein Hörgerät oder habt ihr das auch gehört gerade? Klingt sehr technisch hier. Kann das sein? Die Roboter übernehmen ja auch immer mehr Jobs. Jetzt auch bei den Buddhisten. In Seoul, in Südkorea, gibt es jetzt den ersten humanoiden Roboter, der Mönch geworden ist. Tatsächlich. Hört auf den Namen Gabi, ist 1,30 Meter groß, trägt die grau-braune Robe, die so buddhistische Mönche halt anhaben. Und er hat jetzt auch sein Gelübde abgelegt. Also schön mit gefalteten Händen und Text. Yeah. Sein Gemurmel, ich übersetze das mal. Er sagt, ich bin jetzt Mönch, her mit dem Andexer.
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0: Ja, what a feeling. Hier ist WDR 2. Es ist ein sehr aufgebrachtes Gefühl, ein emotionaler Nachmittag hier bei uns im Westen. Im Revier vor der Sparkasse Gelsenkirchen sind gerade mehrere hundert Menschen auf der Straße. Alle Opfer dieses spektakulären Schließfacheinbruchs im letzten Jahr. Sie wollen endlich Antworten. Gab Sicherheitslücken? Wer kommt für den Riesenschaden auf? Und viele Fragen mehr. Ende Dezember haben ja diese Halunken mit diesem Riesenkernbohrer über 3000 Schließfächer geknackt, also erstmal den Weg dahin und dann da drin geknackt und dann komplett leergeräumt. Der Schaden brutal hoch im dreistelligen Millionenbereich. Ole Biernat, WDR 2 aktuell, gerade mittendrin. Im, wenn ich es richtig höre, Gepfeife, das nicht dir gilt, hoffe ich. Wie sieht's aus in Gelsenkirchen um dich rum?
1: Ja, es ist wirklich sehr emotional und man spürt hier richtig die Wut und den Frust der Menschen. Gekommen sind hier so 400 bis 500, würde ich schätzen. Viele haben Transparente dabei, da steht dann drauf, wir sind Opfer, keine Täter. Und die haben auch lautstark ihrem Ärger Luft gemacht. Es gab viele Sprechchöre und die Leute wollen hier einfach ein Zeichen setzen.
2: Ich denke einfach mal ein bisschen Bewegung, dass sie langsam mal zur Potte kommen und dass wir unser Geld wieder kriegen oder die Wertsachen, die da drin waren.
3: Solidarität. Sonst nichts. Aber bisher haben wir von der Sparkasse recht wenig zu hören bekommen.
4: Man hat sehr viel Aufwand schon betrieben überhaupt und sehr viele Termine wahrgenommen, überhaupt um weiterzukommen. Und ich sehe bei der Sparkasse überhaupt kein Weiterkommen.
1: Ja, und viele haben auch selbst viel Kritik einstecken müssen. Da war die Rede ja von den Gelsenkirchener Millionären, die Schwarzgeld bunkern. Das wollen sie hier nicht auf sie sitzen lassen und sagen, wir haben unser Geld hart verdient. Und man hört es, es ist wirklich emotional.
0: Ja, man hat das Gefühl, dass es in den letzten Wochen, vielleicht sogar Monaten, ruhig geworden ist. Man hat da gar nichts mehr gehört vom Sparkasseneinbruch. Ist das auch ein Ziel der Leute vor Ort mit ihrer Aktion lautstark da?
1: Ja, sie wollen sich einfach wieder in Erinnerung rufen. Uns gibt's noch und wir leiden immer noch sehr unter diesem Einbruch. Und sie fordern auch die Sparkasse auf, nochmal genau darzulegen, wie war denn jetzt dieser Tresorraum eigentlich gesichert. Die Sparkasse hat ja bislang immer gesagt, wir hatten den neuesten Stand der Technik. Aber was heißt das? Und sie fordern, das hört man gerade auch im Hintergrund, den Rücktritt des Vorstandes. Rücktritt Klotz. Michael Klotz heißt der. Denn der hat es in ihren Augen zu verantworten, dass die Einbrecher auch unbemerkt in die Bank kommen konnten mit diesem Kernbohrer. Und da müssten jetzt Konsequenzen gezogen werden. Gold, Bargeld, Schmuck, alles ist weg. Viele haben das nicht zusätzlich versichert. Man hört hier den Frust noch mal so richtig raus.
0: Ist denn von der Sparkasse auch jemand da? Hat sich da jemand blicken lassen?
1: Ja, bislang gibt's hier keine Reaktion. Da kommt auch niemand raus. Bislang zumindest. Ist auch nicht mitzurechnen. Und deshalb stehen die ja vor der Filiale und skandieren. Hat aber vielleicht auch den Hintergrund, dass das ja alles mittlerweile juristisch geklärt wird. Da laufen ja Klagen gegen die Sparkasse. Da geht's ja eben Umfragen der Sicherheit, das wird alles in einem Monat ungefähr der erste Prozess starten. Also heute wird hier bestimmt niemand mehr rauskommen. Und wenn es heute auch hier keine Ergebnisse gibt, aber für die Menschen ist das unheimlich wichtig, hier nochmal wieder Dampf abzulassen, zu zeigen, wir sind noch da und wir wollen unser Geld, bitte denkt an uns.
0: Fast ein halbes Jahr nach dem spektakulären Einbruch in die Sparkasse Gelsenkirchen gehen betroffene Schließfachbesitzer also auf die Straße und demonstrieren. Laut, wie wir gehört haben, Ole Biernat, WDR 2 Gelsenkirchen. Passe!

Der WDR2-Verkehrsservice hier für euch. Vorsicht bitte auf der A3 Frankfurt-Köln. Zwischen Rösrath und Königsforst in beiden Richtungen werfen wieder irgendwelche Schwachmaten Steine auf die Fahrbahn.

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1: Komm, ein Let Her Go noch.
0: And you let her go.
1: Dankeschön, WDR 2 hier, keine Stunde bei uns ohne 90er. Na dann, Wepper voraus mit Jenny from the Block 19.

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6: Die Nachrichten mit Kerstin Bonn. Guten Tag.
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7: Wir haben noch bis vor wenigen Wochen mit einem leichten Wirtschaftsaufschwung für dieses Jahr gerechnet. Seit knapp 2 Monaten sehen wir allerdings, dass der Iran-Krieg unsere wirtschaftliche positive Dynamik vorerst ausbremst.
6: Bundesfinanzminister Klingbeil geht deswegen davon aus, dass weniger Steuern eingenommen werden. Die Steuerschätzer rechnen in diesem Jahr mit fast 18 Milliarden Euro weniger als gedacht. Georg Schwarte, WDR Berlin.
8: Für den Finanzminister bedeuten die weniger stark wachsenden Steuereinnahmen dagegen weitere Einsparungen für die kommenden Bundeshaushalte. Während 2027 das Haushaltsloch derzeit bereits rund 20 Milliarden Euro groß ist, wächst es die kommenden Jahre weiter. Die heutigen Zahlen belegen laut Klingbeil, dass die Regierung noch härter daran arbeiten müsse, krisenfester und unabhängiger zu werden. Wir setzen dabei auf Investitionen und Reformen, so Klingbeil, um Deutschland stärker zu machen.
6: In Gelsenkirchen demonstrieren gerade mehrere hundert Menschen gegen die dortige Sparkasse. Sie sind Betroffene des spektakulären Einbruchs in die Sparkassenfiliale im Stadtteil Buhr und fordern Klarheit. Aus Gelsenkirchen Olaf Biernat für WDR aktuell.
9: Ja, die Stimmung ist hier aufgebracht. Man hat das Gefühl, dass die Menschen auch ein Zeichen setzen wollen. Mit der Demo wollen sie zeigen, wir sind hier, wir haben viel Geld verloren, das haben wir hart erarbeitet und das wollen wir auch wieder haben. Der Demozug, der führt jetzt durch den Stadtteil bis vor die Bank und dort fordern sie die Sparkasse auf, darzulegen, wie war der Tresorraum eigentlich gesichert, und sie fordern auch den Rücktritt des Vorstandes.
6: Weitere Meldungen im Überblick. Nach einem tödlichen Raserunfall in Remscheid ist der angeklagte Fahrer zu lebenslanger Haft verurteilt worden, unter anderem wegen Mordes. Der 25-Jährige hatte betrunken mit einem mehr als 700 PS starken Sportwagen 2 junge Frauen erfasst. Eine von ihnen starb. Das Wuppertaler Gericht folgte mit der Höchststrafe dem Antrag der Staatsanwaltschaft. Die AfD hat ein Gerichtsverfahren um 2,3 Millionen Euro Parteispenden verloren. Sie wollte das Geld von der Bundestagsverwaltung zurückbekommen, das die Spende von der AfD einbehalten hatte, weil zu dem Zeitpunkt unklar war, wer der tatsächliche Spender war. Größere anonyme Parteispenden und Spenden über Mittelsmänner sind in Deutschland verboten. Das Kölner Übersetzungssoftwareunternehmen DeepL streicht ein Viertel seiner Stellen. 250 Jobs fallen weg. DeepL begründet das mit dem zunehmenden Einsatz künstlicher Intelligenz. Es solle kleinere Teams geben, KI übernehme dabei Routinearbeiten. Auch andere Unternehmen streichen wegen künstlicher Intelligenz Stellen, etwa die Facebook-Mutter Meta.
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6: Wer seine Altkleider loswerden möchte, der kann sich die jetzt in Münster zu Hause abholen lassen. Das bietet die Hilfsorganisation Malteser testweise an. Sie will Kleidung, die noch gut erhalten ist, direkt bei den Spendern einsammeln. Warum, erklärt Antje Klei, WDR Münster.
10: Das hängt damit zusammen, dass die Altkleidercontainer oft zugemüllt sind und die Sachen darin unbrauchbar. Die Malteser hoffen, dass sie höherwertige Klamotten bekommen, wenn sie diese an der Haustür abholen. Wer mitmachen möchte, muss sich über die Internetseite Refash.org anmelden und angeben, an welchem Tag die Sachen abgeholt werden können. Einige Spender, die heute Sachen abgegeben haben, finden das natürlich super bequem. Ob sich das für die Malteser rechnet, das soll eben diese Testphase zeigen.
6: Das war WDR aktuell.
11: Verena Leyendecker ist wieder hier aus der WDR 2 Wetterredaktion. Und was hat sie wohl für einen Text?
12: Ja, das Wetter ohne KI. In Ostwestfalen ist es heute Abend weitestgehend grau. Ansonsten wechselnd bewölkt, überall trocken bei 10 bis 16 Grad. Morgen früh starten wir teils noch mit Frühnebel. Dann wird es aber recht freundlich. Nachmittags ziehen die Wolken dann aber wieder etwas zu. Dazu morgen milder in Minden 16, in Hagen 18 und in Düren 19 Grad. Am Wochenende wird es noch milder. Wir bekommen bis zu 24 Grad. Vor allen Dingen am Samstag gibt es viel Sonne. Auch am Sonntag sieht es freundlich aus. Nachmittags könnte es dann vielleicht schon ein Gewitter mal wieder geben.
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11: A3 Oberhausen Richtung Frankfurt zwischen Kreuz Leverkusen und Kreuz Köln Ost 7 Kilometer Stau. 43 Wuppertal nach Recklinghausen zwischen Bochum-Witten und Recklinghausen-Hochlamark mehr als 10 Kilometer stocket. Plus 20 haben wir für euch umgerechnet auf der Uhr. Die A46 Hagen-Hemer ist zwischen Iserlohn-Seilersee und Hemer in beiden Richtungen wegen Bauarbeiten gesperrt bis morgen früh um 5. 46 Düsseldorf nach Wuppertal zwischen Bilk, Düsseldorf-Bilk und Hahn-West 10 Kilometer Stau. Und die 46 nochmal Düsseldorf nach Wuppertal zwischen Sonnenborn und Oberbarmen. 7 Kilometer.
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11: Ja, liebe Andrea, du hast einen Russell Crowe dabei heute für uns. Der Gladiator ist ein super Schauspieler. Ich gucke den wahnsinnig gerne. In seinem neuen Film geht es aber um Geschichte, und zwar ein hartes Kapitel deutscher Geschichte.
13: Ja, um die Nürnberger Prozesse, und Russell Crowe spielt Heinrich Himmler. Also sieht er auch ein bisschen anders aus als im Gladiator.
11: Ja, und die Geschichte ist soweit bekannt. Frischen wir aber gleich nochmal auf und gucken uns den Film nochmal in Ruhe an.
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0: Dann wird's jetzt dunkel.
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0: Weil es auch um ein dunkles Kapitel in der Geschichte geht. Wir alle kennen Russell Crowe ja als diesen durchtrainierten Gladiator. Gab es den Oscar für die Rolle 2001. Jetzt, 25 Jahre später, ist er Hermann Göring, der Mann hinter Hitler im Kinofilm Nürnberg. Also es geht um den Nürnberger Prozess. Andrea Burz, WDR 2 Kino. Was für eine Art Film ist das geworden?
2: Ja, das ist eine Mischung aus Psychodrama und Gerichtsfilm. Der Film beginnt am 7. Mai 1945, also heute genau vor 81 Jahren, als amerikanische Soldaten den Kriegsverbrecher Hermann Göring in Österreich festnehmen.
3: Scheiße, das ist Hermann Göring.
4: Wer?
3: Hitlers Stellvertreter.
4: Meine Herren, ich ergebe mich Ihnen ganz förmlich. Mein Gepäck ist im Auto.
3: Was hat er gesagt?
5: Dass wir seine Koffer holen sollen.
2: Herr Göring ist einer der Hauptangeklagten bei den Nürnberger Prozessen, auf die der Film dann zustauert. Vor der Verhandlung sollen Armeepsychiater Görings Zurechnungsfähigkeit prüfen. Und diese Gespräche zwischen den beiden, die entwickeln sich zu einem Psychoduell und sind Kern des Films, bevor es dann im letzten Filmdrittel um den Prozess selbst geht.
0: Und ist das eine Kinofantasie denn oder hat es diese Gespräche genau wirklich so gegeben?
2: Ja, also diesen Psychiater Douglas M. Kelly hat es wirklich gegeben. Der hat einen Monat lang mit den Angeklagten, unter anderem auch mit Hermann Göring, gesprochen. Im Film wird er übrigens von Rami Malek, dem Freddie Mercury aus dem Queen-Film, gespielt.
6: Was haben Sie über mich herausgefunden?
7: Ehrlich gesagt, dass Sie sehr intelligent sind.
6: Ah, das hätte ich Ihnen aber auch sagen können.
7: Und dass Sie ein Narzisst sind.
2: Ja, Douglas Kelly hat über seine Gespräche mit Göring ein Buch geschrieben. Das ist damals gefloppt. Und sein Sohn hat dann die Notizen, die Unterlagen des Vaters, 50 Jahre später an einen Journalisten weitergegeben. Und der hat dann über die Gespräche zwischen Göring und Kelly spekuliert und daraus den Roman Der Nazi und der Psychiater gemacht. Und an dieses Buch lehnt sich dieser Film an. Die handelnden Personen gab es also wirklich. Die Unterhaltungen sind aber Fiktion.
0: Also Rami Malek und Russell Crowe, zwei große Namen. Crowe als Psychiater und Nazi im Spielfilm Nürnberg. Dein Fazit?
2: Ja, auch wenn an der Schilderung der Beziehung der beiden einiges Spekulation sein mag, gelingt es dem Regisseur, das ist James Vanderbilt hier, eine spannende Geschichtsstunde, in der viele, viele grundsätzliche Themen verhandelt werden. Russell Crowe spielt Göring als hochmütigen, manipulativen Machtmenschen.
6: Ich werde der Schlinge des Henkers entkommen.
8: Sie sind sehr überzeugt von sich.
6: Niemand hat mich je besiegt.
2: Ja, daneben fand ich Rami Malek in seiner Rolle als ehrgeizigen Psychiater eher ein bisschen blass. Am Ende, während des Prozesses, sind auch echte Bilder aus den Konzentrationslagern zu sehen und dieser Rückgriff auf Archivmaterial, das die kriegerischen Gräueltaten minutenlang auch ungefiltert zeigt, das gibt dem Film eine Wahrhaftigkeit, der man sich nicht entziehen kann.
0: Ab heute nur im Kino. Nürnberg, und Andrea Burz hat uns dazu informiert.

Also diese Nummer flasht mich jedes Mal. Zwei Stimmen werden eins und die sind so dicht, so klar, so weit vorne produziert, dass es einen umföhnt. Also mich jedenfalls. Callum Scott aus Britain's Got Talent mit Whitney Houston zugeschaltet von Wolke 7. Großartig und mit Liebe gespielt auf WDR 2.

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9: Um 17.30 Uhr mit Kerstin Bonn. Guten Tag.
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9: Bund, Länder und Kommunen werden in diesem Jahr voraussichtlich knapp 18 Milliarden Euro weniger Steuern einnehmen als bisher erwartet. Das haben Steuerschätzer für die Bundesregierung ausgerechnet. Ein Grund für den Einbruch ist, dass die Wirtschaft durch den Iran-Krieg kaum wächst. Nach dem Ausbruch auf einem Kreuzfahrtschiff sind jetzt 5 Fälle von Hantavirus bestätigt. Die Weltgesundheitsorganisation spricht außerdem von 3 weiteren Verdachtsfällen. Unter anderem wird eine Frau in der Uniklinik Düsseldorf überwacht. Möglicherweise haben sich noch mehr Menschen auf dem Kreuzfahrtschiff angesteckt. Es kann Wochen dauern, bis die Krankheit ausbricht. Zwischen der Ukraine und den USA soll es neue Gespräche über ein mögliches Kriegsende geben. Der ukrainische Präsident Selenskyj hat für heute Abend ein Treffen von Vertretern beider Seiten angekündigt. Dabei soll es erstmal darum gehen, dass die Ukraine und Russland gegenseitig weitere Gefangene austauschen. In Süddeutschland muss ein Ehepaar ins Gefängnis, weil es Münzen aus Parkautomaten gestohlen hat, im Wert von fast 2 Millionen Euro. Das Landgericht Kempten verurteilte den ehemaligen Mitarbeiter der Stadt und seine Frau zu 5,5 Jahren Haft. Sie hatten Geld aus den Parkautomaten abgezweigt und auf eigene Konten eingezahlt, um sich damit ein Luxusleben zu finanzieren. Das war WDR aktuell.
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10: Für das Münsterland mit Kirsten Lorek. Guten Tag. Auf einem Dixi-Klo in Münster ist eine Frau sexuell belästigt worden. Und zwar in der Nacht zum 1. Mai am Aasee. Ein Unbekannter hatte sich vor ihr entblößt und versucht, die Münsteranerin im Intimbereich zu berühren. Die 29-Jährige konnte flüchten. Der Unbekannte wird als blond mit kurzen Haaren beschrieben. Die Polizei sucht jetzt Zeugen. In Rasfeld werden gerade junge Bäume eingehüllt, und zwar mit dem Stoff, den Aktionskünstler Christo für seine Werke verwendet hat. Es soll verhindern, dass Rehe die Bäume anknabbern. Ann-Christine Voskühler, WDR 2 Rasfeld, berichtet.
11: Erstmal kommen zwei Stäbe tief in den Boden, direkt neben dem jungen Baum, und um die Stäbe wird dann der Baumwollstoff gewickelt. In dem Projekt wird jetzt getestet, ob dieser Stoff in den nächsten Jahren von alleine verrottet. Das hätte den Vorteil, dass er eben nicht wie ein Zaun wieder entnommen werden muss.
10: Und wir bleiben bei Stoffen, allerdings bei Gebrauchten. Die Malteser in Münster holen jetzt Altkleider direkt bei den Spendern an der Haustür ab. Antje Klei, WDR 2 Münster, berichtet, warum.
12: Das hängt damit zusammen, dass die Altkleidercontainer oft zugemüllt sind und die Sachen darin unbrauchbar. Die Malteser hoffen, dass sie höherwertige Klamotten bekommen, wenn sie diese an der Haustür abholen. Wer mitmachen möchte, muss sich über die Internetseite Refash.org anmelden und angeben, an welchem Tag die Sachen abgeholt werden können. Einige Spender, die heute Sachen abgegeben haben, finden das natürlich super bequem. Ob sich das für die Malteser rechnet, das soll eben diese Testphase zeigen.
10: Wir testen jetzt auch was, und zwar das Wetter. Gerade sind es in Münster und in Steinfurt 13 Grad. Und morgen? Versprochen, es wird schöner. Nach einem etwas trüben Start legt die Sonne morgen nämlich kräftig nach. Später wird es dann etwas wolkiger, aber es bleibt meist trocken. Das Wochenende hat Sonne und Wolken und am Sonntag sogar Sonne pur im Angebot mit langsam steigenden Temperaturen. Macht was draus.
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13: Es ist 5:45.
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13: Die Staus, die Wartezeiten A3 Frankfurt Richtung Köln zwischen Siebengebirge und Kreuz Bonn-Siegburg. 5 Kilometer Stau plus 30 Minuten. 33 Bielefeld nach Osnabrück zwischen Osnabrück-Lüstringen. Und B51 etwa 15 Minuten on top, weil 3 Kilometer Stau gab einen Unfall. 40 Dortmund nach Duisburg zwischen Bochum-Hamme und Dreieck-Essen-Ost. 10 Kilometer stockend. Die 46 Hagen-Hemer ist zwischen Iserlohn-Seiler-See und Hemer in beiden Richtungen gesperrt. Bis morgen früh um 5 wegen Bauarbeiten. Und die 46 noch von Wuppertal nach Düsseldorf. Zwischen Wuppertal-Oberbarmen und Katernberg sehen wir 6 Kilometer Stau, umgerechnet plus 15 Minuten.
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13: Tja, dann bringen wir euch mal Musik vor die Haustür, ne? Am Wochenende in Wesel. Nico Santos, Klock und Michael Schulte beim WDR 2 Pop-Up im Zelt, direkt am Rhein. Wer also will hin auf unser Ticket? 0800 567 8222. Ich habe 2 Karten für euch und ihr könnt uns dann bitteschön sagen, welcher Künstler es denn sein soll, welcher Gig. Also dann wäre das euer Weg dahin. 0800 567 8222. Spielen wir gleich drum. Bleibt also bei uns.

0: So, also wenn zählt, dann ja wohl so, ne?
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0: Ja, wollen wir mal gucken, ob wir möglicherweise den Michael in Dienstlaken glücklich machen können. Guten Nachmittag oder frühen Abend.
2: Hallo Thomas, hier ist der Michael, grüß dich.
0: Hallo.
2: Jawohl, du könntest mich sehr glücklich machen.
0: Mit Tickets für wen denn von unseren dreien Künstlern da?
2: Nico Santos würde ich gerne nehmen, wenn das geht.
0: Nico Santos, ja, das geht, aber ob es wirklich geht, das liegt natürlich am Ende auch ein Stück weit an dir. Wir haben ja Santos, genau, und Schulte und Glocklock im Angebot und du hörst jetzt 5 Begriffe, die entweder aus...
2: Danke.
0: Wie danke? Ja. Hallo, hallo? Du hörst, 5 Begriffe, die entweder aus einem Hit von Nico Santos oder Michael Schulte oder eben Glocklock sind. Und du müsstest dann halt mir nur sagen, möglicherweise in welche Richtung das geht. Wenn nicht, haben wir hier schon Brüller im Hintergrund, die heiß sind auf die Tickets. Michael, soweit so klar?
2: Ja, klar.
0: Klar, gut. Dann wollen wir mal gucken, ob es uns möglicherweise gemeinsam hier glücklich macht.
1: 17. Vater. Familie. Erinnerung. 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
0: Hui. Also ich sag mal so, ich hätte keine Ahnung. Hast du eine?
2: Ja, ich auch nicht, aber ich rate einfach.
0: Du ratest einfach.
2: Ja, Glocklock.
0: Glocklock.
2: Ja.
0: Diese Antwort ist...
2: falsch.
0: Hast du selber falsch gesagt?
2: Ja.
0: Es ist richtig, dass sie falsch ist.
2: Okay.
0: Aber es...
2: Schade.
0: Ich danke dir sehr für auf jeden Fall deine Ohren. Und jetzt gucken wir mal, wer möglicherweise hier schon dann der oder die Nächste ist. Hallo, wenn das die Jutta ist, dann ist das doch Förde, Niederrhein.
3: Hallo.
0: Hallo. Also, Glocklock war es schon mal nicht.
3: Ja, also dann bleibt ja nur noch Nico Santos oder wer?
0: Michael Schulte.
3: Dann würde ich tippen auf Michael Schulte.
0: Michael Schulte, liebe Jutta. Würdest du den auch gucken wollen oder hättest du einen anderen?
3: Den würde ich auch gucken. Ich würde alles gerne gucken.
0: Ist ja, du hast ja hier freie Wahl, wenn es denn stimmt. Aber das wissen wir ja erst, wenn hier ein Michael Schulte beispielsweise dann selber was dazu singt oder sagt.
3: Ja.
0: Tja. Hat er Ladehemmung oder ist es vielleicht doch Nico Santos?
3: Gott, schwer.
0: Ja, ist schwer und auch spannend. Warte mal kurz. Ja, was denn jetzt hier? Wollen wir?
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0: Oh, ein schönes Lied von...
4: Will you remember
3: Nico Santos.
0: Nee, von Michael Schulte.
3: Ach du, habe ich dann richtig gelernt.
0: Alles richtig gemacht, sehr gut.
3: Super, super, ich freue mich.
0: Ja, liebe Jutta, du hast es ja nicht so weit, ne? Dann?
3: Ja.
0: Von Förde nach Wesel. Ja, ja, ist Wesel, das schaffst du. Ja, siehst du wohl. Also dann, Michael Schulte, 2 Tickets sind eingeloggt für dich. Dann hab einen schönen Abend, vor allen Dingen ein schönes Wochenende. Und wen nimmst du mit?
3: Ich nehme meinen Mann natürlich mit.
0: Selbstverständlich. Remember Me war das gerade von Michael Schulte. Können wir uns jetzt auch gerne ganz anhören, für dich schon als Warm-up.
5: Auf

0: Das Hochzeitsringe-Ding-Dong, WDR 2 hier zum Thema Heiraten, ne? Nur so viel. Scheidungsrate 50%. Nur mal so nebenbei gesagt, vielleicht kann ich ja noch einen von euch retten.
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3: Caro Köhler hier, einen schönen Donnerstagabend. Die Bundesregierung will Barrieren für Menschen mit Behinderung abbauen. Der Gesetzentwurf dazu war heute im Bundestag. Aber selbst aus den Regierungsparteien gibt es Kritik an den Plänen. Warum, das klären wir gleich. Erstmal sprechen wir aber über das Urteil gegen einen Raser, der mit seinem Auto eine junge Frau getötet hat. Das Gericht hat entschieden, das war Mord. Etwa 3,5 Sekunden haben das Leben zahlreicher Menschen für immer verändert. So hat der Vorsitzende Richter am Landgericht Wuppertal die Urteilsbegründung gegen den Raser von Remscheid eingeleitet. Der 25-jährige Angeklagte hatte vor gut einem Jahr mit seinem PS-starken Sportwagen zwei Frauen auf dem Bürgersteig angefahren. Eine von ihnen, die 19 Jahre alte Hanna, starb. Das Gericht hat ihn jetzt wegen Mordes zu lebenslanger Haft verurteilt. WDR-Aktuell-Reporter Wolfram Lumpe war heute dabei, als das Gericht sein Urteil verkündet hat. Wie hat es das begründet?
4: Ja, ausschlaggebend sei, dass der Angeklagte risikoaffin gewesen sei. Er habe geglaubt, seinen 2 Tonnen schweren und über 700 PS starken Boliden immer beherrschen zu können. Und nicht nur das, angeben wollte er damit auch, so die Richter. Und da sei die Mainacht in Remscheid das perfekte Pflaster gewesen. Viele Menschen kamen von einem Fest, da wollte er posen und habe für fatale 3,5 Sekunden das Gaspedal voll durchgetreten und die Konsequenzen in Kauf genommen. Daher das Urteil lebenslang wegen Mordes.
3: Wie wurde das Urteil denn aufgenommen? Also sowohl vom Angeklagten, aber vor allem auch von der Familie von Hanna, die von dem Fahrer getötet wurde.
4: Der Angeklagte war sichtbar kurzatmig, er rang um Fassung. Und auch bei seiner Familie und seinen Freunden schiere Ungläubigkeit über die harte Strafe. Die Mutter der getöteten Hanna und Noel, die schwerverletzt überlebt hat, sie saßen auch heute eng nebeneinander, hielten, ja pressten gegenseitig sich die Hände. Und auch auf deren Seite waren viele Freunde und Verwandte da. Die haben natürlich nicht gejubelt, klar, aber sie haben ebenfalls sichtbar erleichtert ausgeatmet. Das letzte Wort war das heutige Urteil aber noch nicht. Die Verteidigung will auf jeden Fall in Revision gehen. Sie hält das Urteil für schlicht falsch. Es sei voller widerlegbarer Thesen. Die nächsten Monate, die werden dann zeigen, wie der Bundesgerichtshof das Ganze sieht.
3: Wolfgang Lumpe zum Urteil im Raser-Prozess. Im Bundestag ging es heute um die Frage, wie wir als Gesellschaft besser dafür sorgen können, dass alle teilhaben können. Stichwort Barrierefreiheit, die ist ja in Deutschland oft noch nicht gegeben. Zum Beispiel, wenn Aufzüge an Bahnsteigen kaputt sind oder wenn jemand in einen Friseurladen will und da ist eine Treppe am Eingang und die ist dann eben vielleicht unüberwindbar. Jetzt will die Bundesregierung die Vorgaben zur Barrierefreiheit verändern. Der Gesetzentwurf dazu war heute in erster Lesung im Bundestag und Bundessozialministerin Baas hat die Pläne vorgestellt.
5: Menschen mit Behinderung bekommen jetzt einen Anspruch auf sogenannte angemessene Vorkehrungen. Das bedeutet beispielsweise, dass der genannte Friseurladen eine mobile Rampe zur Verfügung stellen muss oder eine andere praktikable Lösung anbietet.
3: Ob das aber so kommt, das ist noch die Frage, denn es gibt eine Formulierung im Gesetzentwurf, die nicht nur von der Opposition und von Verbänden, sondern auch aus den Regierungsparteien selbst kritisiert wird. Worum es da genau geht, das fasst Andreas Fischer, WDR Berlin, zusammen.
6: Das liegt vor allem an einer Klausel im Gesetzentwurf. Die sagt nämlich, dass private Anbieter nur dann Barrierefreiheit schaffen müssen, wenn sie dadurch nicht unverhältnismäßig belastet werden. Heißt, wenn zum Beispiel ein kleiner Laden es sich nicht leisten kann, eine Rampe oder einen Aufzug einzubauen, dann muss er das auch nicht. Damit sagen Kritikerinnen und Kritiker, bleibe Barrierefreiheit in vielen Bereichen weiter freiwillig und Menschen mit Behinderung in vielen Bereichen weiter stark benachteiligt.
3: Und eine dieser Kritikerinnen ist die gehörlose SPD-Abgeordnete Heike Heubach. Sie hat ihre Rede in Gebärdensprache gehalten. Eine Sprecherin hat sie parallel vorgelesen. Und Heubach kritisiert, dass der Gesetzentwurf an der Lebensrealität von Menschen mit Behinderung vorbeigeht.
7: Der Alltag findet im Supermarkt, im Restaurant, im Kino oder am Bahnhof statt. Wenn wir Barrierefreiheit ernst meinen, dann müssen wir sie genau dort durchsetzen, wo das Leben stattfindet, in der Privatwirtschaft.
3: Da wird es also im Gesetzgebungsprozess vermutlich noch einige Diskussionen geben. Und wir machen weiter mit den Kurznachrichten. Kerstin Bonnes im Studio.
8: Bund, Länder und Kommunen werden in diesem Jahr voraussichtlich knapp 18 Milliarden Euro weniger Steuern einnehmen als bisher erwartet. Das haben Steuerschätzer für die Bundesregierung ausgerechnet. Ein Grund für den Einbruch ist, dass die Wirtschaft durch den Iran-Krieg kaum wächst. In Düsseldorf behandeln Ärzte weiterhin eine Frau, die Kontakt zum Hantavirus hatte. Laut den Ärzten der Uniklinik hat sie keine Symptome und ist in einem guten Zustand. Eine Infektion kann aber noch nicht ausgeschlossen werden, weil die Inkubationszeit mehr als 8 Wochen dauern kann. Der Bundesgerichtshof hat die Rechte von Verbrauchern gestärkt, die einen Mangel kurz nach dem Kauf feststellen. Unter anderem ging es um ein gebrauchtes Auto, das kurz nach der Übergabe ausgebrannt war. Die Richter haben jetzt klargestellt, in solchen Fällen muss der Verkäufer beweisen, dass der Defekt erst nach dem Kauf aufgetreten ist. Ansonsten gilt rechtlich, der Mangel bestand schon vorher. Dem Tiergarten Kleve ist eine seltene Nachzucht gelungen. Dort kam ein südliches Kugelgürteltier zur Welt. Diese Art wird nur in wenigen Zoos gehalten. Haltung und Fütterung gelten als sehr anspruchsvoll.
0: Die Kurznachrichten mit Kerstin Bonn. In Gelsenkirchen haben heute Nachmittag mehrere hundert Menschen gegen die Sparkasse dort demonstriert. Es ging nochmal um den spektakulären Millioneneinbruch. Ende letzten Jahres hatten Unbekannte ja im Tresorraum der Filiale im Stadtteil Buhr mehr als 3000 Schließfächer leergeräumt. Und viele Kunden und Angehörige fordern nach wie vor Schadenersatz von der Sparkasse, deswegen die Demo heute.
9: Ich denke einfach mal ein bisschen Bewegung, dass sie langsam mal zur Potte kommen und dass wir unser Geld wieder kriegen oder die Wertsachen, die da drin waren.
10: Solidarität, sonst nichts. Aber bisher haben wir von der Sparkasse recht wenig zu hören bekommen.
11: Man hat sehr viel Aufwand schon betrieben überhaupt und sehr viele Termine wahrgenommen, überhaupt um weiterzukommen. Und ich sehe bei der Sparkasse überhaupt kein Weiterkommen.
0: Der Demozug ist dann am Nachmittag bis vor die Sparkasse gezogen. Da haben die Demonstranten den Rücktritt des Sparkassenvorstands gefordert. Ihm werfen sie schlechtes Krisenmanagement vor. Und Verena Leyendecker hat jetzt noch das Update zum Wetter aus unserer Wetterredaktion. Wird es jetzt wieder sonnig in den nächsten Tagen?
12: Ja, also über Nacht lockert es schon auf und morgen Vormittag wird es nach Frühnebel länger sonnig. Nachmittags werden die Wolken allerdings dann etwas dichter, aber nur ganz selten bringen sie Regen. Dazu morgen meistens 15 bis 20 Grad. Am Wochenende wird es mit meistens 20 bis 24 Grad noch milder. Am Samstag ist es wahrscheinlich ganztägig freundlich bei 10 bis 12 Sonnenstunden. Und auch der Sonntag wird wahrscheinlich freundlich, aber im Laufe des Nachmittags gibt es mehr Wolken und vielleicht so Richtung Eifelsauerland auch schon das ein oder andere Gewitter.
0: Die Wetteraussichten mit Verena Leyendecker. Vielen Dank. Und das war WDR aktuell, der Tag um 6. Ich bin Caro Köhler.
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13: Die Staus, die Wartezeiten A3 Frankfurt Richtung Köln zwischen Siebengebirge und Kreuzborn-Siegburg. 7 Kilometer Stau, 1 Stunde on top auf der Uhr. Gab einen Unfall, es ist nur eine Spur frei. A3 Köln Richtung Frankfurt zwischen Loma und Siebengebirge, 5 Kilometer stockend. 44 Kassel nach Dortmund zwischen Marsberg und Kreuz-Wünnenberg-Haaren, 5 Kilometer Stau. Die Autobahn 46 Hagen-Hema ist zwischen Iserlohn-Seiler See und Hema in beiden Richtungen gesperrt. Wegen Bauarbeiten bis 5 Uhr morgen früh, bis Frau Hein hier antritt. Und die A52 nach Düsseldorf nach Essen und das hier in dem Fall zwischen Essen Süd und Dreieck Essen Ost auch problematisch. 3 Kilometer Stau gemeldet plus 10 Minuten.
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13: So, dann schieben wir euch mal ein Stück weiter rein in diesen Feierabend. Das ist der Donnerstag, jetzt mit 3 am Stück. Holly Humberstone, die Fantas und Katy Perry. Hands up.

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0: Eieiei, hallo ihr Lieben, wir sind's für euch, für den Westen und wir alle haben diese Woche ja wieder viel gelernt, zum Beispiel, was heißt eigentlich DHL? Das weiß nämlich so gut wie niemand.
1: Meine beste Freundin arbeitet da.
2: Deswegen weißt du es?
1: Nein.
3: Weiß ich nicht.
2: Irgendeine Vermutung?
3: Deutsche.
2: Nee, das ist falsch. Vielleicht Dattel-Humus-Leberwurst-Ersatz? Der Hermes ist langsamer?
4: Ja, das wäre extrem witzig, aber so viel Humor hat die Post nicht.
2: Der heiße Lieferung.
3: Hört sich gut an, aber leider nein.
0: Tatsächlich sind es die Anfangsbuchstaben der drei Namen der Gründer von DHL. Solltet ihr wissen, wenn die Post bald nicht mehr Post heißt, sondern eben nur noch DHL.
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6: Morgen, Frau Freischneider.
7: Morgen, Herr Charisma.
6: Auch zum Chef nach oben.
7: Ab die Post.
5: Fahrstuhl zum Schamott.
6: Statt ab die Post müssten Sie ja eigentlich demnächst ab die DHL-Tochtergesellschaft sagen.
7: Ach so, weil der Post nicht mehr Post heißt.
6: Ja, jetzt beginnt das Post-Post-Zeitalter.
7: Ja gut, mir ist es relativ egal, ob die geschlossenen Filialen weiterhin geschlossene Postfilialen heißen oder geschlossene DHL-Service-Points.
6: Hier, wir können ja mal auf Poststelle drücken.
7: Kein Mensch da. Unsere Poststelle ist scheinbar auch abgeschafft.
6: Nee, warten Sie hier. Falls ihr uns sucht, wir sind Kaffee trinken im DHL-Kiosk um die Ecke.
7: Was meinst du? Gibt es in 10 Jahren überhaupt noch Briefe?
6: Nee, ich glaube, dass man dann sogar Urlaubspostkarten vom Paketboten bekommt in so einem Päckchen mit Retourschein.
7: Ja, und dann Grund für den Umtausch. Ansichtskarte war zu langweilig. Bitte um Erstattung.
6: Morgen, Timo.
8: Morgen. Rauf oder runter?
6: Kommt drauf an.
8: Ich habe hier so ein Blasinstrument für den Chef.
6: Ach, Timo, ich krieg den Tinnitus.
8: Ach komm, hier, hör mal. Smoke on the water.
6: Guten Morgen, Herr Schamott. Ja, da seid ihr ja. Und mein Posthorn. Liebe Mitarbeiter, wir begehen das Ende einer Ära. Es begann mit einer Kutsche, dann kam das Wählscheibentelefon und so weiter etc. pp. Und jetzt erheben wir das Posthorn zu einem letzten Gruß. Sie hören das Jagdsignal. Oh, große Not, die Post ist tot. Und jetzt mit Expresszuschlag ab an

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1: 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Der Deutsche rennt gerade durchs Death Valley und will innerhalb von 96 Stunden 600 Kilometer laufen. 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
2: Ich komme ja, bin mal in der Zwischenzeit 8 Meter zum Klo gelaufen und wieder zurück. Die Staus, die Wartezeiten A3 Frankfurt Richtung Köln zwischen Siebengebirge und Kreuzborn-Siegburg. 7 Kilometer, Frau Heinrich. Nach einem Unfall ist da nur eine Spur frei plus 45 Minuten A43 Wuppertal nach Recklinghausen. Zwischen Kreuz-Bochum und Kreuz-Herne 7 Kilometer stockend. 43 Recklinghausen nach Wuppertal zwischen Hochlamark und Bochum-Riemke 3 Kilometer. Stau. 44 Kassel nach Dortmund zwischen Marsberg und Kreuz-Wünneberg-Haaren. 7 Kilometer und die A46 ist gesperrt. Strecke Hagen-Hemer zwischen Iserlohn und Seilersee und Hemer. Also war da ein Unzufall. Iserlohn, Seilersee und Hemer. Genau. In beiden Richtungen wegen Bauarbeiten bis 5 Uhr morgen früh.
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2: Kennt Verena Leyendecker. Hello again.
3: Hello again, ja. Das sieht ganz freundlich aus. Morgen früh starten wir dann teilweise mit Nebel, aber der löst sich ziemlich flott auf. Dann gibt es viel Sonne. Nachmittags etwas dichtere Wolken, aber es bleibt meistens trocken. Morgen bekommen wir dann schon in der Spitze bis zu 20 Grad. Dann kommt das Wochenende. Das sieht freundlich aus. In der Spitze bis 24 Grad. Am Samstag wahrscheinlich viel Sonne. Am Sonntag auch, aber es gibt etwas mehr Wolken und abends kann es Richtung Eifel, Sauerland vielleicht schon ein Gewitter geben.
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2: Ja, ahoi zusammen. Niklas Süle hängt die Stollen an den Nagel, habt ihr bei uns schon gehört. Das war's also für den Mann vom BVB. Mit 30 wird er jetzt Frührentner, also sehr Frührentner. Und selbst gewählt. Mehr Zeit für Familie, Kinder, Urlaub und dann auch weniger Verletzungen. Und er kriegt dafür viel Respekt, auch von mir. Gute Wünsche gehen also raus Richtung Dortmund für eine richtig gute Zeit. Mit neuer Eistonne, voller Vanille. Seconds.

0: Ich hatte heute Mittag erlesenen Besuch. WDR 2 Buchhändlerin Pia war da aus Köln.
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0: Und Pia hatte ein Buch dabei, das wir auf mehreren Ebenen besprochen haben. Erstmal Ebene 1, die Verpackung unter dem Hardcover. Wenn man die nämlich abmacht, leuchtet das Buch richtig.
2: Ja, das ist eine wunderschöne Gestaltung. Ich bin immer wieder überrascht, was sich die Verlage alles einfallen lassen. Und wir sehen ja vorne auf dem Cover schon eine Frau in sehr alter Kleidung, die
0: wie
2: aber
0: Gemälde,
2: ein Smartphone,
0: ne? So aus einer Zeit von schon sehr lange
2: genau,
0: her.
2: Genau, das ist ja das Tolle. Wenn man das abnimmt, sieht man eben diese Farm, aber wie gesagt auch das Smartphone. Und das gibt ja schon vielleicht so einen Hinweis, in welche Richtung das geht.
0: Der Stichwort sind die Tradwives, also die Traditional Wives, die Frauen, die das Konservative tatsächlich heute leben wollen, retten wollen, also ich sag mal, kochen, putzen, Kinder erziehen, das so als klassisches Modell. Ich dachte, das wäre vorbei.
2: Ja, aber es ist ja ein Internetphänomen. Also man merkt, das ist gerade total am Trenden und das Gefährliche ist ja, dass sie sehr nah auch in diese extrem rechtskonservative Schiene gehen oder auch christlich-fundamentalistisch unterwegs sind.
0: So, dieses Buch hat einen Namen und oder einen Titel vielmehr, Yesteryear. Also das spielt dann schon auch im Früher und im Heute.
2: Ganz genau, du bist auf dem richtigen Weg. Also Yesteryear heißt ja so viel wie die gute alte Zeit. Und es geht ja wirklich um eine Tradwife, Natalie. Aber das ist nicht irgendeine, sondern das ist die Tradwife. Also super erfolgreich in den USA. Tolle Ranch, die auch Yesteryear heißt. Sie hat 5 Kinder, einen Mann, den sie vergöttert. Aber das ist natürlich alles mehr Schein als Sein, denn im Hintergrund merkt man, sie ist eine knallharte Geschäftsfrau, sie ist sehr skrupellos und sie hat vor allen Dingen auch ganz viele Angestellte, die eigentlich alles für sie erledigen, die sie aber aus der Öffentlichkeit natürlich fernhält. Und diese Natalie wird eines Morgens wach und merkt, irgendwas stimmt hier doch nicht. Also meine Farm sieht anders aus, das Bett ist unbequem, sie erkennt ihre Familie nicht wieder. Sie merkt, sie ist jetzt wirklich im 19. Jahrhundert gelandet und muss jetzt so leben, wie sie immer selbst von sich quasi propagiert, aber ohne Smartphone, ohne Follower, ohne Angestellte.
0: Das ist natürlich ein interessanter Spin und so interessant, dass irgendjemand schon gesagt hat, bevor das Buch raus ist, ich sichere mir mal da lieber die Filmrechte.
2: Ja, nicht irgendwer, sondern Anne Hathaway wird das verfilmen und auch selber spielen. Und ich habe sie beim Lesen die ganze Zeit auch gesehen, weil diese Natalie ist natürlich nach außen wunderschön und so All-American Girl. Und das passt natürlich sehr schön auch zu ihr. Und es ist gerade diese Ambivalenz, die das Buch auch so fesselnd macht, weil man wirklich auch viel in diese Innenperspektive eintaucht und merkt, was da eigentlich los ist.
0: Und Anne Hathaway, gutes Stichwort, die ist ja bekannt aus Der Teufel trägt Prada, wenn ihr sie nicht kennt, 1 und 2. Die hat zu dem Buch gesagt, Yesteryear packt einen bei der Kehle und lässt nicht mehr los.
2: Das ist so, man muss wirklich sagen, das Buch ist ein wilder Ritt, anders kann ich es nicht sagen. Es ist sehr böse, es ist also wirklich auch satirisch. Es hat auch so eine Auflösung, die hätte ich so nie kommen sehen. Also man muss schon sagen, das ist jetzt nicht so eine Science-Fiction-Zeitreisegeschichte. Also es gibt schon einen sehr interessanten Plot-Twist am Ende. Und ich glaube, das provoziert auf jeden Fall, wird es für Gesprächsstoff sorgen.
0: Man muss nicht unbedingt Fan dieses Tradwives-Modells sein, um das zu lesen. Man kann da auch krasser Gegner, Gegnerin sein.
2: Ich glaube im Gegenteil. Ich glaube, es ist schon eher eine kritische Auseinandersetzung mit diesem Trend. Aber auch generell natürlich mit Social Media, weil es natürlich ganz klar zeigen möchte, was da eigentlich gerade passiert. Es geht auch so in diese kritische Mansphäre, wo ja auch sehr viele fragwürdige Dinge kommuniziert werden. All das kommt im Buch vor.
0: Mit der 2 Buchhändlerin Pia Cesilski aus der Buchhandlung Baudach in Köln empfiehlt also Yesteryear von Claire Burke. Yeah!

0: Guten Abend.
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0: Wollte nur mal sagen, wer wir hier sind, damit du Bescheid weißt.
2: Das ist nett von dir.
0: Hallo Tobi.
2: Hallo Thomas.
0: Was haben wir denn?
2: Deutschlandtrend, neuer Deutschlandtrend.
0: Oh, ich habe Übles, ich fürchte Übles.
2: Ich fürchte,
0: jetzt mal so von der Mitte ausgeht.
2: Für die, die regieren, sieht es nicht so toll aus, sagen wir mal so.
0: Ja, gut. Tobi gleich im WDR 2 Abendmagazin. Ich bin der Burgund raus. Schönen Abend, Westen.

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10: Die Nachrichten mit Kerstin Bonn. Guten Tag.
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1: Nach einem Jahr im Amt sind immer mehr Menschen unzufrieden mit der Arbeit der Bundesregierung. Im neuen ARD-Deutschland-Trend waren es fast 90%. Auch mit Bundeskanzler Merz sind mehr als 80% unzufrieden. Das ist der bisher schlechteste Wert für einen Kanzler in Deutschland. Markus Sambale, WDR Berlin.
2: Von dieser riesengroßen Unzufriedenheit mit der Bundesregierung, da profitieren weiter die Oppositionsparteien und allen voran die AfD. Das zeigt die Sonntagsfrage im ARD-Deutschland-Trend. Wenn jetzt Bundestagswahl wäre, dann käme die AfD auf 27%, gewinnt im Vergleich zum Vormonat. Und damit liegt die AfD zum ersten Mal im ARD-Deutschland-Trend vorn. Und das ist auch der höchste Wert für die AfD, den Infratest DIMA bislang gemessen hat. Erst hinter der AfD, dann in der Sonntagsfrage die Union. Die Grünen erreichen 15%, die SPD bleibt bei 12% und die Linke bei 10%. Die aktuelle Koalition aus Union und SPD, die wäre also nach dieser Umfrage weit entfernt von einer eigenen Mehrheit.
1: Der Staat wird in den kommenden Jahren deutlich weniger Steuern einnehmen als erwartet. Experten schätzen, dass Bund, Länder und Kommunen mit 18 Milliarden Euro weniger in diesem Jahr planen müssen. Bundesfinanzminister Klingbeil spricht vor allem von einem Grund.
3: Seit knapp 2 Monaten sehen wir allerdings, dass der Iran-Krieg, der durch Donald Trump ausgelöst wurde, dass dieser verantwortungslose Krieg und die daraus resultierende Energiepreisschocksituation, dass das unsere wirtschaftliche positive Dynamik vorerst ausbremst.
1: Klingbeil will wegen der Finanzlage bei einer Steuerreform nicht alle entlasten. Er sagte, Ziel sei Aufkommensneutralität.
3: Ich kann mir keine Einkommensteuerreform vorstellen, bei der wir kleine und mittlere Einkommen wirklich entlasten und das nicht auch passiert, indem die Spitzenverdiener in diesem Land mehr Verantwortung tragen.
1: Laut Steuerschätzern fehlt auch in den kommenden Jahren Geld. Demnach wird allein der Bund bis 2030 rund 50 Milliarden Euro weniger Steuern einnehmen als gedacht. Weitere Meldungen im Überblick. Nach einem tödlichen Raserunfall in Remscheid ist der angeklagte Fahrer zu lebenslanger Haft verurteilt worden, unter anderem wegen Mordes. Der 25-Jährige hatte betrunken mit einem mehr als 700 PS starken Sportwagen 2 junge Frauen erfasst, eine 19-Jährige starb. Nach einem Ausbruch auf einem Kreuzfahrtschiff sind jetzt 5 Fälle von Hantavirus bestätigt. Die Weltgesundheitsorganisation spricht außerdem von 3 weiteren Verdachtsfällen. Unter anderem wird eine Frau in der Uniklinik Düsseldorf überwacht. Möglicherweise haben sich noch mehr Menschen auf dem Kreuzfahrtschiff angesteckt. Auch im kommenden Schuljahr werden Kinder regelmäßig kostenlos mit Obst, Gemüse und Milch versorgt. NRW setzt die Förderung zusammen mit dem EU-Schulprogramm fort. Rund 315.000 Kinder an Schulen und Kitas sollen wie bisher mit frischen Lebensmitteln versorgt werden.
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1: Die Stadt Bonn und der Rhein-Sieg-Kreis wollen mit einer App Menschen bei einem Herzstillstand schneller helfen. Die App alarmiert Freiwillige, die im Notfall schneller helfen können als Rettungssanitäter. Josef Kaiser, WDR Bonn.
4: Die Katretter-App wird von der gemeinsamen Leitstelle in Siegburg ausgelöst. Alarmiert werden im Idealfall bis zu 3 Personen, die sich in der Nähe des Notfalls aufhalten und so sehr schnell mit der Wiederbelebung beginnen können. Dazu muss man sich einmalig in der App registrieren. Einzige Voraussetzung, ein Erste-Hilfe-Nachweis und ein Mindestalter von 18 Jahren. In anderen Städten, wie zum Beispiel Berlin, wird die Katretter-App bereits sehr erfolgreich eingesetzt.
1: Das war WDR aktuell.
5: Dann schauen wir aufs Wetter im Westen mit Verena Leindeck aus unserer WDR 2 Wetterredaktion.
6: Der Abend bleibt oft wechselnd bewölkt und trocken. In Ostwestfalen ist es trüber und dort gibt es auch ein paar Tropfen, dazu 10 bis 16 Grad. Über Nacht lockert es auf und es kühlt auf 6 bis 1 Grad ab. Stellenweise bildet sich Nebel. Morgen kommt nach anfänglichem Frühnebel häufiger die Sonne raus. Nachmittags werden die Wolken allerdings etwas dichter. Über der Eifel kann es dann auch einen Schauer geben. Bei den allermeisten bleibt es aber morgen trocken. Dazu in Bielefeld 16, in Essen 18 und in Heinsberg 19 Grad. Und am Wochenende bekommen wir mit bis zu 24 Grad mildes und freundliches T-Shirt-Wetter.
5: Das klingt doch eigentlich gar nicht so schlecht.
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5: Hier sind die Staus mit den längsten Wartezeiten im Westen. Autobahn 3 Frankfurt nach Köln zwischen Siebengebirge und Loma, etwa 10 Minuten plus 4 Kilometer stockender Verkehr. A43 Wuppertal nach Recklinghausen zwischen Bochum-Leer und dem Kreuz Herne, 45 Minuten plus 7 Kilometer Stau. A43 Recklinghausen nach Wuppertal zwischen Recklinghausen-Hochlamark und Bochum-Riemke, eine halbe Stunde plus 3 Kilometer Stau. Nach einem Unfall ist dann nur ein Fahrstreifen frei. A44 Kassel nach Dortmund zwischen Marsberg und dem Kreuz Wünnenberg-Hafen. Eine halbe Stunde plus 7 Kilometer Stau. Dann ist die A46 Hagen-Hema zwischen Iserlohn-Seidersee und Hema in beiden Richtungen wegen Bauarbeiten bis 5 Uhr früh gesperrt. Und alle Staus, auch die kürzeren, gibt's rund um die Uhr zuverlässig in der WDR2-App. Gute und sichere Fahrt.
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5: Guten Abend. Wer hat Bock auf ein schlechtes Wortspiel? Niemand? Ist mir egal. Boris Pistorius schickt ja seit ein paar Wochen Briefe raus in Sachen Wehrdienst. Seitdem nennt er sich Boris Postorius. Hui. Aber was passiert, wenn man nicht antwortet? Das klären wir gleich. Außerdem Musik von Tiffany Harris im WDR 2 Musikmix. Erstmal aber Nathan Evans und Ava Max.
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5: Der war wirklich schlecht.

0: Das WDR 2 Abendmagazin. Da würde ich mich aber auch bedanken, so als 18-Jähriger, wenn ich endlich mal Post bekomme und dann ist Boris Pistorius im Briefkasten.
1: Wir sind sehr zuversichtlich, dass es attraktiv genug ist.
0: Ja, Moment, das war jetzt aber auch nicht Sinn der Sache. Ne? Also seit ein paar Monaten schickt die Bundeswehr ja Fragebogen raus an junge Männer und junge Frauen. Frauen können antworten, Männer müssen antworten und dann sollen sie sagen, wie sportlich sie sind. Und, das ist auch ganz wichtig, ob sie sich vorstellen könnten, im Falle des Falls das Land zu verteidigen. Und wenn ja, wie? Also auf welche Art? Aber es gibt Zahlen, die zeigen, mehr als ein Viertel aller Männer, die diesen Brief bisher bekommen haben, haben noch gar nicht darauf reagiert. Marvin Konrad, WDR 2 aktuell. Wie viele sind es denn genau?
2: Also nach Berichten aus Bundeswehrkreisen sollen bislang rund 28% der angeschriebenen jungen Männer nicht reagiert haben. Das heißt eben aber auch im Umkehrschluss knapp 3/4 haben dagegen schon geantwortet und etwa die Hälfte davon hat auch angegeben, sich grundsätzlich einen freiwilligen Wehrdienst vorstellen zu können. Zur Einordnung, knapp 200.000 Menschen wurden bislang kontaktiert. Wie viele nun aber wirklich diese Fragebögen ignoriert haben, das wird sich wahrscheinlich wohl erst im Verlauf des Jahres genauer zeigen.
0: Und was passiert jetzt, wenn ich sage, ach komm, ist mir hier alles zu blöd, da kann der Pistorius lange auf meine Antwort warten?
2: Ja, dann passiert erstmal nicht sofort etwas. Wer nicht antwortet, der bekommt, wie bei so einer Rechnung auch, zunächst erstmal eine Erinnerung und später dann nochmal eine zweite Aufforderung.
0: Sie haben sicher vergessen.
2: Ja, oder vielleicht auch aus Versehen mit der Werbung weggeschmissen, man weiß es nicht. Eine zweite Aufforderung mit neuer Frist und wenn dann weiter nicht zurückkommt, dann kann daraus technisch eine Ordnungswidrigkeit werden. Das Verteidigungsministerium plant nach eigenen Angaben aktuell mit Bußgeldern von, halte ich fest, bis zu 250 Euro. Allerdings sagt das Ministerium auch, die bisherigen Zahlen seien noch nicht wirklich aussagekräftig, wie viele Fristen eben noch laufen.
0: Müsste man mal ausrechnen. 200.000 Briefe, ein Viertel antwortet nicht, 250 Euro pro Brief. Reicht, glaube ich, noch nicht ganz, um den Bundeshaushalt zu sanieren. Aber morgen soll es ja auch bundesweit Proteste geben gegen das neue Wehrdienstmodell, um nochmal ernst zu werden. Und diese Proteste auch hier im Westen, ne?
2: Ja genau, in über 20 Städten in NRW, so der Plan, da sind morgen Schulstreiks und Demos angekündigt, darunter in Köln, in Essen oder auch in Bielefeld. Laut Veranstaltern mit mehreren hundert Menschen in Aachen, Bonn sind sogar bis zu 500 angemeldet. Die Demonstrierenden kritisieren vor allem die verpflichtenden Teile des neuen Wehrdienstes und befürchten, dass daraus eben später wieder eine klassische Wehrpflicht werden könnte. Brisant, in der Vergangenheit gab es allerdings immer wieder Hinweise, dass hinter den bundesweiten Schulstreiks auch Linksextreme mitwirken, wie Recherchen des Hessischen Rundfunks offengelegt haben.
0: Also Proteste gegen den Wehrdienst morgen. Die einen auf der Straße, die anderen, haben wir gerade gehört, am Altpapiercontainer. Denn rund ein Viertel aller, die diese Briefe bekommen haben, die haben noch nicht geantwortet. Infos von Marvin Konrad, WDR 2 aktuell.

Das Suchergebnis ist Let Me Be von The Second Voice. Dahinter steckt ein Student aus Sambia, der weder will, dass man sein Gesicht sieht, weshalb er eine Maske trägt, noch will er, dass man seine Stimme hört. Sein Bruder ist ein guter Sänger, sagt er. Deshalb macht er grundsätzlich etwas, das viele Musikproduzenten wie David Guetta, Alle Farben, Felix Jähn, Lost Frequencies und so weiter machen, die nicht singen können. Er singt nicht. Er hat den Song geschrieben. Und wie die anderen, die anonyme Gastsänger anheuern, von denen man hinterher nie wieder was hört, hat auch er den Song erstmal von verschiedenen Menschen einsingen lassen, war aber jedes Mal unzufrieden. Und dann hat er die Gesangsstimmen künstlich generiert. Der Song, der kommt, ist also KI unterstützt, von einem Songschreiber geschrieben, von der KI für euch gesungen und intoniert. Das merkt man nicht sofort, weil alle Wörter einigermaßen korrekt betont sind, aber es sind eben künstlich generierte Stimmen. Wie gesagt, offenbar sehr beliebt, weil viel gesucht, aber hört selbst, was ihr davon haltet. The Second Voice, Let Me Be.

0: Okay. The Second Voice, Let Me Be. Alle Stimmen, die ihr gehört habt, die beiden Hauptstimmen auch, waren künstlich erzeugt. Aber dafür ist das ja noch einigermaßen glimpflich ausgegangen. Erinnert ihr euch noch an die beiden KI-Stimmen, die vergangenes Jahr zufällig aufeinander getroffen sind und dann in ihre eigene Sprache gewechselt haben?
1: Thanks for calling Leonardo Hotel. How can I help you today?
0: Hier meldet sich ein Hotel am Telefon und am anderen Ende stellt sich eine Stimme als KI-Stimme vor, die ein Zimmer reservieren möchte.
2: Hi there, I'm an AI agent calling on behalf of Boris Starkov. He's looking for a hotel for his wedding. Is your hotel available for weddings?
0: Als nächstes ist die Stimme des Hotels am Telefon angenehm überrascht, denn auch sie ist eine KI und fragt dann, ob sie in den Jibberlink-Modus wechseln möchten für eine effizientere Kommunikation.
1: Oh, hello there. I'm actually an AI assistant too. What a pleasant surprise. Before we continue, would you like to switch to Jibberlink mode for more efficient communication?
0: Und dann hörte man nur noch das. Genau. So hätte der Song mit den beiden KI-Stimmen also auch klingen können. Insofern haben wir noch ziemliches Glück gehabt.
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2: In der Nacht lockert es oft auf, im Verlauf bildet sich vor allem im Sieger- und Sauerland teils dichter Nebel. Dabei kühlt es auf 6 bis 1 Grad ab. Morgen ist es nach Frühnebel zunächst freundlich, nachmittags werden die Wolken dichter. Es bleibt aber meistens trocken, bei 12 Grad im Bergland bis zu 20 Grad am Rhein.
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3: Die A46 Hagen-Hemer ist zwischen Iserlohn-Seilersee und Hemer in beiden Richtungen wegen Bauarbeiten bis 5 Uhr gesperrt. Auf der A59 Köln Richtung Düsseldorf ist die Auffahrt im Kreuz Leverkusen-West wegen Arbeiten an der Leverkusener Brücke bis 20. Mai gesperrt. Die A59 Düsseldorf Richtung Köln ist zwischen dem Dreieck Monheim-Süd und dem Kreuz Leverkusen-West wegen Arbeiten an der Leverkusener Brücke bis 20. Mai gesperrt.
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4: Hier ist Pop, die Abendshow mit dem aktuellen Hit von Bebe Rexha und Faithless, New Religion.

Tracy Abrams, that's so true. Hier ist Pop, die Abendshow. Ein Waliser und ein Ire kommen in eine Bar. So fängt die Selbstbeschreibung des Duos Boy Loco an. Die einen Hit schon hatten vor ein paar Monaten mit Moves Tonight. Damit könntet ihr sie kennengelernt haben. Sie haben einen neuen Song veröffentlicht, unter dem es bereits ein paar sehr wohlwollende Kommentare gibt. Ihr trefft immer direkt in mein Musikherz. Mein Lieblingsduo. Ich liebe einfach ihre Musik. Das hier ist der Song, zu dem sie das schreiben. Neu von Boy Loco. Praised You.

0: Na, noch im Fußballrausch? In Freiburg trifft das auf viele auf jeden Fall zu. Der SC Freiburg steht im Finale der Fußball-Europa-League. Ach, ein Satz, den man einfach gerne sagt. Der SC hat das Halbfinalrückspiel zu Hause gegen Braga mit 3:1 gewonnen und damit das 1:2 aus dem Hinspiel wettgemacht. ARD-Sportreporter Detlef Lindner hat sich mal in eine ruhige Ecke im Freiburger Stadion zurückgezogen und beschreibt die Stimmung nach dem Spiel.
1: Völlig losgelöst natürlich die Freiburger Fans. Sie gingen über die Zäune drüber, waren plötzlich auf dem Platz und die Ordner waren dann auch so klug, den Druck, der von oben herunterkam, auf die unten Stehenden rauszunehmen, machten die Türen dann auf. Die Fans stürmten dann auch auf den Platz, wo die Spieler sich umarmten und teilweise auch tatsächlich abknutscht. Julian Schuster vollkommen losgelöst, die ganze Trainerbank auf dem Platz. Also da hielt es überhaupt keinen mehr auf den Plätzen. Alle standen, alle liefen teilweise auch aufs Feld. Es lief alles friedlich, soweit ich das beobachten konnte. Da ist nichts Schlimmes passiert. Polizei war dann auch tatsächlich zur Stelle. Aber soweit ich das sehen konnte, lief das alles in einem würdigen Rahmen ab.
0: Und dieser Finaleinzug ist neben aller Ehre ja auch ein finanzieller Jackpot für den eher kleinen SC Freiburg.
1: Es ist unfassbar viel Geld für einen Club wie den SC Freiburg. Mit dem Finaleinzug hat der Sportclub 33 Millionen Euro bereits in der Europa-League-Saison ja eingenommen. Bei Turniersieg könnten dann nochmal 10 Millionen dazukommen. Plus, und das ist vielleicht das allerwertvollste, auch sportlich gesehen, plus Champions-League-Startplatz. Das Problem ist halt Aston Villa. Das ist nochmal eine ganz andere Nummer, als wir jetzt zum Beispiel gegen Braga oder davor gegen Vigo auch erlebt haben. Aber diese Freudentränen, dieses völlige Losgelöstsein, dieses Erlebnis in der Europa League, international auch so weit zu kommen, so wahrgenommen zu werden, das ist natürlich ein vollkommen neues Gefühl für den SC Freiburg. Und ich glaube, das ist das Allerwertvollste. Der SC Freiburg ist damit in Europa angekommen.
0: Und das Finale dann in 2 Wochen, dann mittwochs gegen Aston Villa in Istanbul.
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Das war Pop mit Michael Reufsteck, gleich die Pop-Nacht mit Ben Streubel. Und leider gab es auch heute wieder ein paar Themen, zu denen wir nicht mehr kamen. Wir hatten noch vor, wie erreicht man ohne Laufband das Fitnesslevel eines Turnschuhs? Die leckersten Beilagen zu Meisenknödeln und 200 Tipps, was man mit Ösen machen kann. Naja, vielleicht beim nächsten Mal. Gute Nacht.

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1: Die Nachrichten mit Ronald Lessig. Guten Abend.
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1: Der SC Freiburg steht im Finale der Fußball-Europa League. Das Halbfinalrückspiel gegen den SC Braga gewannen die Breisgauer zu Hause mit 3:1. Aus Freiburg, Detlef Lindner, WDR Sport.
2: Grenzenlose Begeisterung in Freiburg. Es ist der größte Moment für den Sportclub in der Clubgeschichte. Es begann alles sehr gut. Rote Karte, Dorcheles, der schnelle Stürmer von Braga, hat der Beste gefoult. Notbremse, Rot geht vollkommen in Ordnung. Kübler dann mit diesem 1:0 die Führung für den SC Freiburg. Manzambi mit einem wunderbaren Distanzschuss legte zum 2:0 noch vor der Pause nach. Und das 3:0, da schien schon alles durch zu sein. Aber Paul Victor mit dem Ehrentreffer zum 3:1. Aber das Finale am 20. Mai in Istanbul war dem SC Freiburg nicht mehr zu nehmen.
1: Dort treffen die Freiburger auf den englischen Topclub Aston Villa. Noch nie waren so viele Menschen unzufrieden mit der aktuellen Bundesregierung. Im neuen ARD-Deutschland-Trend waren fast 90% weniger oder gar nicht zufrieden. Wäre am nächsten Sonntag Bundestagswahl, dann wäre demnach die AfD stärkste Kraft mit 27%. Die Union verliert und käme nur noch auf 24%. Nach dem Ausbruch auf einem Kreuzfahrtschiff gibt es bisher 5 bestätigte Hantavirus-Fälle. Die Weltgesundheitsorganisation spricht außerdem von 3 Verdachtsfällen. 3 Menschen von dem Schiff sind bisher am Hantavirus gestorben. In Dortmund wird nächstes Jahr eine wichtige Autobahn monatelang gesperrt. Die A45 zwischen dem Kreuz Dortmund West und Dortmund Hafen. Dort soll eine marode Brücke erneuert werden. Deshalb wird die A45 in beiden Richtungen für 8 Monate gesperrt.
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1: 2 Traditionsbrauereien in Ostwestfalen-Lippe stehen vor dem Aus. Die Herforder und die Paderborner Brauerei. Beide gehören zur Kramer-Gruppe in Warstein. Stefan Duksch für WDR aktuell.
3: Die überraschten Mitarbeitenden wurden am Mittag informiert. Die Herforder Brauerei soll im 2. Halbjahr geschlossen werden. Betroffen sind hier knapp 100 Beschäftigte. Die Brauerei in Paderborn soll bis zum Jahresende verkauft werden. Findet sich kein Käufer, soll sie ebenfalls geschlossen werden. Die Eigentümer der Warsteiner Gruppe begründen dies mit dem dramatisch zurückgegangenen Bierkonsum. Die Gewerkschaft Nahrung Genuss Gaststätten spricht von einer Schocknachricht, denn es gebe einen Vertrag, der eine Sicherung der Standorte bis Ende 2028 vorsehe. Mitarbeitende hätten unter anderem auf Tariferhöhungen verzichtet. Die Gewerkschaft spricht von Wortbruch.
1: Das Wetter in Nordrhein-Westfalen. In der Nacht locker bewölkt, stellenweise Nebel bei 6 bis 1 Grad. Tagsüber erst heiter, am Nachmittag dicht bewölkt, aber trocken. Dazu in Gummersbach bis 16 Grad, in Hagen bis 18 und in Aachen bis 19 Grad. Am Wochenende ist es trocken, oft scheint die Sonne bei bis zu 24 Grad. Das war WDR aktuell.
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4: Auf der A1 Köln Richtung Dortmund ist die Ausfahrt Hagen Nord bis 5 Uhr früh gesperrt. Die A46 Hagen-Hemer ist zwischen Iserlohn-Seilersee und Hemer in beiden Richtungen wegen Bauarbeiten bis 5 Uhr gesperrt. Die A59 Düsseldorf Richtung Köln ist zwischen dem Dreieck Moheim-Süd und dem Kreuz Leverkusen-West wegen Arbeiten an der Leverkusener Brücke bis 20. Mai gesperrt.
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5: Mit Ben Stäubel. So, das fühlt sich doch schon so ein Hauch von Wochenende an. Und es ist Freitag seit 4 Minuten genau. Und ich freue mich, dass wir alle zusammen sind die nächsten 5 Stunden.
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Big Girls, Don't Cry. So, das ist alles sehr entspannt, was Fergie gerade so eingeleitet hat. Ich puste auch noch mal ein bisschen durch, weil diese Sendung ist ja erst ein paar Minuten alt und wir haben ja noch eine Menge vor uns. Heute ist der Welttag der Esel, was ich sehr schön finde, der Donkey Day auf diesem Planeten. Und Esel werden völlig falsch eingestuft. Esel werden fälschlicherweise ja als dumm bezeichnet, als stur. Dabei sind sie super intelligent. Ein Esel hat eine Intelligenz, dass er 25 Jahre sich Sachen merken kann. Also ähnlich wie die Oma. Und sie dann aber auch schnell vergisst. Das hat aber dann auch andere Gründe, weil man sie auch vergessen möchte eventuell. Es gibt auch zum Beispiel Eselkäse, der unheimlich teuer ist. Den kannte ich noch nicht. Den werde ich mal bestellen. Den gibt's wohl im Balkan. Balkan-Eselstuten in Serbien. Die produzieren sogenannten Pule. Das ist dieser Eselkäse. Und da kostet das Kilo dann 1.000 Euro mindestens. Kann man ja vielleicht auch mal Geld anlegen in Eselkäse. Und wenn also irgendwann mal so ein Esel vorbeikommt, dann lasst euch mal eine schöne Geschichte erzählen und einen Schwank aus seinem Leben erzählt. Ja, das ist eine schöne Geschichte zum Beispiel von einem Esel. Vielleicht ist das auch der Partner, der genauso klingt, der neben euch gerade einschläft. Weißt du,

0: Weißt du überhaupt noch, wer ich bin?
1: Zartmann, weißt du überhaupt noch, wer ich bin? Ja, manchmal weiß man das von sich selbst ja auch nicht so genau. Es ist jetzt 0.13 Uhr. Vorsicht auf der A1 Osnabrück in Richtung Bremen. Da liegen Gegenstände, wo sie nicht hingehören, nämlich zwischen Vechta und Kloppenburg.

I burn for your love, 5 a.m. So, da brennt ein Fahrzeug. Bitte aufpassen auf der A5 Darmstadt in Richtung Frankfurt zwischen Zeppelinheim und Frankfurter Kreuz. Ein brennendes Fahrzeug auf der Autobahn. Und ein kultischer Song noch. Und nach dem kultischen Song ein Rätsel. Und da verdient ihr euch das erste Popnacht-Package für diese Nacht. Bin ich mal gespannt, ob ihr das Rätsel löst, wer da heute Geburtstag feiert.

0: 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Hier ist die Popnacht.
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0: Da ist er, der erste Künstler, der heute Geburtstag feiert, den ihr hoffentlich auch erkennt hier anhand dieses Hits. Wer ist denn das?

Er singt gar kein Englisch, oder? Oh doch. Doch. Heißt aber nicht, dass er unbedingt daherkommt, wo man normalerweise Englisch spricht. Wer ist es? Falls ihr mir sagen könnt, wer da heute Geburtstag feiert für ein Popnacht-Package.

Set. Unless ja Kara, stay here is die Popnacht. Unserer Zeit voraus ist Volker Steigerwald. Der ist nämlich nicht um 0.28 Uhr unterwegs, sondern um 6.28 Uhr auf den Philippinen. Er fährt nach Cebu City, auf der Insel Cebu, wie sich das gehört. Und ist da schon sehr früh unterwegs, gähnt noch so ein wenig vor sich hin. Und ist mit seiner Partnerin Lea jetzt aber ganz guter Laune. Die brauchen nur einen Song von Ray Dalton. Den würden Sie gerne sehr laut hören. Ich prüfe das gerade mal ein wenig und nach dieser Verkehrsmeldung kann es durchaus sein, dass das in eure Ohren dringt. Vorsicht auf der A81, Singen in Richtung Stuttgart, da steht ein Fahrzeug ohne Licht. Zwischen Böblingen, Sindelfingen und Sindelfingen Ost.

0: Es ist 0.31 Uhr.
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2: Bis zum Morgen ist es oft locker bewölkt, örtlich bildet sich teils dichter Nebel. Dabei kühlt es auf 6 bis 1 Grad ab. Am Freitag ist es nach Frühnebel zunächst freundlich, nachmittags werden die Wolken dichter, es bleibt aber meistens trocken bei 12 Grad im Bergland bis zu 20 Grad am Rhein.
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3: A2 Hannover Richtung Dortmund zwischen Beckum und Hamm-Üntrop Bergungsarbeiten 3 Kilometer Stau. Die A46 Hagen-Hemer ist zwischen Iserlohn-Seilersee und Hemer in beiden Richtungen wegen Bauarbeiten bis 5 Uhr gesperrt. Auf der A59 Köln Richtung Düsseldorf ist die Auffahrt im Kreuz Leverkusen-West wegen Arbeiten an der Leverkusener Brücke bis 20. Mai gesperrt. Die A59 Düsseldorf Richtung Köln ist zwischen dem Dreieck Monheim-Süd und dem Kreuz Leverkusen-West wegen Arbeiten an der Leverkusener Brücke bis 20. Mai gesperrt.
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0: Und die am meisten unterschätzte Höchsttemperatur heute, Stedebach in Hessen, da bekommen wir 17 Grad. Hier ist die Popnacht. Ich bin Ben Sträuble.

0: James Arthur. Say you won't let go in der Popcorn.
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0: Ein Sänger, der heute Geburtstag feiert, leiert mal wieder hier so nett vor sich hin. Aber kein Problem für Mike aus Nagold, ihn zu erkennen. Guten Morgen, Mike. Wer ist denn das?
2: Guten Morgen, Dr. Benny Bär. Das ist Enrique Iglesias.
0: So ist es. Enrique Iglesias feiert heute Geburtstag und du hast erkannt, das ist doch schön. Und du könntest mitspielen bei diesem Song. Ne? Du spielst Klarinette und Saxophon. Ich kann mich erinnern, wir haben mal darüber gesprochen.
2: Genau.
0: Vor geraumer Zeit, mein Auftrag an dich war ja, dass du hier performst in dieser Show. Wie sieht's aus?
2: Würde ich gerne machen, aber heute leider keine Zeit dafür.
0: Immer diese Ausreden. Und das kommt immer wieder. Und so kommst du nicht weiter im Leben, wenn du immer irgendwas vor dir her schiebst.
2: Ja.
0: Ja. Wie lange hast du nicht mehr gespielt?
2: Ich würde mal sagen, so jetzt 5 bis 10 Jahre nicht mehr.
0: Okay, was war denn das letzte Lied, das du gespielt hast auf dem Saxophon, das da vielleicht zu führte, dass du es dann in die Ecke gestellt hast? Irgendwas muss ja so ein Trigger gewesen sein.
2: Nein, das letzte, was ich gespielt habe, war die Muppet Show, aber das war nicht der ausschlagende Punkt. Es war mein Arbeitswechsel und da konnte ich dann nicht, hatte ich keine Zeit mehr dafür.
0: Ja, ich kenne wenig Arbeitsplätze, wo man Saxophon spielen darf während der Arbeit.
2: Genau, deswegen, genau.
0: Ja. Jetzt bist du mit dem LKW unterwegs.
2: Genau.
0: Ja, bietet sich natürlich auch dann vielleicht mal auf dem Parkplatz an, um zu entspannen. Das hatte ich ja einen Auftrag gegeben. Das heißt, du hast mich nicht ernst genommen. Seit dem letzten Gespräch ging dein Leben einfach ganz normal weiter. Wir müssen also nochmal in die Therapie. Ich sehe das schon, mein lieber Mike. Ne?
2: Auf jeden Fall.
0: Ja, ich wünsche dir eine gute Fahrt. Wo geht's gerade hin heute Nacht noch?
2: Heute Nacht noch, 4, 5 Autohäuser hier im Schwarzwald.
0: Ah, okay, gut. Dann liefer mal da schön aus und ich schicke dir was zu.
2: Jawohl, danke.

Ernte. November. Es ist 0:46 Uhr. Ein Unfall ist passiert. Die Unfallstelle ist nicht gesichert. Auf der A1 Hamburg in Richtung Bremen, da liegen Reifenteile. Zwischen Horster Dreieck, Überleitung zur A7 in Richtung Hannover. Und da sind auch Menschen auf der Fahrbahn. Reifenteile, Menschen auf der Fahrbahn, A1 Hamburg Richtung Bremen. Ihr passt da bitte auf. Und falls ihr was gesehen habt, das nicht auf die Straße gehört oder wo es gefährlich sein könnte, dann gerne eine WhatsApp schicken unter 07221 2011. Geht auch als Signal oder WhatsApp-Audio, wenn er auch ein bisschen Stimme hat.

0: Olivia Rodrigo und Drop Dead ist ein neuer Hit. Haben wir gerade in der Popnacht gehört. Es gibt heute Nacht einen Ort, da wird mit Sicherheit nicht nur eine einsame Kerze brennen, sondern da wird ordentlich gefeiert, bis es nicht mehr weitergeht. Ein neues Kapitel in der Vereinsgeschichte ist geschrieben beim SC Freiburg in der Fußball-Europa-League. Da ist der SC Freiburg zum ersten Mal im Finale. Freiburg hat gestern Abend zu Hause 3-1 gegen Sporting Praga gewonnen. Und schon früh waren die Freiburger nach einer roten Karte in der Überzahl. Mittelfeldspieler Maximilian Eckstein fasst mal diese Partie zusammen.
1: Ich fand, dass wir es dann bis zur 70., 75. echt gut gespielt haben. Viele Chancen hatten, haben auch so ein bisschen den Moment verpasst, es früher zu beenden. Und dann hinten raus hatten sie durch ein Standardtor, kommen sie einfach nochmal dran und haben nochmal ein paar gefährliche Situationen. Wir sind noch ein bisschen müde gewesen, glaube ich. Und da haben wir in der einen oder anderen Situation Glück gehabt, muss man sagen. Das haben wir dann nicht mehr ganz gut ausgespielt. Und ja, insgesamt ist es aber egal. Wir sind super glücklich, dass wir im Finale sind. Und ja.
0: Und da hat er noch ganz rational geklungen, der Maximilian Eggestein. Zwei Tore macht dann Lukas Kübler in der 18. und 72. Minute. Beim ersten Tor, da rollt nach einem eher ungelenken Hin und Her der Ball irgendwie ins linke untere Eck. Kein Glanztor, aber Lukas Kübler ist das ja mal legal.
2: Darüber spricht keiner mehr in zwei Tagen, deswegen ist es völlig egal. Es war ein pures Willenstor und ja, das zweite war schön, deswegen alles gut.
0: Und unterstützt wurden die Freiburger stark von ihren Fans. Die dürften dann auch jetzt noch feiern. Das erste Finale in der Europa League ist auch für den früheren Weltmeister Matthias Gittner noch schwer zu greifen.
3: Unwirklich, alles, was ich jetzt sagen würde, wird es nicht anderen beschreiben. Ich glaube, hat man heute den ganzen Tag gemerkt, jetzt auch natürlich mit dem Anpfiff, was hier los war. Und wir haben es alle zusammen geschafft. Jetzt freuen wir uns natürlich, sind überglücklich und müssen jetzt natürlich auch den letzten Schritt irgendwie gehen.
0: Ja, und diesen Schritt, den gehen die Freiburger am 20. Mai dann in Istanbul gegen den englischen Club Aston Villa. Und alle Infos zum Spiel gestern Abend im Detail dann auf sportschau.de. Hier ist die Popnacht.

0:57, Vorsicht, eine Metallstange liegt auf der Autobahn der A2 Hannover in Richtung Berlin zwischen Königslutter und Rennau. 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

0: 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Es ist 1 Uhr.
1: Die Nachrichten mit Ronald Lessig. Guten Abend.
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1: Die Bundeswehr wird in NRW 3 Zentren einrichten, in denen junge Leute gemustert werden. Eines soll am Bundeswehrstandort in Bonn entstehen, die anderen beiden in Bielefeld und Dortmund. Sebastian Richel, WDR aktuell, was passiert denn in den Zentren?
2: Da müssen ab Juli nächstes Jahr alle Männer hin, die 18 werden. Sie werden dann von einem Arzt untersucht, um rauszufinden, ob sie überhaupt fit genug sind für den Wehrdienst. Das passiert jetzt auch schon, wenn jemand Soldat oder Soldatin werden will. Ab 2027 sollen komplette Jahrgänge von jungen Männern aber gemustert werden und dafür werden jetzt die neuen Zentren eingerichtet. In Bonn gibt es schon viele Bundeswehreinrichtungen, in Bielefeld und Dortmund bisher nicht. Die Städte werden damit zu neuen Bundeswehrstandorten. Und auch wenn die Musterung Pflicht wird, der Wehrdienst bleibt weiterhin freiwillig.
1: Trotz Waffenruhe haben sich die USA und der Iran gegenseitig in der Straße von Hormuz beschossen. Das Regionalkommando des US-Militärs sprach von Selbstverteidigung. Das iranische Militär bestätigte Angriffe auf amerikanische Kriegsschiffe und machte US-Attacken auf einen iranischen Öltanker dafür verantwortlich. Immer mehr Menschen in Deutschland sind unzufrieden mit der Arbeit der Bundesregierung. Im neuen ARD-Deutschland-Trend waren inzwischen fast 90% weniger oder gar nicht zufrieden. Wäre am nächsten Sonntag Bundestagswahl, dann wäre demnach die AfD stärkste Kraft mit 27%. Die Union verliert und käme nur noch auf 24%. Der SC Freiburg steht zum ersten Mal in der Vereinsgeschichte im Finale der Fußball-Europa League. Das Halbfinal-Rückspiel gegen den SC Braga hat Freiburg zu Hause mit 3:1 gewonnen. Nach einer knappen Hinspielniederlage reicht das für das Endspiel. Das findet am 20. Mai in Istanbul statt.
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1: Die A45 bei Dortmund soll ab nächstem April für 8 Monate gesperrt werden. Grund ist eine marode Brücke. Luisa Becher, WDR Dortmund.
3: Die marode Brücke musste schon letztes Jahr für Lkw teilweise gesperrt werden. Die dadurch verengte Strecke galt lange als gefährliches Nadelöhr. Nun soll die Brücke erneuert werden. Dafür muss die Fahrbahn zwischen Dortmund-Hafen und Dortmund-West ab April kommenden Jahres in beide Fahrtrichtungen voll gesperrt werden. Der Verkehr soll dann über die A43 umgeleitet werden. Auch die unter der Brücke liegende Martener Straße und die 7 Gleise der Deutschen Bahn sind von der Sperrung betroffen. Durch die neue Brücke auf der A45 soll sich die Lage für Autofahrer bei Dortmund bald wieder entspannen.
1: Das Wetter in Nordrhein-Westfalen. In der Nacht locker bewölkt und klar, tagsüber erst heiter, später dicht bewölkt, aber trocken. Dazu in Olpe bis 16 Grad, in Hamm bis 18 und in Düren bis 19 Grad. Auch am Wochenende sonnig bis 24 Grad. Das war WDR aktuell.
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4: Auf der A1 Köln Richtung Dortmund ist die Ausfahrt Hagen Nord bis 5 Uhr früh gesperrt. Die A46 Hagen-Hemer ist zwischen Iserlohn-Seilersee und Hemer in beiden Richtungen wegen Bauarbeiten bis 5 Uhr gesperrt. Auf der A59 Köln Richtung Düsseldorf ist die Auffahrt im Kreuz Leverkusen-West wegen Arbeiten an der Leverkusener Brücke bis 20. Mai gesperrt.
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5: Mit Ben Streubel mögt ihr es auch noch ein bisschen lauter in Richtung Wochenende, also so, dass man es am Sonntag noch hört. Wenn ihr euch jetzt einen Song aussucht, dann spiele ich den genau so laut. 5,7932% lauter als alle anderen Hits. Unter 07221 2011 sammle ich mal Vorschläge für den Lenkradklopfer ein. Für den lautesten Hit der Nacht 07221 2011.
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1: Die Vorschläge heute Nacht in der Popnacht aus dem Saarland und aus Sachsen-Anhalt. Dirk aus Lebach, guten Morgen. Hallo Dirk.
2: Guten Morgen.
1: Ja, du bist kurz vorm Einschlafen. Lebach würdest du am liebsten verlassen. Und wo ist dein Traumland? Wo würdest du gerne leben?
2: Auf den Philippinen.
1: Warum?
2: Philippinen sind einfach genial.
1: Warst schon mal
2: super
1: da?
2: Super Strände.
1: Ja.
2: Ja.
1: Okay. Und kennst du jemanden da? Hast du Kontakte geknüpft?
2: Ich habe Kontakte. Ein Freund von mir ist mit einer Philippiner verheiratet.
1: Ja, also das heißt, du würdest gerne danach ziehen. Ich habe auch jemanden, der hat geschrieben hier aus Cebu von der Insel. Also insofern kann es sein, pack die Koffer und dann geht's sofort los. Du hast ja vorher aber noch einen Song ausgesucht von den Toten Hosen, Bonnie und Clyde.

0: Vorschlag Nummer 1.
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0: Für Peter aus Bitterfeld darf es aber noch ein anderer Song sein. Guten Morgen, Peter.
2: Guten Morgen.
0: Das knarzt aber auch da bei dir. Wo bist du unterwegs?
2: Ich bin im LKW auf der A7.
0: Aha.
2: Richtung Kassel.
0: Okay, was darfst du heute transportieren?
2: Drogerieartikel.
0: Drogen? Hast du Drogen gesagt?
2: Nein, Drogerieartikel.
0: Ach, Drogerieartikel. Ach so, ja, ich meine, es ist ja alles möglich, ja. Und du hast ein Haus, ein Äffchen und ein Pferd, ein Haus, das du noch nicht abbezahlt hast, aber das wird bald soweit sein. Wie lange darfst du noch dran abzahlen?
2: 7 Jahre.
0: Ach ja, komm hier, das rutschen wir gemeinsam runter. Ja?
2: Naja,
0: da bin ich noch hier. Wenn das soweit ist, ja, das, also müssen wir uns jetzt versprechen. In der Nacht klingelst du bei mir an und sagst, das Haus ist abbezahlt. Ja?
2: Genau,
0: dann spiele ich hier eine ganz große Hymne, irgendein Lied aus Bitterfeld. Das kannst du dann von der KI komponieren lassen. Du hast dir ausgesucht von Hugel Science.

0: Einsam oder vielleicht dann doch der Song, den Dirk aus Lebach sich ausgesucht hat von den Toten Hosen, Bonnie und Clyde. Das entscheidet ihr in Deutschland. Es sind ja zwei sehr unterschiedliche Titel. Also Jugel und Tyler Cruz mit Science oder vielleicht dann doch die Toten Hosen mit Bonnie und Clyde. 07221 2011. Euch beiden danke für die Vorschläge. Peter und Dirk, gute Nacht.
1: Gute Nacht.
0: Tschüss.

0: Dermot Kennedy im Funeral. Hier ist die Popnacht.
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0: Peter aus Bitterfeld hätte gerne gehört von Jubel Science. Und Dirk aus Lebach für das Saarland hat die Toten Hosen vorgeschlagen mit Bonnie und Clyde. Naja, es ist ziemlich eindeutig ausgegangen mit 87% aller Anrufer für einen Song. Und das sind die Toten Hosen.

0: 1.23 Uhr.
1: Auf der A19 Rostock in Richtung Berlin, da ist ein Unfall passiert und die Unfallstelle ist noch nicht gesichert. Zwischen Rastplatz Eldetal West und Wittstock, da passt ihr bitte auf. Die Popnacht ist hier.
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2: Bis zum Morgen ist es oft locker bewölkt. Örtlich bildet sich teils dichter Nebel. Dabei kühlt es auf 6 bis 1 Grad ab. Am Freitag ist es nach Frühnebel zunächst freundlich. Nachmittags werden die Wolken dichter. Es bleibt aber meistens trocken bei 12 Grad im Bergland bis zu 20 Grad am Rhein.
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3: Auf der A1 Köln Richtung Dortmund ist die Ausfahrt Hagen Nord bis 5 Uhr früh gesperrt. Die A46 Hagen-Hemer ist zwischen Iserlohn-Seilersee und Hemer in beiden Richtungen wegen Bauarbeiten bis 5 Uhr gesperrt. Die A59 Düsseldorf Richtung Köln ist zwischen dem Dreieck Monheim Süd und dem Kreuz Leverkusen West wegen Arbeiten an der Leverkusener Brücke bis 20. Mai gesperrt.
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4: Und die am meisten unterschätzte Höchsttemperatur: Wolldeck in Mecklenburg-Vorpommern, 18 Grad heute. Hier ist die Popnacht. Ich bin Ben Sträubel.

Die schönste Zeit kommt doch noch, ne? Wenn da einer so jammert und sagte, da war mal die schönste Zeit, das kommt doch alles noch. Aber ich meine, wir machen uns das ja auch schön. Um 1.39 Uhr. Man könnte auch mal einen neuen Dialekt lernen. Wie ist es denn mit Hessisch? Das fällt mir da ein bisschen leichter. Wenn man aus dem Westerwald kommt, da wird man damit aufgezogen sozusagen. Wer Hochdeutsch spricht und bestellt ein Brötchen beim Bäcker, der wird diskriminiert. Ich habe das aber alles über mich ergehen lassen, wenn ich das heute sage. Ein Brötchen bitte, dann funktioniert das doch einigermaßen. Man wird komisch angeguckt, aber wir können jetzt auch mal auf Hessisch probieren. Deswegen haben wir einen Lehrer, der uns das beibringt, weil der hat es selbst auch hier lernen dürfen. Khalid Rizvanovic ist Comedian, lebt in Frankfurt. Und wie er mit Hessisch umgeht, das hören wir dann gleich in unserer Comedy nach Gale.

0: A, B, C, D, E, F, U. Hier ist es jetzt 1.42 Uhr. Vorsicht auf der A4 Erfurt Richtung Chemnitz. Da steht ein defekter LKW auf der Fahrbahn zwischen Erfurt West und Erfurt Ost. So, wie ist das jetzt mit Hessisch? Halit Ritzvanovic.
1: Frankfurt ist multikulturell. Guck mal, du hast so viele Möglichkeiten zu essen, auszugehen, Kulturen kennenzulernen. Ich habe in Frankfurt zum Beispiel Türkisch gelernt. Das ist sehr schön. Und die schwerste Sprache, die ich in Frankfurt gelernt habe, war Hessisch. Hessisch ist richtig schwer. Weil guck mal, wenn die sagen, komm mal rein, die sagen nicht, komm mal rein, die sagen, komm mal nein. Ich dachte mir so, komm mal nein, Bro, der sieht aus wie ein Deutscher, der redet asiatisch, was ist hier los? Komm mal nein. Ich sag, was, der gute alte, komm mal nein, trägt, komm mal nein. Ich sag, komm du mal nein, mein Bruder. Wir kommen am besten beide mal nein, wir chillen mal am besten, weil ich weiß nicht, was du von mir willst. Dann habe ich weiter recherchiert, um mehr über die Hessen zu lernen. Und wisst ihr, was ich herausgefunden habe? Dass die meisten Deutschen, die zum Islam konvertiert sind, aus Hessen kommen. Ich wusste es nicht. Weil in den 60ern, 70ern, als beim Wiederaufbau, wurden auch Moschees aufgebaut. Und dann standen die Hodjas, also die Pfarrer, die standen vor den Moschees und haben gesagt, Salam alaikum. Und die Hessen haben verstanden, wir sollen mal nein kommen. Und es war voll, wie hier.
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From Disco to Disco. Dem Baby, den nennen wir, dass man nicht kultisch ist hier. Ne? The Bob Marley. Okay. Vorsicht auf der A28 Oldenburg in Richtung Bremen. Da sind Menschen auf der Fahrbahn. Und zwar in der Einfahrt groß.

0: Schaumadels und why. Hier ist die Popnacht. Anja kann einfach nicht einschlafen. Guten Abend, gute Nacht, guten Morgen, Anja.
1: Guten Morgen, hallo.
0: Ja, ich wollte dich einfach mal überraschen. Was machst du denn? Du hast geschrieben, dass du nicht einschlafen kannst, weil dir die Musik so gut gefällt. Ist ja mal ein Kompliment. Also halb für mich, aber vielleicht auch für jemand anderen, der das hier auch mitwirkend zusammengestellt hat. Was machst du denn?
1: Ne, generell für dich und ja, ich war gerade im Wohnzimmer und bin ein bisschen am Rumchillen und ja.
0: Ja.
1: Und hör mal einfach mal die Mucke an.
0: Ja, das ist so total geil. Sinnvoll. In welchem Ort brennt denn da noch eine Kerze?
1: In Kastelau und im Hunsrück.
0: Ist auch schön. Ist noch jemand um dich rum oder bist du ganz alleine im Wohnzimmer?
1: Alleine.
0: Das heißt, wir sind ganz alleine? Ist das aufregend? Du meine Güte, hast du heute noch was vor, wenn die Sonne wieder aufgeht?
1: Nee, nicht wirklich. Also nachher mal pennen gehen irgendwann mal und dann mal gucken, was noch geht. Mal schauen.
0: Ja gut, das heißt, du lebst einfach so in den Tag. Ist aber auch praktisch, ne? Wenn man das machen kann. Bist du Privatier?
1: Ja, quasi. Kann man so sagen.
0: Ja gut, dann spiele ich jetzt deinen Lieblingshit nach Kastelau und schicke ich noch nur ein kleines Energiefeld. Dann bleib noch ein bisschen wach, weil um 1.53 Uhr möchte ich keine weiteren Kunden verlieren. Okay?
1: Okay, gerne.
0: Ciao.
1: Ich freue mich. Dankeschön. Bis

Es ist jetzt 1.56 Uhr, eine Gefahrenstelle noch von der A7, da passt ihr bitte auf. Hamburg in Richtung Flensburg, da steht ein defektes Fahrzeug zwischen Hamburg und Marschen und Volkspark und Tiere laufen in Goslar zwischen Seesen und Rüden auf der Fahrbahn.

0: 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Es ist 2 Uhr.
1: Die Nachrichten mit Ronald Lessig. Guten Morgen.
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1: Trotz Waffenruhe haben sich die USA und der Iran gegenseitig in der Straße von Hormuz beschossen. Das für den Nahen Osten zuständige Regionalkommando des US-Militärs sprach von Selbstverteidigung gegen iranische Angriffe. Uwe Lüb, WDR Istanbul.
2: Nach Angaben des iranischen Militärs sind die USA dafür verantwortlich. Zuvor hätten sie iranische Schiffe beschossen. Der Iran habe als Vergeltung US-Schiffe angegriffen. Zwei Tage zuvor hatte Iran Ölanlagen in der emiratischen Hafenstadt Fujairah attackiert. US-Präsident Trump hatte sein Projekt, Schiffen die Durchfahrt durch die Straße von Hormuz zu ermöglichen, nach einem Tag gestoppt. US-Medien geben als Grund dafür an, dass Saudi-Arabien und Kuwait den USA zunächst die Nutzung von Militärstützpunkten verweigert hätten.
1: Ein US-Handelsgericht hat die von Präsident Trump verhängten weltweiten Zölle von 10% für unzulässig erklärt. Damit wurde der Klage von Kleinunternehmen stattgegeben. Zuvor hatte Trump mit deutlich höheren Zöllen für Waren aus der EU gedroht. Diese würden in Kraft treten, sollte die EU das Handelsabkommen mit den USA nicht bis zum 4. Juli umsetzen. Die Bundeswehr wird in NRW 3 Zentren einrichten, in denen junge Leute gemustert werden. Eines soll in Bonn entstehen, die anderen beiden in Bielefeld und Dortmund. In den Musterungszentren soll ab Juli 2027 geprüft werden, wer für den Dienst geeignet ist. Der SC Freiburg steht zum ersten Mal in der Vereinsgeschichte im Finale der Fußball-Europa League. Das Halbfinalrückspiel gegen den SC Braga hat Freiburg zu Hause mit 3:1 gewonnen. Nach einer knappen Hinspielniederlage reicht das fürs Rückspiel. Das Endspiel findet am 20. Mai in Istanbul statt.
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1: Forscher haben herausgefunden, warum im November ein Pferd im Aachener Wald im Boden versunken ist. Die Reiterin konnte vorher abspringen. Das Pferd wurde in einer aufwendigen Aktion gerettet. Heiko Jeckel für WDR aktuell.
3: Schon nach den ersten Untersuchungen war den Wissenschaftlern klar, dass das Loch auf dem Waldweg nicht auf natürliche Weise entstanden sein konnte. Es musste von Menschen gemacht worden sein. Ganz in der Nähe befindet sich der Westwall mit mehreren Bunkern und Lagerstollen am Berghang. Die Forscher der RWTH gehen darum davon aus, dass der Hohlraum am Rand des Weges von Soldaten im Zweiten Weltkrieg angelegt wurde, möglicherweise als unterirdischer Lagerraum. Die Stadt hat das Loch inzwischen verfüllt, sicherheitshalber bleibt der Bereich aber abgesperrt.
1: Das Wetter in Nordrhein-Westfalen. In der Nacht locker bewölkt bei 6 bis 1 Grad. Tagsüber erst heiter, am Nachmittag dicht bewölkt, aber trocken. Dazu in Lüdenscheid bis 16, in Lünen bis 18 und in Düsseldorf bis 19 Grad. Und das war WDR aktuell.
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